Kultort für den griechischen Götzen Zeus. All das hebt sehr deutlich hervor, Antiochos IV. Wird in der Prophetie auch als ein Urtyp vorgestellt. Er ist ein Herrscher, der modellhaft verkörpert, was in der Bibel später dem Antichristen zugeschrieben wird. Ein Herrscher, der sich gegen Gott auflehnt und der Gottesleute verfolgt, der sich selbst zum Gott aufschwingen will, der die Wahrheit verdreht und der versucht, durch seine Lügen Menschen zu verführen. Gewalt und Menschenverachtung gehören ebenfalls dazu. Wir sahen diese urtypisch antichristlichen Kennzeichen solcher Herrscher und Herrschaftssysteme bereits in früheren Prophetien im Danielbuch. In Kapitel 7 zeigten sie sich sehr deutlich beim Römischen Reich und in Kapitel 8 bei Antiochos IV. Von Syrien, wie das auch hier in Kapitel 11 der Fall ist. Seit Antiochos IV. Und manchen römischen Kaisern gab es immer wieder Herrscher, deren Gebaren von diesen typischen antichristlichen Kennzeichen geprägt war. Und bis in unsere Tage ist das so. Denken Sie nur an die Diktaturen oder autoritären Systeme der jüngsten Geschichte oder der Gegenwart. Und bis zum letzten Tag der Weltgeschichte wird sich daran nichts ändern. Doch für alle Gewaltherrscher, wie antichristlich sie auch auftreten mögen, gilt das eine. Sie wüten nur so lange, wie der lebendige Gott sie gewähren lässt. Keine Minute länger. Dass Antiochos IV. In der Prophetie des Engels diese typischen antichristlichen Kennzeichen verkörpert, zeigen auch die folgenden Verse deutlich. Ich lese aus dem Buch Daniel, Kapitel 11, Vers 36. Und der König wird tun, was er will, und wird sich überheben und groß tun gegen alles, was Gott ist. Und gegen den Gott aller Götter wird er Ungeheuerliches reden, und es wird ihm gelingen, bis sich der Zorn ausgewirkt hat. Denn es muss geschehen, was beschlossen ist. Und der König wird tun. So beginnt der Engel diesen Abschnitt in Vers 36 und schließt damit unmittelbar an die vorhergehenden Verse 29 bis 35 an. Dort war von dem zweiten Feldzug des Antiochus die Rede. Deshalb ist es nur natürlich davon auszugehen, dass es sich auch jetzt in Vers 36 und in den folgenden Versen um eben diesen König von Syrien handelt, um Antiochus IV. Der Engel prophezeit über Antiochus, der König wird tun, was er will, und wird sich überheben und groß tun gegen alles, was Gott ist. Nachdem ihm vieles gelungen ist, das Erschleichen des syrischen Throns, sein erster Feldzug gegen Ägypten und der grausame Überfall auf Jerusalem, einschließlich der Entweihung des jüdischen Tempels, nach all dem überhebt sich Antiochus, heißt es hier. Im Danielbuch war das auch von Nebukadnezar und Belsazar berichtet. Schließlich versteht sich Antiochus selbst als Gott, was die nächsten Worte in Vers 36 deutlich machen. Er wird groß tun gegen alles, was Gott ist, und gegen den Gott aller Götter wird er Ungeheuerliches reden. Gegen den lebendigen Gott groß tun und Ungeheuerliches reden gegen den Gott Israels, davon hörten wir schon einmal im Buch Daniel. In der Vision von den vier Tieren war es das kleine Horn des vierten Tieres, das solches tat. Dabei verkörpert das vierte Tier das Römische Reich. Außerdem prophezeite der Engel Gleiches von dem kleinen Horn bei der Vision vom Widder und vom Ziegenbock. Dort stand das kleine Horn des Ziegenbocks ebenfalls für Antiochus IV., der sich gegen den Gott Israels auflehnt. In der Auflehnung gegen Gott haben wir sowohl beim Römischen Reich als auch bei der ersten Prophetie auf Antiochus IV. Schon ein eindeutiges antichristliches Kennzeichen gesehen. Und dieses Kennzeichen ist typisch für alle antichristlichen Herrscher und Kräfte, die nach den beiden kamen und noch kommen werden. Dass Antiochus IV. Sich selbst schon recht bald als Gott verstand, zeigt allein schon der Beiname, den er sich gab. Antiochus Theos Epiphanes, was so viel bedeutet wie Antiochus der erschienene Gott. Damit war er aber keineswegs der einzige Herrscher in der Antike, der diesen größenwahnsinnigen Selbstanspruch erhob. Doch mit seinem Überfall auf Jerusalem, den viele Israeliten mit dem Leben bezahlten,

0: und vor allem mit der Entweihung des Jerusalemer Tempels offenbart Antiochos letztlich seine Empörung gegen den einzigen Gott. Antiochos verbot in diesem Zusammenhang ja die religiösen Feste Israels, den Sabbat, die Beschneidung, den Besitz der biblischen Schriften und das tägliche Opfer im Tempel. Davon hörten wir bereits bei der Auslegung zu Vers 31 im Kapitel 11 des Danielbuches. Paulus, Gemeindegründer in den Anfangszeiten des Glaubens an Jesus, beschreibt den Widersacher Gottes sehr ähnlich. Er ist der Widersacher, der sich erhebt über alles, was Gott oder Gottesdienst heißt, so dass er sich in den Tempel Gottes setzt und vorgibt, er sei Gott. Deshalb können wir zu Recht festhalten, in der Prophetie hier an Daniel und in ihrer Erfüllung durch Antiochos den Vierten haben wir einen Urtyp vor uns für alle antichristlichen Herrscher und Kräfte, die sich gegen Gott auflehnen. Und zwar für die, die bereits in Erscheinung getreten sind und auch für jene, die noch kommen werden. Die nächsten Worte des Engels irritieren vielleicht einige unter uns. Und es wird ihm gelingen. Der Zusammenhang zeigt noch einmal, was dem Antiochos gelungen ist, nämlich, dass er groß tut gegen alles, was Gott ist, und dass er gegen den Gott aller Götter Ungeheuerliches redet. Ähnlich verhießen auch schon die vorigen Visionen den Erfolg gottesfeindlicher oder antichristlicher Herrscher, gerade auch in ihrem Vorgehen gegen Gott und gegen Gottes Volk, was sich dann auch im Neuen Testament fortsetzt. Doch wie wir immer wieder im Buch Daniel festgestellt haben, die Zeit der Mächtigen ist begrenzt, und zwar von Gott selbst, so auch hier. Die Auflehnung gegen Gott und gegen Gottes Leute gelingt Antiochos und allen Antichristen nach ihm nur so lange, wie Gott das zulässt. Entsprechend heißt es in Vers 36, und es wird ihm gelingen, bis der Zorn vollendet ist. Gemeint ist hier wohl Gottes Zorn über sein Volk Israel. Antiochos ist demnach auch nur ein Instrument in Gottes Hand, selbst in seiner Auflehnung gegen Gott. Denn Gott und er allein ist der Herr der gesamten Weltgeschichte. Gerade diese Tatsache wird im Buch des Propheten Daniel ja immer wieder deutlich hervorgehoben. Wie lange währte die Zeit, in der Antiochos der Vierte gegen Israel vorging? Nun, sein erster Angriff gegen Jerusalem war im Jahr 169 vor Christus. Bis zu Antiochos Tod im Jahr 164 vor Christus waren das also 5 Jahre. Wenn wir erst ab 167 vor Christus rechnen, das Jahr, in dem Antiochos den Tempel entweihte, dann sind es 3,5 Jahre, in denen er Gottes Volk unterdrückte. Für die Gepeinigten im Gottesvolk eine lange Zeit. Aus Gottes Sicht wohl nur ein kleiner Augenblick. Eines steht fest: Gott setzt jedem seiner Widersacher eine Grenze, die er nicht überschreiten kann, auch zeitlich. Der Engel formuliert es hier in Vers 36 so: Denn es muss geschehen, was beschlossen ist. Gott setzt dem Bösen immer eine Grenze. Das gilt für unser persönliches Leben genauso wie für die größeren Zusammenhänge in der Weltgeschichte. Weder Antiochos der Vierte, auch wenn er sich selbst erschienener Gott nannte, noch irgendein antichristlicher Herrscher nach ihm werden ihr Unwesen länger treiben können, als es bei Gott schon lange beschlossen ist. Und so werden sie alle enden, die Antichristusse, wie böse und mächtig sie auch sein mögen. In der Offenbarung des Jesus-Nachfolgers Johannes heißt es von den letzten Antichristen der Geschichte: Doch das Tier wurde ergriffen und mit ihm der falsche Prophet. Bei lebendigem Leib wurden beide in einen See voller brennendem Schwefel geworfen. Und gleiches gilt für den Teufel, für den also, der hinter allem antichristlichen Handeln steht. Der Teufel, der sie verführt hatte, wurde nun auch in den See mit brennendem Schwefel geworfen, zu dem Tier und dem falschen Propheten. Immer und ewig müssen sie dort Tag und Nacht schreckliche Qualen erleiden. Gott siegt. Gott und sein Christus, Jesus. Das halten wir fest. Bei allem, was an Unheil noch auf uns zukommen mag. So ist Antiochos der Vierte auch mit seinem Ende ein Urtyp für die kommenden antichristlichen Herrscher. seine Macht hat ein Ende. Und sobald die Zeit abgelaufen ist, die Gott ihm gegeben hat, ist es auch vorbei mit all dem Unheil, das er anrichten konnte. Wir gehen weiter zum nächsten Vers. Da prophezeit der Engel in Vers 37, auch die Götter seiner Väter wird er nicht achten. Er wird weder den Lieblingsgott der Frauen noch einen anderen Gott achten, denn er wird sich über alles erheben. Manche Ausleger meinen, von Antiochus dem Vierten könnte es nicht heißen, die Götter seiner Väter wird er nicht achten. Dabei ist es doch gerade dieser Umstand, der bei Antiochus dem Vierten besonders auffällt. Denn während seine Vorfahren noch Apollon als ihren wichtigsten Gott verehrten, stellte Antiochus den Zeus immer mehr in den Mittelpunkt. Damit drängte Antiochus natürlich auch die Verehrung anderer Götzen ins Abseits, wie zum Beispiel den Lieblingsgott der Frauen, von dem der Engel hier spricht. Damit ist wohl diejenige sogenannte Gottheit gemeint, die im Griechischen Adonis genannt wurde, beziehungsweise Osiris im Ägyptischen. Gleiches zeigt sich auf den Münzen aus der Zeit von Antiochus dem Vierten. Dort löste das Bild des Zeus die bisherige Abbildung Apollons ab. Doch nicht nur das. Antiochus ließ dort sein eigenes Gesicht im typischen Zeus-Stil abbilden und ergänzte sein Porträt mit den unverkennbaren göttlichen Wahrzeichen des Sterns und der Sonnenstrahlen. Und um gar keine Zweifel aufkommen zu lassen, fügte er dem Ganzen auf den Münzen noch seinen Beinamen hinzu, Theos Epiphanes, zu Deutsch erschienener Gott. Eindeutiger konnte die Prophetie an Daniel in Vers 37 nicht in Erfüllung gehen. Er wird weder den Lieblingsgott der Frauen noch einen anderen Gott achten, denn er wird sich über alles erheben, so der Engel zu Daniel. Auch darin ist Antiochus wieder Urtyp und Muster für alle Antichristen, die nach ihm kamen und noch kommen werden. So, wie es Jesus schließlich vorausgesagt hat. Denn es werden falsche Christusse und falsche Propheten aufstehen und große Zeichen und Wunder tun, so dass sie, wenn es möglich wäre, auch die Auserwählten verführten. Antichristliche Kräfte und Menschen sind offensichtlich weniger atheistisch, sondern eher ausgesprochen religiös. Wir kommen zu Vers 38. Da heißt es, dagegen wird er den Gott der Festungen verehren. Einen Gott, von dem seine Väter nichts gewusst haben, wird er ehren mit Gold, Silber, Edelsteinen und Kostbarkeiten. Vers 38 schließt inhaltlich nahtlos an Vers 37 an. Der Engel offenbart hier dem Daniel, Antiochus der Vierte wird den Gott der Festungen verehren, einen Gott, von dem seine Väter nichts gewusst haben. Dabei spielt Gott der Festungen wohl weniger auf eine konkrete sogenannte Gottheit der griechischen Götterwelt an. Vielmehr will der Engel dem Daniel damit wohl andeuten, dass Antiochus die nackte, brutale Gewalt sozusagen zum Gott erheben wird. Von der äußerst brutalen Gewalt des Antiochus des Vierten hörten wir bereits mehrfach, zum Beispiel bei der Auslegung der Verse 23 bis 25 in Kapitel 8. Damit ist bei Antiochus dem Vierten beides anzutreffen. Das einschmeichelnde Verführen und die brutale Gewalt. Und eben dieses Nebeneinander von sanfter Verführungskunst und brutalster Gewalt ist so typisch antichristlich, dass wir beides auch im Neuen Testament finden, wenn die antichristlichen Kräfte beschrieben werden. Doch angesichts der Gefahren hat Jesus allen zugesagt, die an ihn glauben, »Mein Vater hat sie mir gegeben und niemand ist stärker als er. Deshalb kann sie auch keiner der Hand meines Vaters entreißen.« Mit einem fremden Gott geht es auch in Vers 39 weiter. Dort hören wir, und er wird die starken Festungen dem fremden Gott unterstellen. Denen, die ihn erwählten, wird er große Ehre antun und sie zu Herren machen über viele und ihnen Land zum Lohn austeilen. Aus dem unmittelbaren Zusammenhang mit Vers 38 erscheint es nur folgerichtig, dass hier in Vers 39 mit dem fremden Gott wohl weiterhin der Gott der Festungen aus Vers 38 gemeint ist. Zumal ja auch im Vers 39 ebenfalls von starken Festungen die Rede ist. Dann prophezeit der Engel hier über Antiochus den Vierten, dass dieser mit brutaler Gewalt starke Festungen erobern wird. Und das hat sich im Leben des Antiochus ja mehrfach erfüllt, wie wir schon gesehen haben. Bei seinem ersten Feldzug gegen Ägypten zum Beispiel und nicht zuletzt bei seinem Überfall auf Jerusalem und das Blutbad, das er dabei unter den Einwohnern angerichtet hat. Neben der äußersten Brutalität, zu der Antiochus der Vierte fähig war, hören wir auch hier in Vers 39 erneut von seiner zweiten Eigenschaft, nämlich mit Schmeicheleien und großzügigen Belohnungen diejenigen an sich zu binden, die zu ihm stehen. In Vers 39 hört sich das so an: Denen, die ihn erwählen, wird er große Ehre antun und sie zu Herren machen über viele und ihnen Land zum Lohn austeilen. Die schmeichelnde Verführung und rohe Gewalt, beides vereint in einer Person. Noch einmal führt uns der Engel dieses typische Merkmal antichristlicher Unterdrückung vor Augen. Und Antiochus der Vierte ist dafür ein Paradebeispiel. Nun kommen wir zu dem Abschnitt im Buch des Propheten Daniel, der schon vielen Auslegern Kopfzerbrechen bereitet hat. Es geht um die letzten Verse in Kapitel 11, also um die Verse 40 bis 45. Da spricht der Engel zu Daniel: Und zur Zeit des Endes wird sich der König des Südens mit ihm messen, und der König des Nordens wird mit Wagen, Reitern und vielen Schiffen gegen ihn anstürmen und wird in die Länder einfallen und sie überschwemmen und überfluten. Und er wird in das herrliche Land einfallen, und viele werden umkommen. Es werden aber seiner Hand entrinnen Edom, Moab und der Hauptteil der Ammoniter. Und er wird seine Hand ausstrecken nach den Ländern, und Ägypten wird ihm nicht entrinnen, sondern er wird Herr werden über die goldenen und silbernen Schätze und über alle Kostbarkeiten Ägyptens. Libya und Kuschita werden ihm folgen müssen. Es werden ihn aber Gerüchte erschrecken aus Osten und Norden, und er wird mit großem Grimm ausziehen, um viele zu vertilgen und zu verderben. Und er wird seine prächtigen Zelte aufschlagen zwischen dem Meer und dem herrlichen heiligen Berg. Aber es wird mit ihm ein Ende nehmen, und niemand wird ihm helfen. Soweit die Verse 40 bis 45. Aus der Sicht vieler Ausleger ist es schwierig, die hier aufgezählten Ereignisse auf Antiochus den Vierten zu beziehen. Daher gehen manche davon aus, dass der Engel ab Vers 40 nicht mehr von Antiochus dem Vierten spricht, sondern von dem endzeitlichen Antichristen. Außerdem sehen diese Ausleger ihre Annahme unterstützt durch die Formulierung „und zur Zeit des Endes“. Damit beginnt der Abschnitt in Vers 40. Daher sei es offensichtlich, dass es sich hier um die letzte Zeit der Weltgeschichte handle, so die Befürworter dieser Annahme. Zusätzlich sehen manche auch viele Parallelen zwischen dem Abschnitt von Vers 40 bis 45 hier bei Daniel und der Weissagung gegen den Herrscher Gog aus Magog an den Propheten Hesekiel. Nun werden Gog und Magog ausdrücklich im Buch der Offenbarung des Johannes erwähnt, und zwar im Kapitel 20. Deshalb meinen einige Ausleger, hier im letzten Abschnitt in Kapitel 11 des Danielbuches werde der gleiche Kampf beschrieben wie im Buch der Offenbarung in Kapitel 20. Diese Deutung mag zutreffen, doch es gibt weitere Deutungsmöglichkeiten, und die haben auch vieles für sich. Ein Hauptproblem der obigen Deutung liegt offensichtlich darin: Im Buch der Offenbarung wird in Kapitel 20, das ist das Kapitel, in dem die Namen Gog und Magog aufgegriffen werden, in diesem Kapitel wird der letzte Kampf des Satans gegen Jesus Christus geschildert. Und der letzte Antichrist, im Buch der Offenbarung das Tier genannt, wurde schon im Kapitel davor endgültig besiegt und gerichtet. Deshalb erscheint es nicht sehr sinnvoll, im letzten Abschnitt des 11. Kapitels im Danielbuch den endzeitlichen Antichristen zu sehen. Vor allem dann nicht, wenn die geschichtlichen Ereignisse den Kampf aus dem 20. Kapitel im Buch der Offenbarung wiedergeben sollen. Denn dort kämpft der Antichrist nicht mehr, weil er ja schon gerichtet ist. Außerdem erscheint es wenig überzeugend, dass der Abschnitt hier bei Daniel mit der Prophetie gegen Gog aus Magog im Hesekiel-Buch übereinstimmt. Denn viele Einzelheiten erwecken nicht den Eindruck, dass sie miteinander übereinstimmen. Es gibt aber durchaus Ausleger, die auch die Verse 40 bis 45 in Kapitel 11 des Danielbuches auf Antiochos den Vierten beziehen. Und dazu haben sie guten Grund. Zunächst einmal ein Blick auf die erste Formulierung aus Vers 40. Da heißt es ja, und zur Zeit des Endes. Der Schluss des Abschnittes in Vers 45 ist dabei auffällig ähnlich formuliert. Dann wird er an sein Ende kommen. Das rahmt den gesamten Abschnitt ein. Deshalb lässt sich der Beginn in Vers 40 auch sehr gut als Einleitung des letzten Abschnittes verstehen. Und nun zur Zeit des Endes. Und dann beginnt der Inhalt mit, der König des Südens wird sich mit ihm messen. Nachdem der Engel von Vers 21 an bis zu Vers 39 über Antiochos den Vierten prophezeit hat, spricht er nun über dessen Ende. Das kündigt er zu Beginn in Vers 40 an. Und damit schließt er auch in Vers 45. Folgen wir dieser Deutung, dann geht es hier also nicht um das Ende der Weltgeschichte, sondern um das Ende von Antiochos dem Vierten. Und daran lässt Vers 45 keinen Zweifel aufkommen. Zudem fällt auf, dass sich die Verse 40 bis 45 wie eine Zusammenfassung dessen anhören, was der Engel bisher über Antiochos den Vierten geweissagt hat. So heißt es in Vers 40, der König des Südens wird sich mit ihm messen. Und davon sprach der Engel in Vers 25. Und Antiochos Antwort darauf ist nach Vers 40, und der König des Nordens wird mit Wagen, Reitern und vielen Schiffen gegen ihn anstürmen. Und auch davon hörten wir bereits in Vers 25. Der Engel muss hier also nicht zwingend einen dritten Feldzug des Antiochos gegen Ägypten ankündigen, sondern er erwähnt noch einmal Antiochos ersten Feldzug gegen Ägypten aus Vers 25. Denn der Engel gibt Daniel eine Zusammenfassung. Eine Zusammenfassung der wichtigsten Ereignisse aus dem Leben des Antiochos. Wobei der Engel betont, auch die Zeit dieses grausamen Feindes des Volkes Gottes geht vorüber. Selbst dann, wenn jener so erfolgsverwöhnt und unbezwingbar erscheint, wie es die Zusammenfassung des Engels hier noch einmal deutlich macht. Und er wird in das herrliche Land einfallen und viele werden umkommen. Davon spricht der Engel in seiner Zusammenfassung in Vers 41. Und diesen Überfall des Antiochos auf Jerusalem und die verheerenden Folgen für das Volk Israel prophezeite er in den Versen 30 bis 32. Die Verse 42 und 43 nehmen noch einmal Bezug auf Antiochos erfolgreichen ersten Feldzug gegen Ägypten. Da heißt es, und er wird seine Hand ausstrecken nach den Ländern, und Ägypten wird ihm nicht entrinnen, sondern er wird Herr werden über die goldenen und silbernen Schätze und über alle Kostbarkeiten Ägyptens. Genauso hatte der Engel auch schon in Vers 28 angekündigt. Danach wird er wieder heimziehen mit großer Beute, was sich in Vers 28 auch eindeutig auf den ersten Feldzug des Antiochos gegen Ägypten bezog. Daher können wir hier in den Versen 40 bis 45 durchaus von einer Zusammenfassung ausgehen, die uns der Engel hier vom Leben des Antiochos gibt. Und das zu Recht, denn einen grausameren Feind hatte Gottes Volk bis dahin wohl nicht erlebt. Und selbst die Verse 44 und 45 ergeben einen guten Sinn, wenn wir sie auf Antiochos den Vierten anwenden. Es werden ihn aber Gerüchte erschrecken aus Osten und Norden, und er wird mit großem Grimm ausziehen, um viele zu vertilgen und zu verderben. So der Engel in Vers 44. Gegen 165 vor Christus machte sich Antiochos mit seinem Heer auf zu den östlichen Provinzen seines Reiches, denn die dortigen Statthalter hatten sich von ihm losgesagt. Nun wollte er sie von Neuem unterwerfen. Doch der Feldzug scheiterte kläglich, und auf dem Rückzug starb Antiochos IV. Als gebrochener Mann in der persischen Stadt Tabe. Zur gleichen Zeit eroberte der Israelit Judas Makkabäus Jerusalem zurück und erweihte den Tempel wieder dem Gott Israels. Auch wenn Antiochos selbst in Persien weilte, seine Truppen gegen die Makkabäer hatte er seinem Feldherrn Lysias anvertraut. Und auch Lysias wurde geschlagen. Obwohl Antiochos selbst in Persien starb, kämpften seine Truppen zur Zeit seines Todes doch in seinem Namen um Jerusalem. So erfüllte sich auch die letzte Weissagung des Engels über ihn, den großen Feind des Volkes Gottes. Und er wird seine prächtigen Zelte aufschlagen zwischen dem Meer und dem herrlichen heiligen Berg. Aber es wird mit ihm ein Ende nehmen und niemand wird ihm helfen. So in Vers 45. So mächtig und grausam sie auch sein mögen, alle Herrscher, auch und gerade die Antichristlichen, sie stehen in Gottes Hand. Und der allein bestimmt ihren Anfang und auch ihr Ende. Das war eine weitere Folge unserer Sendereihe Durch die Bibel. In der nächsten Ausgabe sehen wir uns den Abschluss des Buches Daniel an, nämlich das Kapitel 12. Vielen Dank fürs Zuhören und wenn Sie mögen, bis zum nächsten Mal. Seien Sie Gott befohlen.
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Es ist erschreckend, wie leicht wir uns selbst täuschen können, sogar im Glauben. Als ich das Johannesevangelium Kapitel 2 las, wurde mir das wieder mal sehr deutlich. Als er aber zu Jerusalem war, am Osterfest, glaubten viele an seinen Namen, da sie die Zeichen sahen, die er tat. Aber Jesus vertraute sich ihnen nicht, denn er kannte sie alle und bedurfte nicht, dass jemand Zeugnis gebe von einem Menschen, denn er wusste wohl, was im Menschen war. Diese Erzählung hilft uns zu verstehen, wie wichtig es ist, dass wir erkennen und erfahren, was der Herr Jesus dem frommen Nikodemus lehrte, im nächsten Kapitel. Jesus antwortete: Wahrlich, wahrlich, ich sage dir, es sei denn, dass jemand geboren werde aus Wasser und Geist, so kann er nicht in das Reich Gottes kommen.

Berg, der mir in meinem Haus für Strom sorgt, an den Wachtmeister auf der Kreuzung, der mir hilft, lebendig in mein Büro zu kommen, an die Zeitungsfrau, die morgens um 6 zuverlässig vorbeikommt, aber auch an das schwarze Mädchen, das für meine Kinder den Kakao erntet, an die hungernde Familie im Busch Afrikas und den streikenden Arbeiter in Rio.

Wer auf den Herrn vertraut, wird nicht enttäuscht. Im Psalm 34 bezeugt David: Da ich den Herrn suchte, antwortete er mir und er rettete mich aus aller meiner Furcht. Welche auf ihn sehen, die werden erquickt und ihr Angesicht wird nicht zuschanden. 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
1: Sie hören nun die gute Nachricht aus Gottes Wort. Unser Wochenvers steht in Römer 1, Vers 16. Denn ich schäme mich des Evangeliums von Christo nicht. Denn es ist eine Kraft Gottes, die da selig macht alle, die daran glauben. Die Juden vornehmlich und auch die Griechen. Das war unser Merkvers aus Römer 1, Vers 16.

0: Ich begrüße Sie herzlich zur Radiosendung des Biblischen Hörfunks. Ich freue mich, dass Sie eingeschaltet haben. In unserem Programm BBN Bibelkonferenz spricht zu Ihnen heute Wilfried Plock. Nach Schule und Bundeswehr absolvierte er ein Missionsseminar und war anschließend in der Gemeindearbeit in Karlsruhe und Mannheim tätig. Heute ist er Leiter der Konferenz für Gemeindegründung, Redakteur der Zeitschrift Gemeindegründung und freier Wortverkündiger in Evangelisationen und Gemeindeseminaren. Ich wünsche Ihnen eine gesegnete Zeit beim Zuhören. Sie hören jetzt Wilfried Plock. Das Thema seiner Botschaft lautet 1,80 Meter tief und dann.
1: Wir haben heute Abend schon gehört, wie schnell unser Leben zu Ende sein kann. Ein Mann in meiner Heimat ging zum Arzt

Es interessiert mich immer wieder, was da so geschrieben steht. Und achten Sie mal drauf, wie oft es da heißt, plötzlich und unerwartet. Wer kann uns nun über das Leben nach dem Tode Auskunft geben? Sollen wir Parapsychologen fragen, wie Professor Bender in Freiburg, der einen Lehrstuhl hat für Parapsychologie? Das ist so diese Wissenschaft von den übersinnlichen Dingen. Sollen wir Okkultisten fragen, die auf verbotenem Weg ins Jenseits vorstoßen, vielleicht mittels einer spiritistischen Sitzung oder so etwas? Das wollen wir auf keinen Fall tun. Oder sollen wir Frau Dr. Elisabeth Kübler-Ross fragen, die Schweizer berühmte Sterbeforscherin, die in ihren Büchern, die alle Bestseller wurden und Welterfolge geschrieben hat, wie sie solche interviewt hat, die schon einmal tot waren angeblich. Die waren nicht wirklich tot, die waren nur in einem Zustand, den man vielleicht klinischen Tod nennen kann. Und dann berichten die alle, wie sie dann in ein Licht kamen und in eine Wärme und wie ihnen ganz wohl wurde. Und kein Wort von Gericht, kein Wort von Verantwortung vor Gott. Diese Bücher sind Verführung. Die verführen ungezählte Menschen. Diese Frau, diese Autorin der Bücher, hat selber zugegeben, dass sie eine Spiritistin ist, dass sie einen Geist hat, von dem sie sich führen lässt. Und die Bücher von solchen Menschen werden heute gedruckt zu Millionen und gelesen und der Botschaft wird geglaubt. Wen sollen wir fragen? Wo sollen wir Auskunft holen? Ich bin so froh, dass kein Geringerer als Jesus Christus selbst uns Auskunft geben kann und geben will in seinem Wort. Sein Wort ist zuverlässig. Wenn wir der Bibel vertrauen, haben wir Felsengrund unter unseren Füßen, im Leben und auch im Sterben. Denn er hat selbst gesagt, er werden Himmel und Erde vergehen, als wieder seine Worte vergehen. Wir haben vorhin von Walter Bär gelesen, bekommen diesen Abschnitt aus Lukas Kapitel 16 von dem reichen Mann und dem armen Lazarus. Wir betrachten zunächst den Reichen. Dieser Reiche, sein Name wird nicht genannt. Im Himmel kannte man ihn nicht. Hier auf der Erde stand er in der Zeitung und alle kannten ihn und verbeugten sich. Sein Name war im Himmel nicht bekannt. Er wird einfach nur genannt der reiche Mann. Er hatte hier auf der Erde Nahrung und Kleidung im Überfluss, hohen Lebensstandard, Freude und irdisches Lebensglück, ein Platz an der Sonne. Und da müssen wir ein Missverständnis vorbeugen. Dieser reiche Mann wachte nicht in der Hölle auf, weil er reich war, sondern weil er ohne Gott, ohne eine persönliche Beziehung zu Gott, in die Ewigkeit gegangen war. Aber vielleicht war sein Reichtum das größte Hindernis gewesen, eine solche Beziehung zu Gott zu suchen und zu finden. Aber eines Tages starb er nun, es gab eine Riesenbeerdigung in dem Ort, vielleicht wie man sie nie gesehen hatte. Eine Litanei von Lobreden wurden gehalten an seinem Grab. Übrigens darf ich das mal hier deutlich sagen, es wird leider nirgendswo so viel gelogen wie auf Friedhöfen. Zum Glück wird da nicht immer gelogen, aber oft. Ich bin selbst bei einer Beerdigung gewesen, da wurde ein Mann beerdigt, den ich gut kannte. Und ich dachte, ich höre nicht richtig. Ich dachte wirklich, ich bin in einem falschen Film. Man hätte meinen können, hier wird der frömmste Mann des ganzen Ortes beerdigt. Aber ich hatte ihn gekannt. Es war ein Trinker, der zu Hause seine Frau geschlagen hatte, dass sie manchmal 2 Wochen nicht unter die Leute gehen konnte. Und da wurde er beerdigt. Und man dachte, der frömmste Mann sei jetzt gestorben. Was wird da alles zusammengelogen auf den Friedhöfen? Aber Gott sieht die ganze Wahrheit. In Wirklichkeit brannte dieser Mann schon im ewigen Feuer. Bis hierhin spielt der Bericht im Diesseits und nun wechselt er nahtlos ins Jenseits, in jene unsichtbare Welt, die genauso Wirklichkeit ist wie die Welt, in der wir jetzt alle noch sind. Diese Welt, die wir mit unseren 5 Sinnen fassen können. Aber die jenseitige Welt, die ewige Welt ist genauso Wirklichkeit. Und wir fragen heute Abend, wie sieht nun dieser Ort aus, an den die Verlorenen kommen? Ich muss das deutlich sagen, es gehört zu einer solchen Veranstaltungsreihe, dass darüber einmal ein ganz offenes Wort gesagt wird. Wir wollen hier eine ganze Woche lang

0: das Evangelium von der Liebe Gottes verkündigen. Aber wir müssen auch einmal mit aller Deutlichkeit den Ernst der Seite beleuchten, dass die Bibel auch davon spricht, dass es ein Verlorengehen gibt, eine Verdammnis, eine Hölle. Früher hatten die Menschen Angst vor der Hölle. Vor 100 Jahren, 200, 300 und so weiter, hatten die Menschen Angst vor der Hölle. Heute haben die Prediger Angst davor, über die Hölle zu predigen. So hat sich das geändert. Und ich will keine Angst haben davor, denn niemand hat ernster und deutlicher über die Hölle gepredigt als Jesus Christus selbst. Lesen Sie nur einmal das Matthäusevangelium. Lesen Sie die Bergpredigt, wie ernst er dort über das Verlorengehen spricht. Über einen breiten Weg, der zur Verdammnis führt. Und einen schmalen, der zum Leben führt. Und auf dem breiten sind viele und wenige auf dem schmalen. Wie sieht nun der Ort aus, an den die Verlorenen kommen? Wir sollten gut zuhören, dann werden wir am Ende dieses Abends wissen, warum wir uns bekehren sollten und auch zu wem. Wir sehen hier, der Ort der Verlorenen ist ein Ort des Bewusstseins, nicht der Vernichtung. Es heißt hier, der Reiche hob seine Augen auf in seiner Qual. Er öffnete die Augen, von wegen 1,80 Meter tief, und dann ist alles aus. Und dann kräht kein Huhn und kein Hahn mehr nach mir. Weg bin ich, ich werde nie mehr aufwachen. Von wegen? Er hob seine Augen auf in seiner Qual. Viele Menschen glauben, durch den Tod werde das Dasein der Menschen aufgehoben. Das trifft aber nicht zu. Viele möchten es vielleicht gerne so glauben, weil sie ahnen, was das Neue Testament sagt. Schrecklich ist es, in die Hände des lebendigen Gottes zu fallen. Hebräer 10, 31. Der Ort der Verlorenen ist also auch ein Ort der Qual. Dieser Reiche war aus einer Welt ohne Schmerzen hineingestorben in eine Welt von Schmerzen. Er litt physische, körperliche und psychische Qualen. Er schrie, ich leide Pein in dieser Flamme. Und die Offenbarung des Johannes bestätigt diese Aussage und fügt hinzu, der Rauch ihrer Qual wird aufsteigen von Ewigkeit zu Ewigkeit. Mein lieber Freund, kannst du ermessen, was das heißt? Der Rauch ihrer Qual wird aufsteigen von Ewigkeit zu Ewigkeit, ohne Ende. Wenn dein Leben noch nicht wirklich Jesus Christus gehört, dann stehst du mit einem Bein in der Hölle. Der Ort der Verlorenen ist auch ein Ort der Erinnerung. Der Reiche wendet sich an Abraham, den er von Ferne sieht, der im Paradies war. Und er antwortet ihm, gedenke, Sohn, erinnere dich daran, dass du dein Gutes empfangen hast in deinem Leben. Wissen Sie, was ich glaube, was eine der größten Sünden ist unseres Lebens? Undankbarkeit. Gott hatte diesem Reichen so viel Gutes geschenkt. Er hatte ihm einen Körper gegeben, eine Seele, vielleicht Gesundheit über viele Jahre, vielleicht eine Frau, vielleicht Kinder, vielleicht gute Ernten, beruflichen Erfolg, Bewahrung in manchen Gefahren und so weiter. Ist es nicht in deinem Leben ähnlich, wenn du mal auf dein Leben schaust? Weißt du nicht, dass du jeden Augenblick von Gottes Güte lebst? Weißt du nicht, dass Gottes Güte dich zur Umkehr leiten will, jetzt in diesen Tagen? Aber mein lieber Freund, ich muss es deutlich sagen, du wirst dich an dem Ort der Verlorenen nicht nur an das Gute erinnern, sondern auch an deine Sünden. Wie, sagst du? Ich weiß ja hier manchmal am Abend eines Tages nicht, was ich alles falsch gemacht habe, in den vergangenen 12 Stunden. Wie soll ich mich denn dort an die Sünden meines Lebens erinnern können? Von vielen Jahren. Nun, weißt du, wie das sein wird? In Offenbarung 20, im drittletzten Kapitel der Bibel, steht der erschütterndste Absatz der ganzen Heiligen Schrift. Ich lese ihn dir vor. Da heißt es, und ich sah einen großen weißen Thron. Weißt du, warum er weiß ist? Weiß spricht in der Bibel von Gerechtigkeit, von Reinheit, von Heiligkeit. Und der Thron Gottes ist weiß, schneeweiß, weißer als Schnee. Und ich sah einen großen weißen Thron und der darauf saß, und vor seinem Angesicht floh die Erde und der Himmel, und ihnen wurde keine Stätte gefunden. Und dann sah ich die Toten, beide, groß und klein, alle Toten, stehen vor dem Thron. Und Bücher wurden aufgetan. Bücher wurden aufgetan. Darf ich das mal modern sagen? Dort wird der Film unseres Lebens ablaufen. Glaubst du nicht, dass das möglich ist? Ich war 15 oder 16 Jahre alt, da half ich mit bei einer Bauarbeit. Oben auf einem Gerüst stand ich und ich sollte die Dinge entgegennehmen, die da mittels einer Seilwinde hochgezogen wurden. Und ich träumte ein bisschen, wie vorhin, als ich gesagt habe, der Chor wird singen. Dabei sollte ich ein Lied ansagen, das alle singen, ja. Ich träumte ein bisschen und dann kam ich mit der Hand in die Seilwinde zwischen das Seil und die Rolle. Und in dem Augenblick, als der Schmerz durch meinen Körper ging, ging in Sekundenschnelle, in Bruchteilen von Sekunden mein Leben vor mir ab. Die 16 Jahre, die ich bis dahin gelebt hatte. Ich sah ganz deutlich Stationen aus meiner Kindheit bis dahin. Wissenschaftler haben festgestellt, wenn man Stromstöße auf eine bestimmte Stelle in unserem Gehirn gibt, dann passiert genau das. Da ist alles gespeichert. Man kann dort wiederfinden, welche Farbe und welches Muster die Tapete hatte in unserem Kinderzimmer, als wir 2 Jahre alt waren. Ist alles da oben drin gespeichert. Hat Gott so gemacht? Dort wird der Film unseres Lebens ablaufen. Und dann werden die Szenen zu sehen sein, wie wir in den Horoskopen geblättert haben und vielleicht doch gedacht haben, ach, ich weiß nicht, ob ich heute diesen Geschäftsabschluss tätigen soll oder ob ich heute mich mit dem und dem treffen soll, der vielleicht mir gefällt. Und es wird zu sehen sein, wie wir zur Wahrsagerin gegangen sind. Oder zu einer Besprecherin, um das Vieh besprechen zu lassen. Und die hat das dann in den heiligen Namen gemacht, in den Namen des Vaters, des Sohnes und des Heiligen Geistes. Und wir haben gedacht, ach, Hauptsache es hilft. Und haben nicht gemerkt, dass das Zauberei ist, dass das weise Magie ist. Magie im Sinne von, wo sie unter einem christlichen Anstrich gebraucht wird. Und die Szenen werden zu sehen sein, wie wir den heiligen Namen Gottes missbraucht haben. Ach Gott, wie ist es kalt. Ach Gott, wie ist es heiß, Herrje, Herrjemine. Es gibt Leute, die können fast keinen Satz mehr sagen, ohne dabei den Namen Gottes im Munde zu missbrauchen. Wo Gott gesagt hat, er wird den nicht ungestraft lassen, der seinen heiligen Namen missbraucht. Und der Film läuft weiter. Und es wird zu sehen sein, wie wir unsere Ruhetage verbracht haben. Gott sagt, wir sollen den Ruhetag heiligen, aber wir hatten keine Zeit für ihn. Wir hatten keine Zeit, in der Bibel zu lesen. Wir hatten keine Zeit, in einen Gottesdienst zu gehen. Es musste gearbeitet werden und sonntags auch noch. Und wenn nicht auf dem Bau, dann im Büro. Wir hatten keine Zeit. Und der Film läuft weiter. Und wir möchten ihn gerne anhalten. Und es geht nicht. Und dann wird zu sehen sein, wie wir mit unseren Eltern umgegangen sind. Jede lieblose Bemerkung, wie wir mit ihnen geredet haben, wie wir hinter ihrem Rücken über sie geredet haben. Und der Film läuft weiter. Und manches ungeborene Kind wird dann rufen, Mutter, Vater, warum habt ihr mich denn nicht leben lassen? Und der Film läuft weiter. Und wir möchten ihn gerne anhalten. Und es geht nicht. Und die Sünden unserer Jugend werden zu sehen sein. Voreheliche Unzucht, der heimliche Seitensprung, wie wir in jenen sündigen Magazinen geblättert haben, schmutzige Filme angeschaut haben und alles, was dann folgte. Es wird alles zu sehen sein. Wir werden uns schämen. Wir würden uns gerne verstecken und es wird nicht gehen. Und die Szene am Portemonnaie der Mutter und an der Geldkassette des Vaters und wie wir damals in jenem Kaufhaus scheinbar unbemerkt zugegriffen haben und all die frommen Sünden und die Stolzsünden und Hochmutsünden und Heuchelei und Richtgeist und Unversöhnlichkeit und alle Lügenszenen unseres Lebens. Weißt du, mein lieber Freund, Gott nimmt es sehr genau mit unseren Sünden. Der Gott der Bibel ist ein heiliger Gott, der zu fürchten ist und der nichts unter den Teppich kehrt. Dieser Gott, der durch die Finger schaut, der 5 gerade sein lässt, das ist ein Teufelsgebilde, den gibt es gar nicht in Wirklichkeit. Aber der lebendige Gott der Bibel, das ist ein heiliger Gott und er kann Leib und Seele verdammen in der Hölle. Weißt du, die Verlorenen nehmen ihre Sünden mit in die Ewigkeit. Und sie werden sich daran erinnern. Sie werden ihnen vorgeführt. Bücher werden aufgetan. Der Film läuft ab. Aber nicht die, die in den Himmel gehen. Die nehmen keine einzige Sünde mit. Warum nicht? Deren Sünde ist mit dem Blut Jesu Christi reingewaschen. Sie haben ihre Kleider helle gemacht im Blut des Lammes. Und Gott holt nie etwas unter dem Blut hervor. Niemals. Die Sünden von dem Film ihres Lebens sind, im Bild gesprochen, überbelichtet. Überbelichtet, nicht mehr da. Vor 2 Monaten durfte ich zum ersten Mal in meinem Leben in Israel sein. Wie habe ich mich gefreut, dieses Land kennenzulernen, in dem Gott so wunderbar gehandelt hat, in dem Jesus Christus gelebt hat. Und ich hatte einige Bilder gemacht mit meiner alten Kamera, die schon bald 20 Jahre alt ist, und ich hatte sie lange nicht benutzt und wusste nicht mehr genau, wie ich den Film wechseln muss, und habe irgendeine dumme Bewegung gemacht, einen dummen Fehlgriff, und der Film war überbelichtet. Er war kaputt. Alle schönen Bilder weg. Kein Chemiker auf der Welt kann sie zurückholen. Wenn ein Film überbelichtet ist, dann ist nichts mehr drauf. Und das möchte Gott machen mit deinem Leben, mit dem Film deines Lebens. Er möchte deine Sünden wegnehmen. Er möchte sie tilgen wie den Nebel. Er möchte sie einfach vergeben und in die Tiefe des Meeres werfen. Weißt du, mein lieber Freund, der Teufel stellt Sünde immer als etwas Genießbares dar, als etwas Schönes, Verlockendes. Aber er verschweigt den bitteren Nachgeschmack. Sünde ist niemals harmlos. Sünde ist das Schmutzigste und Schmierigste, was es überhaupt gibt, weil Sünde dem Menschen nicht nur das irdische Leben, sondern auch das ewige Leben zerstört. Wer das erkannt hat, wem die Augen geöffnet worden sind über die Verderbensmacht der Sünde, der fleht: Herr Jesus Christus, rette mich von meinen Sünden, rette mich von meinem verlorenen Leben. Mein lieber Freund, du musst Buße tun. Buße tun heißt, du musst einmal das wahre Wesen der Sünde erkennen und wo sie dich hinbricht, und dann brechen mit der Sünde und dich davon lösen. Du musst dich bekehren. Bekehren heißt, dich abkehren von der Sünde und dich hinkehren zu Jesus Christus und ihm dein Leben übergeben, überantworten, es unter seine Herrschaft stellen. Heut lebst du, heut bekehre dich, ehe's morgen wird, kann's ändern sich. Wir erfahren aber noch ein weiteres in diesem Bericht. Der Ort der Verlorenen ist auch ein Ort der absoluten Endgültigkeit. Abraham spricht von einer großen Kluft zwischen Himmel und Hölle. Und diese Kluft ist unüberbrückbar. Das heißt, es gibt keine zweite Gelegenheit. Es gibt auch kein Fegefeuer. Das ist eine falsche Lehre von einer der beiden großen Kirchen. Und die Bibel sagt mit aller Deutlichkeit, es ist dem Menschen bestimmt, einmal zu sterben, danach aber das Gericht. Hebräer 9, Vers 27. Es gibt auch keine Reinkarnation. Wie ich vorhin schon sagte bei der Buchvorstellung, Reinkarnation kommt aus dem Hinduismus. Das ist eine heidnische Religion. Die hat gar nichts zu tun mit dem, was Gott uns in seinem Wort in der Bibel gegeben hat. Und diese Vorstellung ist falsch. Die Bibel sagt es deutlich. Einmal sterben, nicht immer wieder sterben und wieder leben und wieder sterben und dann vielleicht als Fliege zur Welt kommen oder als Vogel oder als anderes Tier. Nein, die Bibel sagt, einmal leben wir und einmal sterben wir und danach müssen wir uns verantworten vor Gott. Darum bedenk dein seliges Heut. Die Gnade hat Schranken und Zeit. Und dann ist der Ort der Verlorenen auch ein Ort der Selbstbeschuldigung. Wie viele verpasste Gelegenheiten werden den Menschen da vor Augen stehen? Wie oft hat er dieser reiche Mann vielleicht auf Partys gesagt: Ach, 1,80 Meter tief und dann ist alles aus. Es ist noch keiner zurückgekommen. Jetzt und hier muss das Leben gelebt werden. Das sind doch alles Ammenmärchen der Kirche, dass es einen Himmel gibt und eine Hölle. Die wollen doch nur die Leute mit dem Höllenhund in den Himmel jagen. Lustig gelebt und selig gestorben, das heißt dem Teufel das Handwerk verdorben. Wirt, bring noch eine Runde, und dann wurde noch weiter getrunken und weiter gespottet und weiter gesündigt. Und jetzt? Jetzt sah alles ganz anders aus. Jetzt machte er sich die bittersten Vorwürfe. Damals, als es mir so gut ging, warum habe ich bloß nicht nach Gott gefragt? Warum habe ich ihm nicht gedankt für all das Gute in meinem Leben? Warum habe ich ihm nicht die Ehre gegeben? Damals auf jener Beerdigung, als mir der Ernst der Ewigkeit so klar vor Augen stand. Damals im Krankenhaus, vor der Operation, damals in jenem Gottesdienst, als jener Prediger so deutlich zur Umkehr gerufen hat? Warum habe ich bloß nicht auf Gottes werbende Liebe gehört? Warum war ich denn mit allem anderen beschäftigt? Warum habe ich eigentlich nicht geantwortet? Weißt du, mein lieber Freund, du kannst dich nicht einfach bekehren, wann du willst, wann du Lust hast. Glaub das bloß nicht. Aber es gibt Augenblicke, in denen Gott einem Menschen sehr nahe kommt. Und ich glaube, heute Abend ist wieder so ein Augenblick für den einen oder anderen unter uns. Eine solche Gnadenstunde. Diese Predigt ist nicht zufällig. Es ist vielleicht die Botschaft für den einen oder anderen unter uns heute Abend. Und darum bitte ich dich an Christi statt, lass dich erretten. Lass dich versöhnen mit Gott, damit nicht deine Ewigkeit eine Ewigkeit der Selbstbeschuldigung wird. Der deutsche Dichter Schiller hat sogar einmal gesagt, was du in einer Minute ausgeschlagen, bringt keine Ewigkeit zurück. Der Ort der Verlorenen ist auch ein Ort der Besorgnis. Der Reiche flehte, Vater Abraham, ich habe noch 5 Brüder in Detmold und Umgebung. 5 Brüder. Ich dachte heute noch darüber nach und fragte mich, warum machte er sich denn nur Sorge um die Brüder? Wahrscheinlich war es damals schon so wie heute, dass sich die Männer schwerer tun mit dem Glauben als wie die Frauen, weil die Männer so vernunftbetont sind und meinen, sie könnten mit ihrem Verstand alles erfassen. Und Christentum, das sei ein sentimentaler Unsinn für Frauen und kleine Kinder und vielleicht noch für alte Leute, die schon kurz vor dem Sterben gehen. Aber so ein richtiger Mann, der krempelt die Ärmel hoch, der packt das Leben an, der braucht doch keinen Gott und keinen Glauben. So denken die Männer schon seit Jahrtausenden. So dachten diese auch, diese Brüder. Und da möchte er sie gerne warnen. Da ruft er zu Abraham, ich habe noch 5 Brüder und die sind alle noch auf dem falschen Weg. Die werden alle in der Hölle aufwachen, wenn sie so weiterleben. Und er möchte sie gerne warnen. Diese Bitte des reichen Mannes, das ist ein gewaltiger missionarischer Aufruf an alle unter uns, die errettet sind, die gläubig sind, die Gott kennen, die Jesus Christus in ihrem Leben haben. Wir, liebe Brüder und Schwestern, wir sind es, die andere Menschen zu Christus führen sollen. Macht es denn euch nichts aus, dass die Kinder, die Eltern, die Geschwister, die Arbeitskollegen, die Freunde auf ewig verloren gehen? Wenn das so ist, wenn wir nichts mehr empfinden für die Menschen um uns herum, die ohne Christus leben, dann sind wir selber lau geworden und brauchen eine Erweckung. Dann müssen wir Buße tun. Dann müssen wir uns neue Retterliebe schenken lassen. Wir sehen es hier. Dieser reiche Mann, er wollte seine Brüder warnen. Ich musste schon denken, wenn einmal die Insassen der Hölle nur für 24 Stunden hier auf diese Erde zurückkommen könnten. Ich glaube, es wären die glühendsten Evangelisten, die die Welt je gesehen hat. Dagegen ist Wilhelm Pals ein Waisenknabe und Wilfried Block erst recht. Sie würden keine Minute auf dieser Erde Ruhe geben und sie würden nicht Zeitungen lesen und nicht essen und nicht Radio hören und nicht irgendwelche belanglosen Dinge tun. Sie würden zu den Menschen gehen und sie warnen und ihnen predigen. Kehrt um und glaubt an das Evangelium. Kehrt um. Die Bibel ist Wahrheit. Es gibt einen Himmel und es gibt eine Hölle. Macht ernst mit der Botschaft der Bibel. Aber sie können nicht kommen, obwohl sie sehr besorgt sind um die Menschen, die noch nicht bekehrt sind. Sie können nicht kommen. Aber Gott hat noch seine Boten hier auf der Erde, die sein Wort verkündigen. Und heute Abend hört erneut. Lasst mich noch ein letztes sagen über den Ort der Verlorenen. Es ist auch ein Ort der erloschenen Verheißungen. Ist uns aufgefallen, 2 Bitten äußert der Reiche in Richtung Himmel, 2 Bitten, und beide werden ihm abgeschlagen. Die Bibel ist voller Verheißungen, voller Versprechen Gottes. Und wenn Gott etwas verspricht, das hält er. Zum Beispiel sagt Gott, rufe mich an in der Not, so will ich dich erretten und du sollst mich preisen. Das gilt dir. Rufe ihn an in deiner Not, in deiner Sündennot, in der Not deiner Verlorenheit und du wirst erfahren, wie Gott dieses Versprechen einlöst. Oder, wer den Namen des Herrn anrufen wird, der soll errettet werden. Das gilt jedem Menschen. Wer den Namen des Herrn Jesus anruft, heute Abend hier in dieser Halle, er wird errettet werden. Das ist ein Versprechen Gottes. Aber höre gut zu, mein Freund. Die Versprechen Gottes, sie gelten alle nur hier für dieses Leben. Die Hölle ist ein Ort der erloschenen Verheißungen. Und ich will auch noch ein Wort sagen an die unter uns, die vielleicht erzogen sind in dem Glauben, dass man auch Heilige anrufen könnte. Den Namen von Heiligen, sogenannten Heiligen, irgendwelchen frommen Leuten, die einmal viele gute Werke getan haben. Hör mal, mein lieber Freund, wenn es jemals einen wirklichen Heiligen gab, dann war es der heilige Abraham. Er wird in der Bibel Vater des Glaubens genannt. Und hier ruft ein Mensch den heiligen Abraham an, zweimal, und er kann ihm nicht helfen. Seine Bitten werden ihm abgeschlagen. Du musst nicht Heilige anrufen und du musst nicht Maria anrufen und du musst nicht Engel anrufen. Die Bibel sagt, es gibt einen Gott und einen Mittler zwischen Gott und den Menschen, der Mensch Jesus Christus, der sich selbst gegeben hat für unsere Erlösung. Seinen Namen darfst du anrufen. Mein lieber Freund, der biblische Text wäre eigentlich an dieser Stelle zu Ende. Stell dir einmal vor, ich würde jetzt diese Predigt beenden und würde dich so mit all dem, was du jetzt gehört hast, nach Hause gehen lassen. Mit dieser ernsten Botschaft über den Ort der Verlorenen. Ich habe 7 Punkte aufgezählt, die hier im Text gesagt werden über den Ort der Verlorenen. Jesus hörte auf, als er das gesagt hatte. Er ließ die Menschen damit stehen und ließ diese Botschaft wirken. Ich darf das heute nicht so machen. Ich darf hier nicht aufhören und ich will es auch nicht. Denn das Evangelium der Bibel geht noch weiter. Es hört nicht an dieser Stelle auf. Wie froh bin ich, dass zwischen uns und der Hölle das Kreuz von Golgatha steht. Das Kreuz von Golgatha. Und Gott ruft heute Abend, komm zum Kreuz mit deinen Lasten. Komm doch zum Kreuz. Dort hat doch Jesus Christus für dich die Hölle geschmeckt. Die Bibel sagt, dass er, der reine und heilige Sohn Gottes, dorthin genagelt wurde an das Kreuz und dass Gott ihn zur Sünde gemacht hat. Und in dem Augenblick, als er dort am Kreuz starb, da lag alle Sünde der Welt auf ihm, auch deine und meine Sünde. Auch die Sünden, die auf dem Film deines Lebens sind, für die du dich zutiefst schämen musst. Die schmutzigste Stelle deines Lebens, auch das hat er getragen dort am Kreuz. Und dann hat er aufgeschrien, mein Gott, warum hast du mich verlassen? Weißt du warum? Weil deine und meine Sünden auf ihm lagen. Und dann ist er abgestürzt. Dann ist er in die tiefste Tiefe gegangen. Dann ist er in die Hölle gegangen. Hölle heißt Trennung von Gott. Da ist er hingegangen. Damit du und ich nicht dorthin gehen müssen, ging Jesus Christus dorthin. Und darum möchte ich dir sagen, Gott will doch nicht, dass ein Mensch an den Ort der Qual kommt. Gott hat die Hölle gar nicht für Menschen gemacht ursprünglich. Sondern die Hölle war gemacht für den Teufel und für seine Engel, für den Teufel und die Dämonen. Aber höre, wenn ein Mensch in seinem Stolz die Liebe Gottes mit Füßen tritt, wenn er das Opfer von Golgatha, wo Gott sein Liebstes und Höchstes und Heiligstes gegeben hat, wenn er das ablehnt, dann hat Gott keine andere Wahl in seiner heiligen Gerechtigkeit, als Menschen an den Ort zu schicken für immer, wo eigentlich nur der Teufel und seine Engel sein sollten. Haben wir das verstanden? Gott will nicht, dass Menschen dorthin kommen. Darum hat er seinen Sohn gesandt zur Errettung. Und wenn Menschen das ablehnen, dann hat Gott keine andere Möglichkeit. Und dort wird ihn niemand anklagen können. Alle, die dort sind, werden ihre Knie beugen müssen und werden sagen, Gott, du bist gerecht. Du hast mich gerufen und ich habe nicht gewollt. Das werden sie alle sagen müssen dort. Ich habe nicht gewollt. Mein lieber Freund, ich kenne dein Leben nicht. Wie ist mir bange heute Abend, was ich hier für Menschen vor mir habe, so viele Menschen. Ich kenne dein Leben nicht. Ich weiß nicht, was im Augenblick über deinem Leben steht. Ich weiß nicht, ob du gerettet bist oder noch nicht. Ob du vielleicht ganz gleichgültig hierher gekommen bist oder auch suchen nach Frieden mit Gott. Hier sind so viele junge Menschen. Ich weiß nicht, wie es um euch steht. Aber Gott weiß es und ich weiß, dass er euch retten möchte von einem verlorenen Leben. Hier in Detmold und in Deutschland und auf der ganzen Erde geht heute im Jahr 2002 niemand mehr an seinen Sünden verloren. Ganz gleich, was immer er getan hätte. Und wenn er ein Mörder wäre und Ehebrecher, du gehst nicht an deinen Sünden verloren. Du gehst nur dann verloren, wenn du den ablehnst, der deine Sünden am Kreuz so bitter bezahlt und getragen hat. Wenn du ihn ablehnst und ihn verweigerst, in dein Leben zu kommen, dann bist du verloren. Dann kann dir niemand helfen. Aber höre, die Bibel sagt, niemand hat größere Liebe als der, der sein Leben gibt für seine Freunde. Und Jesus Christus hat das getan. Er hat seine Liebe bewiesen. Er will dich reinwaschen, weißer als Schnee. Die Bibel sagt, das Blut Jesu Christi, seines Sohnes, macht uns rein von aller Sünde. Und darum bitte ich dich, beug doch deine Knie vor Gott. Bekenne ihm doch deine Sünden und dein Selbstleben, dass du selbst gerecht warst, dass du Gott rausgeklammert hast aus deinem Leben, dass dir alles andere wichtig war, nur nicht er und seine Ziele. Und dann bekehre dich von Herzen und nimm Jesus Christus auf als deinen Herrn und Retter. Weißt du, dann wird deine Ewigkeit einmal ganz anders aussehen als die des reichen Mannes. Denn du bist nicht für den Friedhof und nicht für die Hölle bestimmt, sondern für den Himmel. Wenn dein Leben Jesus Christus gehört, wenn du bereit bist, mit ihm zu leben und wenn es sein muss, auch mit ihm zu leiden, dann wartet ewige Herrlichkeit auf dich. Gottes Kinder wissen, das Schönste kommt noch. Schau Lazarus, diese geplagte Jammergestalt, der jahrelang aus der Mülltonne des Reichen gelebt hatte, er war jetzt im Paradies. Sein Sterben war ein Heimgehen gewesen. Wie bei der Gisela, von der wir gehört haben, und wie bei der Mutter Schloh, von der wir gehört haben. Ein Heimgehen ins Licht, ins Vaterhaus. Sein Sterben war ein Erben gewesen. Kein Hunger mehr, keine Krankheit mehr, keine Schmerzen mehr, keine Ungerechtigkeit mehr, keine Tränen mehr. Stattdessen ewige Freude, Licht, Wärme, Harmonie. Die Bibel sagt, was kein Auge gesehen hat, was kein Ohr gehört hat, was sich kein Mensch vorstellen kann so schön, das hat Gott denen bereitet, die ihn lieben. Und das Schönste in der neuen Welt Gottes ist eine Person, Jesus Christus. Wir singen oft bei Beerdigungen das Lied, wenn nach der Erde Leid, Arbeit und Pein ich in die goldenen Gassen ziehe ein, dennoch wird Jesus und Jesus allein Grund meiner Freude und Anbetung sein. So sagt es auch der sterbende Adolf Schlatter. Ach, lass doch die goldenen Gassen, ich begehre nur eines, am Hals meines Heilandes zu hangen. Schön ausgedrückt, am Hals meines Heilandes, da möchte ich sein, wenn ich hier meine Augen schließe. Mein lieber Freund, nun bitte ich dich am Ende dieses Abends nur um das eine. Überschlag die Kosten. Jesus Christus hat gesagt, man soll die Kosten überschlagen. Man soll sich überlegen, wie man gelebt hat. Man soll überlegen, wo man hingeht, wenn man so weiterlebt. Wo das endet. Man soll die Kosten überschlagen. Und auch, was er zu geben hat, was er zu bieten hat. Und dann soll man die Entscheidung treffen. Bitte nicht aus Angst vor der Hölle, sondern weil da einer ist, der alles gegeben hat, der bis zum Äußersten gegangen ist, um uns vor der Hölle zu erretten. Und diesem, der das getan hat, dem wollte ich gerne mein Leben anvertrauen. Und dem darf ich bis zum heutigen Tage dienen. Und er gibt dir hier und jetzt dein reich erfülltes Leben. Und wenn du bei ihm im Licht sein willst, dann bitte ich dich, gib ihm heute dein Leben. Bekehre dich heute.
1: Sie hörten soeben die Botschaft 1,80 Meter tief und dann von Wilfried Plock. Schön, dass Sie dabei waren. 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
1: Sie hören nun die gute Nachricht aus Gottes Wort. Unser Wochenvers steht in Römer 1, Vers 16. Denn ich schäme mich des Evangeliums von Christo nicht. Denn es ist eine Kraft Gottes, die da selig macht alle, die daran glauben, die Juden vornehmlich und auch die Griechen. Das war unser Merkvers aus Römer 1, Vers 16.

0: 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Aber was ist denn eigentlich überhaupt Anbetung? Und dieser Frage geht Benedikt Peters nach. Was ist Anbetung, der Stellenwert und Charakter? Und dies ist eine dreiteilige Reihe. Heute Teil 1.
1: Ja, ein anspruchsvolles Thema. Anbetung, eine hohe Berufung, die an den Christen ergeht, ein Anbeter zu sein. Wir wollen uns an diesem ersten Abend zu diesem Thema mit dem Stellenwert der Anbetung beschäftigen. Wozu denn Anbetung? Was soll das? Und ich werde auch anhand von Beispielen aus dem Alten und dem Neuen Testament zu zeigen versuchen, was denn Anbetung sei. Nun, Anbetung ist ein Charakteristikum des Volkes Gottes. Nur das Volk Gottes kennt wahre Anbetung, Lobpreis, Lobgesänge in der Art, wie sie das Volk Gottes kennt, kennt keine der Religionen, der Weltreligionen, wirklich nicht. Und das ist etwas, das gerade Angehörige nicht christlicher Religionen oft in eigentümlicher Weise berührt, wenn sie das erste Mal so etwas wie das Anbetende oder das Gottlobpreisende Volk Gottes wahrnehmen. Ich bin einige Jahre meines Lebens in einem muslimischen Land gewesen, 2,5 Jahre in Pakistan, 1,5 Jahr in Bangladesch, 1 Jahr lang in Indien, auch dort unter vielen Muslimen. Und ich habe dort von einem jungen Mann gehört, ein Moslem in Pakistan, als er zum ersten Mal hörte, wie Christen Loblieder sangen, hat das ihn so bewegt, es hat ihn so aufgewühlt und es hat ihm keine Ruhe gelassen, bis er diesen Gott kennengelernt hat und er wurde Christ. Und ich kann mich selber noch sehr gut erinnern, wie ich als junger Mann, ich war 20, 21, im Norden Pakistans, im Punjab, diese einfachen, innigen Lobgesänge dieser ganz armen, aber sehr eifrigen Christen hört. Und das hat mich in unbeschreiblicher Weise einfach berührt. Und damals war ich selber noch nicht Christ. Anbetung charakterisiert also das Volk Gottes und zudem, und darum wohl, wurde dieses Thema gewählt, gewünscht, ist Anbetung etwas, das ganz neu im Gespräch ist. Ja, man hat manchmal den Eindruck, dass man heute die Anbetung erst richtig entdeckt habe. Ein solches Selbstverständnis scheint ziemlich verbreitet zu sein.

Anbetung ist in einer Weise im Gespräch in der Christenheit, wie das vielleicht seit Jahrzehnten wenigstens nicht der Fall gewesen ist. Und darum wollen wir uns Gedanken darüber machen, was ist denn der Stellenwert, die Bedeutung der Anbetung und was ist Anbetung dem Wesen nach? Worauf kommt es wirklich an? Denn jeder, der den Herrn kennt und ein geistliches Urteilen und Sinnen hat, freut sich doch darüber, dass man über Anbetung redet und das einem Anliegen macht, denn das soll uns ein Herzstück unseres Christenlebens sein. Nun, es kann passieren, und das zeigt eben, wie dieses Thema im Gespräch ist, man betritt einen Gemeinderaum, sieht ihn zum ersten Mal und dann sieht man aufgebaut, vielleicht in der Mitte des Raumes, eine Bühne und eine aufwendige Musikanlage. Und dann will man wissen, ja, was ist das? Man fragt den Mann, der dort zu Hause ist, und dann sagt er, ja, das ist für unsere Anbetungsgottesdienste. Auch dieses Wort Anbetungsgottesdienst ist ein fast so etwas wie ein Modewort geworden. Oder man hört von Ausdrücken wie Anbetungsleiter, etwas, das man eigentlich erst seit wenigen Jahren kennt, diesen Ausdruck. Nun, ich erlaube mir hier diese Zwischenfrage. Ist dieser Ausdruck Anbetungsgottesdienst, mit dem man ja sagen will, die Christen kommen zusammen zum Gottesdienst, um Gott anzubeten, ist das nicht ein Pleonasmus? Das heißt, eine Wortfügung von der Art wie ein reicher Krösus. Ein Krösus ist immer reich. Man muss nicht sagen, er sei reich. Ist denn Gottesdienst nicht Anbetung? Oder, anders gesagt, ist nicht erst Anbetung Gottesdienst? Nun, wir haben uns angewöhnt, unter Gottesdienst zu verstehen, ich meine jetzt unter formalem Gottesdienst, denn natürlich ist auch Arbeit und Treue und Fleiß und das, was die Hausfrau tut zu Hause und der Christ auf dem Arbeitsplatz tut, das ist auch Gottesdienst im weiteren Sinn. Aber ich meine jetzt im engeren Sinn, im formalen Sinn, Gottesdienst, wenn die Christen zusammenkommen, und meistens versteht man darunter, man kommt zusammen und sitzt da und ist Betrachter, vielleicht auch ein Stück weit Teilnehmer eines Programms, dessen Hauptsache eine Predigt ist. Man sitzt da und hört eine Predigt. Darunter versteht man meistens Gottesdienst. Aber eigentlich sollten wir Gottesdienst erst das nennen, wenn das Volk Gottes sich versammelt, um wirklich Gott zu dienen. Denn zusammenkommen, um das Wort Gottes zu hören, eine gute Sache, eine wichtige Sache, eine notwendige Sache, ist ja nicht Gottesdienst. Dort dienen die Heiligen einander. Das ist Dienst am Bruder, Dienst an der Schwester. Aber Gottesdienst ist eigentlich erst dann, wenn die Christen, die Erlösten, die Heiligen sich versammeln, um in Gottes Gegenwart zu treten, vor ihm zu treten und ihm die Opfer des Lobes zu bringen, das ist den Namen des Herrn zu erheben. Hebräer 13, Vers 15. Nun fragen wir uns, wozu denn? Was soll denn Anbetung? Was sagt die Bibel dazu über den Stellenwert der Anbetung? Ich will mit einem Vers anfangen aus den Psalmen. Psalm 6, der Vers 5 oder 6. Ich muss bei den Psalmen immer zwei Angaben machen, weil die Verszählung in den verschiedenen Übersetzungen bei den Psalmen uneinheitlich ist. Also Psalm 6, Vers 5 oder 6. Da sagt David: Denn im Tode gedenkt man deiner nicht, im Scheol, wer wird dich preisen? David verwendet das als ein Argument innerhalb eines Gebets, in dem er Gott darum bittet, ihn zu bewahren, ihn zu retten, ihn davor zu bewahren, dass er nicht frühzeitig sterben müsse. Und das ist für David ein Argument, das er Gott vorbringt, um zu sagen, lass mich am Leben. Denn wenn ich nicht lebe, dann preise ich dich nicht mehr. Nun, so kann ja David nur argumentieren, weil er davon überzeugt bin, ich lebe dazu, um Gott zu preisen. Das ist also der Sinn, für den Gott mich erschaffen hat. Das ist ein ungeheuer starkes Argument.
An einer

An einer anderen Stelle sagt wahrscheinlich auch David, wahrscheinlich, der Psalm hat zwar keine Überschrift, es ist der Psalm 95 im Vers 6. Psalm 95 im Vers 6, da sagt David, kommt, lasst uns anbeten und uns niederbeugen, lasst uns niederknien vor dem Herrn, der uns gemacht hat. Hier drückt er mit anderen Worten das Gleiche aus. Der Herr hat uns gemacht, damit wir ihn anbeten. Es gehört also zu unserer Schöpfungsbestimmung. Ja, es ist unsere höchste Schöpfungsbestimmung. Es war wirklich ein christlich inspirierter Dostojewski, der in unserem Sinn sicher kein Christ war, aber christlich inspiriert, der in den Brüdern Karamasow Folgendes sagte: Solange als der Mensch frei bleibt, strebt er nach nichts so unablässig wie nach jemandem, den er anbeten kann. Es ist also durch die Schöpfung in den Menschen hineingelegt, dass er merkt, dass sein Herz jemanden oder etwas sucht, das er anbeten kann. Es drängt in irgendetwas. Und er sucht etwas und jemanden, den er anbeten könnte. Und ein nicht nur christlich angehauchter, wie der russische Schriftsteller, sondern wirklich ein Christ, sagte einmal, unstet ist unser Herz, bis dass es ruht in dir. In dir, oh Gott. Das war natürlich niemand anders als der spätantike Christ und Lehrer der Kirche, Aurelius Augustin. Er sagt das in den einleitenden Sätzen seiner Bekenntnisse, übrigens sehr lesenswert. Sie werden vielfach zitiert, aber selten gelesen, eigentlich schade. Nun, ich kann mich nicht rühmen, ich habe es erst letzten Sommer ganz gelesen, zum ersten Mal durchgelesen, aber ich bereue es nicht. Also, Augustin sagte das, das Menschenherz, mein Herz, unser Herz ist so lange unstet, als dass es ruht in dir. Wir können nirgends Ruhe finden, als in der Hingabe unseres Herzens an den, der uns erschaffen hat. Und das ist ja eigentlich schon das Wesen der Anbetung. Sich Gott vollständig auf Gott ausrichten, mit seinem Denken, Sinnen, Trachten, sich ihm hingeben. Also wir sind erschaffen, um anzubeten. Dann sind wir erlöst, um Gott anzubeten. Ich will ein Beispiel aus dem Alten Testament und auch einen Vers aus dem Neuen Testament anführen, um das zu verdeutlichen. Erlöst, um anzubeten. Uns sind die Söhne Korahs bekannt aus den Psalmen. 11 Psalmen tragen den Namen der Söhne Korahs in der Überschrift. Die Söhne Korahs. Wir waren die Söhne Korahs. Und wie kamen sie dazu? Psalmen, Loblieder auf ihren Gott anzustimmen. Schlagen wir dazu auf, 4. Mose Kapitel 16. 4. Mose Kapitel 16. In diesem Kapitel wird uns die Geschichte von Korah und seiner Rebellion gegen Mose und Aaron beschrieben. Und wir lesen von diesem Gericht, das Korah und all die Seinen deswegen befiel. 4. Mose 16, ich lese von Vers 31 an. 4. Mose 16 von Vers 31 an. Und es geschah, als er alle diese Worte ausgeredet hatte, da spaltete sich der Erdboden, der unter ihnen war, und die Erde tat ihren Mund auf und verschlang sie und ihre Familien und alle Menschen, die Korah angehörten und die ganze Habe. Und sie fuhren, sie und alles, was ihnen angehörte, lebendig in den Scheol hinab, und die Erde bedeckte sie, und sie wurden mitten aus der Versammlung vertilgt. Korah und alle, die ihm angehörten. Nun, hier steht ein solches Alle, das wie häufig in der Schrift an anderer Stelle relativiert wird. Man darf nicht jedes Alle in der Bibel pressen, und das ist nun ein solches Alle, denn in 4. Mose 26
erfahren wir noch einmal etwas über Korah und seine Familie und seine Söhne. 4. Mose 26, Vers 10. 4. Mose 26, Vers 10. Und die Erde tat ihren Mund auf und verschlang sie und Korah, als die Rotte starb, indem das Feuer die 250 Männer verzehrte und sie zu einem Zeichen wurden, aber die Söhne Korahs starben nicht. Es wird nicht begründet, wieso. Es wird einfach die Tatsache festgehalten, die Söhne Korahs starben nicht. Sie wurden geschont, vor dem Gericht verschont, gerettet. Und sie wurden gerettet, damit sie fortan Gott in seinem Haus loben möchten. Psalm 84 ist einer der Psalmen von Korah, der Söhne Korahs. Psalm 84, dem Vorsänger auf der Gittit, von den Söhnen Korahs ein Psalm. Wie lieblich sind deine Wohnungen, Herr der Heerscharen? Und sie wussten, was sie sagten. Eigentlich hätten sie die Wohnungen des Herrn der Heerscharen nie mehr sehen dürfen, wenn es nur nach Recht gegangen wäre. In seiner Gnade wurden sie gerettet. Und wie lieblich waren ihnen seither die Wohnungen dieses Gottes, dieses gerechten, heiligen, richtenden und gnädigen und rettenden Gottes, der wider alle Erwartung und über alles Verdienen hinaus sie gerettet hatte. Wie lieblich ist sein Haus. Es sehnt sich, es schmachtet meine Seele nach den Vorhöfen des Herrn. Mein Herz und mein Fleisch rufen laut nach dem lebendigen Gott. Selbst der Sperling hat ein Haus gefunden und die Schwalbe ein Nest für sich, wo sie ihre Jungen hinlegt. Deine Altäre, Herr der Heerscharen, mein König und mein Gott, das ist Anbetung. Was für ein Gott, deine Altäre, was für eine Rettung, die du hier bereitet hast, als erlöst, um Gott anzubeten. Und das Neue Testament sagt es ausdrücklich. Wir schlagen dazu eine Stelle aus dem letzten Buch der Bibel auf. Offenbarung Kapitel 1, die Verse 5 und 6. Offenbarung 1, die Verse 5 und 6. Dem, der uns liebt und uns von unseren Sünden gewaschen hat in seinem Blut und uns gemacht hat zu einem Königtum, zu Priestern, seinem Gott und Vater, ihm sei die Herrlichkeit und die Macht von Ewigkeit zu Ewigkeit. Amen. Das ist also unsere Erlösungsbestimmung. Priester Gottes zu sein, in seine Gegenwart zu treten, um ihn anzubeten. Also Anbetung ist nicht ganz einfach etwas, das das Christenleben ein bisschen bereichert oder so wie die Schlagsahne auf den Apfelkuchen. Der Apfelkuchen wäre ganz gut auch ohne Schlagsahne, aber mit Schlagsahne noch ein bisschen besser. Nein, sondern es gehört zum Herzen, zum Wesen des ganzen Christenlebens. Wir sind zu Priestern gemacht, um unseren Erlöser Gott anzubeten. Und dann lesen wir als Drittes, der Vater sucht Anbeter. Das steht in Johannes Kapitel 4. Im Gespräch, das der Herr führte mit einer Frau, ist doch auffällig und bemerkenswert, wie, worauf andere schon hingewiesen haben, dass der Herr nicht mit dem Theologen Nikodemus über dieses anspruchsvolle Thema sprach, sondern mit dieser sündigen Frau am Jakobsbrunnen. Mit ihr spricht er über Anbetung. Johannes Kapitel 4, da steht im Vers 23, es kommt die Stunde und ist jetzt, da die wahrhaftigen Anbeter den Vater in Geist und Wahrheit anbeten werden, denn auch der Vater sucht solche als seine Anbeter. Er sucht Anbeter. Daran denken wir wahrscheinlich nicht so häufig wie daran, was in Lukas 19, Vers 10 steht. Der Menschensohn ist gekommen zu suchen und zu retten, was verloren ist. Wir sollten nie vergessen, dass beides zusammengehört
Und so sehr wir uns freuen, dass der Menschensohn uns gesucht hat, um uns zu retten, sollten wir bedenken, dass der Vater uns gesucht hat, damit wir Anbeter werden. Also wer gerettet ist, ist damit zu einem Anbeter gemacht. Paulus hat das Evangelium entsprechend auch verkündigt. Wir denken meistens daran, bei der Evangeliumsverkündigung, Hauptsache Menschen werden gerettet. Das ist etwas Großartiges. Aber das ist nicht ein Endziel, ein Selbstzweck, sondern Paulus hat das Evangelium so verkündigt, immer mit dem Blick darauf, es werden dann Menschen zu Priestern gemacht. In Römer 15 steht das. In Römer 15 im Vers 16. Römer 15, Vers 16. Hier spricht Paulus von der Gnade, die mir von Gott gegeben ist, um ein Diener Christi Jesu zu sein für die Nationen, priesterlich dienend am Evangelium, Gottes, auf dass das Opfer der Nationen angenehm werde, geheiligt durch den Heiligen Geist. Er sieht also das als das Ergebnis seiner Arbeit im Evangelium. Heiden, Gottlose, Verfinsterte, solche, die Gott durch ihr Lieben verunehren, werden zu Menschen, die Gott durch ihr Lieben und mit ihrem Mund ihren Preisen anbeten. Der Vater sucht Anbeter. Und schließlich zum Stellenwert der Anbetung. Anbeter zu sein, das ist unsere endgültige Bestimmung. Nun, das wird uns schon im Alten Testament deutlich gemacht, wie Gott bei seinen Erlösten, bei seinen Erwählten auf dieses Ziel hin arbeitet, sie dazu erwählt hat, dass sie Anbeter seien. Wenn wir Erwählung hören und an das Alte Testament denken, dann fällt uns natürlich sofort uns allen der gleiche Name ein, Abraham. An ihm wird die Wahrheit der Erwählung exemplarisch demonstriert. 1. Mose 12, Abrahams Erwählung. Und dann das zweite Kapitel, an das wir bei Abraham immer denken und das die meisten auch nennen können, auch wissen, wo es steht, Abraham, wie er seinen Sohn Isaac auf den Altar legt, 1. Mose 22. Und hier sagt doch Abraham tatsächlich etwas, das wir vielleicht geneigt sind zu überlesen. Abraham geht mit seinem Sohn auf den Berg, den Gott ihm gezeigt hat, und er sagt, er gehe hin, um dort anzubeten. 1. Mose 22, Vers 5. Abraham sprach zu seinen Knaben, bleibt ihr hier mit dem Esel, ich aber und der Knabe wollen bis dorthin gehen und anbeten. Es ist zweifelsohne so, dass Abraham hier den Höhepunkt seines Lebens erreicht, und wir können auch sagen, dass Gott hier mit Abraham ans Ziel gekommen war. Ans Ziel seiner ganzen Erziehung, die Abraham angedeihen ließ. Hier hatte er das Ziel erreicht und hier war Abraham ein Anbeter. Das war Gottes Erziehungsziel mit ihm. Dass er ein Anbeter werde. Hiob, die ganze Geschichte Hiobs, alles was ihn befiel, dann alles Handeln Gottes an ihm, nachher alles Reden Gottes zu ihm durch Elihu, und schließlich das Reden Gottes zu Hiob persönlich, wo Gott selbst zu ihm redet, hat folgendes Ziel im Auge. Hiob 42, die Verse 1 bis 6. Hiob fällt nieder und bekennt, dass Gott Gott ist. Das ist Anbetung. Mit dem Gehör des Ohres hatte ich von dir gehört, aber nun hat mein Auge dich gesehen. Darum verabscheue ich mich und bereue in Staub und Asche. Er fällt nieder vor diesem Gott. Das ist Anbetung. Er ist am Ende ein Anbeter. Er war es zwar am Anfang schon, werden diese Stelle nachher noch sehen, und hier am Ende ist er es noch immer oder einem noch höheren Maß.

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Es gibt so viele hoffnungslose Fälle in dieser Welt, von der menschlichen Perspektive aus gesehen. Doch für Gott ist kein Fall hoffnungslos unmöglich. Im 1. Timotheusbrief Kapitel 1 lesen wir diese herrlichen Worte. Das ist gewisslich wahr und ein teuer wertes Wort, dass Christus Jesus gekommen ist in die Welt, die Sünder selig zu machen, unter welchen ich der Vornehmste bin. Aber darum ist mir Barmherzigkeit widerfahren, auf das an mir vornehmlich Jesus Christus erzeigte alle Geduld, zum Vorbild denen, die an ihn glauben sollten, zum ewigen Leben.

0: Heiliger Geist, bitte lass in mir die Eigenschaften wachsen, die Jesus widerspiegeln, damit ich deine Güte der Welt um mich herum zeigen kann. Selbstbeherrschung durch Gottes Kraft. Die unter dem Namen Marshmallow-Test bekannt gewordene Studie aus dem Jahr 1972 wurde entwickelt, um die Fähigkeit von Kindern zu messen, die Befriedigung ihrer Wünsche aufzuschieben. Den Kindern wurde ein einziges Marshmallow zum Verzehr angeboten, aber ihnen wurde gesagt, dass sie einen zweiten bekommen würden, wenn sie den ersten 10 Minuten lang nicht essen würden. Etwa ein Drittel der Kinder konnte sich die größere Belohnung sichern. Ein weiteres Drittel verschlang das erste Marshmallow innerhalb von Sekunden. Vielleicht fällt es uns schwer, Selbstbeherrschung zu zeigen, wenn uns etwas angeboten wird, das wir uns wünschen. Vielleicht sogar dann, wenn wir wissen, dass Warten uns in Zukunft mehr nützen würde. Doch Petrus fordert uns auf, viele wichtige Tugenden dem Glauben hinzuzufügen, darunter auch die Selbstbeherrschung, Verse 5 bis 6. Nachdem er den Glauben an Jesus gefestigt hat, ermutigt Petrus seine Leser und uns heute, weiterzuwachsen in Güte, Erkenntnis, Ausdauer, Gottesfurcht, Zuneigung und Liebe als Beweis für diesen Glauben. Nach Verse 5 bis 8. Diese Tugenden bringen uns zwar weder Gottes Gunst, noch sichern sie uns einen Platz im Himmel, aber sie zeigen uns selbst und unseren Mitmenschen, dass wir Selbstbeherrschung üben müssen, da Gott uns die Weisheit und die Kraft dazu gibt. Und das Beste von allem ist, dass er uns alles gegeben hat, was wir brauchen, um ein Leben zu führen, das Gott gefällt, durch die Kraft seines Heiligen Geistes. Vers 3. Nun folgt die Bibelstelle 2. Petrus 1, die Verse 3 bis 10.
1: Wenn wir Jesus immer besser kennenlernen, gibt seine göttliche Kraft uns alles, was wir brauchen, um ein Leben zu führen, über das sich Gott freut. Er hat uns durch seine Herrlichkeit und Güte berufen. Und durch dieselbe mächtige Kraft hat er uns seine kostbaren und größten Zusagen geschenkt. Er hat versprochen, dass ihr Anteil an seiner göttlichen Natur haben werdet, denn ihr seid dem Verderben dieser verführerischen Welt entflohen. Strengt euch deshalb an, diese Zusagen Gottes in eurem Glauben zu leben. Dann zeigt sich euer Glaube durch ein vorbildliches Leben. Ein vorbildliches Leben aber führt zur tiefen Erkenntnis Gottes. Aus der Erkenntnis Gottes folgt Selbstbeherrschung. Aus der Selbstbeherrschung wächst Geduld und aus der Geduld ein Leben im Glauben zur Ehre Gottes. Aus der Ehrfurcht vor Gott entspringt die Liebe zu den Gläubigen und aus dieser schließlich die Liebe zu allen Menschen. Je mehr ihr in dieser Hinsicht vorankommt, desto mehr werdet ihr mit Hilfe der Erkenntnis von Jesus Christus, unserem Herrn, ein sinnvolles, auf andere ausstrahlendes Leben führen. Wer so nicht handelt, der ist blind oder zumindest sehr kurzsichtig. Solche Leute haben schon vergessen, dass Gott sie von ihrem früheren Leben, das voll Schuld war, reingewaschen hat. Deshalb, liebe Freunde, bemüht euch zu zeigen, dass Gott euch berufen und erwählt hat. Wenn ihr das tut, werdet ihr niemals stolpern oder von Gott abfallen.
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Eines meiner Lieblingspsalme ist der Psalm 16. Mein Gebet ist, dass dessen Inhalt mehr und mehr meine und ihre persönliche Erfahrung sei. Ich habe gesagt zu dem Herrn, du bist ja der Herr, ich weiß von keinem Gute außer dir. An den Heiligen so auf Erden sind und den Herrlichen, an denen habe ich all mein Gefallen. Der Herr aber ist mein Gut und mein Teil, du erhältst mein Erbteil. Das Los ist mir gefallen aufs Liebliche, mir ist ein schön Erbteil geworden. Ich habe den Herrn alle Zeit vor Augen, denn er ist mir zur Rechten, so werde ich festbleiben. Du tust mir kund den Weg zum Leben. Vor dir ist Freude die Fülle und liebliches Wesen zu deiner Rechten ewiglich.

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1: Sie hören nun die gute Nachricht aus Gottes Wort. Unser Wochenvers steht in Römer 1, Vers 16. Denn ich schäme mich des Evangeliums von Christo nicht. Denn es ist eine Kraft Gottes, die da selig macht alle, die daran glauben, die Juden vornehmlich und auch die Griechen. Das war unser Merkvers aus Römer 1, Vers 16.

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Herzlich willkommen zum Radioprogramm des Missionswerkes Werner Heukelbach. Schön, dass Sie wieder eine Botschaft über den Glauben an Jesus Christus hören möchten. Übrigens, Sie können alle Radiosendungen der letzten 12 Monate auf unserer Internetseite missionswerk-heukelbach.de herunterladen und anhören. Und nun spricht zu Ihnen Rudi Joas. Ich möchte alle unsere Hörerinnen und Hörer herzlich begrüßen. Schön, dass ihr eingeschaltet habt und wir uns wieder mit Fragen nach Gott und unserem Leben beschäftigen können. Kennst du eigentlich Irrgärten und Labyrinthe? In manchen Städten hat man mit viel Aufwand Irrgärten aus Hecken und Sträuchern gebaut. Die meisten Leute

aber mit sehr vielen Wendungen führt er in die Mitte. Hat man sich entschlossen, ihn abzuschreiten, dann gelangt man, ohne sich zu verlaufen, ins Zentrum. Aber der Weg, der wechselt ständig die Richtung, führt oft nahe am Ziel vorbei oder entfernt sich wieder davon. Aber am Ende führt er zwangsläufig und ganz planmäßig in die Mitte des Labyrinths. Beim Irrgarten ist es jedoch ganz anders. Der Irrgarten hat Sackgassen, er hat Umwege oder sogar Fallen in Form von geschlossenen Wegen. Ein Irrgarten hat etwas Unheimliches an sich, weil man sich in ihm so verirren kann, dass man den Ausgang gar nicht mehr findet. In solch einem Irrgarten lebt die ganze Menschheit, seitdem sie den Garten Eden und damit die Gemeinschaft mit Gott verloren hat. Vom Leben abgeschnitten, dem Tod geweiht, sagt der alttestamentliche Prophet Jesaja, wir alle gingen in die Irre wie Schafe, jeder wandte sich auf seinen Weg. Jesaja 53, Vers 6. In einem Irrgarten zu leben, ist schon schlimm, aber noch viel schlimmer ist, dies nicht einmal erkannt zu haben. Liebe Hörerinnen und Hörer, wer den Ausweg aus dem Irrgarten nicht findet, wird in ihm umkommen. Anders ausgedrückt, wer kein Ziel hat, lebt ziellos. Wer keine Heimat kennt, bleibt heimatlos. Sieh dieses Angebot als einen Akt der unbeschreiblichen Liebe unseres Schöpfergottes an. Ich wünsche einen guten Empfang sowie einen spürbaren Segen durch unsere Andacht heute. Diese Kurzansprache trägt den Titel »Die Richtung ist wichtig«. Der Herr Jesus sagt im Matthäusevangelium Kapitel 7 im Vers 13 und 14, »Geht ein durch die enge Pforte«, denn die Pforte ist weit, und der Weg ist breit, der ins Verderben führt, und viele sind es, die da hineingehen. Denn die Pforte ist eng, und der Weg ist schmal, der zum Leben führt, und wenige sind es, die ihn finden. Alle Menschen auf der Erde sind Wanderer zur Ewigkeit. Du gehörst auch dazu, lieber Zuhörer. Und wer weiß, wie bald es schon sein wird und du dein Ziel erreicht hast. Zwei Wege sind es, die zum Ziel in der Ewigkeit führen. Der eine ist breit, der andere schmal. Der eine führt in die ewige Verdammnis, der andere führt in die ewige Herrlichkeit. Das ist dir vielleicht bekannt, weil du es schon mal gehört hast. Aber hast du dir auch schon mal Gedanken gemacht, auf welchem Weg du dich befindest? Der Ausgang ist ernst und er ist es wohl wert, sich richtig zu orientieren. Die große Mehrheit der Menschen marschiert auf dem breiten Weg in die falsche Richtung. Auf ihm sieht man ehrbare Leute und auch lasterhafte. Man sieht Vornehme und Geringe. Man sieht Gelehrte und Ungelehrte, Alte und Junge. Und oft geht es auf diesem Weg sehr lustig zu. Auf dem schmalen Weg zieht jedoch ein geringeres, verachtetes Häuflein in innerem Frieden seinen Weg und erfreut sich in seinem Gott und Heiland. Mit welcher Gruppe bist du denn unterwegs? Auf dem breiten Weg regiert die Sünde in den vielfältigsten Formen und Versuchungen. Da ist die Augenlust, die Fleischeslust, da ist das hochmütige Leben. Da fragt man nur danach, was es mir bringt. Da tut man nur den Willen des Fleisches und der Vernunft. Da liebt man das Sichtbare und erfüllt sein Herz mit den Sorgen dieses Lebens. Die aber auf dem schmalen Weg unterwegs sind, die haben die Gerechtigkeit, die vor Gott gilt. Das sind keine besseren Menschen, aber durch ihre persönliche Beziehung zu Jesus Christus ist ihr Schuldproblem gelöst. Man ist erlöst, man ist versöhnt und errettet und liebt Gott in Jesus Christus. Da hält man sich am Unsicheren.

Nachbarn. Man hofft auf Gott, der um sie besorgt ist, und das Herz erfüllt sich mit Glaube, Liebe und Hoffnung. Wer auf dem breiten Weg lebt, verlässt sich auf seine Werke, verehrt Gott mit den Lippen und hofft, die Gerechtigkeit Gottes würde es am Ende doch nicht so genau nehmen. Die Leute auf dem schmalen Weg haben erkannt, dass sie ohne Gott gelebt haben und die sich jetzt auf die Gerechtigkeit Christi berufen. Sie verehren Gott durch ihr Leben und der Heilige Geist bezeugt ihnen, dass sie Kinder Gottes sind. Im Gegensatz dazu sucht man auf dem breiten Weg Ehre und Ansehen bei den Menschen, Ruhe und Frieden in dieser Welt. Das Leben auf dem schmalen Weg wird oft begleitet von Spott und Hohn, und man nimmt Verachtung und Verfolgung in Kauf. Ja, die Bibel sagt, dass man ein Narr um Christi Jesu willen ist. Aber man ruht in Gott und hat ewiges Leben im lebendigen Glauben an den Herrn Jesus. Die einen trachten nach den Dingen dieser Welt, die anderen nach den ewigen Dingen, dem unbefleckten Erbe, welches für sie aufbewahrt ist in der Herrlichkeit. Die Menschen auf dem breiten Weg sprechen: Wir können der Sünde und den vielen Anfechtungen nicht widerstehen, sie sind uns zu mächtig. Dagegen können aber die auf dem schmalen Weg sich rühmen: Die Gnade ist noch viel mächtiger, und in all diesen Dingen überwinden wir um deswillen, der uns geliebt hat. Jene müssen den Tod und das Gericht fürchten, die anderen sprechen aber mit großer Zuversicht, wie der Gottesmann Hiob: Ich weiß, dass mein Erlöser lebt, der mich auferwecken wird zu einem Leben in nie endender Herrlichkeit. Der Tod ist verschlungen in Sieg. Tod, wo ist dein Stachel? Hölle, wo ist dein Sieg? Und dann endlich, wenn der kommt, dem das Gericht übergeben ist, Jesus Christus, so wird er zu den einen sagen: Geht von mir, ihr Verfluchten, in das ewige Feuer, das bereitet ist dem Teufel und seinen Engeln. Aber die anderen wird er am Tag seiner Ankunft aufnehmen in die ewige Herrlichkeit. Liebe Zuhörer, es geht um sehr, sehr viel. Und deswegen gehe nicht leichtfertig darüber hinweg. Überlege genau, auf welchem Weg du bist. Betrüg dich nicht selbst. Am Ende des breiten Weges steht kein Gott, der dich mit Gnade und Barmherzigkeit empfängt. Aber jetzt ist noch Gnadenzeit. Jetzt kannst du noch auf dem schmalen Weg treten, denn der Herr Jesus starb auch für dich am Kreuz auf Golgatha. Er bezahlte im Gericht vor einem heiligen Gott deine Sünde und deine Schuld. Beuge heute noch deine Knie vor dem Herrn Jesus, bekenne ihm deine Sünde und rufe seinen Namen an. Johannes sagt: Wenn wir unsere Sünden bekennen, dann ist er treu und gerecht, dass er uns unsere Schuld vergibt und uns reinigt von aller Ungerechtigkeit. Die Bibel sagt: Jeder, der den Namen des Herrn Jesus anruft, wird errettet. Und darum noch einmal: Kehre jetzt, kehre heute um. Auch du sollst errettet werden. Jesus Christus hat durch seinen Opfer- und Sühnetod auch deine Schuld, die dich von dem heiligen Gott trennt, aus dem Weg geräumt. Du kannst jetzt aufrichtigen Herzens durch ihn zum großen Gott und Vater kommen. Er wartet auf dich. Komme jetzt und schieb es nicht länger auf. Die Bibel sagt: Dem Aufrichtigen lässt Gott es gelingen, und den Demütigen gibt er Gnade. Und dann lesen wir noch in der Bibel: Es ist in keinem anderen das Heil, denn es ist kein anderer Name unter dem Himmel den Menschen gegeben, in dem wir gerettet werden sollen. Und das ist der Name Jesus. Nimm ihn jetzt im persönlichen Glauben an. Dann wechselst du von dem breiten Weg des Verderbens auf den schmalen Weg des Lebens.
entscheide dich richtig, weil nur die richtige Richtung entscheidet darüber, wo du deine Ewigkeit verbringst. Der Herr segne dich, er hilft dir bei dieser Entscheidung, wenn du es aufrichtig willst. Lieber Herr Jesus, danke, dass heute noch jeder zu dir kommen darf, der will. Danke, dass du niemanden hinausstoßen wirst und danke, dass du alle Sünden vergeben kannst und vergeben willst. Klopfe doch noch einmal an die Herzenstüren von den Zuhörerinnen und Zuhörern, die dir noch ferne stehen. Ob da nicht jemand ist, der dir sein Herz öffnen will, um sich von dir reich beschenken zu lassen. Du schenkst jedem, der da will, Vergebung seiner Schuld und Sünden und ewiges Leben. Und dafür danke ich dir. Amen.

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Nachdem über das Vertrauen zum Herrn und die Furcht Gottes im Alltag des Gläubigen gesprochen wird, heißt es in Sprüche Kapitel 3: Ehre den Herrn von deinem Gut und von den Erstlingen all deines Einkommens, so werden deine Scheunen voll werden und deine Kelter mit Most übergehen. Kennen Sie persönlich diese Realität, dass Sie den Herrn auch mit Ihren Gütern und Finanzen ehren und seine überfließende Fürsorge erfahren? Falls nicht, möchten wir Sie dazu ermuntern, auch in diesem Bereich Ihres Lebens einen Schritt im Glauben zu gehen, im Vertrauen zum Herrn.

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2: 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Matthäus 10 und 11.
1: Kapitel 10. Und er rief seine 12 Jünger zu sich und gab ihnen Macht über die unreinen Geister, dass sie die austrieben, und heilten alle Krankheiten und alle Gebrechen. Die Namen aber der 12 Apostel sind diese. Zuerst Simon, genannt Petrus, und Andreas, sein Bruder. Jakobus, der Sohn des Zebedäus, und Johannes, sein Bruder. Philippus und Bartholomäus, Thomas und Matthäus, der Zöllner. Jakobus, der Sohn des Alphäus, und Thaddäus. Simon Kanaanäus und Judas Iskariot, der ihn verriet. Diese 12 sandte Jesus aus, gebot ihnen und sprach: Geht nicht den Weg zu den Heiden und zieht in keine Stadt der Samariter, sondern geht hin zu den verlorenen Schafen aus dem Hause Israel. Geht aber und predigt und sprecht: Das Himmelreich ist nahe herbeigekommen. Macht Kranke gesund, weckt Tote auf, macht Aussätzige rein, treibt böse Geister aus. Umsonst habt ihr es empfangen, umsonst gebt es auch. Ihr sollt weder Gold noch Silber noch Kupfer in euren Gürteln haben, auch keine Reisetasche, auch nicht zwei Hemden, keine Schuhe, auch keinen Stecken. Denn ein Arbeiter ist seiner Speise wert. Wenn ihr aber in eine Stadt oder ein Dorf geht, da erkundigt euch, ob jemand darin ist, der es wert ist, und bei dem bleibt, bis ihr weiterzieht. Wenn ihr aber in ein Haus geht, so grüßt es. Und wenn es das Haus wert ist, wird euer Friede auf sie kommen. Ist es aber nicht wert, so wird sich euer Friede wieder zu euch wenden. Und wenn euch jemand nicht aufnehmen und eure Rede nicht hören wird, so geht heraus aus diesem Hause oder dieser Stadt und schüttelt den Staub von euren Füßen. Wahrlich, ich sage euch, dem Land der Sodoma und Gomorra wird es erträglicher ergehen am Tage des Gerichts als dieser Stadt. Siehe, ich sende euch wie Schafe mitten unter die Wölfe. Darum seid klug wie die Schlangen und ohne Falsch wie die Tauben. Hütet euch aber vor den Menschen, denn sie werden euch den Gerichten überantworten und werden euch geißeln in ihren Synagogen. Und man wird euch vor Statthalter und Könige führen, um meinetwillen, ihnen und den Heiden zum Zeugnis. Wenn sie euch nun überantworten werden, so sorgt nicht, wie oder was ihr reden sollt. Denn es soll euch zu der Stunde gegeben werden, was ihr reden sollt. Denn nicht ihr seid es, die da reden, sondern eures Vaters Geist ist es, der durch euch redet. Es wird aber ein Bruder den anderen dem Tod preisgeben und der Vater den Sohn, und die Kinder werden sich empören gegen ihre Eltern und werden sie töten helfen. Und ihr werdet gehasst werden von jedermann um meines Namens willen. Wer aber bis an das Ende beharrt, der wird selig werden. Wenn sie euch aber in einer Stadt verfolgen, so flieht in eine andere. Wahrlich, ich sage euch, ihr werdet mit den Städten Israels nicht zu Ende kommen, bis der Menschensohn kommt. Der Jünger steht nicht über dem Meister und der Knecht nicht über seinem Herrn. Es ist für den Jünger genug, dass er ist wie sein Meister und der Knecht wie sein Herr. Haben sie den Hausherrn Beelzebub genannt? Wie viel mehr werden sie seine Hausgenossen so nennen? Darum fürchtet euch nicht vor ihnen. Es ist nichts verborgen, was nicht offenbar wird, und nichts geheim, was man nicht wissen wird. Was ich euch sage in der Finsternis, das redet im Licht, Und was euch gesagt wird in das Ohr, das predigt auf den Dächern. Und fürchtet euch nicht vor denen, die den Leib töten, doch die Seele nicht töten können. Fürchtet euch aber viel mehr vor dem, der Leib und Seele verderben kann in der Hölle. Kauft man nicht 2 Sperlinge für 1 Groschen? Dennoch fällt keiner von ihnen auf die Erde ohne euren Vater. Nun aber sind auch eure Haare auf dem Haupt alle gezählt. Darum fürchtet euch nicht, ihr seid besser als viele Sperlinge. Wer nun mich bekennt vor den Menschen, den will ich auch bekennen vor meinem himmlischen Vater. Wer mich aber verleugnet vor den Menschen, den will ich auch verleugnen vor meinem himmlischen Vater. Ihr sollt nicht meinen, dass ich gekommen bin, Frieden zu bringen auf die Erde. Ich bin nicht gekommen, Frieden zu bringen, sondern das Schwert. Denn ich bin gekommen, den Menschen zu entzweien mit seinem Vater und die Tochter mit ihrer Mutter und die Schwiegertochter mit ihrer Schwiegermutter. Und des Menschen Feinde werden seine eigenen Hausgenossen sein. Wer Vater oder Mutter mehr liebt als mich, der ist meiner nicht wert. Und wer Sohn oder Tochter mehr liebt als mich, der ist meiner nicht wert. Und wer nicht sein Kreuz auf sich nimmt und folgt mir nach, der ist meiner nicht wert. Wer sein Leben findet, der wird's verlieren. Und wer sein Leben verliert um meinetwillen, der wird's finden. Wer euch aufnimmt, der nimmt mich auf. Und wer mich aufnimmt, der nimmt den auf, der mich gesandt hat. Wer einen Propheten aufnimmt, weil es ein Prophet ist, der wird den Lohn eines Propheten empfangen. Wer einen Gerechten aufnimmt, weil es ein Gerechter ist, der wird den Lohn eines Gerechten empfangen. Und wer einem dieser Geringen auch nur einen Becher kalten Wassers zu trinken gibt, weil es ein Jünger ist, wahrlich, ich sage euch, es wird ihm nicht unbelohnt bleiben. Kapitel 11. Und es begab sich, als Jesus diese Gebote an seine 12 Jünger beendet hatte, dass er von dort weiterging, um in ihren Städten zu lehren und zu predigen. Als aber Johannes im Gefängnis von den Werken Christi hörte, sandte er seine Jünger und ließ ihn fragen, »Bist du es, der da kommen soll, oder sollen wir auf einen anderen warten?« Jesus antwortete und sprach zu ihnen, »Geht hin und sagt Johannes wieder, was ihr hört und seht. Blinde sehen und Lahme gehen, Aussätzige werden rein und Taube hören, Tote stehen auf. Und Armen wird das Evangelium gepredigt. Und selig ist, wer sich nicht an mir ärgert. Als sie fortgingen, fing Jesus an, zu dem Volk von Johannes zu reden. Was seid ihr hinausgegangen in die Wüste zu sehen? Wolltet ihr ein Rohr sehen, das der Wind hin und her weht? Oder was seid ihr hinausgegangen zu sehen? Wolltet ihr einen Menschen in weichen Kleidern sehen? Siehe, die weiche Kleider tragen, sind in den Häusern der Könige. Oder was seid ihr hinausgegangen zu sehen? Wolltet ihr einen Propheten sehen? Ja, ich sage euch, er ist mehr als ein Prophet. Dieser ist's, von dem geschrieben steht, siehe, ich sende meinen Boten vor dir her, der deinen Weg vor dir bereiten soll. Wahrlich, ich sage euch, unter allen, die von einer Frau geboren sind, ist keiner aufgetreten, der größer ist als Johannes der Täufer. Der aber, der Kleinste ist im Himmelreich, ist größer als er. Aber von den Tagen Johannes des Täufers bis heute leidet das Himmelreich Gewalt, und die Gewalttätigen reißen es an sich. Denn alle Propheten und das Gesetz haben geweissagt bis hin zu Johannes, und wenn ihr es annehmen wollt, er ist Elia, der da kommen soll. Wer Ohren hat, der höre. Mit wem soll ich aber dieses Geschlecht vergleichen? Es gleicht den Kindern, die auf dem Markt sitzen und rufen den anderen zu, wir haben euch aufgespielt und ihr wolltet nicht tanzen. Wir haben Klagelieder gesungen und ihr wolltet nicht weinen. Johannes ist gekommen, aß nicht und trank nicht, so sagen sie, er ist besessen. Der Menschensohn ist gekommen, isst und trinkt, so sagen sie, siehe, was ist dieser Mensch für ein Fresser und Weinsäufer, ein Freund der Zöllner und Sünder. Und doch ist die Weisheit gerechtfertigt worden aus ihren Werken. Da fing er an, die Städte zu schelten, in denen die meisten seiner Taten geschehen waren, denn sie hatten nicht Buße getan. Wehe dir, Chorasin! Wehe dir, Bethsaida! Wären solche Taten in Tyros und Sidon geschehen, wie sie bei euch geschehen sind, sie hätten längst in Sack und Asche Buße getan. Doch ich sage euch, es wird Tyros und Sidon erträglicher gehen am Tage des Gerichts als euch. Und du, Kapernaum, wirst du bis zum Himmel erhoben werden? Du wirst bis in die Hölle hinuntergestoßen werden, denn wenn in Sodom die Taten geschehen wären, die in dir geschehen sind, es stünde noch heutigen Tages. Doch ich sage euch, es wird dem Land der Sodomer erträglicher ergehen am Tage des Gerichts als dir. Zu der Zeit fing Jesus an und sprach: Ich preise dich, Vater, Herr des Himmels und der Erde, weil du dies den Weisen und Klugen verborgen hast und hast es den Unmündigen offenbart. Ja, Vater, denn so hat es dir wohlgefallen. Alles ist mir übergeben von meinem Vater, und niemand kennt den Sohn als nur der Vater, und niemand kennt den Vater als nur der Sohn, und wem es der Sohn offenbaren will. Kommt her zu mir, alle, die ihr mühselig und beladen seid. Ich will euch erquicken. Nehmt auf euch mein Joch und lernt von mir. Denn ich bin sanftmütig und von Herzen demütig. So werdet ihr Ruhe finden für eure Seelen. Denn mein Joch ist sanft und meine Last ist leicht.
2: Sie hörten soeben aus dem Matthäusevangelium die Kapitel 10 und 11. Das war die tägliche Bibellese des biblischen Hörfunks. Es wäre schön, wenn Sie auch morgen dabei sein könnten, um von dem Wort Gottes zu hören.

Seit dem Sündenfall unserer Vorfahren Adam und Eva ist die ganze Menschheit in Sünde, das heißt in offener Auflehnung gegen den Schöpfer, durch Gottes feindlichen Gedanken, Worten und Taten. Nicht unsere menschliche Schwachheit ist der Grund unserer Not und des Elends auf dieser Welt, sondern unsere Auflehnung gegen den guten, heiligen, gerechten Gott, der uns nicht nur alles zum Leben schenkt, sondern selbst die Quelle des Lebens ist. Deswegen heißt es in Apostelgeschichte Kapitel 3, Gott aber, was er durch den Mund aller seiner Propheten zuvor verkündigt hat, wie Christus leiden sollte, hat's also erfüllet. So tut nun Buße und bekehrt euch, dass eure Sünden vertilgt werden, auf dass da komme die Zeit der Erquickung von dem Angesichte des Herrn.

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1: Sie hören nun die gute Nachricht aus Gottes Wort. Unser Wochenvers steht in Römer 1, Vers 16. Denn ich schäme mich des Evangeliums von Christo nicht. Denn es ist eine Kraft Gottes, die da selig macht alle, die daran glauben, die Juden vornehmlich und auch die Griechen. Das war unser Merkvers aus Römer 1, Vers 16.

0: Es ist mir eine große Freude, Sie heute hier wieder haben zu dürfen in unserem Programm Wissenschaft, Bibel und Erlösung mit unserem lieben Bruder Professor Dr. Werner Gitt. BBN International, der biblische Hörfunk, möchte Ihnen helfen, nicht nur die Bibel besser kennenzulernen, sondern auch jedem Rede und Antwort zu stehen, der nach Ihrer Hoffnung fragt. Hören Sie nun den ersten Teil von dem Vortrag Die Wunder der Bibel, Zumutung oder Tatsache?
1: Das Thema des heutigen Nachmittags heißt Die Wunder der Bibel. Ist das für uns eine Zumutung, daran zu glauben, das für wahr zu halten? Oder aber sind das Tatsachen, von denen die Bibel berichtet? Wir leben im 21. Jahrhundert und im Rahmen der Technik haben wir sehr viele Dinge inzwischen tun können. Herztransplantationen sind inzwischen zur Routine geworden. Wir sind zum Mond geflogen, das Schaf Dolly wurde geklont und der genetische Code wurde identifiziert, obwohl wir noch nicht die Programme lesen können, aber die Buchstabenfolge haben wir schon einmal. Das sind großartige Leistungen. Und dann stellt sich die Frage, im Angesicht dieser großen technischen und wissenschaftlichen Erfolge, kann man eigentlich solche Dinge glauben, von denen in der Bibel steht? Von der Auferstehung der Toten, Blinde werden sehend und viele dieser Dinge, die dort beschrieben sind, kann man das im Angesicht des 21. Jahrhunderts überhaupt glauben? Und manche Leute haben mir gesagt, na ja, das liegt so 2000 Jahre zurück, wer weiß, wie das damals war. Interessant wäre ja einmal zu sehen, ob es heute noch Wunder gibt. Und so will ich darum anfangen mit einem heutigen Wunder. Vor einiger Zeit war ich in Australien zu Vorträgen und da habe ich einen Arzt kennengelernt. Und dieser Arzt hat mir seine Geschichte erzählt. Und daran können wir sehen, an dieser Geschichte, die ich gleich einmal berichten werde, wie Gott heute Wunder tut. Dieser Arzt lebte mit seiner Frau und seinen beiden Töchtern im Süden von Australien, nämlich in Adelaide. Und weil seine Frau das Klima dort nicht gut vertragen konnte, haben sie sich entschlossen, umzuziehen, im Norden von Australien dann zu wohnen, nämlich in der Stadt Darwin. Das sind so etwa 3.500 Kilometer auseinanderliegend, nicht ganz so weit wie nach Omsk, wie wir heute gehört haben. Und welche Entfernungen das sind, aber immerhin 3.500 Kilometer ist eine ziemliche Strecke. Insbesondere, wenn das eine Straße ist, die fast geradeaus durch Australien geht, nämlich vom Süden nach Norden hoch. Das geht durch die Wüste, durch den Outback hindurch, wo die Straße, auf der man ist, die sieht man gerade vor sich und dann wird sie hinten immer schmaler, jedenfalls scheinbar, und verschwindet hinten am Horizont. Nun war der Arzt unterwegs mit seiner jüngeren Tochter vorne in seinem Auto und im zweiten Auto fuhr seine Frau mit der 15-jährigen Tochter. Die andere war 11 Jahre. Nun fahren sie durch den Outback dort, durch die Wüste und hunderte von Kilometern immer nur dieselbe Straße, immer dasselbe Feld, was man sieht, die Wüste und die Straße meistens rot, roter Sand. Und sie fahren in der Einöde. Sie haben ein Funktelefon und zwischendurch telefonieren sie einmal von Auto zu Auto, um sich ein Lebenszeichen zu geben oder eine kleine Unterhaltung dazu haben. Aber auf einmal, als sie dort so fahren, gibt es mitten in der Wüste einen gewaltigen Knall. Und was passiert? Es kommt ein Diesellastzug entgegengefahren und der Arzt fährt mit seinem Wagen frontal auf diesen Diesellastzug dran. Der überschlägt sich mehrfach, rappelt in die Wüste. Das ganze Auto ist nur noch ein geknautschtes Blech. Und was war passiert? Die 11-jährige Tochter, völlig unverletzt. Als wenn von Engels Hand sie bewahrt ist, sie hatte nur eine kleine Schramme am Knie, weiter nichts. Nichts passiert. Das Auto war eingeknäuelt. Und der Arzt daneben, der war völlig zugerichtet. Da war auch nichts mehr heil. Der Brustkorb war eingedrückt. Die Nase war abgeschert, die lag daneben. Ins Auge kam etwas rein, das Auge war sofort ausgelaufen. Ins Herz war etwas hineingekommen, sodass das blutete. Und was sah so aus? Dieser Mann, der wird nur noch wenige Minuten leben, dann ist er tot. Das kann niemand überleben. Nun kam etwas, was so selten passiert, dass das so zusammenkommt bei einer solchen Situation. Wenige Minuten später

Es geht alles. Dieser Mann hat 50 Vollnarkoseoperationen erlebt. Und er hat alles überstanden. Das eine Bein ist gekürzt worden, aber der kann wieder laufen. Er hat einen Schuh, der ist etwas höher. Das gleicht das wieder aus. Und ich habe ihn gefragt, sag mal, Karl, hast du in einer solchen Situation mit Gott gehadert? Und er sagte mir, warum sollte ich? Gott hat mir doch geholfen. In solchen Situationen, wo alles aussichtslos war, da hat er mir Hilfe gegeben, ist mir beigestanden und hat geholfen, dass alles wieder in Ordnung ist. Der Mann hat damals seinen Beruf als Arzt aufgegeben, obwohl er mit Leidenschaft Arzt war, und hat dann ein Glaubenswerk gegründet, in dem heute etwa 25 Leute hauptamtlich tätig sind. Er gibt eine Zeitschrift heraus über Schöpfung, und diese Zeitschrift ist heute weltweit verbreitet. Es ist die beste, die schönste Zeitschrift, die ich je gesehen habe zum Thema Schöpfung. Mit vielen Farbfotos in englischer Sprache. Und manche Englischlehrer auch in Deutschland verwenden diese Zeitschrift in ihrem Englischunterricht, weil sie dort in gutem Englisch Aufsätze finden und weil gleichzeitig bei diesen Aufsätzen evangelistische Botschaft rüberkommt, Botschaft über die Bibel, Botschaft über die Schöpfung. So gebraucht Gott manchmal Menschen, die so in eine solche Tiefe hineingeführt werden. Wo ich jetzt gerade über Australien spreche, möchte ich auch ein paar Sätze über Australien sagen, weil das ja für uns so sehr weit weg liegt. Australien ist 22 Mal so groß wie unser wiedervereinigtes Deutschland. Und dort leben auf diesem Erdteil, auf diesem großen Erdteil, etwa 18 Millionen Menschen. Das sind so viel, wie früher in unserer DDR gelebt haben. Bei einer riesigen Fläche, und das ist nur eine kleine Fläche gewesen. Das Klima ist dort tropisch im Norden, und im Süden auf der Insel Tasmanien ist das Klima etwa so wie in England. Ich hatte dort einen Gottesdienst zu halten, ganz weit im Osten von Australien, südlich von Brisbane, in dem Ort Southport. Und da waren so etwa 500 Leute versammelt. Und da fühlte ich mich irgendwie so ganz am Ende der Welt von Deutschland aus gesehen. Und da wurde mir bewusst dieses Wort Jesu, wo er sagte, dass ihr gehen sollt bis an die Enden der Erde. Da fühlte ich mich so richtig ganz weit am Ende der Erde. Aber es war ein schöner Gottesdienst, an den ich mich noch gerne erinnere. Australien hat eine völlig andere Tier- und Pflanzenwelt. Völlig unterschieden von unseren einheimischen Tieren, die wir hier haben. Die einheimischen Tiere dort sind fast alles Beuteltiere. Die Jungen werden zu früh geboren. Sie kommen dann in den Beutel rein. Und im Beutel, da gibt es auch Milch. Alles, was man braucht, nicht wahr, zum Leben, ist in dem Beutel drin. Und dann wachsen die dort heran. Und manchmal sind die schon so groß, aber sie kriechen immer noch in den Beutel herein. Dann gibt es ein ganz besonderes Tier, an dem wir viel lernen können. Es ist das Wombat. Und ein Wombat ist ein Tier, das in die Erde sich hineinwühlt und dort Gräben macht, nicht wahr, und Höhlen baut. Die Säugetiere haben durchweg alle ihren Beutel in der Weise, dass das Tier in den Beutel praktisch reingucken kann. Ja, das ist immer vorne gerichtet. Wie wäre das bei einem Wombat, wenn ein Wombat jetzt vorne den Beutel hat und kriecht da in der Erde und im Schlamm und im Dreck rum? Was passiert? Es kommt Dreck in den Beutel rein. Das darf nicht sein. Das hat der Schöpfer natürlich gewusst. Und was macht er? Er hat den Beutel umgedreht. Sodass bei diesem einzigen Tier, dem einzigen Säugetier, der Beutel nach hinten geöffnet ist. Nun buddeln die und kratzen da in der Erde. Es passiert gar nichts. Das soll mal irgendeine Evolution erklären, wie sowas funktioniert. Das kann nur ein weiser Schöpfer sich ausgedacht haben. Ich habe immer früher gedacht, die Pflanzen, die es dort gibt, auch die Tiere, dass sie über den ganzen Erdteil verbreitet sind. Da ist ja überall nur Land, da gibt es ja nichts dazwischen. Die können sich ja ausbreiten, noch und noch. Ich hatte ein Gespräch mit einem Botaniker und er erzählte mir, das ist ganz, ganz gewiss nicht so. Er sagt, es gibt Bäume, die gibt es nur in einem ganz kleinen Bezirk in Australien. Und woanders gibt es diese Bäume nicht. Ich sage, hat man dafür eine Erklärung, warum das so ist? Ja, das ist ganz einfach. Es gibt hier solche Bäume, die haben Früchte, und wenn sie die Früchte fallen lassen, dann gibt es eine Ameisenart und die stürzen sich auf diese Früchte, weil sie die für ihr Leben gern mögen. Und dann bleibt

0: keine einzige Frucht übrig, sagt er. Da haben die ihren Ameisenbau und dann schleppen sie die Früchte dort ganz tief in die Erde rein. Er sagt, er wundert sich überhaupt, dass es solche Bäume noch gibt, weil die alle Früchte radikal wegsammeln. Und so kann man sich vorstellen, dass diese Bäume dann keine große und weite Verbreitung in dem Land finden. So viel einmal ein Stück zu Wundern von heute und auch ein paar Gedanken über dieses Land Australien. Nun kommen wir zu den biblischen Wundern. Ich möchte zunächst ein Wunder herausgreifen und darauf bin ich oft angesprochen worden. Das ist das Wunder, von dem wir lesen im Alten Testament bei Josua. In Josua 10, Vers 12 bis 14, da finden wir folgenden Text aufgezeichnet. Da heißt es: An jenem Tag, als der Herr die Amoriter in die Gewalt der Israeliten gab, hatte Josua vor dem ganzen Volk laut zum Herrn gebetet. Sonne, bleib stehen über Gibeon und Mond über dem Tal Ajalon. Da waren die Sonne und der Mond stehen geblieben, bis die Israeliten sich an ihren Feinden gerecht hatten. Weder vorher noch nachher hat es je einen Tag gegeben, an dem der Herr auf eine so außergewöhnliche Bitte gehört hätte. Damals tat er es, denn er kämpfte auf der Seite Israels. Dies ist ein ganz merkwürdiges Geschehen. Da lässt Gott auf einmal die Sonne stehen. Und dann können die Israeliten weiter kämpfen. Dann kommt ein moderner Wissenschaftler gleich her und sagt, naja, das kann doch alles gar nicht stimmen. Die Sonne steht doch überhaupt nicht still. Beziehungsweise die Sonne steht ja sowieso still. Und wir mit unserem Planeten Erde, wir umkreisen die Sonne. Also schon mal völlig falsch dargestellt, was da in der Bibel steht. Die Sonne steht ja bereits still. Wie ist das eigentlich? Wir müssen lernen, wenn wir die Bibel lesen, dass die Bibel uns immer die Situation beschreibt vom Ort des Beobachters aus. Natürlich könnte die Bibel auch beschreiben, wie das aussieht vom Jupiter oder vom Andromeda-Nebel oder sonst irgendwo aus dem Universum. Das tut sie nicht, sondern sie beschreibt die Situation immer von der Stelle aus, wo der Beobachter sich befindet. So sagt zum Beispiel der Jesus in Lukas 12, Vers 54 bis 56, wo er etwas über dem Wetter sagt: Wenn ihr eine Wolke aufsteigen seht vom Westen her, so sagt ihr gleich, es gibt Regen. Und es geschieht so. Und wenn der Südwind weht, so sagt ihr, es wird heiß werden. Und es geschieht so. Aus welcher Sicht beschreibt er das? Aus der Sicht Israels. Ich war im vergangenen Jahr in Paraguay und da ist die Wetteraussage ganz anders. Wenn der Wind von Norden kommt, vom Äquator hin, dann gibt es heiße Luft. Das ist ganz anders. Und man beschreibt das dort auch im Rundfunk, jetzt kommt der Wind von Norden. Und alle, die wissen im Chaco, jetzt wird's heiß. Jetzt kommt äquatoriale Luft. So tun wir es auch, dass wir die Situation immer vom Standort des Beobachters beschreiben. So tun das auch die ganz modernen Astronomen, wenn sie Kalender beschreiben. Da ist ja die Rede vom Sonnenaufgang und vom Sonnenuntergang. Genau genommen geht die Sonne weder auf, noch geht sie unter. Die Sonne steht still, sondern die Erde dreht sich. Also haben wir schon etwas ganz Wichtiges herausgefunden, dass die Bibel, das tut sie durchgängig, überall wo wir die Bibel lesen, sie beschreibt die Situationen immer vom Standort des Beobachters. Das müssen wir erstmal lernen und feststellen, dass so die Bibel arbeitet. Das ist ja auch vernünftig. Ich kann mich noch erinnern an mein Studium, wo ich meine Mechanikvorlesungen auch hören musste. Und der Professor, das war ein sehr genialer Mann, er hat nämlich prüfen wollen, ob wir die Sache verstanden haben. Und er hatte sich immer sehr raffinierte Aufgaben ausgedacht, die in den Klausuren vorkamen. Und die waren meistens von der Art, dass man das Prinzip der Aufgabe verstanden haben musste. Dann konnte man sie lösen. Dann konnte man die Gleichung hinschreiben. Und der Trick bestand immer darin, dass man das Bezugssystem für die Berechnung richtig wählen musste. Also den Nullpunkt des Koordinatensystems musste man richtig wählen. Wenn man das getroffen hatte, dann waren die Gleichungen sehr einfach und die waren in wenigen Minuten zu lösen. Dann konnte man abgeben. Hatte eine gute Note sicher. Aber wehe, mal ein falsches Bezugssystem gewählt, dann wurden die Gleichungen so kompliziert, dass man sie in der Zeit nicht mehr lösen konnte. Und das genau wollte er feststellen, ob man die Sache verstanden hat und weiß, wo man ein Bezugssystem hinlegen soll. Nur wenn man ein Bezugssystem so legt, wie es gescheit ist, dann wird die Berechnung einfach. Und seht, genauso macht es die Bibel auch. Die Bibel belegt das Bezugssystem dorthin, sodass wir es am leichtesten verstehen können. Und das ist der Bezugspunkt dort, wo der Beobachter steht. Und in diesem Falle also in Israel. Und wenn man von Israel guckt, das könnte man von hier auch sehen, wenn die Erde aufhört zu drehen, dann hätten wir den Eindruck, als würde die Sonne stehen bleiben. Also das haben wir schon mal jetzt gepackt. Aber jetzt geht das weiter. Stellen wir uns vor, was passiert eigentlich, wenn eine rotierende Erde plötzlich anhält? Stellen wir uns einfach vor, wir sind mit einem LKW unterwegs und da ist hinten eine große Badewanne mit Wasser gefüllt, nicht? Und jetzt der Fahrer fährt und er tritt plötzlich auf die Bremse, eine Ampel, ganz und stopp. Nun, was bekommt er? Gleich die Dusche von hinten, nicht? Weil ja durch das Trägheitsgesetz das Wasser in Bewegung ist und plötzlich gestoppt wird und das kann nicht so stoppen im Augenblick und dann schwappt das über und das geht so rüber. Naja, die Naturgesetze gelten natürlich in gleicher Weise auch für einen Ozean und für einen Fluss und für alle anderen Dinge auf der Erde. Wenn die Erde plötzlich anhalten würde, dann würde genau dieser Effekt passieren. Der Main würde über die Ufer gehen hier und das anhalten würde, nicht wahr? Und die Ozeane würden überschwappen, das gäbe eine unvorstellbar große Welle, wenn jetzt plötzlich die Erde anhalten würde. Die Tassen fallen aus dem Schrank und alles Mögliche passiert. Aber hier nichts dergleichen. Das geht alles ganz normal, weich weiter. Das muss auch so sein, denn hier ist der Schöpfer am Werk, der ein ganzes Universum geschaffen hat. Das ist doch für ihn ein Klacks, einmal die Erde anzuhalten. Was ist denn das für ein Problem? Das ist doch gemessen an den Ausmaßen des Universums, ist doch die Erde nur ein Staubkorn. Aber auch wenn sie größer wäre, wäre auch dann für ihn kein Problem, denn er hat ja alles geschaffen. Er kann natürlich die Erde anhalten und auch sehen, dass all das, was uns als Problem erscheint, auf einmal gelöst wäre. Das ist seine Kraft, das ist seine Vollmacht, das kann er tun. Noch etwas ist sehr wichtig an dieser Geschichte, die wir lernen können. Hier steht nämlich, weder vorher noch nachher hat es je einen Tag gegeben, an dem der Herr auf eine so außergewöhnliche Bitte gehört hätte. Hier erfahren wir etwas sehr Wichtiges über Gebete. Es gibt Gebete, die der Herr in der ganzen Weltgeschichte nur einmal erhört hat und nie wieder. Also wir könnten jetzt im Sommer in Urlaub fahren und liegen dort am Strand und die Sonne scheint so schön und dann würden wir sagen, also ich würde jetzt gerne noch mal eine Stunde Sonnenbad nehmen und dann beten wir dort und sagen, Herr, kannst du nicht mal die Sonne anhalten, damit ich noch ein bisschen mehr Sonne kriege? Was wird der Herr tun? Er wird es nicht tun. Er lässt alles weiterlaufen, so wie das für ihn vorgesehen ist und nicht, damit wir noch einen Sonnenbrand kriegen oder sonst was. Der Herr wird also auf manche Gebete überhaupt nur ein einziges Mal in der ganzen Weltgeschichte hören und nie wieder. Und es gibt andere Gebete, wo er immer wieder hört. Und es gibt ein Gebet, auf dieses Gebet erhört der Herr sofort, augenblicklich.
1: Dankeschön, Professor Dr. Werner Gitt. 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
1: Also sehen wir, es ist sehr, sehr dünn verteilt, die Materie. Wenn man es ausrechnet für das gesamte Universum, denn es gibt ja von einer Galaxie zur nächsten, gibt es ja sehr viel Zwischenraum, wo es keine Sterne gibt, wo es auch keine Materie gibt. Wenn wir das noch mit einrechnen, dann kommen wir auf eine Dichte, wir sind ja schon in Zehnerpotenzen gewohnt, heute zu rechnen, auf etwa 10 hoch minus 31 Gramm pro Kubikzentimeter. Das ist also zigfach weniger als ein Atom pro Kubikzentimeter überhaupt. Unvorstellbar wenig. Also, der Weltenraum ist wirklich leer. So sehen wir. Er ist weiterhin auch dunkel. Aber da würden wir sagen, wir fahren doch im Sommer in Urlaub und da sehen wir die glitzernde Sonne, nicht wahr, und legen uns dort in die Sonne und brauchen also ja Lichtschutzfaktor 56 oder ich weiß nicht, was man da braucht, ich nehme sowas nicht, um da von der Sonne nicht verbraten zu werden, ne? Und wir sagen, es ist ein helllichter Tag. Ja, aber müssen wir denken, die Situation des hell erleuchteten Tages haben wir nur hier auf der Erde, sonst nirgendwo. Selbst einer der dichtesten Planeten zur Sonne, der Merkur, wenn man da in den Himmel schaut, schaut man auf eine tiefschwarze Fläche. Warum? Weil der Merkur keine Atmosphäre hat und damit keine gleichmäßige Lichtverteilung, wie wir das auf der Erde kennen. Man sieht zwar die Sonnenscheibe dort größer als von der Erde, aber man schaut gegen einen schwarzen Himmel. Tiefschwarze Nacht.
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1: Sie hören nun die gute Nachricht aus Gottes Wort. Unser Wochenvers steht in Römer 1, Vers 16. Denn ich schäme mich des Evangeliums von Christo nicht. Denn es ist eine Kraft Gottes, die da selig macht alle, die daran glauben. Die Juden vornehmlich und auch die Griechen. Das war unser Merkvers aus Römer 1, Vers 16.

0: Ich heiße Sie herzlich willkommen zur Radiosendung des BBN Biblischen Hörfunks. 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Der Inhalt dieser Sendung ist aus dem gleichnamigen Buch entnommen, das im SCM Verlag erschienen ist. Wer Jesus hat, hat das Leben ist eine in vielen Jahren bewährte Bibellese für Jung und Alt. Die einzelnen Andachten entstanden im persönlichen Gespräch mit Christen, die Schritte des Glaubens im Gehorsam zu Gottes Wort gehen wollen. Die Bibelabschnitte sind nach Art einer Glaubenslehre thematisch geordnet. Dabei folgt die konkrete Auslegung für alle Tage des Jahres der bewährten Regel, dass die Bibel sich am besten aus sich selbst erklärt. Hören Sie nun Winrich Schäfbuch.
1: Für unseren Glauben ist ganz entscheidend wichtig, dass Jesus Gottes Sohn ist. Darüber wollen wir jetzt nachdenken. Und ich lese aus dem Matthäusevangelium, aus der Passionsgeschichte, Matthäus 27, Vers 33 bis 44. Und als sie an die Stätte kamen, mit Namen Golgatha, das heißt Schädelstätte, gaben sie ihm Wein zu trinken mit Galle vermischt, und als Jesus schmeckte, wollte er nicht trinken. Als sie ihn aber gekreuzigt hatten, verteilten sie seine Kleider und warfen das Los darum, und sie saßen da und bewachten ihn, und oben über sein Haupt setzten sie eine Aufschrift mit der Ursache seines Todes, das ist Jesus, der Judenkönig. Und da wurden zwei Räuber mit ihm gekreuzigt, einer zur Rechten und einer zur Linken. Die aber vorübergingen, lästerten Jesus und schüttelten ihre Köpfe und sprachen, der du den Tempel abbrichst und baust ihn auf in drei Tagen, hilf dir selber, wenn du Gottes Sohn bist, und steig herab vom Kreuz. Desgleichen spotteten auch die Hohepriester und Schriftgelehrten und Ältesten und sprachen, andern hat er geholfen und kann sich selber nicht helfen. Ist er der König von Israel, so steig er nun vom Kreuz herab, dann wollen wir an ihn glauben. Er hat Gott vertraut, der erlöse ihn nun, wenn er Gefallen an ihm hat, denn er hat gesagt, ich bin Gottes Sohn. Desgleichen schmähten ihn auch die Räuber, die mit Jesus gekreuzigt waren. Also das ist jetzt wichtig. Das ist festgehalten im Evangelium, wie die Leute vorübergingen am gekreuzigten Jesus, schmähten ihn, schüttelten ihre Köpfe und riefen, andern hat er geholfen und kann sich selbst nicht helfen. Er hat Gott vertraut, der soll ihn nun erlösen, wenn er Gefallen an ihm hat, denn er hat gesagt, ich bin Gottes Sohn. Der Spott trifft ins Schwarze. Jesus hat behauptet, Gottes Sohn zu sein. Lieber ließ er sich totschlagen, als dass er das dementiert hätte. Daran muss sich der Unglaube stoßen. Nun forderten die Spötter Jesus zum Beweis heraus, aber sie sind blind. Sie können nicht sehen, dass gerade am Kreuz Jesus seine Göttlichkeit demonstriert. Er stirbt für die Sünden der Welt und schafft eine ewige Erlösung. Aber auch die anderen Spottworte halten sich nicht an Nebensächlichem auf, sondern treffen den Nagel auf den Kopf. Er kann sich selbst nicht helfen. Warum kann er das nicht? Weil er keine Hilfe braucht, er ist Gottes Sohn, das steht fest. Darum kann er auf Ehre und Macht, Ruhm und Stärke verzichten. Aber wir brauchen Hilfe. Der Mantel der Rechtschaffenheit, in den wir uns hüllen, ist löchrig und durchsichtig. Wer das erkannt hat und die Hilfe von Jesus sucht, dem wird geholfen. Jesus macht sündige Menschen durch sein Vergebungswort zu Gerechten. Noch etwas kommt den Spöttern lächerlich vor. Er hat Gott vertraut. Was reizte sie dabei? Vertrauten sie denn Gott nicht? Ein bisschen Vertrauen zu Gott hatten sie wohl auch. Aber wie Jesus lebte, war ihnen viel zu extrem. So schlossen sie unheilvolle Kompromisse. Das trostlose Elend von Jesus am Kreuz beruhigte nun ihr wundes Gewissen. Sie hatten sich auch in der Welt rückversichert. Wenn es um ihr Leben ging, griffen sie lieber zur Lüge. Die Reichtümer der Welt waren ihnen verlässlicher, als auf Gott zu bauen. Wieder haben die Spötter klar den Punkt erkannt, wo Glaube und Unglaube sich scheiden. Was wählen wir? Jesus stand auf dem Felsengrund. Er hat Gott vertraut. Darum kann er jetzt auch uns helfen und uns erlösen. Und jetzt wollen wir wieder einen Blick in die Bibel tun, in das große Zeugnis des Wortes Gottes, dass Jesus der Sohn Gottes ist. In Jesaja 42 im prophetischen Wort heißt es, da sagt Gott, siehe, das ist mein Knecht, ich halte ihn, mein Auserwählter, an dem meine Seele wohlgefallen hat. Ich habe ihm meinen Geist gegeben und er wird das Recht unter die Heiden bringen. Im Matthäusevangelium Kapitel 4, Vers 3 und Vers 6, da steht, wie der Teufel sogar Jesus bei der Versuchung darauf anspricht, er ist Gottes Sohn. Vers 3 lesen wir, der Versucher trat zu Jesus und sprach, bist du Gottes Sohn, so sprich, dass diese Steine rot werden. Oder im Vers 6, bist du Gottes Sohn, so wirf dich hinab, denn es steht geschrieben, er wird seinen Engeln deinetwegen Befehl geben und sie werden dich auf den Händen tragen, damit du deinen Fuß nicht an einen Stein stößt. Der Teufel weiß es, dass Jesus der Sohn Gottes ist. Darum will er ihn versuchen, aber Jesus hat ihn mit dem Wort Gottes, mit dem Zitat des Bibelwortes überwunden. Das Bibelwort kann nicht gebrochen werden. Das ist für uns wichtig. Deshalb sind uns diese Bezüge in der Bibel so wichtig. In Matthäus

geoffenbart, nämlich das Jesus-Geheimnis, dass er der Gottessohn ist. Ja, Vater, denn so hat es dir wohlgefallen. Alles ist mir übergeben von meinem Vater, und niemand kennt den Sohn als nur der Vater, und niemand kennt den Vater als nur der Sohn, und wem es der Sohn offenbaren will. Und dann lädt Jesus die Unmündigen, die mühseligen Beladenen ein, das zu entdecken und zu erfahren. Im Matthäus-Evangelium wird uns auch erzählt, wie mitten in dem schweren Sturm, Matthäus 14, Vers 33, Jesus zu seinen Jüngern kommt, über den See gehend, und Jesus den Petrus beim Einsinken ins Wasser hilft. Und da heißt es am Ende, die aber im Boot waren, fielen vor Jesus nieder und sprachen, du bist wahrhaftig Gottes Sohn. Auch in Matthäus 16, Vers 16 und 17, da wird erzählt, wie Simon Petrus erkennt auf die Frage von Jesus hin, wer bist du? Du bist Christus, des lebendigen Gottes Sohn. Und Jesus antwortete und sprach zu ihm, selig bist du, Simon, Jonas Sohn, denn Fleisch und Blut haben dir das nicht offenbart, sondern mein Vater im Himmel. Das Geheimnis, dass Jesus doch Sohn Gottes ist, muss uns Gott offenbaren. Wir können es nur dadurch entdecken, dass uns der Heilige Geist ein Licht aufsteckt. Markus 1, Vers 11 steht da, Markus 1, Vers 11, wie in der Taufe von Jesus durch Johannes den Täufer eine Stimme vom Himmel kam, die sagt, du bist mein lieber Sohn, an dir habe ich Wohlgefallen. Und in Markus 3, Vers 11, da sind es die unreinen Geister, die erkennen und niederfallen vor Jesus und schreien, du bist Gottes Sohn. Selbst die okkulten Mächte müssen das erkennen, wer Jesus ist. Und Markus 15, Vers 39, das ist der Hauptmann, der bei der Kreuzigung von Jesus unter dem Kreuz stand, der Hauptmann aber, Vers 39, der dabei stand, Jesus gegenüber und sah, wie Jesus verschied, sprach wahrlich, dieser Mensch ist Gottes Sohn gewesen. Und im Lukas-Evangelium steht es auch noch, wie die Geburt von Jesus angekündigt wird, Lukas 1, Vers 30 bis 35. Der Engel sprach zu Maria, fürchte dich nicht, Maria, du hast Gnade bei Gott gefunden. Siehe, du wirst schwanger werden und einen Sohn gebären, und du sollst ihm den Namen Jesus geben. Der wird groß sein und Sohn des Höchsten genannt werden, und Gott, der Vater, wird ihm den Thron seines Vaters David geben, und er wird König sein über das Haus Jakob in Ewigkeit, und sein Reich wird kein Ende haben. Da sprach Maria zu dem Engel, wie soll das zugehen, da ich doch von keinem Mann weiß? Der Engel antwortete und sprach zu ihr, der Heilige Geist wird über dich kommen, und die Kraft des Höchsten wird dich überschatten. Darum wird auch das Heilige, das geboren wird, Gottes Sohn genannt werden. Das ist uns so wichtig, dass das die Bibel eindeutig festhält, Jesus, der Gottes Sohn. Johannes 3, Vers 16 ist diese wichtige Stelle, wie Jesus im Gespräch mit Nikodemus sagt, so sehr hat Gott die Welt geliebt, dass er seinen eingeborenen Sohn gab, damit alle, die an ihn glauben, nicht verloren werden, sondern das ewige Leben haben. Das ist so wichtig, dass wir das erkennen und dann auch in Römer 5, Vers 10, da steht, Römer 5, Vers 10, wir sind mit Gott versöhnt worden durch den Tod seines Sohnes, als wir noch Feinde waren. Um wie viel mehr werden wir selig werden durch sein Leben, nachdem wir nun mit Gott versöhnt sind. Im 1. Johannesbrief, Kapitel 4, Vers 15.

gesehen, da wird es festgehalten, wir haben gesehen und bezeugen, dass der Vater den Sohn gesandt hat als Heiland der Welt. Wer nun bekennt, dass Jesus Gottes Sohn ist, in dem bleibt Gott und er in Gott. Und wir haben erkannt und geglaubt, die Liebe, die Gott zu uns hat. Das ist ganz wichtig, das Bekenntnis zu Jesus, den Sohn Gottes. Und im 5. Kapitel, Vers 10 heißt es, wer an den Sohn Gottes glaubt, der hat dieses Zeugnis in sich. Wer Gott nicht glaubt, der macht ihn zum Lügner, denn er glaubt nicht dem Zeugnis, das Gott gegeben hat von seinem Sohn. Und wir schließen ab noch mit einer Stelle, es gibt noch natürlich sehr viel mehr, in Hebräer 4, Vers 14, da heißt es, weil wir denn einen großen Hohepriester haben, Jesus, den Sohn Gottes, der die Himmel durchschritten hat, so lasst uns festhalten an dem Bekenntnis, denn wir haben nicht einen Hohepriester, der nicht mitleiden könnte mit unserer Schwachheit, sondern der versucht worden ist in allem, wie wir, doch ohne Sünde. Er ist der Sohn Gottes, Jesus, der gottgesandte Retter. Und ich will abschließen mit einem Gebetsvers. Du reichst uns deine durchgrabene Hand, die so viel Treue an uns gewandt, dass wir beim Drandenken beschämt dastehen. Und unser Auge muss übergehen vor Lob und Dank. Amen.

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1: Damals gab es keine Identitätskrise. Der Mensch wusste, wer er war und wozu er auf der Welt war, und erfüllte seine gottgegebene Stellung gehorsam aus. Aber nicht nur der Mensch fand Erfüllung und volle Zufriedenheit an seinem Dasein in der Welt, auch Gott war zufrieden mit dem Menschen. Das wissen wir, weil die Bibel erzählt, dass nach Vollendung der Schöpfung mit der Erschaffung des Menschen Gott alles sah, was er gemacht hatte, und siehe, es war sehr gut. 1. Mose, Kapitel 1, Vers 31. Zu diesem Zeitpunkt der Weltgeschichte lebten vollkommene Menschen in einer vollkommenen Umgebung in Beziehung zueinander und in vollkommener Harmonie mit Gott. Das ist sicher keine Beschreibung für unsere Situation heute. Aber warum ist es nicht so geblieben? Diese Frage kann man ohne Zögern beantworten. Durch einen einzigen Menschen, durch Adam, ist die Sünde in die Welt gekommen und als Folge davon der Tod. Römerbrief, Kapitel 5, Vers 12. Die ersten Menschen, Adam und Eva, lebten in großer Freiheit, aber Gott gab ihnen eine ernste Warnung. Von jedem Baum des Gartens darfst du essen, aber vom Baum der Erkenntnis des Guten und des Bösen, davon darfst du nicht essen. Denn an dem Tag, da du davon isst, musst du sterben. 1. Mose, Kapitel 2, Vers 17. So konnte Gott prüfen, ob der Mensch bereit war, seinen Anweisungen bedingungslos zu folgen. Aber der Teufel verführte Eva, Gottes Worten zu misstrauen und zu widerhandeln. Mit Erfolg. Und die Frau sah, dass der Baum gut zur Speise und dass er eine Lust für die Augen und dass der Baum begehrenswert war, Einsicht zu geben. Und sie nahm von seiner Frucht und aß. Und sie gab auch ihrem Mann bei ihr, und er aß. 1. Mose, Kapitel 3, Vers 6. In diesem Moment kam die Sünde in die Welt. Durch bewussten Ungehorsam trennte sich der Mensch von Gott. Anstatt Gott zu lieben, hatten Adam und Eva nun Angst vor ihm und versteckten sich vor dem Angesicht Gottes des Herrn mitten zwischen den Bäumen des Gartens. 1. Mose, Kapitel 3, Vers 8. Anstatt sicher, zufrieden und glücklich zu sein, waren sie durch ihre Sünde nun beschämt, schuldbewusst und verängstigt.
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2: Herr, ich möchte gesund werden. Du hast unsere Krankheiten getragen. Nimm du alle meine Kräfte in deine Hand und heile mich.

Ich war gesund und verließ mich auf meine Kraft. Nun sorgen andere für mich. Das war dein Wille, ich will es lernen. Ich habe unter Gesunden gelebt und die Kranken nicht gesehen. Nun sehe ich ein unendliches Meer von Leidenden um mich.

Ich habe gemeint, mein Leben gehe ohne Ende weiter. Aber jede Stunde bringt mich meinem Ende näher. Bereite du mich auf die Stunde meines Todes. Ich war immer fort am Werk und hatte nie Zeit. Nun geht meine Zeit nutzlos dahin, in dem allen ist dein Wille. Viel Unordnung habe ich hinterlassen, viel Streit, viel Lieblosigkeit und Härte des Herzens. Vergib mir meine Schuld und gib mir die Zeit, allen anderen zu vergeben. Heile du mich, Herr, an Leib und Seele und lass mich genesen zu einem neuen Anfang, hier auf dieser Erde oder, wenn es dein Wille ist, zum ewigen Leben.

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1: Sie hören nun die gute Nachricht aus Gottes Wort. Unser Wochenvers steht in Römer 1, Vers 16. Denn ich schäme mich des Evangeliums von Christo nicht. Denn es ist eine Kraft Gottes, die da selig macht alle, die daran glauben. Die Juden vornehmlich und auch die Griechen. Das war unser Merkvers aus Römer 1, Vers 16.

0: Seien Sie herzlich willkommen zum Programm Bibelseminar für alle mit Doktor der Theologie Roger Liby. 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
1: Weiter. Sie erhoben ihre Augen von fern. Sie erkannten ihn nicht. So entstellt war der alte Freund. Und ihre Reaktion? Sie erhoben ihre Stimme und dann weinten. Und dann zerrissen jeder sein Gewand, so wie Hiob das getan hatte, als Zeichen des Entsetzens, streuten Staub auf ihre Häupter, himmelwärts, und dann sie sitzen mit ihm. Eben. Obwohl Ansteckungsgefahr da war, Sicherheitsabstand ist natürlich ganz wichtig, aber sie sitzen mit ihm. Sie stehen zu ihrem Freund, auch nachdem die Frau ihn im Stich gelassen hatte. Und weiter heißt es, keiner redet ein Wort. Und sie sahen, dass der Schmerz sehr groß war. 2x7 Tätigkeiten, die wirklich zeigen den Wert von guten Freundschaften. Dazu ein Vers aus Sprüche 17, 17. Der Freund liebt zu aller Zeit. Und als Bruder für die Drangsal wird er geboren. Und das kann man sagen, diese Freunde, die hielten zu Hiob, machten auch diese riesige Reise und man staunt über ihr Zeitverhältnis. Zuerst einfach mal 7 Tage da sitzen, gar nichts sagen. Wir können uns das nicht vorstellen. In unserer hektischen Zeit. Und sie haben sich diese Zeit genommen für ihren Freund. Und noch eine Erklärung zu dem Ausdruck, um ihm ihr Beileid zu bezeugen. In Vers 11. Das hebräische Wort Nud, Lanud, zu bezeugen, heißt auch den Kopf schütteln. Also sie kamen, um den Kopf zu schütteln. Und das ist bereits schon eine Unterstützung, wenn Freunde kommen und sagen, wir verstehen auch nicht, was geschehen ist. Aber wir möchten einfach mit dir, Hiob, zusammen sein, helfen, an deiner Last zu tragen. Und sie haben genau gemacht, was viel, viel später der Apostel Paulus schreibt in Römer 12, weinet mit den Weinenden. Sie haben geweint mit Hiob zusammen. Also alles so positiv und so eindrücklich, aber im nächsten Kapitel geschieht eine Katastrophe. Hiob explodiert wie ein Vulkan und er wünscht, er wäre nie geboren worden. Wie ist das möglich? Jetzt kommen nach all diesen 6 Prüfungen 3 Freunde, die wirklich zu Hiob halten und das waren, wie wir noch sehen werden, gestandene Männer. Gelehrte waren das. Große Männer, die ohne Zweifel an ihrem Ort, in Teman, in Schuach, in Naama, auch solche Führerpersönlichkeiten waren, wie Hiob an seinem Ort, die kommen, um ihn zu unterstützen, und dann explodiert Hiob. Was ist geschehen? es ist eben einiges geschehen in diesen 7 Tagen. Und zwar mussten die Freunde gar nichts sagen. Und trotzdem merkte Hiob, meine Freunde drehen sich gegen mich. Und die stellen mein Glaubensleben und meine Treue zum Herrn in Frage. Neutestamentlich gesagt, sie betrachten mich als einen fleischlichen Gläubigen. Einen, der eben nicht in der Treue dem Herrn nachfolgt, sondern Begierden in seinem Leben, sündige Begierden auslebt. Und das merkte Hiob. Die mussten ihm das gar nicht sagen. Er merkte das. Und so ist es auch heute so, wir können Dinge merken, ohne dass etwas gesagt wird. Und die weiteren Diskussionen, die machen deutlich, Hiob hat ganz genau verstanden. Und das war offensichtlich die schwerste von allen 7 Prüfungen, dass er in seinem Glaubensleben von seinen besten Freunden in Frage gestellt wurde. Und diese Prüfung hat er nicht bestanden. Und darum, eben von dem Moment an, wo die Frau ihn aufruft, sich loszusagen, da kann er immer noch argumentieren, sollen wir das Gute annehmen und nicht auch das Böse? Aber er sündigt nicht mit seinen Lippen. Aber was in seinem Herzen geschieht, das ist etwas anderes. Und dann kommt Prüfung 7 mit den 3 Freunden. Und er explodiert in der Art, dass er sich dann in seinen Reden effektiv versündigt. Und die 3 Freunde argumentieren gegen ihn, werden sehen, die Diskussionen werden immer heißer und heftiger. Hiob wird von ihnen förmlich an die Wand gedrängt.

geschehen darf unter Gläubigen. Die haben ihn wirklich zum Sündigen mit seinen Lippen gedrängt. Da sündigt er mit den Lippen. Und jemand stellt die Frage aus dem Publikum, hatte Hiob den Heiligen Geist, um die Leiden zu bewältigen? Nun, es ist so, im Alten Testament war das nicht üblich, dass die Gläubigen den Heiligen Geist hatten. Wir sehen im Alten Testament, wie der Heilige Geist über einzelne Werkzeuge Gottes, Propheten, kam. Und wir sehen auch, wie die Bibel beschreibt, wie der Heilige Geist dann wieder weggegangen ist, wieder gekommen ist. Um einfach Kraft zu geben für ganz bestimmte Aufgaben. Es ist ein besonderer Fall bei David, wo wir sehen, dass der Geist Gottes offensichtlich auf ihm blieb, aber als er sich dann schwer versündigt hat in seinem Leben, da hatte er die große Angst, dass der Heilige Geist weggeht. Und darum sagt er in Psalm 51, dass Gott den Geist, seine Heiligkeit nicht von ihm wegnehmen soll. Aber was wir im Neuen Testament haben, in der Zeit der Gemeinde, in der Zeit der Gnade, dass der Heilige Geist bei der Bekehrung gegeben wird, Epheser 1, Vers 13, nachdem ihr zum Glauben gekommen seid, versiegelt mit dem Heiligen Geist. Und der Jesus sagt in Johannes 14, als Verheißung seinen Jüngern, am Vorabend der Kreuzigung, wenn der Heilige Geist kommt, so wird er bei euch sein in Ewigkeit. Und er wird in euch sein. Also das, was wir in der heutigen Zeit haben, dass der Heilige Geist auf dem Gläubigen, beziehungsweise in ihm wohnend, bleibt, das ist einzigartig. Und im ganzen Buch Hiob wird nirgends gesagt, dass Hiob damals den Heiligen Geist gehabt hätte, so wie wir heute. Und trotzdem, Gott hat ihm die Kraft gegeben, durch diese Leiden hindurchzugehen. Und wir sehen, diese Leiden 6 und 7, die sollten schließlich zur Erziehung dienen, um Hiob im Glauben weiterzubringen. Und dieses Ziel wird dann auch in Kapitel 42 erreicht, wo Hiob schließlich erkennt, wie er sich mit seinen Lippen versündigt hat und in Staub und Asche bereut und eine Umkehr erlebt. Und er kam dadurch im Glauben dahin, wo Gott ihn haben wollte. Also wir sehen eine zweite Antwort. Diese Leiden waren einerseits zur Ehre Gottes, aber andererseits auch zur Erziehung von Hiob. Und weiter, ein Beispiel für die Gläubigen zu allen Zeiten, wie wir das letzte Mal aus Jakobus 5 bereits entnommen haben, wo Hiobs Treue und Hiobs Leiden uns als Beispiel vorgestellt werden. Wir gehen jetzt weiter zu Kapitel 3, Vers 1. Danach tat Hiob seinen Mund auf und verfluchte seinen Tag. Und wir haben schon in Kapitel 1 und 2 gesehen, diese Ausdrucksweise an seinem Tag, das bedeutet der Geburtstag. Und Hiob hob an und sprach, und alles, was jetzt gesprochen wird, ist Poesie. Da gibt es eine wichtige Änderung im Buch Hiob. Kapitel 1 und 2, das war Prosa. Das heißt also, üblicher, nüchterner Erzählstil. So wie wir eine Geschichte schreiben. Aber dann kommt Poesie, eine kunstvolle Sprache mit Verszeilen. Im Hebräischen ist das so, dass die Dichtung anders ist als im Deutschen. Es muss sich hinten nicht reimen. Da hat man also schon mal eine Freiheit. Und dann kommt dazu, im Deutschen zählt man die Anzahl von Silben in einem Vers, in einer Verszeile. Aber im Hebräischen kommt es nur auf die Anzahl der betonten Silben an. So kann zum Beispiel eine Verszeile 3 Betonungen haben. Üblicherweise wären das auch 3 Wörter. Oder es gibt auch Poesie mit 2 Betonungen. Zum Beispiel die Klagelieder sind typischerweise 3
In der nächsten Zeile 2.

0: 3, 2. Das drückt so durch den Rhythmuswechsel das Erschütterte aus. 1, 2, 3, 1, 2. 1, 2, 3, 1, 2. Und so weiter. 3 und 3 ist manchmal sehr typisch für belehrende Texte. Sehr üblich im Buch der Sprüche. Und diese Eigenheiten der Poesie ermöglichen es, dass man damals, wenn man die Sprache eben gut beherrschte, wie das diese Männer auch taten, dass man auch so sprechen konnte. Und in dieser Art von Poesie ist es auch so, man hat viel mehr Freiheit als im Deutschen. Rhythmuswechsel sind üblich. Also ist man nicht gezwungen, dass in jeder Zeile jetzt absolut, sagen wir mal, 3 Betonungen da sind. Es können auch 2 sein oder 4. Diese Rhythmuswechsel sind ganz, ganz üblich. Aber es ist eine inhaltliche Poesie, die da eine wichtige Rolle spielt. Oft drückt man in einer Vers seinen Gedanken aus und wiederholt den in der zweiten mit anderen Worten. Also genau das Gleiche, nochmals, aber mit anderen Worten. Und dadurch wird auch deutlich gemacht, wenn die erste Zeile nicht so klar ist, was genau gemeint ist. Und dann kann es auch sein, die erste Zeile drückt etwas aus und die zweite drückt genau das Gegenteil aus. Wenn man gescheit sprechen will, dann sagt man, das ist ein antithetischer Parallelismus. Also immer 2 Zeilen, die parallel gehen und antithetisch, wenn die zweite den Kontrast zur ersten zeigt. Aber es gibt eben auch den synonymen Parallelismus. Die erste Zeile drückt den gleichen Gedanken aus wie die zweite Zeile. Und dann gibt es im Schulbuch der hebräischen Poesie noch eine dritte Art, die man unbedingt kennen sollte. Das ist der synthetische Parallelismus. Die erste Verszeile sagt etwas und die zweite baut darauf auf und führt den Gedanken weiter. Das sind so Grundtypen und dann gibt es alle möglichen Variationen dazu. Und das lernt man am besten kennen, indem man die Bibel sorgfältig liest. Und es lohnt sich, jetzt gerade im Buch Hiob, wo wir Poesie haben, also bis Kapitel 41, auf diese Verszeilen zu achten. Wenn das in der deutschen Übersetzung nicht in Zeilen aufgeschrieben ist, um für den Drucker Platz und Seiten zu sparen, dann ist es oft so, dass die erste Zeile geht bis dahin, wo ein erstes Satzzeichen kommt. Mit der Zeit bekommt man das Gefühl und kann sofort die Verszeilen unterscheiden, auch wenn sie im Druck nicht unterschieden sind. Und wenn man darauf achtet, versteht man diese scheinbar komplizierten Kapitel 1000-mal besser. Und bekommt einen solchen Gewinn und auch ein Gefühl für die Schönheit und Wortgewalt dieser Poesie.
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1: Sie hören nun die gute Nachricht aus Gottes Wort. Unser Wochenvers steht in Römer 1, Vers 16. Denn ich schäme mich des Evangeliums von Christo nicht. Denn es ist eine Kraft Gottes, die da selig macht alle, die daran glauben, die Juden vornehmlich und auch die Griechen. Das war unser Merkvers aus Römer 1, Vers 16.

0: Willkommen zu dem Programm Ein leidenschaftlicher Rufer zu Jesus Christus. Und dieses Programm ist mit Pastor Wilhelm Busch. Pastor Wilhelm Busch ist ein wahrer Rufer zu Jesus Christus. Es war sein Leben. Es war das, was er geglaubt hat und gelebt hat. Hören Sie heute seine Botschaft. Es muss anders werden, aber wie? Man fragt sich dies so oft. Wie kann es anders werden? Es kann anders werden mit Jesus Christus. Hören Sie heute den zweiten und letzten Teil.
1: Ich sage um Gottes Willen, da vertrauen Sie Ihr Leben auf die Apotheke an. Sagen Sie nie mehr, ich glaube gar nichts, sondern sagen Sie, ich glaube gar niemand und nichts außer außer Reichsbahn und Apotheker. Nein, da habe ich also noch so mehr so Fälle aufgezählt. Wenn ich einen Schutzmann um Weg frage, nicht, der, glauben Sie doch, wenn der sagt, zweite Straße links, ne, da gehe ich los. Ja, der kann mich doch dumm machen wollen. Also ein Schutzmann macht er nicht dumm. Aber Herr, sowieso, Sie glauben den ganzen Tag, Sie glauben allen möglichen Leuten, dem Milchmann, der Reichsbahn, Apotheke, allen möglichen. Und da hat Gott einen geschickt. Lesen Sie doch bloß mal das Johannes Evangelium. Lesen Sie es doch bloß. Und dem wollen Sie nicht Ihr Leben anvertrauen. Da kann ich nur sagen, so doof. Sehen Sie, wenn Sie Jesus kennenlernen, da können Sie gar nicht anders als sagen, wem anders sollte ich mich ergeben? O König, der am Kreuz verblieb, dem kann ich mein Leben anvertrauen. Er hat mich durch tolle Wirbel geführt. Aber ich habe es keine Sekunde bereut, dass ich mit 18 Jahren mein Leben in seine Hände gab. Hören Sie auf mit Ihrem Unglauben. Verstehen Sie, kommen so viele Leute, ich kann nicht glauben, sehen Sie, ich habe mit dem Pfarrer sowieso mal was Schlechtes passiert. In dem Augenblick, wo Sie in Jesu Nähe kommen, da geht es nicht mehr um Pfarrer und Kirchensteuer, da merken Sie, da geht es um meine Existenz, da ist mein Erlöser und Heiland, der mir Glück und Leben und Friede mit Gott und Vergebung schenkt. Sie dürfen heraus aus Ihrem alten Unglauben und in diese neue Strömung, wo das Leben ihm gehört. Es ist etwas des Heilands sein. Ich dein, o Jesu, und du mein in Wahrheit sagen können. Ihn seinen Bürgen Herrn und Ruhm und sich sein Erbe und Eigentum ohne alle Zweifel nennen. So, ein zweites. Sie dürfen heraus aus ihrem Unglauben. Sie dürfen heraus aus ihrer Gleichgültigkeit. Dieses Merkwürdige, dass in ganz Westdeutschland alles christlich ist, aber kein Mensch sich dafür interessiert. Ich wundere mich manchmal, dass die Leute Kirchensteuer zahlen. Ich bekam mal in so eine Bergarbeiterbude rein, da waren so ein Heim, da waren 8 junge Bergleute. Und wie sie hörten, ich bin Pfarrer, schimpften sie los über Kirche und Pfarrer und Kirchensteuer und was alles gibt. Und da habe ich gesagt, ich will euch einen Tipp geben. Dreht doch einfach aus dem Verein aus. Schweigen, dann sagt einer, nein, nein. Ich sage, warum denn nicht? Da sagt er, sehen Sie, wenn ich mal heirate, dann kriege ich Kinder und die sollen doch konfirmiert werden. Sonst stehen sie so dumm da. Ich sage, wie alt sind Sie? 18 Jahre. Ich sage, haben Sie schon eine Braut? Nein. Was sehen Sie? Der schreibt den Fragebogen evangelisch. Das ist Christentum in Westdeutschland, so, ja? Hat mir hier in Kanzler einer wieder gesagt, ich bin nur lediglich evangelisch, damit meine Kinder getauft werden, damit sie nicht so dumm dastehen. Das nennt sich evangelisch, das Gott erwartet. Sagt mir heute einer, ich glaube auch an Gott. Ich sage, gehören Sie ihm? Darum geht's doch gar nicht. Ob Sie an ihn glauben, hören Sie, der Teufel glaubt auch an Gott. Meinen Sie, der Teufel, der Atheist? Der Teufel weiß doch, dass Gott lebt. Der Teufel weiß, dass Gott lebt. Wenn Sie sagen, ich glaube an Herrgott, haben Sie es genauso weit gebracht wie der Teufel. Er weiß, dass Gott lebt und leugnet ihn nicht. Die Frage ist, habe ich Frieden mit Gott? Sie dürfen aus dieser entsetzlichen Gleichgültigkeit, aus dieser, dürfen Sie raus. Also, kurz nach dem Kriege war ich in Lübeck, diese Stadt im Norden, und hatte da so Vorträge. Und da ist eine große Marienkirche, die ist abgebrannt. Und da war so ein berühmter Altar von einem mittelalterlichen Maler, der ist im letzten Moment ein Soldat rein, hat das Altarbild gerettet. Und wie ich da in Lübeck war, da war das noch in einem Keller untergebracht und der Museumsdirektor sagt, ich will es Ihnen mal zeigen. Ein wunderbar schönes mittelalterliches Gemälde. Und da standen wir davor, ein Freund und ich und der Museumsdirektor. Und da sieht man die drei Kreuze, in der Mitte den Mann mit der Dornenkrone und ein Trubel von Menschen, wissen Sie, Kriegsknechte und Spieße und den Hauptmann und Soldaten würfeln und Volk, das Lästern, hohe Priester und Pöbel und richtig ein Gewimmel hat der Maler da hingemalt. Und bloß merkwürdigerweise direkt unterm Kreuz ist ein Rasenfleck, der ist leer. Und da standen wir davor und da sagt der Museumsdirektor, sehen Sie, merkwürdig, so ein Faustgewimmel unterm Kreuze Jesu und unterm Kreuz ist ein leerer Platz. Diese mittelalterlichen Maler wollten doch predigen. Was meinen Sie, was der sagen wollte? Und da sagt mein Freund, der wollte sagen, hier ist für dich Platz. Dein Platz ist noch frei unter Jesu Kreuz. Da schickt Gott seinen Sohn. Und wenn Sie noch wenig verstehen, was muss ich doch erschüttern? Der stirbt diesen Tod für uns. Er trägt Gottes Gericht. Er wird das Opferlamm, das der Welt Sünde wegträgt. Er wird die Quelle, die uns rein macht. Das Blut Jesu Christi macht uns rein von aller Sünde. Das muss ich doch bewegen. Da kann ich nicht mehr gleichgültig bleiben. Unter Jesu Kreuz ist ein Platz, Ihr Platz, wo Sie hin sollen und aufschauen und sagen, Herr Jesus, jetzt lege ich mein verkehrtes Leben unter dein Kreuz hin und will glauben, dass mit dir ein neuer Anfang möglich ist. Unter dieses Kreuz dürfen Sie treten, da ist Ihr freier Platz, soll der leer bleiben? Und da dürfen Sie aufschauen und sagen, es quillt für mich dies teure Blut. Das glaub und fasse ich. Es macht auch meinen Schaden gut, denn Jesus starb für mich. Wenn Sie Jesus begegnen, dürfen Sie aus dieser tödlichen Gleichgültigkeit, aus diesem langweiligen Christentum, wo man bloß gehen kann, dass einem den Mund verreißt, dürfen Sie heraus in die Freude am Herrn, in die Kindschaft bei Gott durch Jesus. Das ist was anderes. Da sitzt ein Paulus im Gefängnis zerschlagen und singt um Mitternacht Loblieder. Haben Sie eine Vorstellung von? Das ist anders als gleichgültig, nicht? Sie dürfen heraus aus dem Unglauben, Sie dürfen heraus aus der Gleichgültigkeit. Kann ich noch mehr nennen? Oder schlafen Sie schon? Nein, sind Sie alle dabei? Da ist recht. Das Dritte, was ich sagen will, Sie dürfen heraus aus Ihrem bösen Gewissen.

hat meine Sünde weggetragen. Jetzt habe ich Frieden mit Gott, blauen Himmel. Sie ahnen nicht, was es heißt, wie ich das erlebt habe. Mir sind meine Sünden vergeben. Das ist ein Aufatmen. Das ist ein Aufatmen. Also ich muss Ihnen eine Geschichte erzählen, eine meiner ergreifendsten Geschichten aus meinem Pfarramt. Da war ich noch ganz, ganz junger Pfarrer. Wie gesagt, wo ich noch alle meine Haare hatte, nicht? Und ich war auch mal jung und schön, ja. Und da besuchte ich in einem Altersheim die alten Leute. Ich habe erst gemeint, es wäre so friedlich, so ein Altersheim. Und da habe ich gemerkt, oh, da geht's zu. Wie Katzenhund, nicht? Meine Freunde, alle unsere sündigen und bösen Gewohnheiten, die wir nicht ablegen, die werden im Alter unerträglich. Da sind ja der Karren gleich am Eingelaufen, in tiefe Gleise, wissen Sie? Und da war so einer, ich darf ruhig von ihm reden, er ist auch im Himmel jetzt, der Vater Held nannte ich ihn bloß. Das war ein Kerl, da wurde die Milch sauer im Umkreis von 8 Meilen, wenn der loslegte. Die ganze Welt passte nichts, die Pfarrer sind nichts und die Kirche ist nichts und die Heiminsassen nichts und der Hausvater war nichts und seine verstorbene Frau, alle waren so nichts, bloß er nicht. Und eines Tages, da komme ich in das Zimmer, ach, wahrscheinlich habe ich es Ihnen schon mal erzählt, macht aber nichts. Da komme ich in das Zimmer, liegt er im Bett. Ach, sage ich, Vater Held, sind Sie krank? Oh, ja, Knodder, wenn man mal so alt ist wie ich, kann man ja ruhig sterben. Halt, sage ich, ob man ruhig sterben kann, das hängt nicht vom Alter ab. So sagt er, wovon hängt denn das ab? Ich sage, das hängt davon ab, ob die Sünden vergeben sind durch Jesu Blut und man Frieden mit Gott hat. Ich habe vor kurzem, habe ich ihm gesagt, einen 15-jährigen Jungen sterben sehen. Im großen Frieden. Ich habe ein Heiland. Zu dem gehe ich. Nein, sage ich, Vater Held, ob man ruhig sterben kann, das hängt nicht am Alter. Da muss man Frieden mit Gott haben. Da sagt der Alte, das habe ich. So sage ich, ist aber schön. Ja, sagt er, sehen Sie, ich habe ja mein Leben lang als Mensch gelebt. Ich habe, und da fing er an, auf seiner Bettdecke so zu kratzen, als wenn er alle seine guten Werke zusammenkratzt. Ich hab nie gestohlen, ich habe nie mit der Polizei zu tun gehabt. Ach, dachte ich, wie oft haben Sie mich aufgeschrieben? Nee, aber also ich habe nie mit der Polizei zu tun gehabt und ich habe keinen belogen und er kratzte immer so, ne? Und Weihnachten war ich auch in der Kirche und es fiel ihm immer noch was ein. Ich hatte ein riesiges Gefühl, auf der Bette liegt ein Häuflein guter Werke. So stehen Sie doch auch, nicht? Sie kratzen da auch immer alles zusammen. Und da habe ich zu ihm gesagt, Vater Held, da sind Sie gut dran. Damals war ich noch ein junger Mann. Ich bin noch nicht halb so alt wie Sie. Aber so könnte ich nicht reden. In meinem Leben ist so vieles, womit ich Gott beleidigt habe. Worüber Gott zornig ist. So viel Dunkles und böse Gedanken und Worte und Werke. Nein, Vater Held, so könnte ich nicht sagen, ich kann ruhig sterben. Und ich bin froh, dass ich einen Heiland habe, den von Gott gesandten Erlöser, dessen Blut mich rein macht von aller Sünde und dem mein Leben gehört. Das ist meine Hoffnung, mein Trost. Da sagt der Alte, ja nun, wenn man natürlich genauso überlegt sein Leben, dann fällt... Nein, ich sage, Sie haben eben gesagt, bei Ihnen wäre alles in bester Butter. Nein, sagt er, wenn man ja genau zusieht, dann ist... Wie sagt, dann stimmt bei Ihnen auch nicht alles. Dann packen Sie doch mal aus und dann geschieht etwas Schreckliches. Auf einmal bricht es aus dem alten Mann heraus ein Bekenntnis seiner Sünden. Große und kleine Dinge. Seiner Frau untreu war und wie er in der Jugend Lehrer geärgert hat und ja, wie er mal gestohlen hat, Kleinigkeiten. Das war wie so ein Fluss, der Geröll mit sich führt. Das nahm kein Ende, immer Neues fiel ihm ein. Und ich hatte sowas noch nicht erlebt, ich saß in dem Bett, mir liefen die Tränen runter und ich dachte, was ist im Leben eines Mannes an Sünde, an Sünde? Und wie er fertig war, da kann ich Ihnen nur sagen, und Sie sagen, Sie wären mit Gott in Ordnung. Da lag neben dem Häuflein guter Werke ein Mont Blanc von Sünde und Schuld. Keine großen Dinge, wissen Sie, sondern wie sie bei uns allen sind. Aber ein Mont Blanc von Schuld. Sag ich, Vater, und das haben Sie mit sich rumgetragen. Und reden sich ein, es ist alles in Ordnung. Sie, armer Mann, ich bin ja sein

0: niedergekniet und habe gesagt, wir bringen den Mont Blanc von Schuld dem Herrn Jesus. Er hat es nicht gefasst. Ich ging und ließ ihn in schrecklicher Verzweiflung zurück. Das Schrecken Gottes war auf ihn gekommen. Ich konnte ihm nicht helfen. Und ich kam 4 Wochen lang nicht hin. Und nach 4 Wochen komme ich hin und trete in das Zimmer. Er liegt im Bett. Ich dachte erst, ich wäre verkehrt. Das Gesicht war verändert. Da lag ein Friede drauf. Ach, Vater Held, sind Sie das? Dieses wütende, böse, verknatterte Gesicht, der war voll Frieden. Ich war am Anfang meiner Amtstätigkeit. Ich wusste das nur von mir selber, aber ich hatte es noch nicht so erlebt. Ich sag, Vater Held, was ist passiert? Und da lag ein Testament, ein neues Testament auf seinem Nachttisch. Er sagte, in meiner Verzweiflung habe ich die Schwester gebeten, bringen Sie mir ein neues Testament. Sie konnte mir auch nicht helfen. Und dann habe ich gelesen. Dann habe ich gelesen von dem Schächer, dem Jesus sein verlorenes Leben gewissermaßen übernimmt und sagt, du wirst mit mir im Paradiese sein. Ich habe gelesen, fürchte dich nicht, ich habe dich erlöst. Während dem Lesen trat Jesus vor ihn und zeigte ihm seine Nägelmale und sagt, ich kann Sünder erretten. Und dann hat der alte Mann den ganzen Sündenberg noch einmal in Jesu Hände bekannt. Und Jesus hat es ihm weggeworfen, des Meeres Tiefe. Und war Frieden über ihm. Er hat noch ein halbes Jahr gelebt. Und es war etwas Wundervolles, wie völlig verwandelt der Mann war. Das böse Gewissen war von ihm genommen. Sie laufen ja alle mit bösen Gewissen rum. Warum verteidigen Sie sich? Warum klagen Sie an? Warum gehen Sie nicht in die Stille zu Jesus und sagen ihm, ich habe gesündigt, Herr, lass dein Blut auch mich reinigen. Fangen Sie mal im Neuen Testament zu forschen. Ich kann das nicht alles so ausführlich sagen. Haben Sie eins? Da sehen Sie, da komme ich in ein Haus neulich. Da sage ich, haben Sie auch eine Bibel? Ja, eine ganz alte. Und dann kommt der kleine Junge und schleppt eine an, so aus von 1720, so ein Pandekt. Ach, ich habe gelacht. So eine alte Bibel lesen Sie doch nicht. Ist doch Käse. Kaufen Sie ein kleines Testament, was man in die Tasche stecken kann. Hier, wo ist meins? Zeigen wir Ihnen. Wo haben wir es hier? Nicht? So ein Testament gibt's hier. Das kann man ja in der Handtasche mitführen. Dann erforschen Sie mal drin das Johannesevangelium, bis Sie Jesus finden und er Ihnen Ihre Sünde vergeben hat. Das heißt, aus dem alten Kreis rauskommen, den Lebensstrom. Wenn man Vergebung seiner Sünden findet und ein neues Gewissen. Und ich muss noch eins nennen. Ach, ich müsste 100 Dinge nennen, aber ich muss ja mal endlich finden. Wissen Sie, wenn man in die Gewalt Jesu kommt, dann kommt man heraus aus Ketten, die einem binden. Soll ich ganz offen sagen, aus Ketten, mit denen der Teufel uns bindet. Sie dürfen heraus aus ihren trüben Bindungen, aus denen sie sich nicht befreien können. Sie dürfen heraus aus den trüben Bindungen, aus denen sie sich nicht befreien können. Ah, meine Freunde, das ist ein imponierendes Bild von hier oben, so eine Versammlung. Aber wenn man 40 Jahre in der Großstadt Pfarrer war, imponiert einem das gar nicht. Dann weiß ich, hier sitzen eine Unmenge Menschen mit trüben Bindungen. Liebe alte Mutter, sind gebunden in ihren Streit mit der Schwiegertochter, nicht? Ja, oh doch. Naja, also, ich brauche die Dinge nicht alle zu nennen, nicht? Trübe Bindungen. Sie können sie nicht zerreißen. Aber Jesus kann es. Denken Sie an den Besessenen. Jesus spricht ein Wort und er ist frei gemacht. Ich habe heute Nachmittag für mich im Neuen Testament gelesen und habe gedacht, immer gebetet, Herr, gib mir auch ein Wort für diese große Versammlung. Und da kam ich in das merkwürdige Wort, wie Jesus aus einem Menschen einen Teufel austreibt. Er zerreißt ihm die Ketten. Und da meckerten die Leute und sagten, der muss mit dem Teufel im Bunde stehen, dass er das kann. Und da sagt Jesus, nein, nein, die Sache ist anders. Stellt euch mal, da ist so ein Raubritter, wie es im Mittelalter gab, an dem Rhein sind sie Burgen, nicht? Und da war ein Raubritter und der verfiel die Kaufleute und hat sie in seinen Kerker geworfen, verlangte Lösegeld. Und kein Mensch konnte an ihn mit seinen starken Burgmauern. Aber eines Tages kommt ein Stärker und bricht die Mauern und holt die Gefangenen raus. Und dann sagt Jesus, so ist das mit mir. Ich bin der Stärkere. Das ist eine ganz einfache Sache, dass Jesus stärker ist als all die dunklen Mächte, die sie binden, was meint, was der Teufel in jetzt in den Karnevalstagen hier Schlingen auswirft. Jesus ist stärker und so reicht es. Und ich wünschte, sie glaubten das wirklich mal und fassten es und sagten, Herr Jesus, sieh mal meine Ketten an, mach mich frei. Er tut es, er ist das Stärkere. Wenn ich gar nicht zu predigen hätte, wollte ich durch die Straßen gehen und sagen, was in der Welt passiert, Jesus ist das Stärkere. Ja, also, ich kannte einen Stadtmissionar von der Berliner Stadtmission. Der hat mal so eine schöne Geschichte erzählt, die muss ich Ihnen doch eben erzählen. Der betreut einen Trinker. Und das ist eine furchtbare Sucht, nicht? Ich muss trinken. Und er hat ihm geholfen und das ging eine Zeit lang gut. Und eines Tages hört der Stadtmissionar, dass der sich wieder doll und voll gesoffen hat und das Porzellan kaputtgeschlagen und Frauen und Kinder verprügelt. Und dann geht er hin. Es ist Nachmittag, die Frau ist nicht da und der Wohnküche sitzt der Mann am Tisch bleich und der kleine fünfjährige Junge neben ihm, ganz verschüchtert. Da bleibt der Stadtmissionar an der Tür stehen und sagt, ist wieder schief gegangen. Und da knirscht der Mann noch mit den Zähnen, sagt kein Wort, steht auf, geht in die Kammer nebenan und kommt mit einem Wäscheseil zurück. Und dann schweigend, ohne ein Wort zu sagen, fängt er an und bindet den kleinen fünfjährigen Jungen, der anfängt zu heulen, auf dem Stuhl fest. Nach allen Regeln der indianischen Kriegskunst knotet er ihn da fest. Und dann brüllt er an, steh auf! Und der Junge heult und sagt, ich kann doch nicht. Und der Stadtmissionar sagt, es war herzzerreißend, wie der Mann mich anschaut und sagte, sehen Sie, das ist meine Lage. Ich kann doch nicht. Und da lacht der Stadtmissionar und zieht ein Taschenmesser raus und schneidet ruckzuck zuck die Stricke durch und sagt dem Jungen, steh mal auf. Und da steht der Junge auf. Ja, sagt der Mann, wenn Sie die Stricke durchschneiden. Und da sagt der Stadtmissionar, es ist einer gekommen. Und seitdem er am Kreuz gestorben ist und auferstanden, hat er von Gott die Macht, unsere Stricke durchzuschneiden. Und der heißt Jesus. Der Apostel Paulus hatte mal gesagt, ich schäme mich des Evangeliums von Christo nicht. Wenn ich da dran komme, muss ich manchmal denken, ja, dazu ist aber auch wirklich kein Grund, dass man sich das Evangelium schämen sollte, dass man nicht den rühmt, der stärker ist als die Mächte der Hölle. Ach, wie viele dunkle Dinge sind da. Wissen Sie, als alter Großstadtfahrer hat man so Abgründe gesehen, nicht? In so Abgründe, wo man manchmal bloß heulen könnte vor Jammer, in welche Erniedrigung Menschen leben können, weil sie es nicht über die Lippen kriegen, den Namen Jesus anzurufen. Da nimmt man lieber die entsetzlichsten Erniedrigungen hin. In der Bibel heißt es mal, du bist erniedrigt bis zur Hölle. Das kann man von manchen von ihnen sagen. Und es wäre nicht nötig. Jesus ist kommen und springen die Bande. Stricke des Todes, die reißen entzwei. Unser Durchbrecher ist nunmehr vorhanden. Er, der Sohn Gottes, er machet recht frei. Bringe zu Ehren aus Sünde und Schande. Jesus ist kommen und springen die Bande. So, lassen Sie mich noch ein letztes sagen. Wenn ich in den Lebensstrom bin und in die Gewalt Jesu komme, dann komme ich heraus aus der Ziellosigkeit meines Lebens. Sehen Sie, aus der Ziellosigkeit. Sehen Sie mal, unser Leben ist ein Wandern. Jeder Tag ist ein Schritt. Wo wandern Sie eigentlich hin? Haben Sie mal darüber nachgedacht? Ins Grab. Und dann fressen die Würmer Sie. Und wissen Sie ganz bestimmt, dass das Letzte ist? Die Bibel sagt, es ist dem Menschen gesetzt, einmal zu sterben und danach das Gericht. Wohin wandern sie? Solange ich fern von Jesus war, war mein Leben eine Fahrt ins Blaue. Ich wusste nicht, wohin. Ich wäre in der Hölle gelandet. Und dann kam Jesus in mein Leben. Ich entdeckte, dass er mich erkauft hat am Kreuz. Ich wurde gleichzeitig damit, mit ihm. Er hat auch an mich gedacht, als er rief, es vollbracht. Und er ist für mich auferstanden. Und ich darf ein Ich-Du-Verhältnis zu ihm haben. Und von dem Augenblick ab bekam ich ein Geschenk. Eine gewisse Hoffnung des ewigen Lebens. Ich weiß heute, sehen Sie, mit 68 Jahren, da redet man auf dem Gebiet nicht mehr gern von Phrasen, nicht? Ich weiß nicht, wie viele Jahre ich noch habe. Aber ich weiß, seit ich ihm gehöre, mein Weg führt nach Hause. In Himmel, wo ich ihn sehe, Ja, wo ich ihm gleich sein werde, sagt die Bibel. Eine gewisse Hoffnung des ewigen Lebens. Finden Sie nicht, dass ein Leben entsetzlich ist, solange es dieses Ziel nicht hat? Wozu wurschteln Sie und schaffen Sie eigentlich, schaffe Häuslebauer? Wozu, wenn Sie nicht ein ewiges Ziel haben? Wenn ich aus dem Kreis rauskomme, aus dem Teufelskreis, in die Lebensströmung mit Jesus, dann weiß ich, diese Strömung trägt mich ans ewige himmlische Ufer. Und darum schließe ich jetzt meine Vortragsreihe mit dem Wort, ein Tag, der sagt dem anderen, mein Leben sei ein Wandern zur großen Ewigkeit. O Ewigkeit, du Schöne, mein Herz an dich gewöhne. Mein Heim ist nicht in dieser Zeit. Wir bleiben sitzen und reden mit Jesus. Herr, du kennst noch die Armseligkeit unseres Lebens, wie wir auch umhergewirbelt werden von Kräften um uns und in uns, immer im Kreis. Wir möchten so gern den Lebensstrom, der mit dir gekommen ist. Herr, gib uns einen Willen, dass wir unser Leben dir geben. Gib, dass wir es nicht aufschieben. Bitte reden Sie jetzt in der Stille mit Jesus weiter. Er ist hier. Sagen Sie ihm in der Stille, was Sie ihm sagen müssen. Rufen Sie ihn vielleicht nur an, rette mich, Herr Jesus. Herr, lass deine Todespein an mir nicht verloren sein. Amen.
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1: Gott lässt seine Widersacher nur eine begrenzte Zeit wirken. Davon hörten Sie in unserer letzten Ausgabe von Durch die Bibel. Darin ging es um Verse aus dem 11. Kapitel im Buch Daniel. Dort soll es nun weitergehen, im Kapitel 11, mit den Versen 36 bis 45. Ich freue mich, dass Sie mit dabei sind. Herzlich willkommen. Mit den Versen 36 bis 45, die wir uns gleich ansehen werden, schließt das Kapitel 11 im Buch Daniel. Die Verse gehören zu einem größeren Abschnitt, der sich von Kapitel 10 bis zum Ende des 12. Kapitels erstreckt. Darin offenbart ein Engel dem altgewordenen Daniel noch einmal die Zukunft der Weltgeschichte, soweit sie das Volk Israel betrifft. Und wie es aussieht, geht es dabei teilweise auch schon um die Zukunft, die auf die weltweite Gemeinde Gottes zukommt. Auf die Gemeinde Gottes, die aus all denen besteht, die an Gott glauben und an den Sohn Gottes, Jesus Christus. Zuletzt ging es in den Prophetien, die der Engel dem Propheten Daniel offenbarte, um den König Antiochos IV. Er regierte über Syrien von 175 bis 164 vor Christus. Und auch die folgenden Verse 36 bis 39 betreffen diesen syrischen König, durch den das Volk Israel unsägliches Leid erfuhr. Zahllose Israeliten kostete sein Überfall auf Jerusalem das Leben. Und Antiochus schreckte nicht einmal davor zurück, den Tempel des Gottes Israels in Jerusalem zu entweihen. Er machte daraus einen Kultort für den griechischen Götzen Zeus. All das hebt sehr deutlich hervor, Antiochus der Vierte wird in der Prophetie auch als ein Urtyp vorgestellt. Er ist ein Herrscher, der modellhaft verkörpert, was in der Bibel später dem Antichristen zugeschrieben wird. Ein Herrscher, der sich gegen Gott auflehnt und der Gottes Leute verfolgt, der sich selbst zum Gott aufschwingen will, der die Wahrheit verdreht und der versucht, durch seine Lügen Menschen zu verführen. Gewalt und Menschenverachtung gehören ebenfalls dazu. Wir sahen diese urtypisch antichristlichen Kennzeichen solcher Herrscher- und Herrschaftssysteme bereits in früheren Prophetien im Danielbuch. In Kapitel 7 zeigten sie sich sehr deutlich beim Römischen Reich und in Kapitel 8 bei Antiochus IV. Von Syrien, wie das auch hier in Kapitel 11 der Fall ist. Seit Antiochus IV. Und manchen römischen Kaisern gab es immer wieder Herrscher, deren Gebaren von diesen typischen antichristlichen Kennzeichen geprägt war. Und bis in unsere Tage ist das so. Denken Sie nur an die Diktaturen oder autoritären Systeme der jüngsten Geschichte oder der Gegenwart. Und bis zum letzten Tag der Weltgeschichte wird sich daran nichts ändern. Doch für alle Gewaltherrscher, wie antichristlich sie auch auftreten mögen, gilt das eine. Sie wüten nur so lange, wie der lebendige Gott sie gefähren lässt. Keine Minute länger. Dass Antiochus IV. In der Prophetie des Engels diese typischen antichristlichen Kennzeichen verkörpert, zeigen auch die folgenden Verse deutlich. Ich lese aus dem Buch Daniel, Kapitel 11, Vers 36. Und der König wird tun, was er will, und wird sich überheben und groß tun gegen alles, was Gott ist. Und gegen den Gott aller Götter wird er Ungeheuerliches reden, und es wird ihm gelingen, bis sich der Zorn ausgewirkt hat. Denn es muss geschehen, was beschlossen ist. Und der König wird tun. So beginnt der Engel diesen Abschnitt in Vers 36 und schließt damit unmittelbar an die vorhergehenden Verse 29 bis 35 an. Dort war von dem zweiten Feldzug des Antiochus die Rede. Deshalb ist es nur natürlich davon auszugehen, dass es sich auch jetzt in Vers 36 und in den folgenden Versen um eben diesen König von Syrien handelt, um Antiochus IV. Der Engel prophezeit über Antiochus, der König wird tun, was er will, und wird sich überheben und groß tun gegen alles, was Gott ist. Nachdem ihm vieles gelungen ist, das Erschleichen des syrischen Throns, sein erster Feldzug gegen Ägypten und der grausame Überfall auf Jerusalem, einschließlich der Entweihung des jüdischen Tempels, nach all dem überhebt sich Antiochos, heißt es hier. Im Danielbuch war das auch von Nebukadnezar und Belsazar berichtet. Schließlich versteht sich Antiochos selbst als Gott, was die nächsten Worte in Vers 36 deutlich machen. Er wird groß tun gegen alles, was Gott ist, und gegen den Gott aller Götter wird er Ungeheuerliches reden. Gegen den lebendigen Gott groß tun und Ungeheuerliches reden gegen den Gott Israels, davon hörten wir schon einmal im Buch Daniel. In der Vision von den vier Tieren war es das kleine Horn des vierten Tieres, das solches tat. Dabei verkörpert das vierte Tier das römische Reich. Außerdem prophezeite der Engel Gleiches von dem kleinen Horn bei der Vision vom Widder und vom Ziegenbock. Dort stand das kleine Horn des Ziegenbocks ebenfalls für Antiochos den Vierten, der sich gegen den Gott Israels auflehnt. In der Auflehnung gegen Gott haben wir sowohl beim Römischen Reich als auch bei der ersten Prophetie auf Antiochos den Vierten schon ein eindeutiges antichristliches Kennzeichen gesehen. Und dieses Kennzeichen ist typisch für alle antichristlichen Herrscher und Kräfte, die nach den beiden kamen und noch kommen werden. Dass Antiochos der Vierte sich selbst schon recht bald als Gott verstand, zeigt allein schon der Beiname, den er sich gab. Antiochos Theos Epiphanes, was so viel bedeutet wie Antiochos der erschienene Gott. Damit war er aber keineswegs der einzige Herrscher in der Antike, der diesen größenwahnsinnigen Selbstanspruch erhob. Doch mit seinem Überfall auf Jerusalem, den viele Israeliten mit dem Leben bezahlten, und vor allem mit der Entweihung des Jerusalemer Tempels, offenbart Antiochos letztlich seine Empörung gegen den einzigen Gott. Antiochos verbot in diesem Zusammenhang ja die religiösen Feste Israels, den Sabbat, die Beschneidung, den Besitz der biblischen Schriften und das tägliche Opfer im Tempel. Davon hörten wir bereits bei der Auslegung zu Vers 31 im Kapitel 11 des Danielbuches. Paulus, Gemeindegründer in den Anfangszeiten des Glaubens an Jesus, beschreibt den Widersacher Gottes sehr ähnlich. Er ist der Widersacher, der sich erhebt über alles, was Gott oder Gottesdienst heißt, so dass er sich in den Tempel Gottes setzt und vorgibt, er sei Gott. Deshalb können wir zu Recht festhalten, in der Prophetie hier an Daniel und in ihrer Erfüllung durch Antiochos den Vierten haben wir einen Urtyp vor uns für alle antichristlichen Herrscher und Kräfte, die sich gegen Gott auflehnen. Und zwar für die, die bereits in Erscheinung getreten sind und auch für jene, die noch kommen werden. Die nächsten Worte des Engels irritieren vielleicht einige unter uns. Und es wird ihm gelingen. Der Zusammenhang zeigt noch einmal, was dem Antiochos gelungen ist, nämlich, dass er groß tut gegen alles, was Gott ist, und dass er gegen den Gott aller Götter Ungeheuerliches redet. Ähnlich verhießen auch schon die vorigen Visionen den Erfolg gottesfeindlicher oder antichristlicher Herrscher, gerade auch in ihrem Vorgehen gegen Gott und gegen Gottes Volk, was sich dann auch im Neuen Testament fortsetzt. Doch wie wir immer wieder im Buch Daniel festgestellt haben, die Zeit der Mächtigen ist begrenzt, und zwar von Gott selbst, so auch hier. Die Auflehnung gegen Gott und gegen Gottes Leute gelingt Antiochos und allen Antichristen nach ihm nur so lange, wie Gott das zulässt. Entsprechend heißt es in Vers 36, und es wird ihm gelingen, bis der Zorn vollendet ist. Gemeint ist hier wohl Gottes Zorn über sein Volk Israel. Antiochos ist demnach auch nur ein Instrument in Gottes Hand, selbst in seiner Auflehnung gegen Gott. Denn Gott und er allein ist der Herr der gesamten Weltgeschichte. Gerade diese Tatsache wird im Buch des Propheten Daniel ja immer wieder deutlich hervorgehoben. Wie lange währte die Zeit, in der Antiochos der Vierte gegen Israel vorging? Nun, sein erster Angriff gegen Jerusalem war im Jahr 169 vor Christus. Bis zu Antiochos Tod im Jahr 164 vor Christus waren das also 5 Jahre. Wenn wir erst ab 167 vor Christus rechnen, das Jahr, in dem Antiochus den Tempel entweihte, dann sind es 3,5 Jahre, in denen er Gottes Volk unterdrückte. Für die Gepeinigten im Gottesvolk eine lange Zeit. Aus Gottes Sicht wohl nur ein kleiner Augenblick. Eines steht fest, Gott setzt jedem seiner Widersacher eine Grenze, die er nicht überschreiten kann, auch zeitlich. Der Engel formuliert es hier in Vers 36 so: Denn es muss geschehen, was beschlossen ist. Gott setzt dem Bösen immer eine Grenze. Das gilt für unser persönliches Leben genauso wie für die größeren Zusammenhänge in der Weltgeschichte. Weder Antiochus IV., auch wenn er sich selbst erschienener Gott nannte, noch irgendein antichristlicher Herrscher nach ihm werden ihr Unwesen länger treiben können, als es bei Gott schon lange beschlossen ist. Und so werden sie alle enden, die Antichristusse, wie böse und mächtig sie auch sein mögen. In der Offenbarung des Jesus-Nachfolgers Johannes heißt es von den letzten Antichristen der Geschichte: Doch das Tier wurde ergriffen und mit ihm der falsche Prophet. Bei lebendigem Leib wurden beide in einen See voller brennendem Schwefel geworfen. Und gleiches gilt für den Teufel, für den also, der hinter allem antichristlichen Handeln steht. Der Teufel, der sie verführt hatte, wurde nun auch in den See mit brennendem Schwefel geworfen, zu dem Tier und dem falschen Propheten. Immer und ewig müssen sie dort Tag und Nacht schreckliche Qualen erleiden. Gott siegt. Gott und sein Christus, Jesus. Das halten wir fest. Bei allem, was an Unheil noch auf uns zukommen mag. So ist Antiochus IV. Auch mit seinem Ende ein Urtyp für die kommenden antichristlichen Herrscher. Seine Macht hat ein Ende, und sobald die Zeit abgelaufen ist, die Gott ihm gegeben hat, ist es auch vorbei mit all dem Unheil, das er anrichten konnte. Wir gehen weiter zum nächsten Vers. Da prophezeit der Engel in Vers 37, auch die Götter seiner Väter wird er nicht achten. Er wird weder den Lieblingsgott der Frauen noch einen anderen Gott achten, denn er wird sich über alles erheben. Manche Ausleger meinen, von Antiochus IV. Könnte es nicht heißen, die Götter seiner Väter wird er nicht achten. Dabei ist es doch gerade dieser Umstand, der bei Antiochus IV. Besonders auffällt. Denn während seine Vorfahren noch Apollon als ihren wichtigsten Gott verehrten, stellte Antiochus den Zeus immer mehr in den Mittelpunkt. Damit drängte Antiochus natürlich auch die Verehrung anderer Götzen ins Abseits, wie zum Beispiel den Lieblingsgott der Frauen, von dem der Engel hier spricht. Damit ist wohl diejenige sogenannte Gottheit gemeint, die im Griechischen Adonis genannt wurde, beziehungsweise Osiris im Ägyptischen. Gleiches zeigt sich auf den Münzen aus der Zeit von Antiochus IV. Dort löste das Bild des Zeus die bisherige Abbildung Apollons ab. Doch nicht nur das. Antiochus ließ dort sein eigenes Gesicht im typischen Zeus-Stil abbilden und ergänzte sein Porträt mit den unverkennbaren göttlichen Wahrzeichen des Sterns und der Sonnenstrahlen. Und um gar keine Zweifel aufkommen zu lassen, fügte er dem Ganzen auf den Münzen noch seinen Beinamen hinzu. Theos Epiphanes, zu Deutsch erschienener Gott. Eindeutiger konnte die Prophetie an Daniel in Vers 37 nicht in Erfüllung gehen. Er wird weder den Lieblingsgott der Frauen noch einen anderen Gott achten, denn er wird sich über alles erheben. So der Engel zu Daniel. Auch darin ist Antiochus wieder Urtyp und Muster für alle Antichristen, die nach ihm kamen und noch kommen werden. So, wie es Jesus schließlich vorausgesagt hat. Denn es werden falsche Christusse und falsche Propheten aufstehen und große Zeichen und Wunder tun, sodass sie, wenn es möglich wäre, auch die Auserwählten verführten. Antichristliche Kräfte und Menschen sind offensichtlich weniger atheistisch, sondern eher ausgesprochen religiös. Wir kommen zu Vers 38. Da heißt es: Dagegen wird er den Gott der Festungen verehren, einen Gott, von dem seine Väter nichts gewusst haben, wird er ehren mit Gold, Silber, Edelsteinen und Kostbarkeiten. Vers 38 schließt inhaltlich nahtlos an Vers 37 an. Der Engel offenbart hier dem Daniel, Antiochus der Vierte wird den Gott der Festungen verehren, einen Gott, von dem seine Väter nichts gewusst haben. Dabei spielt Gott der Festungen wohl weniger auf eine konkrete sogenannte Gottheit der griechischen Götterwelt an. Vielmehr will der Engel dem Daniel damit wohl andeuten, dass Antiochus die nackte, brutale Gewalt sozusagen zum Gott erheben wird. Von der äußerst brutalen Gewalt des Antiochus des Vierten hörten wir bereits mehrfach, zum Beispiel bei der Auslegung der Verse 23 bis 25 in Kapitel 8. Damit ist bei Antiochus dem Vierten beides anzutreffen, das einschmeichelnde Verführen und die brutale Gewalt. Und eben dieses Nebeneinander von sanfter Verführungskunst und brutalster Gewalt ist so typisch antichristlich, dass wir beides auch im Neuen Testament finden, wenn die antichristlichen Kräfte beschrieben werden. Doch angesichts der Gefahren hat Jesus allen zugesagt, die an ihn glauben, »Mein Vater hat sie mir gegeben und niemand ist stärker als er. Deshalb kann sie auch keiner der Hand meines Vaters entreißen.« Mit einem fremden Gott geht es auch in Vers 39 weiter. Dort hören wir, und er wird die starken Festungen dem fremden Gott unterstellen. Denen, die ihn erwählten, wird er große Ehre antun und sie zu Herren machen über viele und ihnen Land zum Lohn austeilen. Aus dem unmittelbaren Zusammenhang mit Vers 38 erscheint es nur folgerichtig, dass hier in Vers 39 mit dem fremden Gott wohl weiterhin der Gott der Festungen aus Vers 38 gemeint ist. Zumal ja auch im Vers 39 ebenfalls von starken Festungen die Rede ist. Dann prophezeit der Engel hier über Antiochus den Vierten, dass dieser mit brutaler Gewalt starke Festungen erobern wird. Und das hat sich im Leben des Antiochus ja mehrfach erfüllt, wie wir schon gesehen haben. Bei seinem ersten Feldzug gegen Ägypten zum Beispiel und nicht zuletzt bei seinem Überfall auf Jerusalem und das Blutbad, das er dabei unter den Einwohnern angerichtet hat. Neben der äußersten Brutalität, zu der Antiochus der Vierte fähig war, hören wir auch hier in Vers 39 erneut von seiner zweiten Eigenschaft, nämlich mit Schmeicheleien und großzügigen Belohnungen diejenigen an sich zu binden, die zu ihm stehen. In Vers 39 hört sich das so an. Denen, die ihn erwählen, wird er große Ehre antun und sie zu Herren machen über viele und ihnen Land zum Lohn austeilen. Die schmeichelnde Verführung und rohe Gewalt, beides vereint in einer Person. Noch einmal führt uns der Engel dieses typische Merkmal antichristlicher Unterdrückung vor Augen. Und Antiochus der Vierte ist dafür ein Paradebeispiel. Nun kommen wir zu dem Abschnitt im Buch des Propheten Daniel, der schon vielen Auslegern Kopfzerbrechen bereitet hat. Es geht um die letzten Verse in Kapitel 11, also um die Verse 40 bis 45. Da spricht der Engel zu Daniel, und zur Zeit des Endes wird sich der König des Südens mit ihm messen, und der König des Nordens wird mit Wagen, Reitern und vielen Schiffen gegen ihn anstürmen und wird in die Länder einfallen und sie überschwemmen und überfluten. Und er wird in das herrliche Land einfallen, und viele werden umkommen. Es werden aber seiner Hand entrinnen Edom, Moab und der Hauptteil der Ammoniter. Und er wird seine Hand ausstrecken nach den Ländern, und Ägypten wird ihm nicht entrinnen, sondern er wird Herr werden über die goldenen und silbernen Schätze und über alle Kostbarkeiten Ägyptens. Libya und Kuschita werden ihm folgen müssen. Es werden ihn aber Gerüchte erschrecken aus Osten und Norden, und er wird mit großem Grimm ausziehen, um viele zu vertilgen und zu verderben. Und er wird seine prächtigen Zelte aufschlagen zwischen dem Meer und dem herrlichen heiligen Berg. Aber es wird mit ihm ein Ende nehmen und niemand wird ihm helfen. Soweit die Verse 40 bis 45. Aus der Sicht vieler Ausleger ist es schwierig, die hier aufgezählten Ereignisse auf Antiochus den Vierten zu beziehen. Daher gehen manche davon aus, dass der Engel ab Vers 40 nicht mehr von Antiochus dem Vierten spricht, sondern von dem endzeitlichen Antichristen. Außerdem sehen diese Ausleger ihre Annahme unterstützt durch die Formulierung und zur Zeit des Endes. Damit beginnt der Abschnitt in Vers 40. Daher sei es offensichtlich, dass es sich hier um die letzte Zeit der Weltgeschichte handle, so die Befürworter dieser Annahme. Zusätzlich sehen manche auch viele Parallelen zwischen dem Abschnitt von Vers 40 bis 45 hier bei Daniel und der Weissagung gegen den Herrscher Gog aus Magog an den Propheten Hesekiel. Nun werden Gog und Magog ausdrücklich im Buch der Offenbarung des Johannes erwähnt, und zwar im Kapitel 20. Deshalb meinen einige Ausleger, hier im letzten Abschnitt in Kapitel 11 des Danielbuches werde der gleiche Kampf beschrieben wie im Buch der Offenbarung in Kapitel 20. Diese Deutung mag zutreffen, doch es gibt weitere Deutungsmöglichkeiten, und die haben auch vieles für sich. Ein Hauptproblem der obigen Deutung liegt offensichtlich darin, im Buch der Offenbarung wird in Kapitel 20, das ist das Kapitel, in dem die Namen Gog und Magog aufgegriffen werden, in diesem Kapitel wird der letzte Kampf des Satans gegen Jesus Christus geschildert. Und der letzte Antichrist im Buch der Offenbarung, das hier genannt, wurde schon im Kapitel davor endgültig besiegt und gerichtet. Deshalb erscheint es nicht sehr sinnvoll, im letzten Abschnitt des 11. Kapitels im Danielbuch den endzeitlichen Antichristen zu sehen. Vor allem dann nicht, wenn die geschichtlichen Ereignisse den Kampf aus dem 20. Kapitel im Buch der Offenbarung wiedergeben sollen. Denn dort kämpft der Antichrist nicht mehr, weil er ja schon gerichtet ist. Außerdem erscheint es wenig überzeugend, dass der Abschnitt hier bei Daniel mit der Prophetie gegen Gog aus Magog im Hesekielbuch übereinstimmt. Denn viele Einzelheiten erwecken nicht den Eindruck, dass sie miteinander übereinstimmen. Es gibt aber durchaus Ausleger, die auch die Verse 40 bis 45 in Kapitel 11 des Danielbuches auf Antiochus den Vierten beziehen. Und dazu haben sie guten Grund. Zunächst einmal ein Blick auf die erste Formulierung aus Vers 40. Da heißt es ja, und zur Zeit des Endes. Der Schluss des Abschnittes in Vers 45 ist dabei auffällig ähnlich formuliert. Dann wird er an sein Ende kommen. Das rahmt den gesamten Abschnitt ein. Deshalb lässt sich der Beginn in Vers 40 auch sehr gut als Einleitung des letzten Abschnittes verstehen. Und nun zur Zeit des Endes. Und dann beginnt der Inhalt mit, der König des Südens wird sich mit ihm messen. Nachdem der Engel von Vers 21 an bis zu Vers 39 über Antiochus den Vierten prophezeit hat, spricht er nun über dessen Ende. Das kündigt er zu Beginn in Vers 40 an. Und damit schließt er auch in Vers 45. Folgen wir dieser Deutung, dann geht es hier also nicht um das Ende der Weltgeschichte, sondern um das Ende von Antiochus dem Vierten. Und daran lässt Vers 45 keinen Zweifel aufkommen. Zudem fällt auf, dass sich die Verse 40 bis 45 wie eine Zusammenfassung dessen anhören, was der Engel bisher über Antiochus den Vierten geweissagt hat. So heißt es in Vers 40, der König des Südens wird sich mit ihm messen. Und davon sprach der Engel in Vers 25. Und Antiochus' Antwort darauf ist nach Vers 40, und der König des Nordens wird mit Wagen, Reitern und vielen Schiffen gegen ihn anstürmen. Und auch davon hörten wir bereits in Vers 25. Der Engel muss hier also nicht zwingend einen dritten Feldzug des Antiochus gegen Ägypten ankündigen, sondern er erwähnt noch einmal Antiochus' ersten Feldzug gegen Ägypten aus Vers 25. Denn der Engel gibt Daniel eine Zusammenfassung. Eine Zusammenfassung der wichtigsten Ereignisse aus dem Leben des Antiochus. Wobei der Engel betont, auch die Zeit dieses grausamen Feindes des Volkes Gottes geht vorüber. Selbst dann, wenn jener so erfolgsverwöhnt und unbezwingbar erscheint, wie es die Zusammenfassung des Engels hier noch einmal deutlich macht. Und er wird in das herrliche Land einfallen, und viele werden umkommen. Davon spricht der Engel in seiner Zusammenfassung in Vers 41. Und diesen Überfall des Antiochus auf Jerusalem und die verheerenden Folgen für das Volk Israel prophezeite er in den Versen 30 bis 32. Die Verse 42 und 43 nehmen noch einmal Bezug auf Antiochus' erfolgreichen ersten Feldzug gegen Ägypten. Da heißt es, und er wird seine Hand ausstrecken nach den Ländern, und Ägypten wird ihm nicht entrinnen, sondern er wird Herr werden über die goldenen und silbernen Schätze und über alle Kostbarkeiten Ägyptens. Genauso hatte der Engel auch schon in Vers 28 angekündigt. Danach wird er wieder heimziehen mit großer Beute, was sich in Vers 28 auch eindeutig auf den ersten Feldzug des Antiochus gegen Ägypten bezog. Daher können wir hier in den Versen 40 bis 45 durchaus von einer Zusammenfassung ausgehen, die uns der Engel hier vom Leben des Antiochus gibt. Und das zu Recht, denn einen grausameren Feind hatte Gottes Volk bis dahin wohl nicht erlebt. Und selbst die Verse 44 und 45 ergeben einen guten Sinn, wenn wir sie auf Antiochus den Vierten anwenden. Es werden ihn aber Gerüchte erschrecken aus Osten und Norden, und er wird mit großem Grimm ausziehen, um viele zu vertilgen und zu verderben. So der Engel in Vers 44. Gegen 165 vor Christus machte sich Antiochus mit seinem Heer auf zu den östlichen Provinzen seines Reiches, denn die dortigen Statthalter hatten sich von ihm losgesagt. Nun wollte er sie von Neuem unterwerfen. Doch der Feldzug scheiterte kläglich, und auf dem Rückzug starb Antiochus IV. Als gebrochener Mann in der persischen Stadt Tabe. Zur gleichen Zeit eroberte der Israelit Judas Makkabäus Jerusalem zurück und erweihte den Tempel wieder dem Gott Israels. Auch wenn Antiochus selbst in Persien weilte, seine Truppen gegen die Makkabäer hatte er seinem Feldherrn Lysias anvertraut. Und auch Lysias wurde geschlagen. Obwohl Antiochus selbst in Persien starb, kämpften seine Truppen zur Zeit seines Todes doch in seinem Namen um Jerusalem. So erfüllte sich auch die letzte Weissagung des Engels über ihn, den großen Feind des Volkes Gottes. Und er wird seine prächtigen Zelte aufschlagen zwischen dem Meer und dem herrlichen heiligen Berg. Aber es wird mit ihm ein Ende nehmen, und niemand wird ihm helfen. So in Vers 45. So mächtig und grausam sie auch sein mögen, alle Herrscher, auch und gerade die Antichristlichen, sie stehen in Gottes Hand. Und der allein bestimmt ihren Anfang und auch ihr Ende. Das war eine weitere Folge unserer Sendereihe durch die Bibel. In der nächsten Ausgabe sehen wir uns den Abschluss des Buches Daniel an, nämlich das Kapitel 12. Vielen Dank fürs Zuhören. Und wenn Sie mögen, bis zum nächsten Mal. Seien Sie Gott befohlen.
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3: Sie hören nun die gute Nachricht aus Gottes Wort. Unser Wochenvers steht in Römer 1, Vers 16. Denn ich schäme mich des Evangeliums von Christo nicht. Denn es ist eine Kraft Gottes, die da selig macht alle, die daran glauben, die Juden vornehmlich und auch die Griechen. Das war unser Merkvers aus Römer 1, Vers 16.

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0: Heiliger Geist, bitte lass in mir die Eigenschaften wachsen, die Jesus widerspiegeln, damit ich deine Güte der Welt um mich herum zeigen kann. Selbstbeherrschung durch Gottes Kraft. Die unter dem Namen Marshmallow-Test bekannt gewordene Studie aus dem Jahr 1972 wurde entwickelt, um die Fähigkeit von Kindern zu messen, die Befriedigung ihrer Wünsche aufzuschieben. Den Kindern wurde ein einziges Marshmallow zum Verzehr angeboten, aber ihnen wurde gesagt, dass sie einen zweiten bekommen würden, wenn sie den ersten 10 Minuten lang nicht essen würden. Etwa ein Drittel der Kinder konnte sich die größere Belohnung sichern. Ein weiteres Drittel verschlang das erste Marshmallow innerhalb von Sekunden. Vielleicht fällt es uns schwer, Selbstbeherrschung zu zeigen, wenn uns etwas angeboten wird, das wir uns wünschen. Vielleicht sogar dann, wenn wir wissen, dass Warten uns in Zukunft mehr nützen würde. Doch Petrus fordert uns auf, viele wichtige Tugenden dem Glauben hinzuzufügen. Darunter auch die Selbstbeherrschung. Verse 5 bis 6. Nachdem er den Glauben an Jesus gefestigt hat, ermutigt Petrus seine Leser und uns heute, weiterzuwachsen in Güte, Erkenntnis, Ausdauer, Gottesfurcht, Zuneigung und Liebe als Beweis für diesen Glauben. Nach Verse 5 bis 8. Diese Tugenden bringen uns zwar weder Gottes Gunst, noch sichern sie uns einen Platz im Himmel, aber sie zeigen uns selbst und unseren Mitmenschen, dass wir Selbstbeherrschung üben müssen, da Gott uns die Weisheit und die Kraft dazu gibt. Und das Beste von allem ist, dass er uns alles gegeben hat, was wir brauchen, um ein Leben zu führen, das Gott gefällt, durch die Kraft seines Heiligen Geistes. Vers 3. Nun folgt die Bibelstelle 2. Petrus 1, die Verse 3 bis 10.
1: Wenn wir Jesus immer besser kennenlernen, gibt seine göttliche Kraft uns alles, was wir brauchen, um ein Leben zu führen, über das sich Gott freut. Er hat uns durch seine Herrlichkeit und Güte berufen. Und durch dieselbe mächtige Kraft hat er uns seine kostbaren und größten Zusagen geschenkt. Er hat versprochen, dass ihr Anteil an seiner göttlichen Natur haben werdet, denn ihr seid dem Verderben dieser verführerischen Welt entflohen. Strengt euch deshalb an, diese Zusagen Gottes in eurem Glauben zu leben. Dann zeigt sich euer Glaube durch ein vorbildliches Leben. Ein vorbildliches Leben aber führt zur tiefen Erkenntnis Gottes. Aus der Erkenntnis Gottes folgt Selbstbeherrschung. Aus der Selbstbeherrschung wächst Geduld und aus der Geduld ein Leben im Glauben zur Ehre Gottes. Aus der Ehrfurcht vor Gott entspringt die Liebe zu den Gläubigen und aus dieser schließlich die Liebe zu allen Menschen. Je mehr ihr in dieser Hinsicht vorankommt, desto mehr werdet ihr mit Hilfe der Erkenntnis von Jesus Christus, unserem Herrn, ein sinnvolles, auf andere ausstrahlendes Leben führen. Wer so nicht handelt, der ist blind oder zumindest sehr kurzsichtig. Solche Leute haben schon vergessen, dass Gott sie von ihrem früheren Leben, das voll Schuld war, reingewaschen hat. Deshalb, liebe Freunde, bemüht euch zu zeigen, dass Gott euch berufen und erwählt hat. Wenn ihr das tut, werdet ihr niemals stolpern oder von Gott abfallen.
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Im Johannesevangelium Kapitel 6 sagt Jesus: Denn dies ist der Wille meines Vaters, dass jeder, der den Sohn sieht und an ihn glaubt, ewiges Leben habe. Und ich werde ihn auferwecken am letzten Tage. Was bedeutet das? Was bedeutet es, den Sohn zu sehen und an ihn zu glauben? Nun, lasst uns das zu Herzen nehmen, das die Jünger über Jesus bezeugten. Nathanael antwortete und sprach zu ihm: Rabbi, du bist der Sohn Gottes, du bist der König Israels. Simon Petrus aber antwortete und sprach: Du bist der Christus, der Sohn des lebendigen Gottes. Thomas antwortete und sprach zu ihm: Mein Herr und mein Gott.

seien Sie recht herzlich willkommen geheißen hier beim biblischen Hörfunk zu seinem Programm BBM Bibelstunde mit Pfarrer Winrich Schäffbuch. Wir sind zurzeit drin im Kolosserbrief und heute hören Sie wieder eine weitere Auslegung zu diesem Buch. Wir schlagen folgendes Kapitel auf. Kolosser 3, die Verse 12 bis 17. Der alte und der neue Mensch. Und dies ist eine zweiteilige Reihe. Hören Sie heute Teil 1.

Der Kolosserbrief hat uns ja viel geholfen in dieser klaren Ausrichtung, was Jesus als die Mitte unseres Glaubens uns bedeutet. Letzten Mal, wie die Auferstehungskraft Christi in unserem Leben sich durchsetzt, aber wie man das auch gar nicht sehen kann, so wie das verborgen ist. Nun, Vers 12 bis Vers 17. So zieht nun als die Auserwählten Gottes, als die Heiligen und Geliebten, herzliches Erbarmen, Freundlichkeit, Demut, Sanftmut, Geduld. Zieht an. Und ertrage einer den anderen und vergebt euch untereinander, wenn jemand Klage hat gegen den anderen. Wie der Herr euch vergeben hat, so vergebt auch ihr. Über alles aber zieht an die Liebe, die da ist, das Band der Vollkommenheit. Und der Friede Christi, zu dem ihr auch berufen seid in einem Leibe, regiere in euren Herzen und seid dankbar. Lasst das Wort Christi reichlich unter euch wohnen. Lehrt und ermahnt einander in aller Weisheit mit Psalmen, Lobgesängen und geistlichen Liedern. Singt Gott dankbar in euren Herzen. Und alles, was ihr tut, mit Worten oder mit Werken, das tut alles im Namen des Herrn Jesus und dankt Gott dem Vater durch ihn. Ich weiß, wie viele von Ihnen manche bösen Worte ertragen müssen, wenn sie hierher kommen zur Hofacker Kirche. Ich bin immer wieder froh, wenn sie mir nicht alles erzählen. Wie die Leute sagen, das ist eine komische Sekte oder die sind so streng und die sind so abgekapselt. Wenn wir mal anschauen, was unterscheidet Bibelchristen, so würde ich mal sagen, Jesusleute, denen es um Jesus geht, von anderen, die auch Christen sein wollen, aber sagen, man braucht kein Bibellesen dazu, man braucht auch nicht Jesus dazu. Dann ist sicher der Hauptunterschied, und ich denke jetzt mit vielen, könnte das jetzt angewandt werden, mit denen sie zusammenkommen, die sie kennen, die würden sagen, es ist gar nicht so wichtig, was man glaubt, sondern Hauptsache, dass man ein rechter Kerl ist. Hören Sie doch tagtäglich. Also gar nicht so wichtig, ob man jetzt in Kirche rennt oder in Bibel liest oder so fromm tut, sondern Hauptsache, dass man sich im täglichen Leben wird. Ist richtig, ist wichtig. Aber die Frage, wie man das macht, sich im täglichen Leben bewähren. Ich zitiere ja immer so gerne einen bösen Satz, aber da kann man es ganz böse machen. Da hat einer mal gesagt, wenn wir dem Frierenden Wärme geben, dann sind wir Christen im besten Sinn des Wortes. Wissen Sie, wer das gesagt hat? Josef Goebbels. Ja, warum nicht? Der hat sein Winterhilfswerk gemacht. Der ist nicht ein Kirchkrank. Also es liegt ganz nahe dabei. Und jetzt möchte ich gar nicht jeden in die Ecke rücken, ja, Sie meinen, sondern das ist ein Satz, der alle Leute elektrisiert. Wir sind Täter, wir wollen was tun. Und das ist immer wieder schön, wenn Sie auch Leute treffen, die sagen, lass doch mir auch mal was tun. Und vergessen Sie mal das Beispiel, das war vielleicht böse, jetzt das Beispiel zu nehmen. Sondern Leute sagen, wir leben das doch, oft ist doch so, dass man wirklich sagen muss, viele Nichtchristen beschämen uns. Wenn Sie mal Leute kennen, die ganz außen stehen im Glauben, die viel mehr Tatmenschen sind als Christen, die oft heucheln, fromme Worte machen, nach außen eine Schau abziehen. Aber es kann ja auch nicht unser Idol sein. Deshalb sind wir heute Abend als Leute zusammen, die Schwierigkeiten haben im mitmenschlichen Zusammenleben. Deshalb spricht uns das Wort an. Das heißt, dass wir sagen, genau da liegen die Probleme. Wie mache ich das, dass ich mit meinen Leuten, wo ich zusammen bin, besser und lieber und herzlicher und freundlicher zusammenlebe? Es muss uns gar keiner sagen, wissen tun wir es ja. Aber wie kriegen wir es hin? Wir haben ja die Vorsätze, so wie man am Jahresanfang seine Vorsätze macht und sagt, ich möchte ein guter Mensch sein, aber wie kriege ich das rüber? Wie läuft das in meinem Leben? Es braucht gar keinen Tag, dann bricht die alte Art aus uns wieder raus. Die alte Art, die wir einfach sehen, unser ganzes Wesen. Ist ja ganz merkwürdig, wenn man eine Ansprache hält, die zum Tatchristentum aufruft, das spricht uns alles sehr stark an. Wir sind ein bisschen leicht an der Stelle verführbar. Und wenn man jetzt heute Abend sagen würde, also das ist so wichtig, dass man jetzt herzlich und lieb ist und freundlich, das wird uns ganz ungemein ansprechen, aber wir würden uns vielleicht in dem Augenblick gar nicht bewusst machen, dass wir nicht die Kraft haben, das umzusetzen. Und mir ist es immer deshalb so schwer, weil wir etwa dieses Wort bei jedem Brautpaar sagen. Vertrage einer den anderen, vergebt euch untereinander, wenn jemand klarer mit anderen. Und es geht in den Flitterwochen gut. Und dann wird es auf einmal schwierig. Und wenn es anfängt schwierig zu werden, wird es so schwierig, dass es gar keine Lösung mehr. Dann geht es mit dem Vertragen halt nimmer. Dann wird sie sagen, der Frau, ich kann meinen Mann einfach nimmer lieben. Ich kann ihn einfach, was soll ich denn sagen? Du musst. Du nimmst einen Holzhammer halt, aber es muss.
Weil es nicht geht, ich kann es doch nicht einfach. Ich kann doch nicht, es geht mir einfach. Und so wissen Sie doch, wenn ich sage, wenn ich meine Kollegen sehe morgens, da kommt mir alles hoch. Und ich kann doch, wie soll das mit dem Vertragen gehen, die Hausbewohner oder was es ist, herzliche Liebe, man kann doch Liebe nicht kommandieren. Sie kennen meine Sprüche, man sagt, man kann nicht dauernd sagen, reiß am Riemen, wo kann ich denn noch reißen, es ist nichts mehr da. Man hat so oft in seinem Leben probiert, was zwanghaft zu machen. Und deshalb interessiert uns, was sagt der Paulus wirklich hier, was meint er denn? Wo es um die ganz praktischen Fragen geht des menschlichen Zusammenlebens. Also in der Familie, unter Bekannten, unter Mitmenschen, dort wo Spannungen sind. Wie macht man das wirklich? Und nie hat der Paulus Befehle gegeben. Das sind die Gebote. Übrigens, dass Sie auch das immer wissen, die Gebote sind super. Wenn Gott etwa dem Josua beim Einzug ins gelobte Land gesagt hat, weiche weder zur Rechten noch zur Linken, hat er gesagt, guck, die Gebote sind die Linie, auf der man gehen muss. Da ändert Gott gar nicht was dran. Dass der Weg heißt Liebe und Wahrheit und Reinheit und Güte und alles, da stimmt das Gesetz. Bloß, wie setze ich das um? Wie mache ich das, dass ich nicht zur Rechten und zur Linken abweiche? Und jetzt fangen wir an. Da sagt der Paulus, ihr seid Auserwählte Gottes. Er fängt ja gar nicht mit den Kommandos an, sondern er macht einem zuerst das Evangelium nochmal groß. Wisst ihr, dass Jesus euch angenommen hat? Also, mir macht's unheimlich Spaß, mit Brautpaaren vor der Hochzeit über den Ablauf der Trauung zu sprechen. Und es hat mich immer gefreut, dass manche Leute gesagt haben, das sei das Schönste, was ihr von mir gehört hättet. Weil das sage ich nämlich immer, denn ihr Brautpaar wisst ihr auch, das größte Wunder in eurem Leben ist, dass Jesus euch annimmt. Bei der Braut sagt man noch, dass ich die erwischt habe und da freuen wir uns immer so ein hohes Siegespreis. Bei Jesus sieht es aber ganz anders an, dass er sich zu uns herunterbeugt. Und wo man den Blick einmal hat, und ich sage immer bei Brautleuten, wo man auch voreinander das sagt und sagt, weißt du, du siehst mich jetzt so schön als Bräutigam und oder als Braut, ich bin in den Augen Jesu einer, der nur durch Blut und Wunden erlöst wird, der nicht selig werden könnte, wenn Jesus nicht dafür gestorben wäre, der die Vergebung braucht. Wo man den Blick hat, kann man sich lieben. Denn da ist aller falscher Schmuck und alle Eitelkeit und aller Stolz weg. Und darum geht's. Liebe Schwestern und Brüder, wir können das bloß umsetzen, wenn wir uns wirklich dauernd sehen als solche, die Jesus, der Heiland, wunderbar gerettet hat. Es ist ein unbegreifliches Wunder, dass er mich nicht loslässt. Und jetzt merken Sie auf einmal, nur aus dem Evangelium von Jesus kommt das neue Leben. Nur aus der Mitte, nicht aus den Kommandos. Wissen tun wir es ja schon lange. Und wir können es auch nicht umsetzen, indem man sich irgendwie Vorsätze macht oder sich was wieder zwanghaft vorschreibt, sondern dass man weiß, in meinem Leben ist das allergrößte Wunder, ich bin ein Auserwählter. Das klingt so anmaßend. Wollt ihr besser sein? Wir wollen doch nicht besser sein. Gar nicht. Wir sind die Schlimmste von alle. Aber Geliebte sind wir. Das wissen wir, weil wir das annehmen, was Jesus uns dauernd sagen lässt. Dass er uns nicht loslässt. Dass er uns nachgeht. Dass er uns nicht aufgibt. Auserwählte. Wir gehören zum guten Hirten. Uns ist er nachgegangen. Wir waren das eine verlorene Schaf, das abgestürzt war und in den Dornen lag. Vergesse ich nicht, wie man das schon, bevor ich in Schule ging, irgendwo hat man das so als Fräulein erzählt in der Kinderkirche. Vom verlorenen Schaf, das unter den Dornen war. Und da kommt der Hirte und bindet ihm da die Klauen da wieder zu und heilt die Wunde. Das macht Jesus in deinem Leben. Das erste Kindheitsbild gewesen. Und darüber können wir gar nie rauswachsen. Ich bin nicht größer als andere und ich bin nicht besser als andere, sondern dieses Wunder ist bei mir geschehen. Und deshalb brauche ich in meinem Leben nicht kämpfen und ich brauche nicht irgendetwas erzwingen und ich brauche nicht streiten, sondern ich bin einer, der auserwählt ist von Jesus. Es ist ein praktisches Wort. Ich leide immer wieder dran, dass ich im Tagesablauf völlig die Macht Gottes vergesse. Ich denke manchmal einfach gar nicht mehr daran, dass um mich her der lebendige Gott ist. Er sagt, sag mir doch deine Probleme, ich löse sie dir doch. Gib mir sie doch. Ich schließe dir die Türen auf, ich erledige deine Dinge, die du nicht fertig bringst. Ich gehe dir voraus und mach alles. Wir sind manchmal so töricht, dass wir gar nicht mehr wissen, dass er uns umgibt von allen Seiten. Und deshalb, nur aus dem Evangelium heraus kann man das leben. Und gerade wenn es ums praktische Christentum geht, um unsere Krisen im Zusammenleben und unsere Schwierigkeiten, was ihr heute Abend belastet, das kann nur Jesus lösen. Wie schwierig die Sache auch ist. Sie sind ein Auserwählter Gottes. Wenn Sie es nicht sind und nicht klar sind, dann gehen Sie heute Abend nicht weg, dann klären wir das vorher. Das muss klar sein. Und Sie sind auserwählt, nicht weil Sie besser sind, sondern weil Jesus an Ihnen den Rettungsdienst tut. Weil er Sie erlöst
weil er sie herausreißt aus ihren Bindungen, weil er ihre Schuld vergibt. Heilige, Heilige. Das sind nicht Leute, die besser sind, sondern solche, die das Blut Jesu über der Schuld ihres Lebens erfahren haben, das reinigt und freispricht. Und Geliebte. Leute, die Jesus lieb hat. Also mich wundert es ja immer wieder, dass Jesus mich lieb hat, aber dass alle Menschen von uns abrücken, ist nicht verwunderlich. Aber er rückt nie ab von uns. Und das ist der Grund unseres Tuns. Und da müssen Sie am Morgen des Tages Zeit haben, über dieses Wunder zu staunen. Manche, die lesen ihre Bibel kaltherzig morgens runter und kommen nie dazu, dass sie erwärmt werden von der Liebe Jesu. Die sind nie so, dass sie am Morgen spüren, jetzt hat der Herr mich geheiligt, mein ganzes Leben in Dienst genommen. Er hat mir die alten Sachen weggenommen, er hat mich auserwählt und hilft ihnen ihre stille Zeit auch morgen so, dass sie sagen, so, jetzt weiß ich's. Bevor ich in dieses schwierige Gespräch hineingehe, Jesus ist bei mir. Man muss sich das ja immer wieder so klar machen. Im Elatal in Israel, da war der David gegangen, um seinen Brüdern geröstete Körner, Brote zu bringen und für den Hauptmann 10 Käse. Das hat sich mir in meiner Bibel so eingeprägt. Der Hauptmann kriegt 10 Käse. Das war Beamtenbestechung, aber der Vater hat gewusst, was der gern isst, der Vater Jakob. Und dann ist der Josef los mit seinem Rucksack und da steht er da bei seinen Brüdern, da haben die natürlich so, wie es war, ich war ja auch der Jüngste bei meinen Brüdern, haben die gesagt, du willst ja bloß Kaffe, du Kleiner, was willst du hier überhaupt? Und dann hat er Goliath anfangen zu lästern. Und die Brüder sind unter die Feldbetten untergelegt und haben gesagt, jetzt muss man schnell der Stahlhelm rüberziehen, jetzt wird's gefährlich. Und der David hat gesagt, da muss man rübergehen in dem Maulstopf. Und er hat gesagt, halt deinen Mund, du kleiner Wicht, du verstehst. Und er sagt, da geh rüber. Und hat gewusst, ich komme zu dir im Namen des Herrn Zebot, hat dem Goliath entgegengerufen. Sie können in ihrem Leben überhaupt nichts wirken, wenn sie nicht in der Vollmacht Jesu gehen. Und das ist nicht irgendein Zauber, der mit ihnen geht. Manche meinen, das seien so heimliche, magische Kräfte, sondern der Glaube, dass der Herr, der mich berufen hat und für die Aufgabe sendet, immer Leute bevollmächtigt über ihr Können hinaus. Und ihnen eine besondere Kraft gibt, weil wir diesen Dienst in seinem Namen tun. Und da wird ihnen oft ihr Herz zittern und sie werden sagen, ich schaffe das nicht. Ich habe vor jedem Fluch Angst. Sie können froh sein, wenn es bei ihnen nicht so ist. Ich verstehe jeden, der keine Fluch macht. Vor jedem Fluch habe ich nur Angst. Die fremde Leute und wie das geht und ob man gescheit redet oder ob man Leute was abstößt und alles. Es ist immer ein Wunder, dass der Herr mit mir ist. Sagen wir immer, Herr, jetzt gehst du mit, jetzt gehst du voran. Beim Krankenbesuch, ob man es richtig macht. Bei Schwerkranken, dass man sie nicht mehr reizt und was. Herr, jetzt in deinem Namen. Und was an Schwierigkeiten vor ihnen liegt, im Namen des Herrn Zebot komme ich zu dir, dass wir überhaupt was tun können, das geht nur aus der Mitte des Evangeliums, deshalb. Und verstehen Sie, warum ich das vorher so gesagt habe? Wenn Leute sich dran stoßen, stoßen sie sich am schönsten eigentlich. Leider, und sie verstehen es gar nicht. Wir wollen nicht frömmer sein als andere, das empfinden sie, dann bist du auserwählt und geheiligt und geliebt. Ja, sage ich, aber du auch. Du musst es bloß begreifen. Und deshalb sage ich zu jungen Brautpaaren dann, ihr könnt anders gar keine Ehe führen, als dass man sich vor Jesus beugt und sich da immer wieder neu stärkt und dann so sieht und sagt, wir sind alle solche, die täglich Vergebung brauchen. Es macht es dann auch sehr leicht, untereinander Fehler zuzugeben, aber das gilt jetzt ja auch für unser menschliches Miteinander. Und so fing der Paulus an, Wilhelm Busch hat eine wunderbare Predigt gehalten, lieben Selma, im Jahr 66, es war kurz vor seinem Tod, in dem Heft Auserwählte Gottes. Und da sagt er, hat er das wunderbar dargestellt, wie es nur er konnte, und sagte, jetzt endlich kommt der Paulus zum praktischen Christenleben. Und jedes Mal rutscht ihm der Füllfederhalter aus und er kommt wieder drauf, das Kreuz Jesu zu beschreiben. Das ist wunderbar, rutscht ihm der Füllfederhalter aus. Aber das ist so richtig. Das ist immer wieder Wissen, wenn Sie vor dem Problem stehen, jetzt geht es um ein praktisches Ende, Sie können nur aus dem Evangelium von Jesus, aus seinem Kreuzeshandeln, Ihr Leben verändern. Und das ist Geheimnis vom Neuen Testament. Die Ethik, das Tun, der Gehorsam, kommt aus dem Kreuzesgehorsam, aus einem Erkennen, was der Herr mir schenkt. Im Heidelberger Katechismus, der sehr lesenswert ist, dem reformierten Katechismus, da heißt dann, ist der ganze dritte Teil vom Tun des Christen überschrieben von der Dankbarkeit. Ich lebe das jetzt aus der Dankbarkeit für das, was mir geschenkt wurde. Sie nicht Pflichten. Es gibt heute so vieles gesetzliche Christentum. Und achten Sie mal drauf, das sind all die politischen Fragen, ob Umwelt, ob Friede oder was weiß ich, musst du tun, ist alles recht, wenn Sie es tun. Aber wenn es nicht von innen her kommt und wenn es nicht eine spontane Sache ihres Lebens ist, wird es eine Qual sein.
Und das spüren auch die Menschen und dann irgendwo wird das alles kalt. Aber es gibt auch bei uns so viel Eifertum. So viel Eifertum für gute Sachen, aber es kommt nicht aus dem Evangelium. Und Menschen können es erst begreifen, wenn ihr Herz geöffnet ist. Ihr seid auserwählt, ihr seid Heilige, ihr seid Geliebte. Und sie wissen, dass das Heilige immer das meint, das Blut Jesu reingemachte. Und jetzt zieht an. Ach, wir haben oft über dieses Wort gepredigt. Ich glaube, noch im letzten Jahr habe ich gepredigt. Deshalb muss man immer wieder aufpassen, dass man nicht in all seine alte, wie bei der Schallplatte, in die alle Rille reinkommt. Aber ich darf noch mal kurz daran erinnern, das ist Konfektionsware. Ich muss nicht morgens, wenn ich aufstehe, sagen, Frau, setz dich an die Nähmaschine und nähme mir ein Hemd. Nicht? Sondern das Hemd ist schon fertig. Ich muss nur noch anziehen. Es ist schon da. Ich schlüpfe hinein. Der Kittel und die Hose ist schon fertig. Und so sagt der Paulus, das muss man nicht alles erst machen, sondern ich darf das als Gabe Jesu empfangen. Und das ist ein Wunder, das man so immer gar nicht begreifen kann. Jesus verspricht uns, dieses zu geben, das neue Gewand, das herzliche Erbarmen, wo wir seine Auserwählten sind und wo wir uns von seiner Liebe treiben lassen. Ist eine Behauptung, aber es ist so. Und wenn Sie dann das Geheimnis großer Zeugen Jesu angucken, dann war es immer dieses Wunderbare, dass das Sie getrieben hat. Und ich hoffe, dass es auch in Ihrem Leben so ist, dass Sie sagen, diese Jesusfreude, die treibt mich. Wir haben wieder unter Kine 25 Kandidaten, die hinausgehen an wirklich Plätze der Welt. Ich weiß nicht, ob wir es ein paar Tage dort aushalten würden. Abseits von jeder Zivilisation, von jedem Möglichkeit, irgendwo Hilfe und Rettung zu bekommen im Namen Jesu. Aber Menschen, die treibt das? Das kann man nicht, ich sage immer, das kann man nicht aus Romantik tun oder als auch nicht als Pflicht. Das scheitert in wenigen Tagen. Es geht nur, wenn Jesus antreibt, mit allen Dingen im Leben. Und wenn man die Aufgabe nimmt, auch jetzt bei uns, wenn ich sage, der Herr treibt mich dazu, zu einem Dienst. Darum ist mir immer so wichtig, Ihnen keine Dienste zuzusprechen. Das müssen Sie jetzt mal, müssen hier helfen im Gemeinde. Es muss immer treiben, dass ich möchte das. Und das ist mir wichtig. Und ich muss mich hier betätigen. Herzliches Erbarmen, das ist ein Mitgefühl mit dem anderen. Ich möchte jetzt gar nicht wieder theoretisieren, aber es ist immer wieder mal gut, sich vorzustellen, wie sieht der andere aus. Und manche Leute, die uns auf die Nerven fallen, sehen wir nicht mit dem Jesusblick. Und wenn wir bloß sie mal von der anderen Seite, also wir sehen sie oft als Konkurrenten oder als schwierige Menschen, wenn wir sie mal andersrum sehen, Jesus hat sie immer auf das hin angesehen, was ihnen fehlt. Und auf einmal haben sie einen ganz anderen Zugang zu Menschen. Und Sie werden merken, dass jeder Mensch eigentlich schrecklich unsicher ist. Wir tun ja immer die Politiker leid, wenn die im Fernsehen so versägt werden und die Kommentatoren so lächeln, sagen, guck mal, wie der mit seiner Zunge immer spielt, unser Kanzler und so. Also sind alle furchtbar nervös, die wissen da auch nicht, wie sie rauskommen und die hören auch dauernd bloß Kritik und allem. Und das bloß ein Zeichen, das sind ja alles Top-Leute, die noch prima sind. Wie viel mehr sind die, mit denen wir uns treffen? Unsichere Leute, ängstliche Leute, verzagte Leute, einsame Leute. Wie kommen Sie einem Menschen nahe, wenn Sie ihn mal aufrichten, loben, wenn Sie der richtige Zugang zu ihm kriegen. Wir können das nicht mal wissen, nicht wie wir unsere Kinder erreichen sollen. Und da kann man nur drüber beten, sagt Herr, du hast doch Schlüssel jetzt. Ich will nur ein Mitgefühl haben. Wo wir es in Fronten sehen, geht's nie gut. Wir müssen irgendwo das im Jesusblick erkennen.

Dies war die Bibelstunde mit Pfarrer Winrich Schäffbuch und Sie hörten heute eine weitere Auslegung zum Kolosserbrief, Kolosser 3, die Verse 12 bis 17, der alte und der neue Mensch.

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1: Sie hören nun die gute Nachricht aus Gottes Wort. Unser Wochenvers steht in Römer 1, Vers 16. Denn ich schäme mich des Evangeliums von Christo nicht. Denn es ist eine Kraft Gottes, die da selig macht alle, die daran glauben. Die Juden vornehmlich und auch die Griechen. Das war unser Merkvers aus Römer 1, Vers 16.

Hallo, schön, dass ihr wieder dabei seid. 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

0: Nun wollen wir uns einige Augenblicke mit dem Inhalt der Bibel beschäftigen. Denn auch da finden wir immer neue Beweise für den göttlichen Ursprung dieses Buches.
1: Aber Onkel Peter, die Bibel wurde doch von Menschen geschrieben, gell?
0: Ja, du hast recht. Und dennoch gab der Geist Gottes den Menschen ein, was sie schreiben sollten. Hört einmal, was die Bibel selbst darüber sagt. Zuerst lesen wir aus 2. Timotheus 3, Vers 16 und 17. Wer will lesen?
2: Ich, Onkel Peter. Denn alle Schrift von Gott eingegeben ist nütze zur Lehre, zur Strafe, zur Besserung, zur Züchtigung in der Gerechtigkeit, dass ein Mensch Gottes sei vollkommen zu allem guten Werk geschickt.
0: Das ist ein wunderbarer Vers. Den sollten wir auswendig wissen. Wollen wir ihn einmal zusammen aufsagen?

0: nun lesen wir noch aus 2. Petrus 1, Vers 21. Elke?
1: Denn die Weissagungen wurden niemals durch den Willen des Menschen hervorgebracht, sondern heilige Männer Gottes redeten, getrieben vom Heiligen Geiste.
0: So war es auch mit denen, die die Bibel schrieben. Jeder hatte wohl seinen eigenen Stil, seine eigene Art, aber Gottes Geist leitete sie. Das ist auch die einzige Erklärung dafür, dass dieses Buch, das doch während einer Zeitspanne von mehr als 1500 Jahren geschrieben wurde, trotzdem eine ganz klare, einheitliche Botschaft verkündigt. Wie können wir wohl das Hauptthema der ganzen Bibel zusammenfassen?
2: Der Herr Jesus.
0: Ja, das ist das Thema von Anfang bis Ende der Bibel. Die Person unseres Herrn Jesus Christus, den Gott uns als Retter gesandt hat. Davon wollen wir nun ein Lied singen.

Und nun wollen wir noch eine wahre Geschichte hören von dem, was die Bibel in dem Leben eines Menschen bewirkt hat. Dieses Mal verlassen wir Europa und begeben uns nach Brasilien. Passt nur gut auf. Aber zuerst werden uns Sigrid und Christiane noch ein Lied vorsingen.

An einem späten Nachmittag kam der Scherenschleifer in das Haus von José González. Die Hausfrau brachte ihre Messer und Scheren, der Hausherr sein langes Messer. Und der Scherenschleifer brachte alles in kurzer Zeit wieder in Ordnung. Natürlich wurde er zum Abendessen eingeladen. Nach dem Essen setzte der Scherenschleifer sich auf die Bank unter einem Baum vor der Haustür, zog aus seinem Rucksack ein schwarzes Buch hervor und sagte: »José, ist es dir recht, wenn ich dir etwas aus meinem Buch vorlese?« »Gewiss«, antwortete José.

So kann er das Reich Gottes nicht sehen. Als der fromme Mann den Herrn Jesus fragte, wie das möglich wäre, erklärte dieser ihm, dass Gott seinen eingeborenen Sohn in die Welt gesandt habe, auf dass alle, die an ihn glauben, nicht verloren werden, sondern das ewige Leben haben. Der Scherenschleifer las so lange aus seinem schwarzen Buch, bis es dunkel wurde. Dann fragte er, »José, was meinst du, möchtest du gerne ein solches Buch haben?« »Aber gewiss«, antwortete José. »Nun«, sagte der Scherenschleifer, »ich kann dir dieses verkaufen. Es ist ein sehr billiges. Es soll nur 8 Cruzeiros kosten, die Hälfte eines Tagelohnes.« Und so geschah es, dass das Buch im Haus von José González blieb, als der Scherenschleifer am nächsten Morgen weiterzog. Nun las José jeden Abend seiner Familie aus dem Buche vor und fand darin Dinge, von denen er nie gehört hatte. Als aber die Erntezeit kam und auf dem Feld viel zu tun war, hatte er keine Zeit mehr, aus dem Buch zu lesen. So wurde es oben auf das Brett unter das Schindeldach gesteckt und bald lagen Staub und Spinnweben darauf. Dort blieb es lange Zeit unbenutzt liegen und wurde ganz vergessen.

Zwei Jahre gingen vorüber. Eines Morgens saß José tief in Gedanken versunken beim Frühstück. »Was ist los, José? Iss doch«, mahnte Maria seine Frau. Als er aber immer noch nichts aß, fragte sie, »José, bist du krank?« »Nein«, antwortete er, »es ist der Traum. Ich hatte einen schrecklichen Traum.« Dann fing er an zu erzählen. »Mir träumte, ich wäre gestorben. Ich kam in ein Land, in dem alles hell und Licht war. Auf einem hohen Thron sah ich eine Gestalt, die schien mir so hell wie die Sonne. Es stand eine große Menge Menschen vor dem Thron, wie bei einem Gericht. Es war schrecklich anzusehen. Dann erwachte ich, und noch jetzt sitzt mir der Schrecken in den Gliedern.« Nach dem Frühstück gingen José und sein Sohn Pedro auf das Maisfeld. Auch Maria folgte ihnen, nachdem sie ihre Hausarbeit getan hatte. Sie arbeiteten fleißig und jäteten das Unkraut zwischen den Maisstauden. Als es ungefähr

0: Es war am späten Nachmittag, als Maria und Pedro nach Hause kamen. José ging ihnen entgegen und rief voller Freude: Ich hab's gefunden, genau so, wie ich es geträumt habe. Kommt, ich will es euch zeigen. Es steht fast ganz am Ende des Buches. Sie setzten sich auf die Bank unter dem Baum und José las aus der Offenbarung des Johannes das 20. Kapitel. Und ich sah einen großen weißen Stuhl und den, der darauf saß. Vor des Angesicht floh die Erde und der Himmel, und ihnen ward keine Stätte gefunden. Und ich sah die Toten, beide, groß und klein, stehen vor Gott, und Bücher wurden aufgetan. Und ein anderes Buch ward aufgetan, welches ist das Buch des Lebens. Und die Toten wurden gerichtet nach der Schrift in den Büchern, nach ihren Werken. Und so jemand, er unterbrach sich im Vorlesen und sagte: Genau so habe ich es in meinem Traum gesehen. Die große Menschenmenge vor dem Thron und hinter dem Thron helle, lichte Gestalten. Das waren wohl Engel. Und dann das Schreckliche. Aus den Büchern wurden die Werke der Menschen vorgelesen, aber das war wohl nicht das Entscheidende, denn der auf dem Thron nahm ein anderes Buch, es war wohl das Buch des Lebens. Nun las er weiter. So jemand nicht ward gefunden, geschrieben in dem Buch des Lebens, der ward geworfen in den feurigen Pfuhl. Oh, fuhr José fort. Das Schreien der Menschen, die in den feurigen Pfuhl geworfen wurden, höre ich jetzt noch. Nun lässt mich den ganzen Tag die Frage nicht los, ob mein Name in dem Buch des Lebens geschrieben steht. Ich weiß es nicht. Maria, weißt du, ob dein Name dort steht?
1: Nein, antwortete Maria, ich weiß es auch nicht.
0: José sagte: Dann sind wir beide verloren. Wir können nicht so weiterleben. Wenn ich nur wüsste, was ich tun soll.
1: Mann, sagte Maria, geh doch mal zu unserer Nachbarin, die dort 2 Kilometer weiter wohnt. Die Leute sagen, sie sei eine sehr fromme Frau. Sie spricht sogar mit den Toten.
0: Ein guter Gedanke, sagte José. Pedro, sattle das Pferd, ich reite sofort hin.
1: So kam José zum Nachbarhaus und begrüßte die Frau, die auf ihrem Hofe arbeitete. Als er sein Anliegen vorbrachte, sagte sie, indem sie ein Kreuz schlug:
0: Ich kann vielerlei Dinge tun, aber so etwas habe ich noch nie gehört. Ich besitze nicht mal ein solches Buch. Herr Nachbar, Sie beunruhigen mich sehr. Aber ich werde Ihnen sagen, was Sie tun können. In Blumenau ist eine Spiritistenkirche, und der Prediger dort ist ein weiser Mann. Es mag sein, dass er auch ein solches Buch hat. Gehen Sie einmal zu ihm. Er wird Ihnen wohl sagen, wie Ihr Name in das Buch des Lebens eingeschrieben werden kann.
1: Gut, sagte José, das werde ich tun. Danke für die Auskunft.
0: Und so ritt er davon.
1: Am nächsten Morgen bestieg er wieder sein Pferd. Ungefähr 20 Kilometer musste er reiten, bis er zu der Bahnlinie kam, die von Rio do Sul nach Blumenau führt. Dort nahm er den Zug und erreichte 2 Stunden später Blumenau. Mit laut pochendem Herzen klopfte er einige Augenblicke später an die Tür des Predigers. Als dieser die Tür öffnete, sagte José:
0: Guten Morgen! Sind Sie der Spiritistenprediger?
1: Nein, war die Antwort. Mit Spiritismus habe ich nichts zu tun.
0: Aber kommen Sie herein.
1: Er war gespannt, was dieser Mann, der seiner Tracht nach ein Farmer aus dem Hinterland sein musste, ihm wohl zu erzählen hätte. Sie gingen ins Wohnzimmer und staunend lauschte der Prediger, was José ihm berichtete vom Scherenschleifer, von dem schwarzen Buch und schließlich von seinem Traum. Er schloss mit seiner brennenden Frage: Und nun, was muss ich tun, damit mein Name in das Buch des Lebens geschrieben wird?

Außer Freude ging der Prediger zu seinem Bücherschrank und holte daraus ein schwarzes Buch hervor. »Sehen Sie«, sagte er, »ich habe auch ein solches Buch, dasselbe wie Sie es haben, und dieses Buch gibt Ihnen genaue Auskunft.« Er schlug die Bibel auf und fing an, das dritte Kapitel des Johannesevangeliums zu lesen. Da unterbrach José ihn. »Das ist das Kapitel, das der Scherenschleifer uns bei seinem Besuch vorgelesen hat. Ich habe es öfters gelesen, aber nie richtig verstanden.« Nun fing der Prediger an, ihm die Sache mit einfachen Worten zu erklären. Er sagte, »Jedes Kind wird nach seiner Geburt bei der Behörde in das Familienregister eingetragen. Ähnliches geschieht mit denen, die in Gottes Familie geboren werden.« Er zeigte ihm, dass in der Bibel steht, alle Menschen sind Sünder. Aber Gott hat seinen Sohn in die Welt gesandt, um für unsere Sünden die Strafe auf sich zu nehmen. Und schließlich erklärte der Prediger, dass wir das ewige Leben geschenkt bekommen, wenn wir Jesus als unseren Heiland und Erlöser annehmen. Und wer das getan hat, schloss der Prediger, dessen Name wird sofort in das Buch des Lebens eingetragen. José nahm das Wort willig in sein Herz auf. Die beiden Männer knieten nebeneinander nieder und José bekannte seine Sünden und bat um Vergebung durch das Blut des Herrn Jesus. Dann sang der Prediger ihm ein Lied vor, das ihn tief beeindruckte. »Meine Sünden sind viele, wie der Sand an dem Strand, doch ist mächtig zu helfen meines Heilandes Hand. Wer auch blutrot die Sünde, soll sie werden wie Schnee. Darum komm ich und frage, ob mein Name dort steh.« Und dann der letzte Vers. »Halleluja, ich weiß es, dass mein Name dort steht.« Freudestrahlend durfte José wieder auf seine Farm zurückkehren. Aber denkt ihr, das wäre das Ende der Geschichte? Oh nein, das war eigentlich erst der Anfang. 6 Wochen später stand José wieder vor dem Hause des Predigers in Blumenau. Begeistert erzählte er, wie er sofort nach seiner Heimkehr seinen Sohn Pedro zu den Nachbarn gesandt hätte, um sie einzuladen. Ungefähr 50 Personen hatten sich dann in der großen Stube bei José versammelt und er hatte ihnen alles erzählt, hatte aus der Bibel vorgelesen und sie ermahnt, auch den gleichen Schritt zu tun wie er. Abend für Abend versammelten sich die gespannt lauschenden Zuhörer und nun konnte José berichten, 38 Menschen haben die feste Entscheidung getroffen, den Herrn Jesus als ihren Retter aufzunehmen. Kommen Sie und taufen Sie diese Leute! Der Prediger machte gern den weiten Weg zu der Farm, auf der dieses neue Leben entstanden war. Er fand eine lebendige Gruppe von Gläubigen. Ein Evangelist blieb dann in dem Ort, um die neugeborenen Christen weiter zu ermuntern. So hatte auch hier der Same des Wortes Gottes ewige Frucht getragen. Heute ist dort eine feine Gemeinde von Gotteskindern, deren Namen im Buche des Lebens stehen.

Mein junger Freund, steht dein Name auch im Buche des Lebens? Stell dir heute noch die Frage und ruhe nicht, bis du antworten kannst, ja, auch mein Name steht dort. Dann wirst auch du einmal mit dieser großen Schar von Geretteten zusammen mit José und seinen Geschwistern und Freunden um den Thron Gottes in der Herrlichkeit versammelt sein. In Jerusalem, dort droben, wo immer Freude sein wird.

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Herzlich willkommen zum Radioprogramm des Missionswerkes Werner Heukelbach. Schön, dass Sie wieder eine Botschaft über den Glauben an Jesus Christus hören möchten. Übrigens, Sie können alle Radiosendungen der letzten 12 Monate auf unserer Internetseite missionswerk-heukelbach.de herunterladen und anhören. Und nun spricht zu Ihnen Rudi Joas. Ich möchte alle unsere Hörerinnen und Hörer herzlich begrüßen. Schön, dass ihr eingeschaltet habt und wir uns wieder mit Fragen nach Gott und unserem Leben beschäftigen können. Kennst du eigentlich Irrgärten und Labyrinthe? In manchen Städten hat man mit viel Aufwand Irrgärten aus Hecken und Sträuchern gebaut. Die meisten Leute denken, dass ein Labyrinth ein Irrgarten ist. Das ist aber falsch, denn ein Irrgarten, dessen Wege immerzu in Sackgassen führen und man schon ängstlich meint, nie mehr den Ausgang zu finden, ist das eine. Ein Labyrinth ist aber etwas ganz anderes. Ein Labyrinth stellt nicht die Frage, gehst du falsch oder richtig? Ein Labyrinth stellt die Frage, gehst du überhaupt? Komme ich überhaupt voran? Im Labyrinth gibt es nämlich nur einen einzigen Weg, ohne Abzweigungen, aber mit sehr vielen Wendungen führt er in die Mitte. Hat man sich entschlossen, ihn abzuschreiten, dann gelangt man, ohne sich zu verlaufen, ins Zentrum. Aber der Weg, der wechselt ständig die Richtung, führt oft nahe am Ziel vorbei oder entfernt sich wieder davon. Aber am Ende führt er zwangsläufig und ganz planmäßig in die Mitte des Labyrinths. Beim Irrgarten ist es jedoch ganz anders. Der Irrgarten hat Sackgassen, er hat Umwege oder sogar Fallen in Form von geschlossenen Wegen. Ein Irrgarten hat etwas Unheimliches an sich, weil man sich in ihm so verirren kann, dass man den Ausgang gar nicht mehr findet. In solch einem Irrgarten lebt die ganze Menschheit, seitdem sie den Garten Eden und damit die Gemeinschaft mit Gott verloren hat. Vom Leben abgeschnitten, dem Tod geweiht, sagt der alttestamentliche Prophet Jesaja, wir alle gingen in die Irre wie Schafe, jeder wandte sich auf seinen Weg. Jesaja 53, Vers 6. In einem Irrgarten zu leben, ist schon schlimm, aber noch viel schlimmer ist, dies nicht einmal erkannt zu haben. Liebe Hörerinnen und Hörer, wer den Ausweg aus dem Irrgarten nicht findet, wird in ihm umkommen. Anders ausgedrückt, wer kein Ziel hat, lebt ziellos. Wer keine Heimat kennt, bleibt heimatlos. Sieh dieses Angebot als einen Akt der unbeschreiblichen Liebe unseres Schöpfergottes an. Ich wünsche einen guten Empfang sowie einen spürbaren Segen durch unsere Andacht heute. Diese Kurzansprache trägt den Titel »Die Richtung ist wichtig«. Der Herr Jesus sagt im Matthäusevangelium Kapitel 7 im Vers 13 und 14 »Geht ein durch die enge Pforte«. Denn die Pforte ist weit, und der Weg ist breit, der ins Verderben führt, und viele sind es, die da hineingehen. Denn die Pforte ist eng, und der Weg ist schmal, der zum Leben führt, und wenige sind es, die ihn finden. Alle Menschen auf der Erde sind Wanderer zur Ewigkeit. Du gehörst auch dazu, lieber Zuhörer. Und wer weiß, wie bald es schon sein wird und du dein Ziel erreicht hast. Zwei Wege sind es, die zum Ziel in der Ewigkeit führen. Der eine ist breit, der andere schmal. Der eine führt in die ewige Verdammnis, der andere führt in die ewige Herrlichkeit. Das ist dir vielleicht bekannt, weil du es schon mal gehört hast. Aber hast du dir auch schon mal Gedanken gemacht, auf welchem Weg du dich befindest? Der Ausgang ist ernst
und er ist es wohl wert, sich richtig zu orientieren. Die große Mehrheit der Menschen marschiert auf dem breiten Weg in die falsche Richtung. Auf ihm sieht man ehrbare Leute und auch lasterhafte. Man sieht Vornehme und Geringe. Man sieht Gelehrte und Ungelehrte, Alte und Junge. Und oft geht es auf diesem Weg sehr lustig zu. Auf dem schmalen Weg zieht jedoch ein geringeres, verachtetes Häuflein in innerem Frieden seinen Weg und erfreut sich in seinem Gott und Heiland. Mit welcher Gruppe bist du denn unterwegs? Auf dem breiten Weg regiert die Sünde in den vielfältigsten Formen und Versuchungen. Da ist die Augenlust, die Fleischeslust, da ist das hochmütige Leben. Da fragt man nur danach, was es mir bringt. Da tut man nur den Willen des Fleisches und der Vernunft. Da liebt man das Sichtbare und erfüllt sein Herz mit den Sorgen dieses Lebens. Die aber auf dem schmalen Weg unterwegs sind, die haben die Gerechtigkeit, die vor Gott gilt. Das sind keine besseren Menschen, aber durch ihre persönliche Beziehung zu Jesus Christus ist ihr Schuldproblem gelöst. Man ist erlöst, man ist versöhnt und errettet und liebt Gott in Jesus Christus. Da hält man sich am Unsichtbaren. Man hofft auf Gott, der um sie besorgt ist, und das Herz erfüllt sich mit Glaube, Liebe und Hoffnung. Wer auf dem breiten Weg lebt, verlässt sich auf seine Werke, verehrt Gott mit den Lippen und hofft, die Gerechtigkeit Gottes würde es am Ende doch nicht so genau nehmen. Die Leute auf dem schmalen Weg haben erkannt, dass sie ohne Gott gelebt haben und die sich jetzt auf die Gerechtigkeit Christi berufen. Sie verehren Gott durch ihr Leben und der Heilige Geist bezeugt ihnen, dass sie Kinder Gottes sind. Im Gegensatz dazu sucht man auf dem breiten Weg Ehre und Ansehen bei den Menschen, Ruhe und Frieden in dieser Welt. Das Leben auf dem schmalen Weg wird oft begleitet von Spott und Hohn und man nimmt Verachtung und Verfolgung in Kauf. Ja, die Bibel sagt, dass man ein Narr um Christi Jesu willen ist. Aber man ruht in Gott und hat ewiges Leben im lebendigen Glauben an den Herrn Jesus. Die einen trachten nach den Dingen dieser Welt, die anderen nach den ewigen Dingen, dem unbefleckten Erbe, welches für sie aufbewahrt ist in der Herrlichkeit. Die Menschen auf dem breiten Weg sprechen: Wir können der Sünde und den vielen Anfechtungen nicht widerstehen, sie sind uns zu mächtig. Dagegen können aber die auf dem schmalen Weg sich rühmen: Die Gnade ist noch viel mächtiger, und in all diesen Dingen überwinden wir um deswillen, der uns geliebt hat. Jene müssen den Tod und das Gericht fürchten, die anderen sprechen aber mit großer Zuversicht, wie der Gottesmann Hiob: Ich weiß, dass mein Erlöser lebt, der mich auferwecken wird zu einem Leben in nie endender Herrlichkeit. Der Tod ist verschlungen in Sieg. Tod, wo ist dein Stachel? Hölle, wo ist dein Sieg? Und dann endlich, wenn der kommt, dem das Gericht übergeben ist, Jesus Christus, so wird er zu den einen sagen: Geht von mir, ihr Verfluchten, in das ewige Feuer, das bereitet ist dem Teufel und seinen Engeln. Aber die anderen wird er am Tag seiner Ankunft aufnehmen in die ewige Herrlichkeit. Liebe Zuhörer, es geht um sehr, sehr viel. Und deswegen gehe nicht leichtfertig darüber hinweg. Überlege genau, auf welchem Weg du bist. Betrüg dich nicht selbst. Am Ende des breiten Weges steht kein Gott, der dich mit Gnade und Barmherzigkeit empfängt. Aber jetzt ist noch Gnadenzeit. Jetzt kannst du noch auf dem schmalen Weg treten, denn der Herr Jesus starb auch für dich am Kreuz auf Golgatha. Er bezahlte im Gericht vor einem heiligen Gott deine Sünde und deine Schuld.
Beuge heute noch deine Knie vor dem Herrn Jesus, bekenne ihm deine Sünde und rufe seinen Namen an. Johannes sagt, wenn wir unsere Sünden bekennen, dann ist er treu und gerecht, dass er uns unsere Schuld vergibt und uns reinigt von aller Ungerechtigkeit. Die Bibel sagt, jeder, der den Namen des Herrn Jesus anruft, wird errettet. Und darum noch einmal, kehre jetzt, kehre heute um. Auch du sollst errettet werden. Jesus Christus hat durch seinen Opfer- und Sühnetod auch deine Schuld, die dich von dem heiligen Gott trennt, aus dem Weg geräumt. Du kannst jetzt aufrichtigen Herzens durch ihn zum großen Gott und Vater kommen. Er wartet auf dich. Komme jetzt und schieb es nicht länger auf. Die Bibel sagt, dem Aufrichtigen lässt Gott es gelingen, und den Demütigen gibt er Gnade. Und dann lesen wir noch in der Bibel, es ist in keinem anderen das Heil, denn es ist kein anderer Name unter dem Himmel den Menschen gegeben, in dem wir gerettet werden sollen. Und das ist der Name Jesus. Nimm ihn jetzt im persönlichen Glauben an. Dann wechselst du von dem breiten Weg des Verderbens auf den schmalen Weg des Lebens. Entscheide dich richtig, weil nur die richtige Richtung entscheidet darüber, wo du deine Ewigkeit verbringst. Der Herr segne dich, er hilft dir bei dieser Entscheidung, wenn du es aufrichtig willst. Lieber Herr Jesus, danke, dass heute noch jeder zu dir kommen darf, der will. Danke, dass du niemanden hinausstoßen wirst und danke, dass du alle Sünden vergeben kannst und vergeben willst. Klopfe doch noch einmal an die Herzenstüren von den Zuhörerinnen und Zuhörern, die dir noch ferne stehen. Ob da nicht jemand ist, der dir sein Herz öffnen will, um sich von dir reich beschenken zu lassen. Du schenkst jedem, der da will, Vergebung seiner Schuld und Sünden und ewiges Leben. Und dafür danke ich dir. Amen.

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Kennen Sie den Psalm 119? Haben Sie diesen Psalm schon ganz durchgelesen? Es ist ein erstaunlicher Psalm, der nur ein Thema hat, das Wort Gottes. Weiter ist dieser Psalm ein Gebet. Ich möchte Sie ermuntern, den Psalm 119 nicht nur mehrfach durchzulesen, aber auch nachbeten. Gelobt seist du, Herr, lehre mich deine Rechte. Ich will mit meinen Lippen erzählen alle Rechte deines Mundes. Ich freue mich des Weges deiner Zeugnisse, wie über allerlei Reichtum. Ich rede von dem, was du befohlen hast, und schaue auf deine Wege. Ich habe Lust zu deinen Rechten und vergesse deiner Worte nicht. Tue wohl deinem Knecht, dass ich lebe und dein Wort halte. Öffne mir die Augen, dass ich sehe die Wunder an deinem Gesetz.

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1: Sie hören nun die gute Nachricht aus Gottes Wort. Unser Wochenvers steht in Römer 1, Vers 16. Denn ich schäme mich des Evangeliums von Christo nicht. Denn es ist eine Kraft Gottes, die da selig macht alle, die daran glauben, die Juden vornehmlich und auch die Griechen. Das war unser Merkvers aus Römer 1, Vers 16.

0: 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Benedikt Peters hören Sie heute sprechen über Anbetung. Viele sprechen ja über Anbetung, da gibt es Anbetungsteams. Aber was ist denn eigentlich überhaupt Anbetung? Und dieser Frage geht Benedikt Peters nach. Was ist Anbetung, der Stellenwert und Charakter? Und dies ist eine dreiteilige Reihe. Heute Teil 1.
1: Ja, ein anspruchsvolles Thema. Anbetung, eine hohe Berufung, die an den Christen ergeht, ein Anbeter zu sein. Wir wollen uns an diesem ersten Abend zu diesem Thema mit dem Stellenwert der Anbetung beschäftigen. Wozu denn Anbetung? Was soll das? Und ich werde auch anhand von Beispielen aus dem Alten und dem Neuen Testament zu zeigen versuchen, was denn Anbetung sei. Nun, Anbetung ist ein Charakteristikum des Volkes Gottes. Nur das Volk Gottes kennt wahre Anbetung, Lobpreis, Lobgesänge in der Art, wie sie das Volk Gottes kennt keine der Religionen, der Weltreligionen, wirklich nicht. Und das ist etwas, das gerade Angehörige nicht christlicher Religionen oft in eigentümlicher Weise berührt, wenn sie das erste Mal so etwas wie das anbetende oder das Gottlob preisende Volk Gottes wahrnehmen. Ich bin einige Jahre meines Lebens in einem muslimischen Land gewesen, 2,5 Jahre in Pakistan, 1,5 Jahr in Bangladesch, 1 Jahr lang in Indien, auch dort unter vielen Muslimen. Und ich habe dort von einem jungen Mann gehört, ein Moslem in Pakistan, als er zum ersten Mal hörte, wie Christen Loblieder sangen, hat das ihn so bewegt, es hat ihn so aufgewühlt und es hat ihm keine Ruhe gelassen, bis er diesen Gott kennengelernt hat und er wurde Christ. Und ich kann mich selber noch sehr gut erinnern, wie ich als junger Mann, ich war 21, im Norden Pakistans, im Punjab, diese einfachen, innigen Lobgesänge dieser ganz armen, aber sehr eifrigen Christen hört. Und das hat mich in unbeschreiblicher Weise einfach berührt. Und damals war ich selber noch nicht Christ. Anbetung charakterisiert also das Volk Gottes und zudem, und darum wohl, wurde dieses Thema gewählt, gewünscht, ist Anbetung etwas, das ganz neu im Gespräch ist. Ja, man hat manchmal den Eindruck, dass man heute die Anbetung erst richtig entdeckt habe. Ein solches Selbstverständnis scheint ziemlich verbreitet zu sein. Nun, ich halte das für eine falsche Selbsteinschätzung. Ich halte das für eine der vielen Äußerungen dessen, was C.S. Lewis einmal nannte, Chronological Snobbery, chronologischen Snobismus. Das heißt, jene Haltung, jene Gesinnung, welche immer meint, so wie wir heute sind und denken, was wir heute tun, wir machen es erst richtig, die vor uns haben das alles eigentlich gar nicht kapiert, wie man leben soll, wie man denken soll. Und vielfach verfallen auch die Christen diesem chronologischen Snobismus. Nein, ich glaube nicht, dass wir erst in unserer Zeit die Anbetung entdeckt haben, aber Anbetung ist in einer Weise im Gespräch in der Christenheit, wie das vielleicht seit Jahrzehnten wenigstens nicht der Fall gewesen ist. Und darum wollen wir uns Gedanken darüber machen, was ist denn der Stellenwert, die Bedeutung der Anbetung und was ist Anbetung dem Wesen nach? Worauf kommt es wirklich an? Denn jeder, der den Herrn kennt und ein geistliches Urteilen und Sinnen hat, freut sich doch darüber, dass man über Anbetung redet und das einem Anliegen macht, denn das soll uns ein Herzstück unseres Christenlebens sein. Nun, es kann passieren, und das zeigt eben, wie dieses Thema im Gespräch ist, man betritt einen Gemeinderaum, sieht ihn zum ersten Mal und dann sieht man aufgebaut, vielleicht in der Mitte des Raumes, eine Bühne und eine aufwendige Musikanlage. Und dann will man wissen, ja, was ist das? Man fragt den Mann, der dort zu Hause ist, und dann sagt er, ja, das ist für unsere Anbetungsgottesdienste. Auch dieses Wort Anbetungsgottesdienst ist ein, fast so etwas wie ein Modewort geworden. Oder man hört von Ausdrücken wie Anbetungsleiter. Etwas, das man eigentlich erst seit wenigen Jahren kennt, diesen Ausdruck. Nun, ich erlaube mir hier diese Zwischenfrage. Ist dieser Ausdruck Anbetungsgottesdienst, mit dem man ja sagen will, die Christen kommen zusammen zum Gottesdienst, um Gott anzubeten, ist das nicht ein Pleonasmus? Das heißt, eine Wortfügung von der Art wie ein reicher Krösus. Ein Krösus ist immer reich. Man muss nicht sagen, er sei reich. Ist denn Gottesdienst nicht Anbetung? Oder, anders gesagt, ist nicht erst Anbetung Gottesdienst? Nun, wir haben uns angewöhnt, unter Gottesdienst zu verstehen, ich meine jetzt unter formalem Gottesdienst, denn natürlich ist auch Arbeit und Treue und Fleiß und das, was die Hausfrau tut zu Hause und was der Christ auf dem Arbeitsplatz tut, das ist auch Gottesdienst im weiteren Sinn. Aber ich meine jetzt im engeren Sinn, im formalen Sinn, Gottesdienst, wenn die Christen zusammenkommen. Und meistens versteht man darunter, man kommt zusammen und sitzt da und ist Betrachter, vielleicht auch ein Stück weit Teilnehmer eines Programms, dessen Hauptsache eine Predigt ist. Man sitzt da und hört eine Predigt. Darunter versteht man meistens Gottesdienst. Aber eigentlich sollten wir Gottesdienst erst das nennen, wenn das Volk Gottes sich versammelt, um wirklich Gott zu dienen. Denn zusammenkommen, um das Wort Gottes zu hören, eine gute Sache, eine wichtige Sache, eine notwendige Sache, ist ja nicht Gottesdienst. Dort dienen die Heiligen einander. Das ist Dienst am Bruder, Dienst an der Schwester. Aber Gottesdienst ist eigentlich erst dann, wenn die Christen, die Erlösten, die Heiligen sich versammeln, um in Gottes Gegenwart zu treten, vor ihn zu treten und ihm die Opfer des Lobes zu bringen, das ist den Namen des Herrn zu erheben, Hebräer 13, Vers 15. Nun fragen wir uns, wozu denn? Was soll denn Anbetung? Was sagt die Bibel dazu über den Stellenwert der Anbetung? Ich will mit einem Vers anfangen aus den Psalmen, Psalm 6, der Vers 5 oder 6. Ich muss bei den Psalmen immer zwei Angaben machen, weil die Verszählung in den verschiedenen Übersetzungen bei den Psalmen uneinheitlich ist. Also Psalm 6, Vers 5 oder 6, da sagt David: Denn im Tode gedenkt man deiner nicht, im Scheol, wer wird dich preisen? David verwendet das als ein Argument innerhalb eines Gebets, in dem er Gott darum bittet, ihn zu bewahren, ihn zu retten, ihn davor zu bewahren, dass er nicht frühzeitig sterben müsse. Und das ist für David ein Argument, das er Gott vorbringt, um zu sagen, lass mich am Leben. Denn wenn ich nicht lebe, dann preise ich dich nicht mehr. Nun, so kann ja David nur argumentieren, weil er davon überzeugt bin, ich lebe dazu, um Gott zu preisen. Das ist also der Sinn, für den Gott mich erschaffen hat. Das ist ein ungeheuer starkes Argument. An einer anderen Stelle sagt wahrscheinlich auch David, wahrscheinlich, der Psalm hat zwar keine Überschrift, es ist der Psalm 95 im Vers 6. Psalm 95 im Vers 6. Da sagt David, kommt, lasst uns anbeten und uns niederbeugen, lasst uns niederknien vor dem Herrn, der uns gemacht hat. Hier drückt er mit anderen Worten das Gleiche aus. Der Herr hat uns gemacht, damit wir ihn anbeten. Es gehört also zu unserer Schöpfungsbestimmung. Ja, es ist unsere höchste Schöpfungsbestimmung. Es war wirklich ein christlich inspirierter Dostojewski, der in unserem Sinn sicher kein Christ war, aber christlich inspiriert, der in den Brüdern Karamasow Folgendes sagte: Solange als der Mensch frei bleibt, strebt er nach nichts so unablässig wie nach jemandem, den er anbeten kann. Es ist also durch die Schöpfung in den Menschen hineingelegt, dass er merkt, dass sein Herz jemanden oder etwas sucht, das er anbeten kann. Es drängt in irgendetwas. Und er sucht etwas und jemanden, den er anbeten könnte. Und ein nicht nur christlich angehauchter, wie der russische Schriftsteller, sondern wirklich ein Christ, sagte einmal: Unstet ist unser Herz, bis dass es ruht in dir. In dir, oh Gott. Das war natürlich niemand anders als der spätantike Christ und Lehrer der Kirche, Aurelius Augustin. Er sagt das in den einleitenden Sätzen seiner Bekenntnisse, übrigens sehr lesenswert. Sie werden vielfach zitiert, aber

auf Gott ausrichten, mit seinem Denken, Sinnen, Trachten, sich ihm hingeben. Also wir sind erschaffen, um anzubeten. Dann sind wir erlöst, um Gott anzubeten. Ich will ein Beispiel aus dem Alten Testament und auch einen Vers aus dem Neuen Testament anführen, um das zu verdeutlichen. Erlöst, um anzubeten. Uns sind die Söhne Korahs bekannt aus den Psalmen. 11 Psalmen tragen den Namen der Söhne Korahs in der Überschrift. Die Söhne Korahs. Wir waren die Söhne Korahs. Und wie kamen sie dazu, Psalmen, Loblieder auf ihren Gott anzustimmen? Schlagen wir dazu auf, 4. Mose Kapitel 16. 4. Mose Kapitel 16. In diesem Kapitel wird uns die Geschichte von Korah und seiner Rebellion gegen Mose und Aaron beschrieben. Und wir lesen von diesem Gericht, das Korah und all die Seinen deswegen befiel. 4. Mose 16, ich lese von Vers 31 an. 4. Mose 16 von Vers 31 an. Und es geschah, als er alle diese Worte ausgeredet hatte, da spaltete sich der Erdboden, der unter ihnen war, und die Erde tat ihren Mund auf und verschlang sie und ihre Familien und alle Menschen, die Korah angehörten und die ganze Habe. Und sie fuhren, sie und alles, was ihnen angehörte, lebendig in den Sheol hinab, und die Erde bedeckte sie, und sie wurden mitten aus der Versammlung vertilgt. Korah und alle, die ihm angehörten. Nun, hier steht ein solches Alle, das wie häufig in der Schrift an anderer Stelle relativiert wird. Man darf nicht jedes Alle in der Bibel pressen, und das ist nun ein solches Alle, denn in 4. Mose 26 erfahren wir noch einmal etwas über Korah und seine Familie und seine Söhne. 4. Mose 26, Vers 10. 4. Mose 26, Vers 10. Und die Erde tat ihren Mund auf und verschlang sie und Korah, als die Rotte starb, indem das Feuer die 250 Männer verzehrte und sie zu einem Zeichen wurden. Aber die Söhne Korahs starben nicht. Es wird nicht begründet, wieso. Es wird einfach die Tatsache festgehalten, die Söhne Korahs starben nicht. Sie wurden geschont, vor dem Gericht verschont, gerettet. Und sie wurden gerettet, damit sie fortan Gott in seinem Haus loben möchten. Psalm 84 ist einer der Psalmen von Korah, der Söhne Korahs. Psalm 84, dem Vorsänger auf der Gittit, von den Söhnen Korahs ein Psalm. Wie lieblich sind deine Wohnungen, Herr der Heerscharen? Und sie wussten, was sie sagten. Eigentlich hätten sie die Wohnungen des Herrn der Heerscharen nie mehr sehen dürfen, wenn es nur nach Recht gegangen wäre. In seiner Gnade wurden sie gerettet. Und wie lieblich waren ihnen seither die Wohnungen dieses Gottes, dieses gerechten, heiligen, richtenden und gnädigen und rettenden Gottes, der wider alle Erwartung und über alles Verdienen hinaus sie gerettet hatte. Wie lieblich ist sein Haus. Es sehnt sich, es schmachtet meine Seele nach den Vorhöfen des Herrn, mein Herz und mein Fleisch rufen laut nach dem lebendigen Gott. Selbst der Sperling hat ein Haus gefunden und die Schwalbe ein Nest für sich, wo sie ihre Jungen hinlegt. Deine Altäre, Herr der Heerscharen, mein König und mein Gott, das ist Anbetung. Was für ein Gott, deine Altäre, was für eine Rettung, die du hier bereitet hast. Also erlöst, um Gott anzubeten. Und das Neue Testament sagt es ausdrücklich. Wir schlagen dazu eine Stelle aus dem letzten Buch der Bibel auf. Offenbarung Kapitel 1, die Verse 5 und 6. Offenbarung 1, die Verse 5 und 6. Dem, der uns liebt und uns von unseren Sünden gewaschen hat in seinem Blut und uns gemacht hat,

seinem Königtum, zu Priestern, seinem Gott und Vater. Ihm sei die Herrlichkeit und die Macht von Ewigkeit zu Ewigkeit. Amen. Das ist also unsere Erlösungsbestimmung. Priester Gottes zu sein, in seine Gegenwart zu treten, um ihn anzubeten. Also Anbetung ist nicht ganz einfach etwas, das das Christenleben ein bisschen bereichert oder so wie die Schlagsahne auf den Apfelkuchen. Der Apfelkuchen wäre ganz gut auch ohne Schlagsahne, aber mit Schlagsahne noch ein bisschen besser. Nein, sondern es gehört zum Herzen, zum Wesen des ganzen Christenlebens. Wir sind zu Priestern gemacht, um unseren Erlöser Gott anzubeten. Und dann lesen wir als drittes, der Vater sucht Anbeter. Das steht in Johannes Kapitel 4. Im Gespräch, das der Herr führte mit einer Frau, ist doch auffällig und bemerkenswert, wie, worauf andere schon hingewiesen haben, dass der Herr nicht mit dem Theologen Nikodemus über dieses anspruchsvolle Thema sprach, sondern mit dieser sündigen Frau am Jakobsbrunnen. Mit ihr spricht er über Anbetung. Johannes Kapitel 4, da steht im Vers 23, es kommt die Stunde und ist jetzt, da die wahrhaftigen Anbeter den Vater in Geist und Wahrheit anbeten werden, denn auch der Vater sucht solche als seine Anbeter. Er sucht Anbeter. Daran denken wir wahrscheinlich nicht so häufig wie daran, was in Lukas 19, Vers 10 steht. Der Menschensohn ist gekommen zu suchen und zu retten, was verloren ist. Wir sollten nie vergessen, dass beides zusammengehört. Und so sehr wir uns freuen, dass der Menschensohn uns gesucht hat, um uns zu retten, sollten wir bedenken, dass der Vater uns gesucht hat, damit wir Anbeter werden. Also wer gerettet ist, ist damit seinem Anbeter gemacht. Paulus hat das Evangelium entsprechend auch verkündigt. Wir denken meistens daran bei der Evangeliumsverkündigung, Hauptsache Menschen werden gerettet. Das ist etwas Großartiges. Aber das ist nicht ein Endziel, ein Selbstzweck, sondern Paulus hat das Evangelium so verkündigt, immer mit dem Blick darauf, es werden dann Menschen zu Priestern gemacht. In Römer 15 steht das. In Römer 15 im Vers 16. Römer 15, Vers 16. Hier spricht Paulus von der Gnade, die mir von Gott gegeben ist, um ein Diener Christi Jesu zu sein für die Nationen, priesterlich dienend am Evangelium, Gottes, auf dass das Opfer der Nationen angenehm werde, geheiligt durch den Heiligen Geist. Er sieht also das als das Ergebnis seiner Arbeit im Evangelium, Heiden, Gottlose, Verfinsterte, solche, die Gott durch ihr Lieben verunehren, werden zu Menschen, die Gott durch ihr Lieben und mit ihrem Mund ihren Preisen anbeten. Der Vater sucht Anbeter. Und schließlich zum Stellenwert der Anbetung. Anbeter zu sein, das ist unsere endgültige Bestimmung. Nun, das wird uns schon im Alten Testament deutlich gemacht, wie Gott bei seinen Erlösten, bei seinen Erwählten, auf dieses Ziel hin arbeitet, sie dazu erwählt hat, dass sie Anbeter seien. Wenn wir Erwählung hören und an das Alte Testament denken, dann fällt uns natürlich sofort, uns allen der gleiche Name ein, Abraham. An ihm wird die Wahrheit der Erwählung exemplarisch demonstriert. 1. Mose 12, Abrahams Erwählung. Und dann das zweite Kapitel, an das wir bei Abraham immer denken und das die meisten auch nennen können, auch wissen, wo es steht, Abraham, wie er seinen Sohn Isaak auf den Altar legt, 1. Mose 22. Und hier sagt doch Abraham tatsächlich etwas, das wir vielleicht geneigt sind zu überlesen. Abraham geht mit seinem Sohn auf den Berg, den Gott ihm gezeigt hat, und er sagt, er gehe hin, um dort anzubeten. 1. Mose 22, Vers 5. Abraham sprach zu seinen Knaben, bleibt ihr hier mit dem Esel, ich aber und der Knabe
wollen bis dorthin gehen und anbeten. Es ist zweifelsohne so, dass Abraham hier den Höhepunkt seines Lebens erreicht, und wir können auch sagen, dass Gott hier mit Abraham ans Ziel gekommen war. Ans Ziel seiner ganzen Erziehung, die Abraham angedeihen ließ. Hier hatte er das Ziel erreicht, und hier war Abraham ein Anbeter. Das war Gottes Erziehungsziel mit ihm. Dass er ein Anbeter werde. Hiob, die ganze Geschichte Hiobs, alles, was ihn befiel, dann alles Handeln Gottes an ihm, nachher alles Reden Gottes zu ihm durch Elihu und schließlich das Reden Gottes zu Hiob persönlich, wo Gott selbst zu ihm redet, hat folgendes Ziel im Auge, Hiob 42, die Verse 1 bis 6, Hiob fällt nieder und bekennt, dass Gott Gott ist. Das ist Anbetung. Mit dem Gehör des Ohres hatte ich von dir gehört, aber nun hat mein Auge dich gesehen. Darum verabscheue ich mich und bereue in Staub und Asche. Er fällt nieder vor diesem Gott. Das ist Anbetung. Er ist am Ende ein Anbeter. Er war es zwar am Anfang schon. Wir werden diese Stelle nachher noch sehen. Und hier am Ende ist er es noch immer oder einen noch höheren Maß.

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Gepriesen und verherrlicht werde unser Gott und Heiland Jesus Christus. 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

0: Wer kann vor Gott bestehen? Da unser Schöpfer ein heiliger, gerechter und guter Gott ist, sind alle Sünder von ihm und seiner Gegenwart getrennt. Und wenn wir getrennt von Gott sind, sind wir getrennt vom Leben. Unsere Sünde ist nicht bloß etwas, das wir hin und wieder falsch machen, sondern eine innere Einstellung und Neigung zum Bösen. Deswegen sagt Gott in Jeremia 17, es ist das Herz ein trotzig und verzagtes Ding. Wer kann es ergründen? Wir können uns nicht selbst ergründen, noch heilen, noch bessern. Das kann nur Gott machen. Und er tut es auch, durch seinen Sohn Jesus, der Christus. Denn er hat den, der von keiner Sünde wusste, für uns zur Sünde gemacht, auf dass wir würden in ihm die Gerechtigkeit, die vor Gott gilt. 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
1: Sie hören nun die gute Nachricht aus Gottes Wort. Unser Wochenvers steht in Römer 1, Vers 16. Denn ich schäme mich des Evangeliums von Christo nicht. Denn es ist eine Kraft Gottes, die da selig macht alle, die daran glauben, die Juden vornehmlich und auch die Griechen. Das war unser Merkvers aus Römer 1, Vers 16.

0: Ich begrüße Sie herzlich zur Radiosendung des Biblischen Hörfunks. Ich freue mich, dass Sie eingeschaltet haben. In unserem Programm BBN Bibelkonferenz spricht zu Ihnen heute Wilfried Plock. Nach Schule und Bundeswehr absolvierte er ein Missionsseminar und war anschließend in der Gemeindearbeit in Karlsruhe und Mannheim tätig. Heute ist er Leiter der Konferenz für Gemeindegründung, Redakteur der Zeitschrift Gemeindegründung und freier Wortverkündiger in Evangelisationen und Gemeindeseminaren. Ich wünsche Ihnen eine gesegnete Zeit beim Zuhören. Sie hören jetzt Wilfried Plock. Das Thema seiner Botschaft lautet 1,80 Meter tief und dann.
1: Wir haben heute Abend schon gehört, wie schnell unser Leben zu Ende sein kann. Ein Mann in meiner Heimat ging zum Arzt. Er war so etwa 50 Jahre alt und ließ sich mal durchchecken, wie man so sagt. Und der Arzt tat das gründlich und gratulierte ihm hinterher und sagt zu ihm: Ich gratuliere Ihnen, mit Ihrem Herzen können Sie 100 Jahre alt werden. Sie ahnen schon, was passierte. Am nächsten Tag Herzinfarkt. Nichts ist so sicher wie der Tod und nichts so unsicher wie das Leben. Ich studiere manchmal die Todesanzeigen in der Zeitung. Es interessiert mich immer wieder, was da so geschrieben steht. Und achten Sie mal drauf, wie oft es da heißt, plötzlich und unerwartet. Wer kann uns nun über das Leben nach dem Tode Auskunft geben? Sollen wir Parapsychologen fragen, wie Professor Bender in Freiburg, der einen Lehrstuhl hat für Parapsychologie? Das ist so diese Wissenschaft von den übersinnlichen Dingen. Sollen wir Okkultisten fragen, die auf verbotenem Weg ins Jenseits vorstoßen, vielleicht mittels einer spiritistischen Sitzung oder so etwas? Das wollen wir auf keinen Fall tun. Oder sollen wir Frau Dr. Elisabeth Kübler-Ross fragen, die Schweizer berühmte Sterbeforscherin, die in ihren Büchern, die alle Bestseller wurden und Welterfolge, geschrieben hat, wie sie solche interviewt hat, die schon einmal tot waren angeblich. Die waren nicht wirklich tot, die waren nur in einem Zustand, den man vielleicht klinischen Tod nennen kann. Und dann berichten die alle, wie sie dann in ein Licht kamen und in eine Wärme und wie ihnen ganz wohl wurde. Und kein Wort von Gericht, kein Wort von Verantwortung vor Gott. Diese Bücher sind Verführung. Die verführen ungezählte Menschen. Diese Frau, diese Autorin der Bücher, hat selber zugegeben, dass sie eine Spiritistin ist, dass sie einen Geist hat, von dem sie sich führen lässt. Und die Bücher von solchen Menschen werden heute gedruckt zu Millionen und gelesen und der Botschaft wird geglaubt. Wen sollen wir fragen? Wo sollen wir Auskunft holen? Ich bin so froh, dass kein Geringerer als Jesus Christus selbst uns Auskunft geben kann und geben will in seinem Wort. Sein Wort ist zuverlässig. Wenn wir der Bibel vertrauen, haben wir Felsengrund unter unseren Füßen, im Leben und auch im Sterben. Denn er hat selbst gesagt, eher werden Himmel und Erde vergehen, als wieder seine Worte vergehen. Wir haben vorhin von Walter Baer gelesen, bekommen diesen Abschnitt aus Lukas Kapitel 16 von dem reichen Mann und dem armen Lazarus. Wir betrachten zunächst den Reichen. Dieser Reiche, sein Name wird nicht genannt. Im Himmel kannte man ihn nicht. Hier auf der Erde stand er in der Zeitung und alle kannten ihn und verbeugten sich. Sein Name war im Himmel nicht bekannt. Er wird einfach nur genannt der reiche Mann. Er hatte hier auf der Erde Nahrung und Kleidung im Überfluss, hohen Lebensstandard, Freude und irdisches Lebensglück, ein Platz an der Sonne. Und da müssen wir ein Missverständnis vorbeugen. Dieser reiche Mann wachte nicht in der Hölle auf, weil er reich war, sondern weil er ohne Gott, ohne eine persönliche Beziehung zu Gott, in die Ewigkeit gegangen war. Aber vielleicht war sein Reichtum das größte Hindernis gewesen, eine solche Beziehung zu Gott zu suchen und zu finden. Aber Eines Tages starb er nun. Es gab eine Riesenbeerdigung in dem Ort, vielleicht wie man sie nie gesehen hatte. Eine Litanei von Lobreden wurden gehalten an seinem Grab. Übrigens darf ich das mal hier deutlich sagen. Es wird leider nirgendswo so viel gelogen wie auf Friedhöfen. Zum Glück wird da nicht immer gelogen. Aber oft. Ich bin selbst bei einer Beerdigung gewesen, da wurde ein Mann beerdigt, den ich gut kannte. Und ich dachte, ich höre nicht richtig. Ich dachte wirklich, ich bin in einem falschen Film. Man hätte meinen können, hier wird der frömmste Mann des ganzen Ortes beerdigt. Aber ich hatte ihn gekannt. Es war ein Trinker, der zu Hause seine Frau geschlagen hatte, dass sie manchmal 2 Wochen nicht unter die Leute gehen konnte. Und da wurde er beerdigt. Und man dachte, der frömmste Mann sei jetzt gestorben. Was wird da alles zusammengelogen auf den Friedhöfen? Aber Gott sieht die ganze Wahrheit. In Wirklichkeit brannte dieser Mann schon im ewigen Feuer. Bis hierhin spielt der Bericht im Diesseits und nun wechselt er nahtlos ins Jenseits, in jene unsichtbare Welt, die genauso Wirklichkeit ist wie die Welt, in der wir jetzt alle noch sind. Diese Welt, die wir mit unseren 5 Sinnen fassen können. Aber die jenseitige Welt, die ewige Welt, ist genauso Wirklichkeit. Und wir fragen heute Abend, wie sieht nun dieser Ort aus, an den die Verlorenen kommen? Ich muss das deutlich sagen, es gehört zu einer solchen Veranstaltungsreihe, dass darüber einmal ein ganz offenes Wort gesagt wird. Wir wollen hier eine ganze Woche lang das Evangelium von der Liebe Gottes verkündigen. Aber wir müssen auch einmal mit aller Deutlichkeit den Ernst der Seite beleuchten, dass die Bibel auch davon spricht, dass es ein Verlorengehen gibt. Eine Verdammnis, eine Hölle. Früher hatten die Menschen Angst vor der Hölle. Vor 100 Jahren, 200, 300 und so weiter, hatten die Menschen Angst vor der Hölle. Heute haben die Prediger Angst davor, über die Hölle zu predigen. So hat sich das geändert. Und ich will keine Angst haben davor, denn niemand hat ernster und deutlicher über die Hölle gepredigt als Jesus Christus selbst. Lesen Sie nur einmal das Matthäusevangelium. Lesen Sie die Bergpredigt, wie ernst er dort über das Verlorengehen spricht. Über einen breiten Weg, der zur Verdammnis führt. Und einen schmalen, der zum Leben führt. Und auf dem breiten sind viele und wenige auf dem schmalen. Wie sieht nun der Ort aus, an den die Verlorenen kommen? Wir sollten gut zuhören, dann werden wir am Ende dieses Abends wissen, warum wir uns bekehren sollten und auch zu wem. Wir sehen hier, der Ort der Verlorenen ist ein Ort des Bewusstseins, nicht der Vernichtung. Es heißt hier, der Reiche hob seine Augen auf in seiner Qual. Er öffnete die Augen, von wegen 1,80 Meter tief, und dann ist alles aus. Und dann kräht kein Huhn und kein Hahn mehr nach mir. Weg bin ich, ich werde nie mehr aufwachen. Von wegen? Er hob seine Augen auf in seiner Qual. Viele Menschen glauben, durch den Tod werde das Dasein der Menschen aufgehoben. Das trifft aber nicht zu. Viele möchten es vielleicht gerne so glauben, weil sie ahnen, was das Neue Testament sagt. Schrecklich ist es, in die Hände des lebendigen Gottes zu fallen. Hebräer 10, 31. Der Ort der Verlorenen ist also auch ein Ort der Qual. Dieser Reiche war aus einer Welt ohne Schmerzen hineingestorben in eine Welt von Schmerzen. Er litt physische, körperliche und psychische Qualen. Er schrie, ich leide Pein in dieser Flamme. Und die Offenbarung des Johannes bestätigt diese Aussage und fügt hinzu, der Rauch ihrer Qual wird aufsteigen von Ewigkeit zu Ewigkeit. Mein lieber Freund, kannst du ermessen, was das heißt? Der Rauch ihrer Qual wird aufsteigen von Ewigkeit zu Ewigkeit, ohne Ende. Wenn dein Leben noch nicht wirklich Jesus Christus gehört, dann stehst du mit einem Bein in der Hölle. Der Ort der Verlorenen ist auch ein Ort der Erinnerung. Der Reiche wendet sich an Abraham, den er von Ferne sieht, der im Paradies war. Und er antwortet ihm, gedenke, Sohn, erinnere dich daran, dass du dein Gutes empfangen hast in deinem Leben. Wissen Sie, was ich glaube, was eine der größten Sünden ist unseres Lebens? Undankbarkeit. Gott hatte diesem Reichen so viel Gutes geschenkt. Er hatte ihm einen Körper gegeben, eine Seele, vielleicht Gesundheit über viele Jahre, vielleicht eine Frau, vielleicht Kinder, vielleicht gute Ernten, beruflichen Erfolg, Bewahrung in manchen Gefahren und so weiter. Ist es nicht in deinem Leben ähnlich, wenn du mal auf dein Leben schaust? Weißt du nicht, dass du jeden Augenblick von Gottes Güte lebst? Weißt du nicht, dass Gottes Güte dich zur Umkehr leiten will? Jetzt in diesen Tagen? Aber mein lieber Freund, ich muss es deutlich sagen, du wirst dich an dem Ort der Verlorenen nicht nur an das Gute erinnern, sondern auch an deine Sünden. Wie, sagst du? Ich weiß ja hier manchmal am Abend eines Tages nicht, was ich alles falsch gemacht habe, in den vergangenen 12 Stunden. Wie soll ich mich denn dort an die Sünden meines Lebens erinnern können? Von vielen Jahren. Nun, weißt du, wie das sein wird? In Offenbarung 20, im drittletzten Kapitel der Bibel, steht der erschütterndste Absatz der ganzen Heiligen Schrift. Ich lese ihn dir vor. Da heißt es, und ich sah einen großen weißen Thron. Weißt du, warum er weiß ist? Weiß spricht in der Bibel von Gerechtigkeit, von Reinheit, von Heiligkeit. Und der Thron Gottes ist weiß, schneeweiß, weißer als Schnee.

Gerüst stand ich und ich sollte die Dinge entgegennehmen, die da mittels einer Seilwinde hochgezogen wurden. Und ich träumte ein bisschen, wie vorhin, als ich gesagt habe, der Chor wird singen. Dabei sollte ich ein Lied ansagen, das alle singen, ja. Ich träumte ein bisschen und dann kam ich mit der Hand in die Seilwinde zwischen das Seil und die Rolle. Und in dem Augenblick, als der Schmerz durch meinen Körper ging, ging in Sekundenschnelle, in Bruchteilen von Sekunden mein Leben vor mir ab. Die 16 Jahre, die ich bis dahin gelebt hatte. Ich sah ganz deutlich Stationen aus meiner Kindheit bis dahin. Wissenschaftler haben festgestellt, wenn man Stromstöße auf eine bestimmte Stelle in unserem Gehirn gibt, dann passiert genau das. Da ist alles gespeichert. Man kann dort wiederfinden, welche Farbe und welches Muster die Tapete hatte in unserem Kinderzimmer, als wir 2 Jahre alt waren. Ist alles da oben drin gespeichert. Hat Gott so gemacht? Dort wird der Film unseres Lebens ablaufen. Und dann werden die Szenen zu sehen sein, wie wir in den Horoskopen geblättert haben und vielleicht doch gedacht haben, ach, ich weiß nicht, ob ich heute diesen Geschäftsabschluss tätigen soll oder ob ich heute mich mit dem und dem treffen soll, der vielleicht mir gefällt. Und es wird zu sehen sein, wie wir zur Wahrsagerin gegangen sind oder zu einer Besprecherin, um das Vieh besprechen zu lassen. Und die hat das dann in den heiligen Namen gemacht, in den Namen des Vaters, des Sohnes und des Heiligen Geistes. Und wir haben gedacht, ach, Hauptsache es hilft. Und haben nicht gemerkt, dass das Zauberei ist, dass das weise Magie ist. Magie im Sinne von, wo sie unter einem christlichen Anstrich gebraucht wird. Und die Szenen werden zu sehen sein, wie wir den heiligen Namen Gottes missbraucht haben. Ach Gott, wie ist es kalt. Ach Gott, wie ist es heiß. Herrje, Herrjemini. Es gibt Leute, die können fast keinen Satz mehr sagen, ohne dabei den Namen Gottes im Munde zu missbrauchen. Wo Gott gesagt hat, er wird den nicht ungestraft lassen, der seinen heiligen Namen missbraucht. Und der Film läuft weiter. Und es wird zu sehen sein, wie wir unsere Ruhetage verbracht haben. Gott sagt, wir sollen den Ruhetag heiligen. Aber wir hatten keine Zeit für ihn. Wir hatten keine Zeit, in der Bibel zu lesen. Wir hatten keine Zeit, in einen Gottesdienst zu gehen. Es musste gearbeitet werden und sonntags auch noch. Und wenn nicht auf dem Bau, dann im Büro. Wir hatten keine Zeit. Und der Film läuft weiter. Und wir möchten ihn gerne anhalten. Und es geht nicht. Und dann wird zu sehen sein, wie wir mit unseren Eltern umgegangen sind. Jede lieblose Bemerkung, wie wir mit ihnen geredet haben, wie wir hinter ihrem Rücken über sie geredet haben. Und der Film läuft weiter. Und manches ungeborene Kind wird dann rufen, Mutter, Vater, warum habt ihr mich denn nicht leben lassen? Und der Film läuft weiter. Und wir möchten ihn gerne anhalten. Und es geht nicht. Und die Sünden unserer Jugend werden zu sehen sein. Voreheliche Unzucht, der heimliche Seitensprung, wie wir in jenen sündigen Magazinen geblättert haben, schmutzige Filme angeschaut haben und alles, was dann folgte. Es wird alles zu sehen sein. Wir werden uns schämen, wir würden uns gerne verstecken und es wird nicht gehen. Und die Szene am Portemonnaie der Mutter und an der Geldkassette des Vaters und wie wir damals in jenem Kaufhaus scheinbar unbemerkt zugegriffen haben und all die frommen Sünden und die Stolzsünden und Hochmutsünden und Heuchelei und Richtgeist und Unversöhnlichkeit und alle Lügenszenen unseres Lebens. Weißt du, mein lieber Freund, Gott nimmt es sehr genau mit unseren Sünden. Der Gott der Bibel ist ein heiliger Gott, der zu fürchten ist und der nichts unter den Teppich kehrt. Dieser Gott, der durch die Finger schaut, der 5 gerade sein lässt, das ist ein Teufelsgebilde, den gibt es gar nicht in Wirklichkeit. Aber der lebendige Gott der Bibel, das ist ein heiliger Gott. Und er kann Leib und Seele verdammen in der Hölle. Weißt du, die Verlorenen nehmen ihre Sünden mit in die Ewigkeit. Und sie werden sich daran erinnern. Sie werden ihnen vorgeführt. Bücher werden aufgetan. Der Film läuft ab. Aber nicht die, die in den Himmel gehen. Die nehmen keine einzige Sünde mit. Warum nicht? Deren Sünde ist mit dem Blut Jesu Christi reingewaschen. Sie haben ihre Kleider helle gemacht im Blut des Lammes. Und Gott holt nie etwas unter dem Blut hervor. Niemals. Die Sünden von dem Film ihres Lebens sind, im Bild gesprochen, überbelichtet. Überbelichtet. Nicht mehr da. Vor 2 Monaten durfte ich zum ersten Mal in meinem Leben in Israel sein. Wie habe ich mich gefreut, dieses Land kennenzulernen, in dem Gott

0: so wunderbar gehandelt hat, in dem Jesus Christus gelebt hat. Und ich hatte einige Bilder gemacht mit meiner alten Kamera, die schon bald 20 Jahre alt ist, und ich hatte sie lange nicht benutzt und wusste nicht mehr genau, wie ich den Film wechseln muss, und habe irgendeine dumme Bewegung gemacht, einen dummen Fehlgriff, und der Film war überbelichtet. Er war kaputt. Alle schönen Bilder weg. Kein Chemiker auf der Welt kann sie zurückholen. Wenn ein Film überbelichtet ist, dann ist nichts mehr drauf. Und das möchte Gott machen mit deinem Leben, mit dem Film deines Lebens. Er möchte deine Sünden wegnehmen. Er möchte sie tilgen wie den Nebel. Er möchte sie einfach vergeben und in die Tiefe des Meeres werfen. Weißt du, mein lieber Freund, der Teufel stellt Sünde immer als etwas Genießbares dar, als etwas Schönes, Verlockendes. Aber er verschweigt den bitteren Nachgeschmack. Sünde ist niemals harmlos. Sünde ist das Schmutzigste und Schmierigste, was es überhaupt gibt, weil Sünde dem Menschen nicht nur das irdische Leben, sondern auch das ewige Leben zerstört. Wer das erkannt hat, wem die Augen geöffnet worden sind über die Verderbensmacht der Sünde, der fleht: Herr Jesus Christus, rette mich von meinen Sünden, rette mich von meinem verlorenen Leben. Mein lieber Freund, du musst Buße tun. Buße tun heißt, du musst einmal das wahre Wesen der Sünde erkennen und wo sie dich hinbricht, und dann brechen mit der Sünde und dich davon lösen. Du musst dich bekehren. Bekehren heißt, dich abkehren von der Sünde und dich hinkehren zu Jesus Christus und ihm dein Leben übergeben, überantworten, es unter seine Herrschaft stellen. Heute lebst du, heute bekehre dich. Ehe's morgen wird, kann's ändern sich. Wir erfahren aber noch ein weiteres in diesem Bericht. Der Ort der Verlorenen ist auch ein Ort der absoluten Endgültigkeit. Abraham spricht von einer großen Kluft zwischen Himmel und Hölle. Und diese Kluft ist unüberbrückbar. Das heißt, es gibt keine zweite Gelegenheit. Es gibt auch kein Fegefeuer. Das ist eine falsche Lehre von einer der beiden großen Kirchen. Und die Bibel sagt mit aller Deutlichkeit, es ist dem Menschen bestimmt, einmal zu sterben, danach aber das Gericht. Hebräer 9, Vers 27. Es gibt auch keine Reinkarnation. Wie ich vorhin schon sagte bei der Buchvorstellung, Reinkarnation kommt aus dem Hinduismus. Das ist eine heidnische Religion. Die hat gar nichts zu tun mit dem, was Gott uns in seinem Wort in der Bibel gegeben hat. Und diese Vorstellung ist falsch. Die Bibel sagt es deutlich: einmal sterben, nicht immer wieder sterben und wieder leben und wieder sterben und dann vielleicht als Fliege zur Welt kommen oder als Vogel oder als anderes Tier. Nein, die Bibel sagt: einmal leben wir und einmal sterben wir, und danach müssen wir uns verantworten vor Gott. Darum bedenkt dein seliges Heut, die Gnade hat Schranken und Zeit. Und dann ist der Ort der Verlorenen auch ein Ort der Selbstbeschuldigung. Wie viele verpasste Gelegenheiten werden den Menschen da vor Augen stehen? Wie oft hat er dieser reiche Mann vielleicht auf Partys gesagt: ach, 1,80 Meter tief und dann ist alles aus. Es ist noch keiner zurückgekommen. Jetzt und hier muss das Leben gelebt werden. Das sind doch alles Ammenmärchen der Kirche, dass es einen Himmel gibt und eine Hölle. Die wollen doch nur die Leute mit dem Höllenhund in den Himmel jagen. Lustig gelebt und selig gestorben, das heißt dem Teufel das Handwerk verdorben. Wirt, bring noch eine Runde, und dann wurde noch weiter getrunken und weiter gespottet und weiter gesündigt. Und jetzt? Jetzt sah alles ganz anders aus. Jetzt machte er sich die bittersten Vorwürfe. Damals, als es mir so gut ging, warum habe ich bloß nicht nach Gott gefragt? Warum habe ich ihm nicht gedankt für all das Gute in meinem Leben? Warum habe ich ihm nicht die Ehre gegeben? Damals auf jener Beerdigung, als mir der Ernst der Ewigkeit so klar vor Augen stand. Damals im Krankenhaus, vor der Operation. Damals in jenem Gottesdienst, als jener Prediger so deutlich zur Umkehr gerufen hat. Warum habe ich bloß nicht auf Gottes werbende Liebe gehört? Warum war ich denn mit allem anderen beschäftigt? Warum habe ich eigentlich nicht geantwortet? Weißt du, mein lieber Freund, du kannst dich nicht einfach bekehren wann du willst, wann du Lust hast. Glaub das bloß nicht. Aber es gibt Augenblicke, in denen Gott einem Menschen sehr nahe kommt. Und ich glaube, heute Abend ist wieder so ein Augenblick für den einen oder anderen unter uns. Eine solche Gnadenstunde. Diese Predigt ist nicht zufällig. Es ist vielleicht die Botschaft für den einen oder anderen unter uns heute Abend. Und darum bitte ich dich an Christi statt, lass dich erretten. Lass dich versöhnen mit Gott, damit nicht deine Ewigkeit eine Ewigkeit der Selbstbeschuldigung wird. Der deutsche Dichter Schiller hat sogar einmal gesagt, was du in einer Minute ausgeschlagen, bringt keine Ewigkeit zurück. Der Ort der Verlorenen ist auch ein Ort der Besorgnis. Der Reiche flehte, Vater Abraham, ich habe noch 5 Brüder in Detmold und Umgebung. 5 Brüder. Ich dachte heute noch darüber nach und fragte mich, warum machte er sich denn nur Sorge um die Brüder? Wahrscheinlich war es damals schon so wie heute, dass sich die Männer schwerer tun mit dem Glauben als wie die Frauen, weil die Männer so vernunftbetont sind und meinen, sie könnten mit ihrem Verstand alles erfassen. Und Christentum, das sei ein sentimentaler Unsinn für Frauen und kleine Kinder und vielleicht noch für alte Leute, die schon kurz vor dem Sterben gehen. Aber so ein richtiger Mann, der krempelt die Ärmel hoch, der packt das Leben an, der braucht doch keinen Gott und keinen Glauben. So denken die Männer schon seit Jahrtausenden. So dachten diese auch, diese Brüder. Und da möchte er sie gerne warnen. Da ruft er zu Abraham, ich habe noch 5 Brüder und die sind alle noch auf dem falschen Weg. Die werden alle in der Hölle aufwachen, wenn sie so weiterleben. Und er möchte sie gerne warnen. Diese Bitte des reichen Mannes, das ist ein gewaltiger missionarischer Aufruf an alle unter uns, die errettet sind, die gläubig sind, die Gott kennen, die Jesus Christus in ihrem Leben haben. Wir, liebe Brüder und Schwestern, wir sind es, die andere Menschen zu Christus führen sollen. Macht es denn euch nichts aus, dass die Kinder, die Eltern, die Geschwister, die Arbeitskollegen, die Freunde auf ewig verloren gehen? Wenn das so ist, wenn wir nichts mehr empfinden für die Menschen um uns herum, die ohne Christus leben, dann sind wir selber lau geworden und brauchen eine Erweckung. Dann müssen wir Buße tun. Dann müssen wir uns neue Retterliebe schenken lassen. Wir sehen es hier. Dieser reiche Mann, er wollte seine Brüder warnen. Ich musste schon denken, wenn einmal die Insassen der Hölle nur für 24 Stunden hier auf diese Erde zurückkommen könnten. Ich glaube, es wären die glühendsten Evangelisten, die die Welt je gesehen hat. Dagegen ist Wilhelm Pals ein Waisenknabe und Wilfried Block erst recht. Sie würden keine Minute auf dieser Erde Ruhe geben und sie würden nicht Zeitungen lesen und nicht essen und nicht Radio hören und nicht irgendwelche belanglosen Dinge tun. Sie würden zu den Menschen gehen und sie warnen und ihnen predigen. Kehrt um und glaubt an das Evangelium. Kehrt um. Die Bibel ist Wahrheit. Es gibt einen Himmel und es gibt eine Hölle. Macht ernst mit der Botschaft der Bibel. Aber sie können nicht kommen, obwohl sie sehr besorgt sind um die Menschen, die noch nicht bekehrt sind. Sie können nicht kommen. Aber Gott hat noch seine Boten hier auf der Erde, die sein Wort verkündigen. Und heute Abend hört erneut. Lasst mich noch ein letztes sagen über den Ort der Verlorenen. Es ist auch ein Ort der erloschenen Verheißungen. Ist uns aufgefallen, 2 Bitten äußert der Reiche in Richtung Himmel, 2 Bitten, und beide werden ihm abgeschlagen. Die Bibel ist voller Verheißungen, voller Versprechen Gottes. Und wenn Gott etwas verspricht, das hält er. Zum Beispiel sagt Gott, rufe mich an in der Not, so will ich dich erretten und du sollst mich preisen. Das gilt dir. Rufe ihn an in deiner Not, in deiner Sündennot, in der Not deiner Verlorenheit und du wirst erfahren, wie Gott dieses Versprechen einlöst. Oder, wer den Namen des Herrn anrufen wird, der soll errettet werden. Das gilt jedem Menschen. Wer den Namen des Herrn Jesus anruft, heute Abend hier in dieser Halle, der wird errettet werden. Das ist ein Versprechen Gottes. Aber höre gut zu, mein Freund. Die Versprechen Gottes, sie gelten alle nur hier für dieses Leben. Die Hölle ist ein Ort der erloschenen Verheißungen. Und ich will auch noch ein Wort sagen an die unter uns, die vielleicht erzogen sind in dem Glauben, dass man auch Heilige anrufen könnte. Den Namen von Heiligen, sogenannten Heiligen, irgendwelchen frommen Leuten, die einmal viele gute Werke getan haben. Hör mal, mein lieber Freund, wenn es jemals einen wirklichen Heiligen gab, dann war es der heilige Abraham. Er wird in der Bibel Vater des Glaubens genannt. Und hier ruft ein Mensch den heiligen Abraham an, zweimal, und er kann ihm nicht helfen. Seine Bitten werden ihm abgeschlagen. Du musst nicht Heilige anrufen und du musst nicht Maria anrufen und du musst nicht Engel anrufen. Die Bibel sagt, es gibt einen Gott und einen Mittler zwischen Gott und den Menschen, der Mensch Jesus Christus, der sich selbst gegeben hat für unsere Erlösung. Seinen Namen darfst du anrufen. Mein lieber Freund, der biblische Text wäre eigentlich an dieser Stelle zu Ende. Stell dir einmal vor, ich würde jetzt diese Predigt beenden und würde dich so mit all dem, was du jetzt gehört hast, nach Hause gehen lassen. Mit dieser ernsten Botschaft über den Ort der Verlorenen. Ich habe 7 Punkte aufgezählt, die hier im Text gesagt werden über den Ort der Verlorenen. Jesus hörte auf, als er das gesagt hatte. Er ließ die Menschen damit stehen und ließ diese Botschaft wirken. Ich darf das heute nicht so machen. Ich darf hier nicht aufhören und ich will es auch nicht. Denn das Evangelium der Bibel geht noch weiter. Es hört nicht an dieser Stelle auf. Wie froh bin ich, dass zwischen uns und der Hölle das Kreuz von Golgatha steht. Das Kreuz von Golgatha. Und Gott ruft heute Abend, komm zum Kreuz mit deinen Lasten. Komm doch zum Kreuz. Dort hat doch Jesus Christus für dich die Hölle geschmeckt. Die Bibel sagt, dass er, der reine und heilige Sohn Gottes, dorthin genagelt wurde an das Kreuz und dass Gott ihn zur Sünde gemacht hat. Und in dem Augenblick, als er dort am Kreuz starb, da lag alle Sünde der Welt auf ihm, auch deine und meine Sünde. Auch die Sünden, die auf dem Film deines Lebens sind, für die du dich zutiefst schämen musst, die schmutzigste Stelle deines Lebens, auch das hat er getragen dort am Kreuz. Und dann hat er aufgeschrien, mein Gott, warum hast du mich verlassen? Weißt du warum? Weil deine und meine Sünden auf ihm lagen. Und dann ist er abgestürzt. Dann ist er in die tiefste Tiefe gegangen. Dann ist er in die Hölle gegangen. Hölle heißt Trennung von Gott. Da ist er hingegangen. Damit du und ich nicht dorthin gehen müssen, ging Jesus Christus dorthin. Und darum möchte ich dir sagen, Gott will doch nicht, dass ein Mensch an den Ort der Qual kommt. Gott hat die Hölle gar nicht für Menschen gemacht ursprünglich, sondern die Hölle war gemacht für den Teufel und für seine Engel, für den Teufel und die Dämonen. Aber höre, wenn ein Mensch in seinem Stolz die Liebe Gottes mit Füßen tritt, wenn er das Opfer von Golgatha, wo Gott sein Liebstes und Höchstes und Heiligstes gegeben hat, wenn er das ablehnt, dann hat Gott keine andere Wahl in seiner heiligen Gerechtigkeit, als Menschen an den Ort zu schicken für immer, wo eigentlich nur der Teufel und seine Engel sein sollten. Haben wir das verstanden? Gott will nicht, dass Menschen dorthin kommen. Darum hat er seinen Sohn gesandt zur Errettung. Und wenn Menschen das ablehnen, dann hat Gott keine andere Möglichkeit. Und dort wird ihn niemand anklagen können. Alle, die dort sind, werden ihre Knie beugen müssen und werden sagen, Gott, du bist gerecht. Du hast mich gerufen und ich habe nicht gewollt. Das werden sie alle sagen müssen dort. Ich habe nicht gewollt. Mein lieber Freund, ich kenne dein Leben nicht. Wie ist mir bange heute Abend, was ich hier für Menschen vor mir habe, so viele Menschen. Ich kenne dein Leben nicht. Ich weiß nicht, was im Augenblick über deinem Leben steht. Ich weiß nicht, ob du gerettet bist oder noch nicht. Ob du vielleicht ganz gleichgültig hierher gekommen bist oder auch suchen nach Frieden mit Gott. Hier sind so viele junge Menschen. Ich weiß nicht, wie es um euch steht, aber Gott weiß es und ich weiß, dass er euch retten möchte von einem verlorenen Leben. Hier in Detmold und in Deutschland und auf der ganzen Erde geht heute im Jahr 2002 niemand mehr an seinen Sünden verloren. Ganz gleich, was immer er getan hätte. Und wenn er ein Mörder wäre und Ehebrecher, du gehst nicht an deinen Sünden verloren. Du gehst nur dann verloren, wenn du den ablehnst, der deine Sünden am Kreuz so bitter bezahlt und getragen hat. Wenn du ihn ablehnst und ihn verweigerst, in dein Leben zu kommen, dann bist du verloren. Dann kann dir niemand helfen. Aber höre, die Bibel sagt, niemand hat größere Liebe als der, der sein Leben gibt für seine Freunde. Und Jesus Christus hat das getan. Er hat seine Liebe bewiesen. Er will dich reinwaschen, weißer als Schnee. Die Bibel sagt, das Blut Jesu Christi, seines Sohnes, macht uns rein von aller Sünde. Und darum bitte ich dich, beug doch deine Knie vor Gott. Bekenne ihm doch deine Sünden und dein Selbstleben, dass du selbstgerecht warst, dass du Gott rausgeklammert hast aus deinem Leben, dass dir alles andere wichtig war, nur nicht er und seine Ziele. Und dann bekehre dich von Herzen und nimm Jesus Christus auf als deinen Herrn und Retter. Weißt du, dann wird deine Ewigkeit einmal ganz anders aussehen als die des reichen Mannes. Denn du bist nicht für den Friedhof und nicht für die Hölle bestimmt, sondern für den Himmel. Wenn dein Leben Jesus Christus gehört, wenn du bereit bist, mit ihm zu leben und wenn es sein muss, auch mit ihm zu leiden, dann wartet ewige Herrlichkeit auf dich. Gottes Kinder wissen, das Schönste kommt noch. Schau Lazarus, diese geplagte Jammergestalt, der jahrelang aus der Mülltonne des Reichen gelebt hatte, er war jetzt im Paradies. Sein Sterben war ein Heimgehen gewesen. Wie bei der Gisela, von der wir gehört haben, und wie bei der Mutter Schloh, von der wir gehört haben. Ein Heimgehen ins Licht, ins Vaterhaus. Sein Sterben war ein Erben gewesen. Kein Hunger mehr, keine Krankheit mehr, keine Schmerzen mehr, keine Ungerechtigkeit mehr, keine Tränen mehr. Stattdessen ewige Freude, Licht, Wärme, Harmonie. Die Bibel sagt, was kein Auge gesehen hat, was kein Ohr gehört hat, was sich kein Mensch vorstellen kann so schön, das hat Gott denen bereitet, die ihn lieben. Und das Schönste in der neuen Welt Gottes ist eine Person, Jesus Christus. Wir singen oft bei Beerdigungen das Lied, wenn nach der Erde Leid, Arbeit und Pein ich in die goldenen Gassen ziehe ein, dennoch wird Jesus und Jesus allein Grund meiner Freude und Anbetung sein. So sagt es auch der sterbende Adolf Schlatter. Ach, lass doch die goldenen Gassen, ich begehre nur eines, am Hals meines Heilandes zu hangen. Schön ausgedrückt, am Hals meines Heilandes, da möchte ich sein, wenn ich hier meine Augen schließe. Mein lieber Freund, nun bitte ich dich am Ende dieses Abends nur um das eine. Überschlag die Kosten. Jesus Christus hat gesagt, man soll die Kosten überschlagen. Man soll sich überlegen, wie man gelebt hat. Man soll überlegen, wo man hingeht, wenn man so weiterlebt. Wo das endet. Man soll die Kosten überschlagen. Und auch, was er zu geben hat, was er zu bieten hat. Und dann soll man die Entscheidung treffen. Bitte nicht aus Angst vor der Hölle, sondern weil da einer ist, der alles gegeben hat, der bis zum Äußersten gegangen ist, um uns vor der Hölle zu erretten. Und diesem, der das getan hat, dem wollte ich gerne mein Leben anvertrauen. Und dem darf ich bis zum heutigen Tage dienen. Und er gibt dir hier und jetzt dein reich erfülltes Leben. Und wenn du bei ihm im Licht sein willst, dann bitte ich dich, gib ihm heute dein Leben. Bekehre dich heute.
1: Sie hörten soeben die Botschaft 1,80 Meter tief und dann von Wilfried Plock. Schön, dass Sie dabei waren. Falls Sie noch Fragen zum Thema haben oder Zweifel über Ihre Errettung, wir würden Ihnen gerne behilflich sein. Auf unserer Seite unter dem Link »Wie man in den Himmel kommt« können Sie die frohe Botschaft lesen. Sie können auch mit uns in Kontakt treten über unseren Chat oder über unsere E-Mail german@bbnmedia.org.

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1: Sie hören nun die gute Nachricht aus Gottes Wort. Unser Wochenvers steht in Römer 1, Vers 16. Denn ich schäme mich des Evangeliums von Christo nicht. Denn es ist eine Kraft Gottes, die da selig macht alle, die daran glauben, die Juden vornehmlich und auch die Griechen. Das war unser Merkvers aus Römer 1, Vers 16.

0: Es ist mir eine große Freude, Sie heute hier wieder haben zu dürfen in unserem Programm Wissenschaft, Bibel und Erlösung mit unserem lieben Bruder Professor Dr. Werner Gitt. 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Hören Sie nun den ersten Teil von dem Vortrag »Die Wunder der Bibel – Zumutung oder Tatsache?«
1: Das Thema des heutigen Nachmittags heißt »Die Wunder der Bibel«. Ist das für uns eine Zumutung, daran zu glauben, das für wahr zu halten? Oder aber sind das Tatsachen, von denen die Bibel berichtet? Wir leben im 21. Jahrhundert und im Rahmen der Technik haben wir sehr viele Dinge inzwischen tun können. Herztransplantationen sind inzwischen zur Routine geworden. Wir sind zum Mond geflogen, das Schaf Dolly wurde geklont und der genetische Code wurde identifiziert. Obwohl wir noch nicht die Programme lesen können, aber die Buchstabenfolge haben wir schon einmal. Das sind großartige Leistungen. Und dann stellt sich die Frage, im Angesicht dieser großen technischen und wissenschaftlichen Erfolge, kann man eigentlich solche Dinge glauben, von denen in der Bibel steht? Von der Auferstehung der Toten, Blinde werden sehend und viele dieser Dinge, die dort beschrieben sind, kann man das im Angesicht des 21. Jahrhunderts überhaupt glauben? Und manche Leute haben mir gesagt, na ja, das liegt so 2000 Jahre zurück, wer weiß, wie das damals war. Interessant wäre ja einmal zu sehen, ob es heute noch Wunder gibt. Und so will ich darum anfangen mit einem heutigen Wunder. Vor einiger Zeit war ich in Australien zu Vorträgen und da habe ich einen Arzt kennengelernt. Und dieser Arzt hat mir seine Geschichte erzählt. Und daran können wir sehen, an dieser Geschichte, die ich gleich einmal berichten werde, wie Gott heute Wunder tut. Dieser Arzt lebte mit seiner Frau und seinen beiden Töchtern im Süden von Australien, nämlich in Adelaide. Und weil seine Frau das Klima dort nicht gut vertragen konnte, haben sie sich entschlossen, umzuziehen, im Norden von Australien dann zu wohnen, nämlich in der Stadt Darwin. Das sind so etwa 3.500 Kilometer auseinanderliegend, nicht ganz so weit wie nach Omsk, wie wir heute gehört haben. Und welche Entfernungen das sind, aber immerhin 3.500 Kilometer ist eine ziemliche Strecke. Insbesondere, wenn das eine Straße ist, die fast geradeaus durch Australien geht, nämlich vom Süden nach Norden hoch. Das geht durch die Wüste, durch den Outback hindurch, wo die Straße, auf der man ist, die sieht man gerade vor sich und dann wird sie hinten immer schmaler, jedenfalls scheinbar, und verschwindet hinten am Horizont. Nun war der Arzt unterwegs mit seiner jüngeren Tochter vorne in seinem Auto und im zweiten Auto fuhr seine Frau mit der 15-jährigen Tochter. Die andere war 11 Jahre. Nun fahren sie durch den Outback dort, durch die Wüste und hunderte von Kilometern immer nur dieselbe Straße, immer dasselbe Feld, was man sieht, die Wüste und die Straße meistens roter Sand. Und sie fahren in der Einöde. Sie haben ein Funktelefon und zwischendurch telefonieren sie einmal von Auto zu Auto, um sich ein Lebenszeichen zu geben oder eine kleine Unterhaltung da zu haben. Aber auf einmal, als sie dort so fahren, gibt es mitten in der Wüste einen gewaltigen Knall. Und was passiert? Es kommt ein Diesellastzug entgegengefahren und der Arzt fährt mit seinem Wagen frontal auf diesen Diesellastzug dran. Der überschlägt sich mehrfach, rappelt in die Wüste. Das ganze Auto ist nur noch ein geknautschtes Blech. Und was war passiert? Die 11-jährige Tochter, völlig unverletzt. Als wenn von Engels Hand sie bewahrt ist, sie hatte nur eine kleine Schramme am Knie, weiter nichts. Nichts passiert. Das Auto war eingeknäuelt. Und der Arzt daneben, der war völlig zugerichtet. Da war auch nichts mehr heil. Der Brustkorb war eingedrückt. Die Nase war abgeschert, die lag daneben. Ins Auge kam etwas rein, das Auge war sofort ausgelaufen. Ins Herz war etwas rein hineingekommen, sodass das blutete. Und was sah so aus? Dieser Mann, der wird nur noch wenige Minuten leben, dann ist er tot. Das kann niemand überleben. Nun kam etwas, was so selten passiert, dass das so zusammenkommt bei einer solchen Situation. Wenige Minuten später kommt ein Bus dort durch die Wüste gefahren auf dieser Straße, und dort an Bord des Zuges, des Busses, ist dann ein Arzt, und der nimmt die erste Versorgung vor, und er sagt, es läuft so viel Blut aus dem Brustkorb raus, offenbar ist das Herz verletzt, das ist der sichere Tod. Ich kann nichts mehr machen. Und dann entschließen sie sich und sagen sie, jetzt hilft nur noch Gebet. Und sie rufen mit einem über Funk dann an, verschiedene Leute, die sie kennen, Christen in Sydney, in Adelaide, in verschiedenen Städten in Australien, und sagen, betet für diesen Mann, es ist was Schlimmes passiert, der Mann ist dem Tode nahe. Sie tun das, es wird ein Hubschrauber angefordert von Adelaide, und sie transportieren diesen Arzt in ein Krankenhaus nach Adelaide. In Adelaide angekommen, stellen sie fest, es blutet nicht mehr, das Loch im Herzen ist offenbar verschlossen. Keiner weiß wie. So geht das weiter. Das Knie war vollständig zertrümmert von diesem Arzt, und nun geht man an die Reparatur. Eins nach dem anderen wird jetzt erledigt. Die Nase war abgeschert, die konnte man nicht mehr annähen, also hat man eine Nase konstruiert. Und der Arzt sagte mir, was eigentlich normalerweise ein Mediziner gar nicht weiß, man hat dann die Rippe, ein Stück der Rippe abgeschnitten, und wenn die Rippenhaut nicht verletzt wird, dann wächst die Rippe nach. Und so hat man ein Stück von der Rippe genommen und das hier angebracht und ein Nasenbein geformt, und nach wieder ein Stück nachwachsen lassen, die Rippe, und das wieder abgesägt und dann wieder rangebaut, bis die Nase fertig war. Das hat funktioniert. Dann hat man sich beschäftigt mit dem Knie. Das Knie war zertrümmert. Da haben die Ärzte gesagt, ja, wir müssen dort einen Hautlappen rüberlegen, damit das erstmal dicht wird. Und so hat man das gemacht. Es wurde ein Hautlappen rübergelegt. Aber dann kam eine Entzündung. Und man sagte, die Ärzte sagten, jetzt ist es vorbei. Wir können nichts mehr machen. Es hilft nur noch eins. Das Bein muss amputiert werden. Und dann war dort im Krankenhaus eine Ärztin, die sagte, stopp, ich kenne den Herrn Jesus und der kann heilen in jeder Situation. Und da sagt sie, ich werde die Hände auflegen auf das Knie, bevor da amputiert wird, und werde dafür beten. Dann hat sie dafür gebetet, dass das Knie heilen möge. Man hat noch einmal einen Hautlappen rübergelegt, das ist angewachsen. Das Knie ist wieder in Ordnung. Es geht alles. Dieser Mann hat 50 Vollnarkoseoperationen erlebt. Und er hat alles überstanden. Das eine Bein ist gekürzt worden, aber der kann wieder laufen. Er hat einen Schuh, der ist etwas höher. Das gleicht das wieder aus. Und ich habe ihn gefragt, sag mal, Karl, hast du in einer solchen Situation mit Gott gehadert? Und er sagte mir, warum sollte ich? Gott hat mir doch geholfen. In solchen Situationen, wo alles aussichtslos war, da hat er mir Hilfe gegeben, ist mir beigestanden und hat geholfen, dass alles wieder in Ordnung ist. Der Mann hat heute hat damals seinen Beruf als Arzt aufgegeben, obwohl er mit Leidenschaft Arzt war, und hat dann ein Glaubenswerk gegründet, in dem heute etwa 25 Leute hauptamtlich tätig sind. Er gibt eine Zeitschrift heraus über Schöpfung. Und diese Zeitschrift ist heute weltweit verbreitet. Es ist die beste, die schönste Zeitschrift, die ich je gesehen habe zum Thema Schöpfung. Mit vielen Farbfotos in englischer Sprache. Und manche Englischlehrer auch in Deutschland verwenden diese Zeitschrift in ihrem Englischunterricht, weil sie dort in gutem Englisch Aufsätze finden und weil gleichzeitig bei diesen Aufsätzen evangelistische Botschaft rüberkommt, Botschaft über die Bibel, Botschaft über die Schöpfung. So gebraucht Gott manchmal Menschen, die so in eine solche Tiefe hineingeführt werden. Wo ich jetzt gerade über Australien spreche, möchte ich auch ein paar Sätze über Australien sagen, weil das ja für uns so sehr weit weg liegt. Australien ist 22 Mal so groß wie unser wiedervereinigtes Deutschland. Und dort leben auf diesem Erdteil, auf diesem großen Erdteil, etwa 18 Millionen Menschen. Das sind so viel, wie früher in unserer DDR gelebt haben. einer riesigen Fläche, und das ist nur eine kleine Fläche gewesen. Das Klima ist dort tropisch im Norden, und im Süden auf der Insel Tasmanien ist das Klima etwa so wie in England. Ich hatte dort einen Gottesdienst zu halten, ganz weit im Osten von Australien, südlich von Brisbane, in dem Ort Southport. Und da waren so etwa 500 Leute versammelt. Und da fühlte ich mich irgendwie so ganz am Ende der Welt von Deutschland aus gesehen. Und da wurde mir bewusst dieses Wort Jesu, wo er sagte, dass ihr gehen sollt bis an die Enden der Erde. Da fühlte ich mich so richtig ganz weit am Ende der Erde. Aber es war ein schöner Gottesdienst, an den ich mich noch gerne erinnere. Australien hat eine völlig andere Tier- und Pflanzenwelt. Völlig unterschieden von unseren einheimischen Tieren, die wir hier haben. Die einheimischen Tiere dort sind fast alles Beuteltiere. Die Jungen werden zu früh geboren. Sie kommen dann in den Beutel rein und im Beutel, da gibt's auch Milch. Alles, was man braucht, nicht wahr, zum Leben, ist in dem Beutel drin. Und dann wachsen die dort heran und manchmal sind die schon so groß, aber sie kriechen immer noch in den Beutel herein. Dann gibt es ein ganz besonderes Tier, an dem wir viel lernen können. Es ist das Wombat. Und ein Wombat ist ein Tier, das in die Erde sich hineinwühlt und dort Gräben macht, nicht wahr, und Höhlen baut. Die Säugetiere haben durchweg alle ihren Beutel in der Weise, dass das Tier in den Beutel praktisch reingucken kann. Ja, das ist immer vorne gerichtet. Wie wäre das bei einem Wombat, wenn ein Wombat jetzt vorne den Beutel hat und kriecht in der Erde und im Schlamm und im Dreck rum? Was passiert? Na, es kommt Dreck in den Beutel rein. Das darf nicht sein. Das hat der Schöpfer natürlich gewusst. Und was macht er? Er hat den Beutel umgedreht. Sodass bei diesem einzigen Tier, dem einzigen Säugetier, der Beutel nach hinten geöffnet ist. Nun buddeln die und kratzen da in der Erde, es passiert gar nichts. Das soll mal irgendeine Evolution erklären, wie sowas funktioniert. Das kann nur ein weiser Schöpfer sich ausgedacht haben. Ich habe immer früher gedacht, die Pflanzen, die es dort gibt, auch die Tiere, dass sie über den ganzen Erdteil verbreitet sind. Da ist ja überall nur Land, da gibt es ja nichts dazwischen. Die können sich ja ausbreiten, noch und noch. Ich hatte ein

wundert sich überhaupt, dass es solche Bäume noch gibt, weil die alle Früchte ratzekahl wegsammeln. Und so kann man sich vorstellen, dass diese Bäume dann keine große und weite Verbreitung in dem Land finden. So viel einmal ein Stück zu Wundern von heute und auch ein paar Gedanken über dieses Land Australien. Nun kommen wir zu den biblischen Wundern. Ich möchte zunächst ein Wunder herausgreifen, und daraufhin bin ich oft angesprochen worden. Das ist das Wunder, von dem wir lesen im Alten Testament bei Josua. In Josua 10, Vers 12 bis 14, da finden wir folgenden Text aufgezeichnet. Da heißt es: An jenem Tag, als der Herr die Amoriter in die Gewalt der Israeliten gab, hatte Josua vor dem ganzen Volk laut zum Herrn gebetet. Sonne, bleib stehen über Gibeon und Mond über dem Tal Ajalon. Da waren die Sonne und der Mond stehen geblieben, bis die Israeliten sich an ihren Feinden gerecht hatten. Weder vorher noch nachher hat es je einen Tag gegeben, an dem der Herr auf eine so außergewöhnliche Bitte gehört hätte. Damals tat er es, denn er kämpfte auf der Seite Israels. Dies ist ein ganz merkwürdiges Geschehnis. Da lässt Gott auf einmal die Sonne stehen. Und dann können die Israeliten weiter kämpfen. Dann kommt ein moderner Wissenschaftler gleich her und sagt, naja, das kann doch alles gar nicht stimmen. Die Sonne steht doch überhaupt nicht still. Beziehungsweise die Sonne steht ja sowieso still. Und wir mit unserem Planeten Erde, wir umkreisen die Sonne. Also schon mal völlig falsch dargestellt, was da in der Bibel steht. Die Sonne steht ja bereits still. Wie ist das eigentlich? Wir müssen lernen, wenn wir die Bibel lesen, dass die Bibel uns immer die Situation beschreibt vom Ort des Beobachters aus. Natürlich könnte die Bibel auch beschreiben, wie das aussieht vom Jupiter oder vom Andromeda-Nebel oder sonst irgendwo aus dem Universum. Das tut sie nicht, sondern sie beschreibt die Situation immer von der Stelle aus, wo der Beobachter sich befindet. So sagt zum Beispiel der Jesus in Lukas 12, Vers 54 bis 56, wo er etwas über dem Wetter sagt: Wenn ihr eine Wolke aufsteigen seht vom Westen her, so sagt ihr gleich, es gibt Regen. Und es geschieht so. Und wenn der Südwind weht, so sagt ihr, es wird heiß werden. Und es geschieht so. Aus welcher Sicht beschreibt er das? Aus der Sicht Israels. Ich war im vergangenen Jahr in Paraguay und da ist die Wetteraussage ganz anders. Wenn der Wind von Norden kommt, vom Äquator hin, dann gibt es heiße Luft. Das ist ganz anders. Und man beschreibt das dort auch im Rundfunk, jetzt kommt der Wind von Norden. Und alle, die wissen im Chaco, jetzt wird's heiß, jetzt kommt äquatoriale Luft. So tun wir es auch, dass wir die Situation immer vom Standort des Beobachters beschreiben. So tun das auch die ganz modernen Astronomen, wenn sie Kalender beschreiben. Da ist ja die Rede vom Sonnenaufgang und vom Sonnenuntergang. Genau genommen geht die Sonne weder auf, noch geht sie unter. Die Sonne steht still, sondern die Erde dreht sich. Also haben wir schon etwas ganz Wichtiges herausgefunden, dass die Bibel, das tut sie durchgängig, überall wo wir die Bibel lesen, sie beschreibt die Situationen immer vom Standort des Beobachters. Das müssen wir erstmal lernen und feststellen, dass so die Bibel arbeitet. Das ist ja auch vernünftig. Ich kann mich noch erinnern an mein Studium, wo ich meine Mechanikvorlesungen auch hören musste. Und der Professor, das war ein sehr genialer Mann, er hat nämlich prüfen wollen, ob wir die Sache verstanden haben. Und er hatte sich immer sehr raffinierte Aufgaben ausgedacht, die in den Klausuren vorkamen. Und die waren meistens von der Art, dass man das Prinzip der Aufgabe verstanden haben musste. Dann konnte man sie lösen. Dann konnte man die Gleichung hinschreiben. Und der Trick bestand immer darin, dass man das Bezugssystem für die Berechnung richtig wählen musste. Also den Nullpunkt des Koordinatensystems musste man richtig wählen. Wenn man das getroffen hatte, dann waren die Gleichungen sehr einfach und die waren in wenigen Minuten zu lösen. Dann konnte man abgeben. Hatte eine gute Note sicher. Aber wehe, mal ein falsches Bezugssystem gewählt, dann wurden die gleichen

0: Und so kompliziert, dass man sie in der Zeit nicht mehr lösen konnte. Und das genau wollte er feststellen, ob man die Sache verstanden hat und weiß, wo man ein Bezugssystem hinlegen soll. Nur wenn man ein Bezugssystem so legt, wie es gescheit ist, dann wird die Berechnung einfach. Und seht, genauso macht es die Bibel auch. Die Bibel belegt das Bezugssystem dorthin, sodass wir es am leichtesten verstehen können. Und das ist der Bezugspunkt dort, wo der Beobachter steht. Und in diesem Falle also in Israel. Und wenn man von Israel guckt, das könnte man von hier auch sehen, wenn die Erde aufhört zu drehen, dann hätten wir den Eindruck, als würde die Sonne stehen bleiben. Also das haben wir schon mal jetzt gepackt. Aber jetzt geht das weiter. Nun stellen wir uns vor, was passiert eigentlich, wenn eine rotierende Erde plötzlich anhält? Dann stellen wir uns einfach vor, wir sind mit einem LKW unterwegs und da ist hinten eine große Badewanne mit Wasser gefüllt, nicht? Und jetzt der Fahrer fährt und er tritt plötzlich auf die Bremse, eine Ampel, ganz und stopp. Nun, was bekommt er? Gleich die Dusche von hinten, nicht? Weil ja durch das Trägheitsgesetz das Wasser in Bewegung ist und plötzlich gestoppt wird und das kann nicht so stoppen im Augenblick und dann schwappt das über und das geht so rüber. Naja, die Naturgesetze gelten natürlich in gleicher Weise auch für einen Ozean und für einen Fluss und für alle anderen Dinge auf der Erde. Wenn die Erde plötzlich anhalten würde, dann würde genau dieser Effekt passieren. Der Main würde über die Ufer gehen hier und das anhalten würde, nicht wahr? Und die Ozeane würden überschwappen, das gäbe eine unvorstellbar große Welle, wenn jetzt plötzlich die Erde anhalten würde. Die Tassen fallen aus dem Schrank und alles Mögliche passiert. Aber hier nichts dergleichen. Das geht alles ganz normal, weich weiter. Das muss auch so sein, denn hier ist der Schöpfer am Werk, der ein ganzes Universum geschaffen hat. Das ist doch für ihn ein Klacks, einmal die Erde anzuhalten. Was ist denn das für ein Problem? Das ist doch gemessen an den Ausmaßen des Universums, ist doch die Erde nur ein Staubkorn. Aber auch wenn sie größer wäre, wäre auch dann für ihn kein Problem, denn er hat ja alles geschaffen. Er kann natürlich die Erde anhalten und auch sehen, dass all das, was uns als Problem erscheint, auf einmal gelöst wäre. Das ist seine Kraft, das ist seine Vollmacht, das kann er tun. Noch etwas ist sehr wichtig an dieser Geschichte, die wir lernen können. Hier steht nämlich, weder vorher noch nachher hat es je einen Tag gegeben, an dem der Herr auf eine so außergewöhnliche Bitte gehört hätte. Hier erfahren wir etwas sehr Wichtiges über Gebete. Es gibt Gebete, die der Herr in der ganzen Weltgeschichte nur einmal erhört hat und nie wieder. Also wir könnten jetzt im Sommer in Urlaub fahren und liegen dort am Strand und die Sonne scheint so schön und dann würden wir sagen, also ich würde jetzt gerne noch mal eine Stunde Sonnenbad nehmen und dann beten wir dort und sagen, Herr, kannst du nicht mal die Sonne anhalten, damit ich noch ein bisschen mehr Sonne kriege? Was wird der Herr tun? Er wird es nicht tun. Er lässt alles weiterlaufen, so wie das für ihn vorgesehen ist und nicht, damit wir noch einen Sonnenbrand kriegen oder sonst was. Der Herr wird also auf manche Gebete überhaupt nur ein einziges Mal in der ganzen Weltgeschichte hören und nie wieder. Und es gibt andere Gebete, wo er immer wieder hört. Und es gibt ein Gebet, auf dieses Gebet erhört der Herr sofort, augenblicklich.
1: Dankeschön, Professor Dr. Werner Gitt. 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

Wie wichtig, wie groß ist der Herr Jesus für uns? Ist er immer noch das Christkind? Oder ist er der menschgewordene Sohn Gottes, über den in Offenbarung Kapitel 1 geschrieben steht, welcher der treue Zeuge ist, der Erstgeborene der Toten und der Fürst der Könige der Erde, dem, der uns liebt und uns von unseren Sünden gewaschen hat in seinem Blute und uns gemacht hat zu einem Königtum, zu Priestern, seinem Gott und Vater. Ihm sei die Herrlichkeit und die Macht von Ewigkeit zu Ewigkeit. Amen. Siehe, er kommt mit den Wolken, und jedes Auge wird ihn sehen, auch die ihn durchstochen haben, und wehklagen werden seinetwegen alle Stämme des Landes. Ja, Amen. Lasst uns diesen Jesus, den Herrn, bezeugen, in jeder sich bietenden Gelegenheit. 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

0: Willkommen zu dem Programm Ein leidenschaftlicher Rufer zu Jesus Christus. Und dieses Programm ist mit Pastor Wilhelm Busch. Pastor Wilhelm Busch ist ein wahrer Rufer zu Jesus Christus. Es war sein Leben. Es war das, was er geglaubt hat und gelebt hat. Hören Sie heute seine Botschaft. Es muss anders werden. Aber wie? Man fragt sich dies so oft. Wie kann es anders werden? Es kann anders werden mit Jesus Christus. Hören Sie heute den zweiten und letzten Teil.
1: Ich sage um Gottes Willen, da vertrauen Sie Ihr Leben der Apotheke an. Sagen Sie nie mehr, ich glaube gar nichts, sondern sagen Sie, ich glaube gar niemand und nichts außer Bundes- oder außer Reichsbahn und Apotheker. Nein, da habe ich also noch so mehr so Fälle aufgezählt. Wenn ich einen Schutzmann um Weg frage, nicht, der... Glauben Sie doch, wenn der sagt, zweite Straße links, ne? Da gehe ich los. Ja, der kann mich doch dumm machen wollen. Ach, so ein Schutzmann macht er nicht dumm. Aber Herr, sowieso. Sie glauben den ganzen Tag. Sie glauben allen möglichen Leuten, dem Milchmann, der Reichsbahn, Apotheke, allen möglichen. Und da hat Gott einen geschickt. Lesen Sie doch bloß mal das Johannes Evangelium. Lesen Sie es doch bloß. Und dem wollen Sie nicht Ihr Leben anvertrauen. Da kann ich nur sagen, so doof. Sehen Sie, wenn Sie Jesus kennenlernen, da können Sie gar nicht anders, als sagen, wem anders soll ich mich ergeben? O König, der am Kreuz verblich, dem kann ich mein Leben anvertrauen. Er hat mich durch tolle Wirbel geführt. Aber ich habe es keine Sekunde bereut, dass ich mit 18 Jahren mein Leben in seine Hände gab. Hören Sie auf mit Ihrem Unglauben. Verstehen Sie, kommen so viele Leute, ich kann nicht glauben, sehen Sie, ich habe mit dem Pfarrer sowieso mal was Schlechtes passiert. In dem Augenblick, wo Sie in Jesu Nähe kommen, da geht es nicht mehr um Pfarrer und Kirchensteuer, da merken Sie, da geht es um meine Existenz, da ist mein Erlöser und Heiland, der mir Glück und Leben und Friede mit Gott und Vergebung schenkt. Sie dürfen heraus aus Ihrem alten Unglauben und in diese neue Strömung, wo das Leben ihm gehört. Es ist etwas des Heilands sein. Ich dein, o Jesu, und du mein in Wahrheit sagen können. Ihn seinen Bürgen, Herrn und Ruhm und sich sein Erbe und Eigentum ohne alle Zweifel nennen. So, ein zweites. Sie dürfen heraus aus ihrem Unglauben. Sie dürfen heraus aus ihrer Gleichgültigkeit. Dieses Merkwürdige, dass in ganz Westdeutschland alles christlich ist, aber kein Mensch sich dafür interessiert. Ich wundere mich manchmal, dass die Leute Kirchensteuer zahlen. Ich bekam mal in so eine Bergarbeiterbude rein, da waren so ein Heim, da waren 8 junge Bergleute. Und wie sie hörten, ich bin Pfarrer, schimpften sie los über Kirche und Pfarrer und Kirchensteuer und was alles gibt. Und da habe ich gesagt, ich will euch einen Tipp geben. Tret doch einfach aus dem Verein aus. Schweigen, dann sagt einer, nein, nein. Ich sage, warum denn nicht? Da sagt er, sehen Sie, wenn ich mal heirate, dann kriege ich Kinder und die sollen doch konfirmiert werden. Sonst stehen sie so dumm da. Ich sage, wie alt sind Sie? 18 Jahre. Ich sage, haben Sie schon eine Braut? Nein. Was sehen Sie? Der schreibt den Fragebogen evangelisch. Das ist das Christentum in Westdeutschland. So, ja, hat mir hier in Cannstatt einer wieder gesagt. Ich bin nur lediglich... evangelisch, damit meine Kinder getauft werden, damit sie nicht so dumm dastehen. Das nennt sich evangelisch, das Gott erwartet. Sagt mir heute einer, ich glaube auch an Gott. Ich sage, gehören Sie ihm? Darum geht's doch gar nicht. Ob Sie an ihn glauben, hören Sie, der Teufel glaubt auch an Gott. Meinen Sie, der Teufel, der Atheist? Der Teufel weiß doch, dass Gott lebt. Der Teufel weiß, dass Gott lebt. Wenn Sie sagen, ich glaube an Herrgott, haben Sie es genauso weit gebracht wie der Teufel. Er weiß, dass Gott lebt und leugnet ihn nicht. Die Frage ist, habe ich Frieden mit Gott? Sie dürfen aus dieser entsetzlichen Gleichgültigkeit, dürfen Sie raus. Also, kurz nach dem Kriege war ich in Lübeck, diese Stadt im Norden, und hatte da so Vorträge. Und da ist eine große Marienkirche, die ist abgebrannt. Und da war so ein berühmter Altar von einem mittelalterlichen Maler, der ist im letzten Moment ein Soldat rein, hat das Altarbild gerettet. Und wie ich da in Lübeck war, da war das noch in einem Keller untergebracht und der Museumsdirektor sagt, ich will es Ihnen mal zeigen. Ein wunderbar schönes mittelalterliches Gemälde. Und da standen wir davor, ein Freund und ich und der Museumsdirektor. Und da sieht man die drei Kreuze, in der Mitte den Mann mit der Dornenkrone und ein Trubel von Menschen, wissen Sie, Kriegsknechte und Spieße und den Hauptmann und Soldaten würfeln und Volk, das lästert und hohe Priester und Pöbel und richtig Gewimmel hat der Maler da hingemalt. Und bloß merkwürdigerweise direkt unterm Kreuz ist ein Rasenfleck, der ist leer. Und da standen wir davor und da sagt der Museumsdirektor, sehen Sie, merkwürdig, so ein Faustgewimmel unterm Kreuze Jesu und unterm Kreuz ist ein leerer Platz. Diese mittelalterlichen Maler wollten doch predigen. Was meinen Sie, was der sagen wollte? Und da sagt mein Freund, der wollte sagen, hier ist für dich Platz. Dein Platz ist noch frei unter Jesu Kreuz. Da schickt Gott seinen Sohn. Und wenn Sie noch wenig verstehen, was muss Sie doch erschüttern? Der stirbt diesen Tod für uns. Er trägt Gottes Gericht. Er wird das Opferlamm, das der Welt Sünde wegträgt. Er wird die Quelle, die uns rein macht. Das Blut Jesu Christi macht uns rein von aller Sünde. Das muss Sie doch bewegen. Da kann ich nicht mehr gleichgültig bleiben. Unter Jesu Kreuz ist ein Platz, Ihr Platz, wo Sie hin sollen und aufschauen und sagen, Herr Jesus, jetzt lege ich mein verkehrtes Leben unter dein Kreuz hin und will glauben, dass mit dir ein neuer Anfang möglich ist. Unter dieses Kreuz dürfen Sie treten, da ist Ihr freier Platz, soll der leer bleiben? Und da dürfen Sie aufschauen und sagen, es quillt für mich dieses teure Blut. Das glaub und fasse ich. Es macht auch meinen Schaden gut, denn Jesus starb für mich. Wenn Sie Jesus begegnen, dürfen Sie aus dieser tödlichen Gleichgültigkeit, aus diesem langweiligen Christentum, wo man bloß gehen kann, dass einem den Mund verreißt, dürfen Sie heraus in die Freude am Herrn, in die Kindschaft bei Gott durch Jesus. Das ist was anderes. Da sitzt ein Paulus im Gefängnis zerschlagen und singt mal Mitternacht Loblieder. Haben Sie eine Vorstellung von? Das ist anders als gleichgültig, nicht? Sie dürfen heraus aus dem Unglauben, Sie dürfen heraus aus der Gleichgültigkeit. Kann ich noch mehr nennen? Oder schlafen Sie schon? Nein, sind Sie alle dabei? Da ist recht. Das Dritte, was ich sagen will, Sie dürfen heraus aus Ihrem bösen Gewissen. Sie sind etwas Merkwürdiges wie der Gottlose, der im Grund ein schlechtes Gewissen hat. Die Menschen verteidigen sich dauernd. Sie klagen immer andere an. Und das tun wir alle bloß, weil wir mal stille würden, sagen müssten, die Brücke meines Lebens ist nicht in Ordnung. Warum schlagen wir unser Gewissen tot? Wir dürfen aus dem bösen Gewissen herauskommen durch Jesus. Sind Sie, der ist gestorben? Und wenn ich mein böses Gewissen ihm bringe, dann darf ich glauben, er hat meine Sünde weggetragen. Jetzt habe ich Frieden mit Gott, blauen Himmel. Sie ahnen nicht, was es heißt, wie ich das erlebt habe. Mir sind meine Sünden vergeben. Das ist ein Aufatmen. Das ist ein Aufatmen. Also ich muss Ihnen eine Geschichte erzählen, eine meiner ergreifendsten Geschichten aus meinem Pfarramt. Da war ich noch ganz, ganz junger Pfarrer. Wie gesagt, wo ich noch alle meine Haare hatte, nicht? Und ich war auch mal jung und schön, ja. Und da besuchte ich in einem Altersheim die alten Leute. Ich habe erst gemeint, es wäre so friedlich, so ein Altersheim. Und da habe ich gemerkt, oh, da geht's zu. Wie Katzen und nicht? Meine Freunde, alle unsere sündigen und bösen Gewohnheiten, die wir nicht ablegen, die werden im Alter unerträglich. Da sind ja der Karren gleichsam eingelaufen, in tiefe Gleise, wissen Sie? Und da war so einer, ich darf ruhig von ihm reden, er ist auch im Himmel jetzt, der Vater Held nannte ich ihn bloß. Das war ein Kerl, da wurde die Milch sauer im Umkreis von 8 Meilen, wenn der loslegte. Die ganze Welt passte nichts, die Pfarrer sind nichts und die Kirche ist nichts und die Heiminsassen nichts und der Hausvater war nichts und seine verstorbene Frau, alle waren so nichts, bloß er nicht. Und eines Tages, da komme ich in das Zimmer, ach, wahrscheinlich habe ich es Ihnen schon mal erzählt, macht aber nichts. Da komme ich in das Zimmer, liegt er im Bett. Ach, sage ich, Vater Held, sind Sie krank? Oh ja, Knodder, wenn man mal so alt ist wie ich, kann man ja ruhig sterben. Halt, sage ich. Ob man ruhig sterben kann, das hängt nicht vom Alter ab. So sagt er, wovon hängt das ab? Ich sag, das hängt davon ab, ob die Sünden vergeben sind durch Jesu Blut und man Frieden mit Gott hat. Ich habe vor kurzem, habe ich ihm gesagt, einen 15-jährigen Jungen sterben sehen. Im großen Frieden. Ich habe einen Heiland. Zu dem gehe ich. Nein, sage ich, Vater Held, ob man ruhig sterben kann, das hängt nicht am Alter. Da muss man Frieden mit Gott haben. Da sagt der Alte, das habe ich. So sage ich, ist aber schön. Ja, sagt er, sehen Sie, ich habe ja mein Leben lang als Mensch gelebt. Ich habe, und da fing er an, auf seiner Bettdecke so zu kratzen, als wenn er alle seine guten Werke zusammenkratzt. Ich hab nie gestohlen, ich habe nie mit der Polizei zu tun gehabt. Ach, dachte ich, da haben sie mich aufgeschrieben, nicht? Aber also ich habe nie mit der Polizei zu tun gehabt und ich habe keinen belogen und er kratzte immer so, ne? Und Weihnachten war ich auch in der Kirche und es fiel ihm immer noch was ein. Ich hatte ein riesiges Gefühl, auf der Bette liegt ein Häuflein guter Werke. So stehen sie doch auch, nicht? Sie kratzen da auch immer alles zusammen. Und da habe ich zu ihm gesagt, Vater Held, da sind Sie gut dran. Damals war ich noch ein junger Mann. Ich bin noch nicht halb so alt wie Sie. Aber so könnte ich nicht reden. In meinem Leben ist so vieles, womit ich Gott beleidigt habe. Worüber Gott zornig ist. So viel Dunkles und böse Gedanken und Worte und Werke. Nein, Vater Held, so könnte ich nicht sagen, ich kann ruhig sterben. Und ich bin froh, dass ich einen Heiland habe, den von Gott gesandten Erlöser, dessen Blut mich rein macht von aller Sünde und dem mein Leben gehört. Das ist meine Hoffnung, mein Trost. Da sagt der Alte, ja nun, wenn man natürlich genauso überlegt sein Leben, dann fällt... Nein, ich sage, Sie haben eben gesagt, bei Ihnen wäre alles in bester Butter. Nein, sagt er, wenn man ja genau zusieht, dann... Wie sagt, dann stimmt bei Ihnen auch nicht alles. Dann packen Sie doch mal aus und dann geschieht etwas Schreckliches. Auf einmal bricht aus dem alten Mann heraus ein Bekenntnis seiner Sünden. Große und kleine Dinge. Wenn er Frau untreu war und wie er in der Jugend Lehrer geärgert hat und ja, wie er mal gestohlen hat, Kleinigkeiten. Das war wie so ein Fluss, der Geröll mit sich führt. Das nahm kein Ende, immer Neues fiel ihm ein. Und ich hätte sowas noch nicht erlebt, es war, ich saß im Bett, mir liefen die Tränen runter und ich dachte, was ist im Leben eines Mannes an Sünde, an Sünde? Und wie er fertig war, da kann ich Ihnen nur sagen, und Sie sagen, Sie wären mit Gott in Ordnung? Da lag neben dem Häuflein guter Werke ein Mont Blanc von Sünde und Schuld. Keine großen Dinge, wissen Sie, sondern wie sie bei uns allen sind. Aber ein Mont Blanc von Schuld. Sag ich, Vater, und das haben sie mit sich rumgetragen. Und reden sich eines, ist alles in Ordnung. Sie, armer Mann, ich bin an seinem Bett niedergekniet und hab gesagt, wir bringen den Mont Blanc von Schuld dem Herrn Jesus. Er hat es nicht gefasst. Ich ging und ließ ihn in schrecklicher Verzweiflung zurück. Das Schrecken Gottes war auf ihn gekommen. Ich konnte ihm nicht helfen. Und ich kam 4 Wochen lang nicht hin. Und nach 4 Wochen komme ich hin und trete in das Zimmer. Er liegt im Bett. Ich dachte erst, ich wäre verkehrt. Das Gesicht war verändert. Da lag ein Friede drauf. Ach, Vater Held, sind Sie das? Dieses wütende, böse, verknatterte Gesicht. Der war voll Frieden. Ich war am Anfang meiner Amtstätigkeit. Ich wusste das nur von mir selber, aber ich hatte es noch nicht so erlebt. Ich sag, Vater Held, was ist passiert? Und da lag ein Testament, ein neues Testament auf seinem Nachttisch. Er sagte, in meiner Verzweiflung habe ich die Schwester gebeten, bringen Sie mir ein neues Testament. Sie konnten mir auch nicht helfen. Und dann habe ich gelesen. Dann habe ich gelesen von dem Schächer, dem Jesus sein verlorenes Leben gewissermaßen übernimmt und sagt, du wirst mit mir im Paradiese sein. Ich habe gelesen, fürchte dich nicht, ich habe dich erlöst. Während dem Lesen trat Jesus vor ihn und zeigte ihm seine Nägelmale und sagt, ich kann Sünder erretten. Und dann hat der alte Mann den ganzen Sündenberg noch einmal in Jesu Hände bekannt. Und Jesus hat sie weggeworfen, des Meeres Tiefe. Und nun war Frieden über ihm. Er hat noch ein halbes Jahr gelebt. Und es war etwas Wundervolles, wie völlig verwandelt der Mann war. Das böse Gewissen war von ihm genommen. Sie laufen ja alle mit bösen Gewissen rum. Warum verteidigen sich? Warum klagen sie an? Warum gehen sie nicht in die Stille zu Jesus und sagen ihm, ich habe gesündigt, Herr, lass dein Blut auch mich reinigen. Fangen Sie mal im Neuen Testament zu forschen. Ich kann das nicht alles so ausführlich sagen. Haben Sie eins? Noch sehen Sie, da komme ich in ein Haus neulich, da sage ich, haben Sie auch eine Bibel? Ja, eine ganz alte. Und dann kommt der kleine Junge und schleppt eine an, so aus von 1720, so ein Pandekt. Ach, ich habe gelacht, so eine alte Bibel lesen Sie doch nicht. Ist doch Käse. Kaufen Sie ein kleines Testament, was man in die Tasche stecken kann. Hier, wo ist meins? Zeigen wir Ihnen, wo haben wir es hier? Nicht? So ein Testament gibt's hier. Das kann man in der Wandtasche mitführen, da forschen Sie mal drin, das Johannesevangelium, bis Sie Jesus finden und er Ihnen Ihre Sünde vergeben hat. Das heißt, aus dem alten Kreis rauskommen, den Lebensstrom, wenn man Vergebung seiner Sünden findet und ein neues Gewissen. Und ich muss noch eins nennen. Ach, ich müsste 100 Dinge nennen, aber ich muss ja mal Ende finden. Wissen Sie, wenn man in die Gewalt Jesu kommt, dann kommt man heraus aus Ketten, die einem binden. Soll ich ganz offen sagen, aus Ketten, mit denen der Teufel uns bindet. Sie dürfen heraus aus ihren trüben Bindungen, aus denen sie sich nicht befreien können. Sie dürfen heraus aus den trüben Bindungen, aus denen sie sich nicht befreien können. Ah, meine Freunde, das ist ein imponierendes Bild von hier oben, so eine Versammlung. Aber wenn man 40 Jahre in der Großstadt Pfarrer war, imponiert einem das gar nicht. Dann weiß ich, hier sitzen eine Unmenge Menschen mit trüben Bindungen. Liebe alte Mutter, sind gebunden in ihren Streit mit der Schwiegertochter, nicht? Ja, oh doch. Naja, also, ich brauche die Dinge nicht alle zu nennen, nicht? Trübe Bindungen. Sie können sie nicht zerreißen. Aber Jesus kann es. Denken Sie an den Besessenen. Jesus spricht ein Wort und er ist frei gemacht. Ich habe heute Nachmittag für mich im Neuen Testament gelesen und habe gedacht, immer gebetet, Herr, gib mir auch ein Wort für diese große Versammlung. Und da kam ich in das merkwürdige Wort, wie Jesus aus einem Menschen einen Teufel austreibt. Er zerreißt ihm die Ketten. Und da meckerten die Leute und sagten, der muss mit dem Teufel im Bunde stehen, dass er das kann. Und da sagt Jesus, nein, nein, die Sache ist anders. Stellt euch mal, da ist so ein Raubritter, wie es im Mittelalter gab, an dem Rhein sind so Burgen, nicht? Und da war ein Raubritter und der verfiel die Kaufleute und hat sie in seinen Kerker geworfen, verlangte Lösegeld. Und kein Mensch konnte an ihn mit seinen starken Burgmauern. Aber eines Tages kommt ein Stärker und bricht die Mauern und holt die Gefangenen raus. Und dann sagt Jesus, so ist das mit mir. Ich bin der Stärkere. Das ist eine ganz einfache Sache. Dass Jesus stärker ist als all die dunklen Mächte, die sie binden. Was meinen Sie, was der Teufel jetzt in den Karnevalstagen hier Schlingen auswirft? Jesus ist stärker und zerreißt es. Und ich wünschte, Sie glauben das wirklich mal und fassen es und sagen, Herr Jesus, sieh mal meine Ketten an. Mach mich frei. Er tut es. Er ist das Stärkere. Wenn ich gar nicht zu predigen hätte, wollte ich durch die Straßen gehen und sagen, was in der Welt passiert, Jesus ist das Stärkere. Ja, also, ich kannte einen Stadtmissionar von der Berliner Stadtmission. Der hat mal so eine schöne Geschichte erzählt, die muss ich Ihnen doch eben erzählen. Der betreut einen Trinker. Und das ist eine furchtbare Sucht, nicht? Ich muss trinken. Und er hat ihm geholfen und das ging eine Zeit lang gut. Und eines Tages hört der Stadtmissionar, dass der sich wieder dürr und voll gesoffen hat und das Porzellan kaputtgeschlagen und Frauen und Kinder verprügelt. Und dann geht er hin. Es ist Nachmittag, die Frau ist nicht da und in der Wohnküche sitzt der Mann am Tisch, bleich und der kleine fünfjährige Junge neben ihm, ganz verschüchtert. Da bleibt der Stadtmissionar an der Tür stehen und sagt, ist wieder schief gegangen. Und da knirscht der Mann noch mit den Zähnen, sagt kein Wort, steht auf, geht in die Kammer nebenan und kommt mit einem Wäscheseil zurück. Und dann schweigend, ohne ein Wort zu sagen, fängt er an und bindet den kleinen fünfjährigen Jungen, der anfängt zu heulen, auf dem Stuhl fest. nach allen Regeln der indianischen Kriegskunst, knote er ihn da fest. Und dann brüllt er an, steh auf! Und der Junge heult und sagt, ich kann doch nicht. Und der Stadtmissionar sagt, es war herzzerreißend, wie der Mann mich anschaut und sagte, sehen Sie, das ist meine Lage. Ich kann doch nicht. Und da lacht der Stadtmissionar und zieht ein Taschenmesser raus und schneidet ruckzuck zuck die Stricke durch und sagt dem Jungen, steh mal auf. Und da steht der Junge auf. Ja, sagt der Mann, wenn Sie die Stricke durchschneiden. Und da sagt der Stadtmissionar, es ist einer gekommen. Und seitdem er am Kreuz gestorben ist und auferstanden, hat er von Gott die Macht, unsere Stricke durchzuschneiden. Und der heißt Jesus. Der Apostel Paulus hatte mal gesagt, ich schäme mich des Evangeliums von Christo nicht. Wenn ich da dran komme, muss ich manchmal denken, ja, dazu ist aber auch wirklich kein Grund, dass man sich das Evangelium schämen sollte, dass man nicht den rühmt, der stärker ist als die Mächte der Hölle. Ach, wie viele dunkle Dinge sind da. Wissen Sie, als alter Großstadtfahrer hat man so Abgründe gesehen, nicht? In so Abgründe, wo man manchmal bloß heulen könnte vor Jammer, in welche Erniedrigung Menschen leben können, weil sie es nicht über die Lippen kriegen, den Namen Jesus anzurufen. Dann nimmt man lieber die entsetzlichsten Erniedrigungen hin. In der Bibel heißt es mal, du bist erniedrigt bis zur Hölle. Das kann man von manchen von ihnen sagen. Und es wäre nicht nötig. Jesus ist kommen und springen die Bande. Stricke des Todes, die reißen entzwei. Unser Durchbrecher ist nunmehr vorhanden. Er, der Sohn Gottes, er machet recht frei. Bringe zu Ehren aus Sünde und Schande. Jesus ist kommen und springe die Bande. So, lassen Sie mich noch ein letztes sagen. Wenn ich in den Lebensstrom bin und in die Gewalt Jesu komme, dann komme ich heraus aus der Ziellosigkeit meines Lebens. Sehen Sie, aus der Ziellosigkeit. Sehen Sie mal, unser Leben ist ein Wandern. Jeder Tag ist ein Schritt. Wo wandern Sie eigentlich hin? Haben Sie mal darüber nachgedacht? Ins Grab. Und dann fressen die Würmer Sie. Und wissen Sie ganz bestimmt, dass das Letzte ist? Die Bibel sagt, es ist dem Menschen gesetzt, einmal zu sterben und danach das Gericht. Wohin wandern Sie? Solange ich fern von Jesus war, war mein Leben eine Fahrt ins Blaue. Ich wusste nicht, wohin. Ich wäre in der Hölle gelandet. Und dann kam Jesus in mein Leben. Ich entdeckte, dass er mich erkauft hat am Kreuz. Ich wurde gleichzeitig damit, mit ihm. Er hat auch an mich gedacht, als er rief, es vollbracht. Und er ist für mich auferstanden. Und ich darf ein Ich-Du-Verhältnis zu ihm haben. Und von dem Augenblick ab bekam ich ein Geschenk. Eine gewisse Hoffnung des ewigen Lebens. Ich weiß heute, sehen Sie, mit 68 Jahren, da redet man auf dem Gebiet nicht mehr gern von Phrasen, nicht? Ich weiß nicht, wie viele Jahre ich noch habe. Aber ich weiß, seit ich ihm gehöre, mein Weg führt nach Hause. In Himmel. In Himmel, wo ich ihn sehe, ja, wo ich ihm gleich sein werde, das sagt die Bibel. Eine gewisse Hoffnung des ewigen Lebens. Finden Sie nicht, dass ein Leben entsetzlich ist, solange es dieses Ziel nicht hat? Wozu wurschteln Sie und schaffen Sie eigentlich, schaffe Häuslebauer? Wozu, wenn Sie nicht ein ewiges Ziel haben? Wenn ich aus dem Kreis rauskomme, aus dem Teufelskreis, in die Lebensströmung mit Jesus, dann weiß ich, diese Strömung trägt mich an ewige himmlische Ufer. Und darum schließe ich jetzt meine Vortragsreihe mit dem Wort, ein Tag, der sagt dem anderen, mein Leben sei ein Wandern zur großen Ewigkeit. O Ewigkeit, du Schöne, mein Herz an dich gewöhne, mein Heim ist nicht in dieser Zeit. Wir bleiben sitzen und reden mit Jesus. Herr, du kennst noch die Armseligkeit unseres Lebens, wie wir auch umhergewirbelt werden von Kräften um uns und in uns, immer im Kreis. Wir möchten so gern den Lebensstrom, der mit dir gekommen ist. Herr, gib uns einen Willen, dass wir unser Leben dir geben. Gib, dass wir es nicht aufschieben. Bitte reden Sie jetzt in der Stille mit Jesus weiter. Er ist hier. Sagen Sie ihm in der Stille, was Sie ihm sagen müssen. Rufen Sie ihn vielleicht nur an, rette mich, Herr Jesus. Herr, lass deine Todespein an mir nicht verloren sein. Amen.
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1: Sie hören nun die gute Nachricht aus Gottes Wort. Unser Wochenvers steht in Römer 1, Vers 16. Denn ich schäme mich des Evangeliums von Christo nicht. Denn es ist eine Kraft Gottes, die da selig macht alle, die daran glauben. Die Juden vornehmlich und auch die Griechen. Das war unser Merkvers aus Römer 1, Vers 16.
2: Dein Wort ist meines Fußes Leuchte und ein Licht auf meinem Wege.
0: 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Hören Sie nun aus dem Matthäusevangelium die Kapitel 10 und 11. Matthäus 10 und 11.
2: Kapitel 10. Und er rief seine 12 Jünger zu sich und gab ihnen Macht über die unreinen Geister, dass sie die austrieben, und heilten alle Krankheiten und alle Gebrechen. Die Namen aber der 12 Apostel sind diese. Zuerst Simon, genannt Petrus, und Andreas, sein Bruder. Jakobus, der Sohn des Zebedäus, und Johannes, sein Bruder. Philippus und Bartholomäus, Thomas und Matthäus, der Zöllner. Jakobus, der Sohn des Alphäus, und Thaddäus. Simon Kanaanäus und Judas Iskariot, der ihn verriet. Diese 12 sandte Jesus aus, gebot ihnen und sprach: Geht nicht den Weg zu den Heiden und zieht in keine Stadt der Samariter, sondern geht hin zu den verlorenen Schafen aus dem Hause Israel. Geht aber und predigt und sprecht: Das Himmelreich ist nahe herbeigekommen. Macht Kranke gesund, weckt Tote auf, macht Aussätzige rein, treibt böse Geister aus. Umsonst habt ihr es empfangen, umsonst gebt es auch. Ihr sollt weder Gold noch Silber noch Kupfer in euren Gürteln haben, auch keine Reisetasche, auch nicht zwei Hemden, keine Schuhe, auch keinen Stecken. Denn ein Arbeiter ist seiner Speise wert. Wenn ihr aber in eine Stadt oder ein Dorf geht, da erkundigt euch, ob jemand darin ist, der es wert ist, und bei dem bleibt, bis ihr weiterzieht. Wenn ihr aber in ein Haus geht, so grüßt es. Und wenn es das Haus wert ist, wird euer Friede auf sie kommen. Ist es aber nicht wert, so wird sich euer Friede wieder zu euch wenden. Und wenn euch jemand nicht aufnehmen und eure Rede nicht hören wird, so geht heraus aus diesem Hause oder dieser Stadt und schüttelt den Staub von euren Füßen. Wahrlich, ich sage euch, dem Land der Sodoma und Gomorra wird es erträglicher ergehen am Tage des Gerichts als dieser Stadt. Siehe, ich sende euch wie Schafe mitten unter die Wölfe. Darum seid klug wie die Schlangen und ohne Falsch wie die Tauben. Hütet euch aber vor den Menschen, denn sie werden euch den Gerichten überantworten und werden euch geißeln in ihren Synagogen. Und man wird euch vor Statthalter und Könige führen, um meinetwillen, ihnen und den Heiden zum Zeugnis. Wenn sie euch nun überantworten werden, so sorgt nicht, wie oder was ihr reden sollt. Denn es soll euch zu der Stunde gegeben werden, was ihr reden sollt. Denn nicht ihr seid es, die da reden, sondern eures Vaters Geist ist es, der durch euch redet. Es wird aber ein Bruder den anderen dem Tod preisgeben und der Vater den Sohn, und die Kinder werden sich empören gegen ihre Eltern und werden sie töten helfen. Und ihr werdet gehasst werden von jedermann um meines Namens willen. Wer aber bis an das Ende beharrt, der wird selig werden. Wenn sie euch aber in einer Stadt verfolgen, so flieht in eine andere. Wahrlich, ich sage euch, ihr werdet mit den Städten Israels nicht zu Ende kommen, bis der Menschensohn kommt. Der Jünger steht nicht über dem Meister und der Knecht nicht über seinem Herrn. Es ist für den Jünger genug, dass er ist wie sein Meister und der Knecht wie sein Herr. Haben sie den Hausherrn Beelzebub genannt? Wie viel mehr werden sie seine Hausgenossen so nennen? Darum fürchtet euch nicht vor ihnen. Es ist nichts verborgen, was nicht offenbar wird, und nichts geheim, was man nicht wissen wird. Was ich euch sage in der Finsternis, das redet im Licht. Und was euch gesagt wird in das Ohr, das predigt auf den Dächern. Und fürchtet euch nicht vor denen, die den Leib töten, doch die Seele nicht töten können. Fürchtet euch aber viel mehr vor dem, der Leib und Seele verderben kann in der Hölle. Kauft man nicht 2 Sperlinge für 1 Groschen? Dennoch fällt keiner von ihnen auf die Erde ohne euren Vater. Nun aber sind auch eure Haare auf dem Haupt alle gezählt. Darum fürchtet euch nicht, ihr seid besser als viele Sperlinge. Wer nun mich bekennt vor den Menschen, den will ich auch bekennen vor meinem himmlischen Vater. Wer mich aber verleugnet vor den Menschen, den will ich auch verleugnen vor meinem himmlischen Vater. Ihr sollt nicht meinen, dass ich gekommen bin, Frieden zu bringen auf die Erde. Ich bin nicht gekommen, Frieden zu bringen, sondern das Schwert. Denn ich bin gekommen, den Menschen zu entzweien mit seinem Vater und die Tochter mit ihrer Mutter und die Schwiegertochter mit ihrer Schwiegermutter. Und des Menschen Feinde werden seine eigenen Hausgenossen sein. Wer Vater oder Mutter mehr liebt als mich, der ist meiner nicht wert. Und wer Sohn oder Tochter mehr liebt als mich, der ist meiner nicht wert. Und wer nicht sein Kreuz auf sich nimmt und folgt mir nach, der ist meiner nicht wert. Wer sein Leben findet, der wird's verlieren. Und wer sein Leben verliert um meinetwillen, der wird's finden. Wer euch aufnimmt, der nimmt mich auf. Und wer mich aufnimmt, der nimmt den auf, der mich gesandt hat. Wer einen Propheten aufnimmt, weil es ein Prophet ist, der wird den Lohn eines Propheten empfangen. Wer einen Gerechten aufnimmt, weil es ein Gerechter ist, der wird den Lohn eines Gerechten empfangen. Und wer einem dieser Geringen auch nur einen Becher kalten Wassers zu trinken gibt, weil es ein Jünger ist, wahrlich, ich sage euch, es wird ihm nicht unbelohnt bleiben. Kapitel 11. Und es begab sich, als Jesus diese Gebote an seine 12 Jünger beendet hatte, dass er von dort weiterging, um in ihren Städten zu lehren und zu predigen. Als aber Johannes im Gefängnis von den Werken Christi hörte, sandte er seine Jünger und ließ ihn fragen: Bist du es, der da kommen soll? Oder sollen wir auf einen anderen warten? Jesus antwortete und sprach zu ihnen: Geht hin und sagt Johannes wieder, was ihr hört und seht. Blinde sehen und Lahme gehen, Aussätzige werden rein und Taube hören, Tote stehen auf und Armen wird das Evangelium gepredigt. Und selig ist, wer sich nicht an mir ärgert. Als sie fortgingen, fing Jesus an, zu dem Volk von Johannes zu reden: Was seid ihr hinausgegangen in die Wüste zu sehen? Wolltet ihr ein Rohr sehen, das der Wind hin und her weht? Oder was seid ihr hinausgegangen zu sehen? Wolltet ihr einen Menschen in weichen Kleidern sehen? Siehe, die weiche Kleider tragen, sind in den Häusern der Könige. Oder was seid ihr hinausgegangen zu sehen? Wolltet ihr einen Propheten sehen? Ja, ich sage euch, er ist mehr als ein Prophet. Dieser ist's, von dem geschrieben steht: Siehe, ich sende meinen Boten vor dir her, der deinen Weg vor dir bereiten soll. Wahrlich, ich sage euch, unter allen, die von einer Frau geboren sind, ist keiner aufgetreten, der größer ist als Johannes der Täufer. Der aber der Kleinste ist im Himmelreich, ist größer als er. Aber von den Tagen Johannes des Täufers bis heute leidet das Himmelreich Gewalt. Und die Gewalttätigen reißen es an sich. Denn alle Propheten und das Gesetz haben geweissagt bis hin zu Johannes. Und wenn ihr es annehmen wollt, er ist Elia, der da kommen soll. Wer Ohren hat, der höre. Mit wem soll ich aber dieses Geschlecht vergleichen? Es gleicht den Kindern, die auf dem Markt sitzen und rufen den anderen zu, wir haben euch aufgespielt und ihr wolltet nicht tanzen. Wir haben Klagelieder gesungen und ihr wolltet nicht weinen. Johannes ist gekommen, aß nicht und trank nicht, so sagen sie, er ist besessen. Der Menschensohn ist gekommen, isst und trinkt, so sagen sie, siehe, was ist dieser Mensch für ein Fresser und Weinsäufer, ein Freund der Zöllner und Sünder. Und doch ist die Weisheit gerechtfertigt worden aus ihren Werken. Da fing er an, die Städte zu schelten, in denen die meisten seiner Taten geschehen waren, denn sie hatten nicht Buße getan. Wehe dir, Chorasin! Wehe dir, Bethsaida! Wären solche Taten in Tyros und Sidon geschehen, wie sie bei euch geschehen sind, sie hätten längst in Sack und Asche Buße getan. Doch ich sage euch, es wird Tyros und Sidon erträglicher gehen am Tage des Gerichts als euch. Und du, Kapernaum, wirst du bis zum Himmel erhoben werden? Du wirst bis in die Hölle hinuntergestoßen werden, denn wenn in Sodom die Taten geschehen wären, die in dir geschehen sind, es stünde noch heutigen Tages. Doch ich sage euch, es wird dem Land der Sodomer erträglicher ergehen am Tage des Gerichts als dir. Zu der Zeit fing Jesus an und sprach, ich preise dich, Vater, Herr des Himmels und der Erde, weil du dies den Weisen und Klugen verborgen hast und hast es den Unmündigen offenbart. Ja, Vater, denn so hat es dir wohlgefallen. Alles ist mir übergeben von meinem Vater, und niemand kennt den Sohn als nur der Vater, und niemand kennt den Vater als nur der Sohn, und wem es der Sohn offenbaren will. Kommt her zu mir, alle, die ihr mühselig und beladen seid. Ich will euch erquicken. Nehmt auf euch mein Joch und lernt von mir. Denn ich bin sanftmütig und von Herzen demütig. So werdet ihr Ruhe finden für eure Seelen. Denn mein Joch ist sanft und meine Last ist leicht.
0: Sie hörten soeben aus dem Matthäusevangelium die Kapitel 10 und 11. 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

Wir leben in einem Universum, das uns nicht gehört. Alles, was wir haben, wer wir sind, verdanken wir unserem Schöpfer, dem Herrn. Er ist Gott, und zwar der einzige Gott. Er hat Himmel und Erde und alles, was es gibt, erschaffen. Die Erde ist des Herrn und was darinnen ist, der Erdboden und was darauf wohnt. Denn er hat ihn an die Meere gegründet und an den Wassern bereitet. Der Herr ist der Eigentümer, der Verwalter und der Halter aller Dinge und Geschöpfe. Deswegen lesen wir in Offenbarung 4: Herr, du bist würdig zu nehmen Preis und Ehre und Kraft, denn du hast alle Dinge geschaffen, und durch deinen Willen haben sie das Wesen und sind geschaffen.

0: Herzlich willkommen bei Radio Doppeldecker. Schön, dass du wieder reinhörst. Es geht gleich los mit einem spannenden Hörspiel. Alle von euch wissen sicher, was ein Speicher unter dem Dach ist. Das ist der Raum, wo man all die Dinge verstauen kann, die man nicht mehr benötigt. Schlitten, eure ehemalige Babywäsche, den Strohhut aus Spanien, Kisten voller Bücher, Wäsche, Werkzeug und so weiter und so weiter. Genau solch ein Speicher verbirgt sich unter dem Wellblechdach des Hangars auf dem Schanzerkopf.
1: Oh Mann, boah, ist das hier staubig. Das muss ja schon Jahre her sein, dass wir hier zum letzten Mal so richtig sauber gemacht haben. Du, ich wette, dass da mittlerweile schon einiges steht, von dem wir die Hälfte nicht mehr gebrauchen können. Das können wir ohne Zweifel in die Tonne hauen. Guck mal hier die Farbe zum Beispiel. Hat jemand nicht richtig zugemacht?
2: Oh ja, Loch, Tatsache. Mitnehmen, wir können nicht mehr benutzen, die Farbe, oder was?
1: Wohl kaum. Mit den Brocken hier in der Dose kannst du eh jemanden erschlagen, als damit die Hangarwand zu streichen.
2: Weh, Loch, das stimmt. Loch, was machen wir mit diesen vielen Boxen hier, mon ami?
1: Oh ja, die hatte ich total vergessen. Da sind noch Ersatzteile drin für Liesels Käfer und die liebe Lotte. An sich müssten wir hier oben also richtig aufräumen.
2: Alors, je dois m'excuser, ich muss mich entschuldigen. Ich habe einen Termin in 20 Minuten in die Arzt bei Pickelstadt. Ich muss fahren mitnehmen. Au revoir.
1: Ja, nicht schlimm. Ich denke, dass ich einfach mal Thomas und Alexander anrufen werde. Jetzt in den Ferien haben die doch bestimmt Zeit, mir ein bisschen zu helfen.
0: Beide Männer steigen vorsichtig die alte Holzleiter vom Speicher zurück auf den Hangarboden. Hier klopfen sich die zwei den Staub von ihren Hosen und T-Shirts. Etienne zieht sich seine alte Lederjacke über, schmeißt den Motor seiner Vespa an und jagt ins Dorf zu seinem Arzttermin. Pitt ergreift den Hörer des alten Telefons, das in Etiennes Atelier direkt neben der Tür an der Wand hängt.
3: Thomas von Stolzenstein?
1: Hallo Thomas, hier ist Pitt.
3: Hi Pitt, geht es dir gut?
1: Oh ja, vielen Dank der Nachfrage. Allerdings habe ich hier bei uns im Hangar eine Menge Arbeit. Ich wollte den Speicher aufräumen, der hat es bitter nötig.
3: Meinst du den Hangarspeicher?
1: Ja, genau den. Und ich wollte dich und Alexander fragen, ob ihr mir wohl etwas dabei helfen könntet.
3: Klar, also ich bin dabei. Da werden wir bestimmt einige interessante Sachen finden. Warte, ich frage mal eben Alexander. Alexander, kommst du mit zu Pitt? Er braucht Hilfe beim Speicher ausmisten.
4: Ja, gerne.
3: Alexander kommt auch mit. Wir sind in 10 Minuten bei dir.
1: Toll, ihr beiden. Also dann bis gleich.
3: Ciao, Pitt.
0: Glücklich hängt Pitt den Hörer ein. Dass die beiden Jungen vorbeikommen und ihm beim Ordnen des Speichers helfen, freut ihn sehr. Sie wohnen auf der anderen Seite des Berges auf einem alten Bauernhof, direkt unter der alten Burg Stolzenstein. Diese gehört seit letztem Winter sogar ihnen.

0: Vorsichtig steigt Pitt wieder über die alte Holzleiter auf den kleinen Speicher. Leider kann er sich hier oben nicht aufrichten. Die Decke ist viel zu niedrig. Nachdenklich kratzt er sich am Kopf. Wie sollte er in dieses Chaos nur ein Fünkchen Ordnung bekommen?
1: Am besten werde ich mal erst die kleinen Kisten öffnen und dann das Zeug, was ich nicht mehr brauche, aussortieren.
2: Pitt, bist du da oben?
3: Ja, ich bin hier. Kommt nach oben.
2: Ah, da bist du ja. Hi, Pitt.
3: Hallo, ihr beiden. Schön, dass ihr mir ein bisschen helfen wollt.
2: Mann, sind das viele Kisten. Und auf jeder Daumen liegt der Staub.
3: Passt auf, am besten öffnen wir erstmal alle Kisten. Alle die Ersatzteile für meine Lotte und den Käfer von Liesel kommen nach unten. Den Rest lassen wir erstmal hier oben.
0: Und so begeben sich die drei an die Arbeit. Alexander und Thomas ziehen die alten Holzkisten aus den Ecken und öffnen ihre Deckel. Alle Kisten, die Dinge wie Kurbelwellen, Zündkerzen, Schrauben, Bleche und sonstige Ersatzteile enthalten, schieben sie an den Rand zur Leiter und tragen sie auf den Hangarboden.
2: Hey Alexander, die Kiste hier bekomme ich nicht auf. Gibst du mir mal eben das Brecheisen? Brecheisen! Ah, hier hast du's. So, ansetzen. Hebeln! Was sind das alles für Stoff? Stoff und nochmals Stoff. Sieht fast aus wie ein Fallschirm. Aber zusammengerollt, wie ein Schlafsack. Nur wesentlich größer. Hey, Pitt, komm mal!
3: Na, was habt ihr da gefunden?
2: Alexander meinte, dass das ein Fallschirm gewesen sein könnte.
3: Zeig mal. Mann, das habe ich total vergessen.
2: Was ist das denn? Sag schon, Pitt.
3: Wisst ihr was? Ich finde, wir haben uns eine kleine Pause verdient. Tragt ihr beiden doch eben das Zeug hier runter, vor den Hangar auf die Landebahn, während ich schnell gucke, ob ich bei Liesel ein paar Kekse abstauben kann.
0: Gesagt, getan. Pitt holt schnell ein paar Kekse von Liesel. Inzwischen tragen die beiden Jungen die Stoffwurst vor den Hangar.
3: So, Leute, hier haben wir ein paar Kekse.
2: Ah, vielen Dank. Jetzt erzähl aber schon. Was hat's hier mit dem Ding auf sich?
3: Um das rauszufinden, müsst ihr erstmal aufrollen.
2: Entrollen? Na gut, mit meinem neuen Taschenmesser schneide ich die Bänder kaputt. Und dann rollen. Hilfst du mir, Thomas?
4: Klar.
2: Hey, da sind ja Buchstaben drauf. Gerade du brauchst Jesus. Hä? Sonderbarer Fallschirm.
3: Alexander, ich muss dich enttäuschen. Das hier ist kein Fallschirm, sondern ein Banner, das man an Flugzeugen festmacht. Das dann hinterhergezogen wird, damit die Leute es von unten sehen können. So wie eine Werbung zum Beispiel.
2: Kennen wir. Als wir vorigen Sommer an der Nordsee waren, haben wir die auch gesehen. Haben für Eis, Surfschulen und Monsterkarrennen geworben. Und das Ding hast du mit Lotte geflogen?
3: Also ich nicht, aber wenn ihr wollt, kann ich euch die Geschichte mal erzählen.
2: Na klar, da bin ich jetzt aber mal gespannt.
3: Ja, wie ihr wisst, war mein Vater genau wie ich auch Flieger. Und während des Krieges hat er die Transportmaschinen der Luftwaffe geflogen und war überall in Europa herumgekommen. Und als die Deutschen von den Briten in Afrika geschlagen wurden, kam er in englische Kriegsgefangenschaft und durfte erst nach dem Krieg wieder nach Hause. Hier wartete meine Mutter, also seine Frau, auf ihn.
2: Sind das die beiden alten Leute auf dem Bild bei dir im Hangar?
3: Ja, genau. Die beiden Leute sind das. Die folgenden Jahre waren für meinen Vater alles andere als einfach. All die schlimmen Erfahrungen des Krieges und all der Tod, all der Kummer und eben die Tatsache, dass es damals nach dem Krieg wenig Arbeit gab, ließ ihn immer mehr Bier und Schnaps trinken.
2: Oh nein, bist du ein Säufer geworden?
3: Fast. Gott sei Dank hatten uns Verwandte aus Amerika eines Tages Geld geschickt und davon kaufte mein Vater, na, was meint ihr?
2: Keine Ahnung.
3: Na, die gute alte Lotte natürlich. Eine gute Bücker 131.
2: Echt? Die alte Lotte ist schon von deinem Vater geflogen worden? Na, dann verstehe ich, warum du so gut auf sie achtest. Dass sie so gut gepflegt ist.
3: Ja, verständlich, oder? Naja, wie auch immer. Jedenfalls konnte mein Vater von diesem Tag an wieder arbeiten.
2: Arbeiten? Was hat er denn gemacht? Etwa auch so wie du, die Autobahn abgeflogen.
3: Nein, von denen gab es nach dem Krieg noch lange nicht so viele wie heute. Aber so ähnlich. Freunde, er wurde Reklameflieger.
2: Ach, für die Leute an der Küste.
3: Richtig, ab diesem Tag an startete er von unserer Weide täglich und zog Werbung für Sachen wie Waschmittel, Kaugummi, Schuhputzmittel und, ach, den verschiedensten Dingen hinter sich her über den Himmel. Wisst ihr, damals gab es noch keinen Fernseher oder Computer. Werbung wurde meistens auf Plakaten oder Litfaßsäulen gemacht. Und eben mit Flugzeugen.
2: Was für ein Glück.
3: Ja, wirklich.
2: Und wie kam er dann an dieses Ding hier?
3: Eines Tages kam ein alter Kumpel aus dem Dorf zu ihm. Sein Name war Werner Holke.
4: Gustav! Gustav! Wo steckst du?
5: Hier bin ich, im Cockpit. Wer ist denn da?
4: Ich bin's, Werner.
5: Auch das noch. Mit dem bin ich doch früher immer durch die Kneipen gezogen. Bestimmt will er mich wieder auf eine Kneipentour mitnehmen. Hallo Werner, wir haben uns ja lange nicht gesehen. Na, wie geht es dir? Wie kann ich dir helfen?
4: Mir geht es sehr gut. Obwohl die Ärzte bei mir einen schweren Herzfehler festgestellt haben.
5: Oh nein, dann wirst du ja deine Stelle bei der Bahn verlieren.
4: Ja, die haben mich schon in Frührente geschickt. Aber weißt du was? Ich bin trotzdem total ruhig, Gustav. Das Leben, was ich in den letzten Jahren geführt habe, war nicht gut. Gar nicht gut. Entschuldige, wenn ich dich so oft mitgerissen habe, solch dumme Dinge zu tun.
5: Naja, wir hatten eben alle schlechte Zeiten.
4: Vielleicht, vielleicht, aber das ist keine Entschuldigung für all die Dinge, die ich falsch gemacht habe. Gustav, all meine Kollegen auf der Arbeit wissen es schon. Ich möchte es dir auch sagen. Ich bin Christ geworden.
5: Christ geworden? Warst du nicht seit deiner Geburt an Christ? Du bist doch mit mir zusammen zur Kinderstunde gegangen.
4: Ach Quatsch. Ich kannte all die Gebete und Liednummern, wusste auf alle Fragen die richtige Antwort. Na und, Christ war ich dadurch noch lange nicht.
5: Nicht?
4: Nein, ich kannte Jesus überhaupt nicht. Erst jetzt weiß ich und glaube ich, dass er für mich gestorben ist und mir meine Schuld vergeben hat. Und ich will, dass das viele Leute, alte und junge, mitbekommen.
5: Was, dass du Christ geworden bist?
4: Nein, ja vielleicht auch, aber vor allem sollen die Menschen wissen, wie sehr Gott sie liebt. So sehr, dass er sogar Jesus, seinen Sohn, für unsere Schuld hat sterben lassen.
5: Ich wette, dass du dann auch derjenige warst, der die Güterwaggons am Bahnhof mit Kreide beschrieben hat, oder? Habe ich heute Morgen in der Zeitung gelesen.
4: Ja, das war ich. Und zwar mit der Aufschrift, gerade du brauchst Jesus. Die Waggons kommen in der ganzen Republik herum. Dann sehen die Menschen die Schrift und denken über Jesus nach.
5: Vermutlich. Die Idee ist gar nicht mal so schlecht.
4: Gustav, du fliegst doch diese Werbebanner immer durch die Gegend, oder?
5: Richtig.
4: Hier in der Kiste habe ich auch ein Banner. Wie viel kostet es, wenn du mir das dreimal die Woche über die...
2: Und dann hat dein Vater für Werner Heukelbach das Banner hier über die Stadt geflogen.
3: Genau, und wisst ihr was? Durch Werner sind mein Vater und meine Mutter auch Christen geworden. Er hat Jesus so lieb gehabt, dass er vielen Leuten von ihm erzählt hat.
6: Das finde ich total mutig. Ich wünschte, ich wäre bei meinen Freunden auch mutiger.
3: Hinterher hat er sogar noch Radio für Kinder gemacht und darüber vielen von Jesus weitergesagt.
2: Mann, nicht schlecht. Wie lange hat das Ding jetzt bei dir auf dem Speicher gelegen?
3: Ja, so an die 25 Jahre. An sich ist es wirklich mal wieder Zeit, das alte Banner wehen zu lassen. Was meint ihr, Jungs? Hättet ihr Lust auf eine Runde?
2: Mit Lotte? Klar!
0: Ja, also dann los! Fröhlich befestigen die drei das alte Banner mit einem passenden Seil an Lottes Heck, schlüpfen in die Fliegerjacken und starten durch. Über eine halbe Stunde lang kreisen sie zwischen Stolzach, der Autobahn und Winkelstedt, bevor sie schließlich über den Schanzerkopf fliegen, auf dem Etienne soeben von seinem Arzttermin zurückkehrt. Verwundert liest er die Aufschrift auf dem Banner und kratzt sich am Kopf. Wer weiß, vielleicht wird Etienne ja auch noch Christ. Pitt, Alexander, Thomas haben ihm jedenfalls oft von ihm erzählt. Ihr, euren Freunden auch schon? Bis zum nächsten Mal.

Hast du Fragen oder willst du uns einfach mal so schreiben? Unsere Anschrift kommt hier. Missionswerk Werner Heukelbach, 51 700 Bergneustadt in Deutschland. Tschüss, bis zum nächsten Mal.

Hast du manchmal Angst? Vielleicht sogar eine so große Angst, dass es dich fast lähmt. Ich möchte dich daran erinnern, dass, obwohl du Gefahren und Schwierigkeiten und Leid ausgesetzt bist und das Leben nicht nur angenehm ist, kannst du doch Frieden, Ruhe und Sicherheit haben. In Gott, deinem Schöpfer. Er ist allmächtig, gerecht, gut und barmherzig. Er ist wahrhaftig und treu. Deswegen kannst du auch seinem Wort, der Bibel, vertrauen. Als David Gefahren und Ängsten ausgesetzt war, sagte er: Wenn ich mich fürchte, so hoffe ich auf dich. Ich will rühmen Gottes Wort. Ich will rühmen des Herrn Wort. Auf Gott hoffe ich und fürchte mich nicht. Was können mir die Menschen tun?

Hallo, liebe Kinder. Neulich ist meine Katze einfach so verschwunden. Es wurde dunkel und sie kam nicht nach Hause. Ich habe dann gedacht, dass sie am nächsten Tag zurückkommen würde. Aber auch nicht. Ich habe überall gesucht, aber ich konnte die Katze leider nicht finden. Zu unserer Freude ist die Katze aber irgendwann wieder aufgetaucht. Wisst ihr, liebe Kinder, das erinnert mich an eine Geschichte, die Jesus erzählt hat. Er hat gesagt, welcher Mensch ist unter euch, der 100 Schafe hat, und wenn er eins von ihnen verliert, nicht die 99 in der Wüste lässt und geht dem Verlorenen nach, bis er es findet? Und wenn er es gefunden hat, so legt er sich auf die Schultern voller Freude, und wenn er heimkommt, ruft er seine Freunde und Nachbarn und spricht zu ihnen: Freut euch mit mir, denn ich habe mein Schaf gefunden, das verloren war. Ich sage euch, so wird auch Freude im Himmel sein über einen Sünder, der Buße tut, mehr als über 99 Gerechte, die der Buße nicht bedürfen. Wisst ihr, liebe Kinder, was Jesus damit sagen wollte, ist, dass er sich ganz besonders um die Menschen kümmert, die verloren gehen und das auch erkannt haben. Also jeder, der erkennt, dass er ein Sünder ist und der Buße tut, der wird mit großer Freude gefeiert, wenn er gerettet wird.

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1: Sie hören nun die gute Nachricht aus Gottes Wort. Unser Wochenvers steht in Römer 1, Vers 16. Denn ich schäme mich des Evangeliums von Christo nicht. Denn es ist eine Kraft Gottes, die da selig macht alle, die daran glauben, die Juden vornehmlich und auch die Griechen. Das war unser Merkvers aus Römer 1, Vers 16.

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1: Gott lässt seine Widersacher nur eine begrenzte Zeit wirken. Davon hörten Sie in unserer letzten Ausgabe von Durch die Bibel. Darin ging es um Verse aus dem 11. Kapitel im Buch Daniel. Dort soll es nun weitergehen im Kapitel 11 mit den Versen 36 bis 45. Ich freue mich, dass Sie mit dabei sind. Herzlich willkommen. Mit den Versen 36 bis 45, die wir uns gleich ansehen werden, schließt das Kapitel 11 im Buch Daniel. Die Verse gehören zu einem größeren Abschnitt, der sich von Kapitel 10 bis zum Ende des 12. Kapitels erstreckt. Darin offenbart ein Engel dem altgewordenen Daniel noch einmal die Zukunft der Weltgeschichte, soweit sie das Volk Israel betrifft. Und wie es aussieht, geht es dabei teilweise auch schon um die Zukunft, die auf die weltweite Gemeinde Gottes zukommt. Auf die Gemeinde Gottes, die aus all denen besteht, die an Gott glauben und an den Sohn Gottes, Jesus Christus. Zuletzt ging es in den Prophetien, die der Engel dem Propheten Daniel offenbarte, um den König Antiochos IV. Er regierte über Syrien von 175 bis 164 vor Christus. Und auch die folgenden Verse 36 bis 39 betreffen diesen syrischen König, durch den das Volk Israel unsägliches Leid erfuhr. Zahllose Israeliten kostete sein Überfall auf Jerusalem das Leben. Und Antiochus schreckte nicht einmal davor zurück, den Tempel des Gottes Israels in Jerusalem zu entweihen. Er machte daraus einen Kultort für den griechischen Götzen Zeus. All das hebt sehr deutlich hervor, Antiochus IV. Wird in der Prophetie auch als ein Urtyp vorgestellt. Er ist ein Herrscher, der modellhaft verkörpert, was in der Bibel später dem Antichristen zugeschrieben wird. Ein Herrscher, der sich gegen Gott auflehnt und der Gottes Leute verfolgt, der sich selbst zum Gott aufschwingen will, der die Wahrheit verdreht und der versucht, durch seine Lügen Menschen zu verführen. Gewalt und Menschenverachtung gehören ebenfalls dazu. Wir sahen diese urtypisch antichristlichen Kennzeichen solcher Herrscher- und Herrschaftssysteme bereits in früheren Prophetien im Danielbuch. In Kapitel 7 zeigten sie sich sehr deutlich beim Römischen Reich und in Kapitel 8 bei Antiochus IV. Von Syrien, wie das auch hier in Kapitel 11 der Fall ist. Seit Antiochus IV. Und manchen römischen Kaisern gab es immer wieder Herrscher, deren Gebaren von diesen typischen antichristlichen Kennzeichen geprägt war. Und bis in unsere Tage ist das so. Denken Sie nur an die Diktaturen oder autoritären Systeme der jüngsten Geschichte oder der Gegenwart. Und bis zum letzten Tag der Weltgeschichte wird sich daran nichts ändern. Doch für alle Gewaltherrscher, wie antichristlich sie auch auftreten mögen, gilt das eine. Sie wüten nur so lange, wie der lebendige Gott sie gewähren lässt. Keine Minute länger. Dass Antiochus IV. In der Prophetie des Engels diese typischen antichristlichen Kennzeichen verkörpert, zeigen auch die folgenden Verse deutlich. Ich lese aus dem Buch Daniel, Kapitel 11, Vers 36. Und der König wird tun, was er will, und wird sich überheben und groß tun gegen alles, was Gott ist. Und gegen den Gott aller Götter wird er Ungeheuerliches reden, und es wird ihm gelingen, bis sich der Zorn ausgewirkt hat. Denn es muss geschehen, was beschlossen ist. Und der König wird tun. So beginnt der Engel diesen Abschnitt in Vers 36 und schließt damit unmittelbar an die vorhergehenden Verse 29 bis 35 an. Dort war von dem zweiten Feldzug des Antiochus die Rede. Deshalb ist es nur natürlich davon auszugehen, dass es sich auch jetzt in Vers 36 und in den folgenden Versen um eben diesen König von Syrien handelt, um Antiochus IV. Der Engel prophezeit über Antiochus, der König wird tun, was er will, und wird sich überheben und groß tun gegen alles, was Gott ist. Nachdem ihm vieles gelungen ist, das Erschleichen des syrischen Throns, sein erster Feldzug gegen Ägypten und der grausame Überfall auf Jerusalem, einschließlich der Entweihung des jüdischen Tempels, nach all dem überhebt sich Antiochos, heißt es hier. Im Danielbuch war das auch von Nebukadnezar und Belsazar berichtet. Schließlich versteht sich Antiochos selbst als Gott, was die nächsten Worte in Vers 36 deutlich machen. Er wird groß tun gegen alles, was Gott ist, und gegen den Gott aller Götter wird er Ungeheuerliches reden. Gegen den lebendigen Gott groß tun und Ungeheuerliches reden gegen den Gott Israels, davon hörten wir schon einmal im Buch Daniel. In der Vision von den vier Tieren war es das kleine Horn des vierten Tieres, das solches tat. Dabei verkörpert das vierte Tier das römische Reich. Außerdem prophezeite der Engel Gleiches von dem kleinen Horn bei der Vision vom Widder und vom Ziegenbock. Dort stand das kleine Horn des Ziegenbocks ebenfalls für Antiochos den Vierten, der sich gegen den Gott Israels auflehnt. In der Auflehnung gegen Gott haben wir sowohl beim römischen Reich als auch bei der ersten Prophetie auf Antiochos den Vierten schon ein eindeutiges antichristliches Kennzeichen gesehen. Und dieses Kennzeichen ist typisch für alle antichristlichen Herrscher und Kräfte, die nach den beiden kamen und noch kommen werden. Dass Antiochos der Vierte sich selbst schon recht bald als Gott verstand, zeigt allein schon der Beiname, den er sich gab. Antiochos Theos Epiphanes, was so viel bedeutet wie Antiochos der erschienene Gott. Damit war er aber keineswegs der einzige Herrscher in der Antike, der diesen größenwahnsinnigen Selbstanspruch erhob. Doch mit seinem Überfall auf Jerusalem, den viele Israeliten mit dem Leben bezahlten, und vor allem mit der Entweihung des Jerusalemer Tempels, offenbart Antiochos letztlich seine Empörung gegen den einzigen Gott. Antiochos verbot in diesem Zusammenhang ja die religiösen Feste Israels, den Sabbat, die Beschneidung, den Besitz der biblischen Schriften und das tägliche Opfer im Tempel. Davon hörten wir bereits bei der Auslegung zu Vers 31 im Kapitel 11 des Danielbuches. Paulus, Gemeindegründer in den Anfangszeiten des Glaubens an Jesus, beschreibt den Widersacher Gottes sehr ähnlich. Er ist der Widersacher, der sich erhebt über alles, was Gott oder Gottesdienst heißt, so dass er sich in den Tempel Gottes setzt und vorgibt, er sei Gott. Deshalb können wir zu Recht festhalten, in der Prophetie hier an Daniel und in ihrer Erfüllung durch Antiochos den Vierten haben wir einen Urtyp vor uns für alle antichristlichen Herrscher und Kräfte, die sich gegen Gott auflehnen. Und zwar für die, die bereits in Erscheinung getreten sind und auch für jene, die noch kommen werden. Die nächsten Worte des Engels irritieren vielleicht einige unter uns. Und es wird ihm gelingen. Der Zusammenhang zeigt noch einmal, was dem Antiochos gelungen ist, nämlich, dass er groß tut gegen alles, was Gott ist, und dass er gegen den Gott aller Götter Ungeheuerliches redet. Ähnlich verhießen auch schon die vorigen Visionen den Erfolg gottesfeindlicher oder antichristlicher Herrscher, gerade auch in ihrem Vorgehen gegen Gott und gegen Gottes Volk, was sich dann auch im Neuen Testament fortsetzt. Doch wie wir immer wieder im Buch Daniel festgestellt haben, die Zeit der Mächtigen ist begrenzt, und zwar von Gott selbst, so auch hier. Die Auflehnung gegen Gott und gegen Gottes Leute gelingt Antiochos und allen Antichristen nach ihm nur so lange, wie Gott das zulässt. Entsprechend heißt es in Vers 36, und es wird ihm gelingen, bis der Zorn vollendet ist. Gemeint ist hier wohl Gottes Zorn über sein Volk Israel. Antiochos ist demnach auch nur ein Instrument in Gottes Hand, selbst in seiner Auflehnung gegen Gott. Denn Gott und er allein ist der Herr der gesamten Weltgeschichte. Gerade diese Tatsache wird im Buch des Propheten Daniel ja immer wieder deutlich hervorgehoben. Wie lange währte die Zeit, in der Antiochos der Vierte gegen Israel vorging? Nun, sein erster Angriff gegen Jerusalem war im Jahr 169 vor Christus. Bis zu Antiochos Tod im Jahr 164 vor Christus waren das also 5 Jahre. Wenn wir erst ab 167 vor Christus rechnen, das Jahr, in dem Antiochus den Tempel entweihte, dann sind es 3,5 Jahre, in denen er Gottes Volk unterdrückte. Für die Gepeinigten im Gottesvolk eine lange Zeit. Aus Gottes Sicht wohl nur ein kleiner Augenblick. Eines steht fest, Gott setzt jedem seiner Widersacher eine Grenze, die er nicht überschreiten kann, auch zeitlich. Der Engel formuliert es hier in Vers 36 so: Denn es muss geschehen, was beschlossen ist. Gott setzt dem Bösen immer eine Grenze. Das gilt für unser persönliches Leben.

bei lebendigem Leib wurden beide in einen See voller brennendem Schwefel geworfen. Und gleiches gilt für den Teufel, für den also, der hinter allem antichristlichen Handeln steht. Der Teufel, der sie verführt hatte, wurde nun auch in den See mit brennendem Schwefel geworfen, zu dem Tier und dem falschen Propheten. Immer und ewig müssen sie dort Tag und Nacht schreckliche Qualen erleiden. Gott siegt. Gott und sein Christus, Jesus. Das halten wir fest. Bei allem, was an Unheil noch auf uns zukommen mag. So ist Antiochus der IV. Auch mit seinem Ende ein Urtyp für die kommenden antichristlichen Herrscher. Seine Macht hat ein Ende, und sobald die Zeit abgelaufen ist, die Gott ihm gegeben hat, ist es auch vorbei mit all dem Unheil, das er anrichten konnte. Wir gehen weiter zum nächsten Vers. Da prophezeit der Engel in Vers 37, auch die Götter seiner Väter wird er nicht achten. Er wird weder den Lieblingsgott der Frauen noch einen anderen Gott achten, denn er wird sich über alles erheben. Manche Ausleger meinen, von Antiochus dem IV. Könnte es nicht heißen, die Götter seiner Väter wird er nicht achten. Dabei ist es doch gerade dieser Umstand, der bei Antiochus dem IV. Besonders auffällt. Denn während seine Vorfahren noch Apollon als ihren wichtigsten Gott verehrten, stellte Antiochus den Zeus immer mehr in den Mittelpunkt. Damit drängte Antiochus natürlich auch die Verehrung anderer Götzen ins Abseits, wie zum Beispiel den Lieblingsgott der Frauen, von dem der Engel hier spricht. Damit ist wohl diejenige sogenannte Gottheit gemeint, die im Griechischen Adonis genannt wurde, beziehungsweise Osiris im Ägyptischen. Gleiches zeigt sich auf den Münzen aus der Zeit von Antiochus dem IV. Dort löste das Bild des Zeus die bisherige Abbildung Apollons ab. Doch nicht nur das. Antiochus ließ dort sein eigenes Gesicht im typischen Zeus-Stil abbilden und ergänzte sein Porträt mit den unverkennbaren göttlichen Wahrzeichen des Sterns und der Sonnenstrahlen. Und um gar keine Zweifel aufkommen zu lassen, fügte er dem Ganzen auf den Münzen noch seinen Beinamen hinzu. Theos Epiphanes, zu Deutsch erschienener Gott. Eindeutiger konnte die Prophetie an Daniel in Vers 37 nicht in Erfüllung gehen. Er wird weder den Lieblingsgott der Frauen noch einen anderen Gott achten, denn er wird sich über alles erheben. So der Engel zu Daniel. Auch darin ist Antiochus wieder Urtyp und Muster für alle Antichristen, die nach ihm kamen und noch kommen werden. So, wie es Jesus schließlich vorausgesagt hat. Denn es werden falsche Christusse und falsche Propheten aufstehen und große Zeichen und Wunder tun, sodass sie, wenn es möglich wäre, auch die Auserwählten verführten. Antichristliche Kräfte und Menschen sind offensichtlich weniger atheistisch, sondern eher ausgesprochen religiös. Wir kommen zu Vers 38. Da heißt es, dagegen wird er den Gott der Festungen verehren. Einen Gott, von dem seine Väter nichts gewusst haben, wird er ehren mit Gold, Silber, Edelsteinen und Kostbarkeiten. Vers 38 schließt inhaltlich nahtlos an Vers 37 an. Der Engel offenbart hier dem Daniel, Antiochus der IV. Wird den Gott der Festungen verehren. Einen Gott, von dem seine Väter nichts gewusst haben. Dabei spielt Gott der Festungen wohl weniger auf eine konkrete sogenannte Gottheit der griechischen Götterwelt an. Vielmehr will der Engel dem Daniel damit wohl andeuten, dass Antiochus die nackte, brutale Gewalt sozusagen zum Gott erheben wird. Von der äußerst brutalen Gewalt des Antiochus des IV. Hörten wir bereits mehrfach, zum Beispiel bei der Auslegung der Verse 23 bis 25 im Kapitel 8. Damit ist bei Antiochus dem IV. Beides anzutreffen. Das einschmeichelnde Verführen und die brutale Gewalt. Und eben dieses Nebeneinander von sanfter Verführungskunst und brutalster Gewalt ist so typisch antichristlich, dass wir beides auch im Neuen Testament finden, wenn die antichristlichen Kräfte beschrieben werden. Doch angesichts der Gefahren hat Jesus allen zugesagt, die an ihn glauben, mein Vater hat sie mir gegeben und niemand

0: ist stärker als er. Deshalb kann sie auch keiner der Hand meines Vaters entreißen. Mit einem fremden Gott geht es auch in Vers 39 weiter. Dort hören wir: Und er wird die starken Festungen dem fremden Gott unterstellen. Denen, die ihn erwählten, wird er große Ehre antun und sie zu Herren machen über viele und ihnen Land zum Lohn austeilen. Aus dem unmittelbaren Zusammenhang mit Vers 38 erscheint es nur folgerichtig, dass hier in Vers 39 mit dem fremden Gott wohl weiterhin der Gott der Festungen aus Vers 38 gemeint ist. Zumal ja auch im Vers 39 ebenfalls von starken Festungen die Rede ist. Dann prophezeit der Engel hier über Antiochus den Vierten, dass dieser mit brutaler Gewalt starke Festungen erobern wird. Und das hat sich im Leben des Antiochus ja mehrfach erfüllt, wie wir schon gesehen haben. Bei seinem ersten Feldzug gegen Ägypten zum Beispiel und nicht zuletzt bei seinem Überfall auf Jerusalem und das Blutbad, das er dabei unter den Einwohnern angerichtet hat. Neben der äußersten Brutalität, zu der Antiochus der Vierte fähig war, hören wir auch hier in Vers 39 erneut von seiner zweiten Eigenschaft, nämlich mit Schmeicheleien und großzügigen Belohnungen diejenigen an sich zu binden, die zu ihm stehen. In Vers 39 hört sich das so an: Denen, die ihn erwählen, wird er große Ehre antun und sie zu Herren machen über viele und ihnen Land zum Lohn austeilen. Die schmeichelnde Verführung und rohe Gewalt, beides vereint in einer Person. Noch einmal führt uns der Engel dieses typische Merkmal antichristlicher Unterdrückung vor Augen. Und Antiochus der Vierte ist dafür ein Paradebeispiel. Nun kommen wir zu dem Abschnitt im Buch des Propheten Daniel, der schon vielen Auslegern Kopfzerbrechen bereitet hat. Es geht um die letzten Verse in Kapitel 11, also um die Verse 40 bis 45. Da spricht der Engel zu Daniel: Und zur Zeit des Endes wird sich der König des Südens mit ihm messen, und der König des Nordens wird mit Wagen, Reitern und vielen Schiffen gegen ihn anstürmen und wird in die Länder einfallen und sie überschwemmen und überfluten. Und er wird in das herrliche Land einfallen, und viele werden umkommen. Es werden aber seiner Hand entrinnen Edom, Moab und der Hauptteil der Ammoniter. Und er wird seine Hand ausstrecken nach den Ländern, und Ägypten wird ihm nicht entrinnen, sondern er wird Herr werden über die goldenen und silbernen Schätze und über alle Kostbarkeiten Ägyptens. Libya und Kuschita werden ihm folgen müssen. Es werden ihn aber Gerüchte erschrecken aus Osten und Norden, und er wird mit großem Grimm ausziehen, um viele zu vertilgen und zu verderben. Und er wird seine prächtigen Zelte aufschlagen zwischen dem Meer und dem herrlichen heiligen Berg. Aber es wird mit ihm ein Ende nehmen, und niemand wird ihm helfen. Soweit die Verse 40 bis 45. Aus der Sicht vieler Ausleger ist es schwierig, die hier aufgezählten Ereignisse auf Antiochus den Vierten zu beziehen. Daher gehen manche davon aus, dass der Engel ab Vers 40 nicht mehr von Antiochus dem Vierten spricht, sondern von dem endzeitlichen Antichristen. Außerdem sehen diese Ausleger ihre Annahme unterstützt durch die Formulierung »und zur Zeit des Endes«. Damit beginnt der Abschnitt in Vers 40. Daher sei es offensichtlich, dass es sich hier um die letzte Zeit der Weltgeschichte handle, so die Befürworter dieser Annahme. Zusätzlich sehen manche auch viele Parallelen zwischen dem Abschnitt von Vers 40 bis 45 hier bei Daniel und der Weissagung gegen den Herrscher Gog aus Magog an den Propheten Hesekiel. Nun werden Gog und Magog ausdrücklich im Buch der Offenbarung des Johannes erwähnt, und zwar im Kapitel 20. Deshalb meinen einige Ausleger, hier im letzten Abschnitt in Kapitel 11 des Danielbuches werde der gleiche Kampf beschrieben wie im Buch der Offenbarung in Kapitel 20. Diese Deutung mag zutreffen, doch es gibt weitere Deutungsmöglichkeiten, und die haben auch vieles für sich. Ein Hauptproblem der obigen Deutung liegt offensichtlich darin, im Buch der Offenbarung wird im Kapitel 20, das ist das Kapitel, in dem die Namen Gog und Magog aufgegriffen werden, in diesem Kapitel wird der letzte Kampf des Satans gegen Jesus Christus geschildert. Und der letzte Antichrist, im Buch der Offenbarung das Tier genannt, wurde schon im Kapitel davor endgültig besiegt und gerichtet. Deshalb erscheint es nicht sehr sinnvoll, im letzten Abschnitt des 11. Kapitels im Danielbuch den endzeitlichen Antichristen zu sehen. Vor allem dann nicht, wenn die geschichtlichen Ereignisse den Kampf aus dem 20. Kapitel im Buch der Offenbarung wiedergeben sollen. Denn dort kämpft der Antichrist nicht mehr, weil er ja schon gerichtet ist. Außerdem erscheint es wenig überzeugend, dass der Abschnitt hier bei Daniel mit der Prophetie gegen Gog aus Magog im Hesekielbuch übereinstimmt. Denn viele Einzelheiten erwecken nicht den Eindruck, dass sie miteinander übereinstimmen. Es gibt aber durchaus Ausleger, die auch die Verse 40 bis 45 in Kapitel 11 des Danielbuches auf Antiochus IV. Beziehen. Und dazu haben sie guten Grund. Zunächst einmal ein Blick auf die erste Formulierung aus Vers 40. Da heißt es ja, und zur Zeit des Endes. Der Schluss des Abschnittes in Vers 45 ist dabei auffällig ähnlich formuliert. Dann wird er an sein Ende kommen. Das rahmt den gesamten Abschnitt ein. Deshalb lässt sich der Beginn in Vers 40 auch sehr gut als Einleitung des letzten Abschnittes verstehen. Und nun zur Zeit des Endes. Und dann beginnt der Inhalt mit, der König des Südens wird sich mit ihm messen. Nachdem der Engel von Vers 21 an bis zu Vers 39 über Antiochus IV. Prophezeit hat, spricht er nun über dessen Ende. Das kündigt er zu Beginn in Vers 40 an. Und damit schließt er auch in Vers 45. Folgen wir dieser Deutung, dann geht es hier also nicht um das Ende der Weltgeschichte, sondern um das Ende von Antiochus IV. Und daran lässt Vers 45 keinen Zweifel aufkommen. Zudem fällt auf, dass sich die Verse 40 bis 45 wie eine Zusammenfassung dessen anhören, was der Engel bisher über Antiochus IV. Geweissagt hat. So heißt es in Vers 40, der König des Südens wird sich mit ihm messen. Und davon sprach der Engel in Vers 25. Und Antiochus Antwort darauf ist nach Vers 40, und der König des Nordens wird mit Wagen, Reitern und vielen Schiffen gegen ihn anstürmen. Und auch davon hörten wir bereits in Vers 25. Der Engel muss hier also nicht zwingend einen dritten Feldzug des Antiochus gegen Ägypten ankündigen, sondern er erwähnt noch einmal Antiochus ersten Feldzug gegen Ägypten aus Vers 25. Denn der Engel gibt Daniel eine Zusammenfassung. Eine Zusammenfassung der wichtigsten Ereignisse aus dem Leben des Antiochus. Wobei der Engel betont, auch die Zeit dieses grausamen Feindes des Volkes Gottes geht vorüber. Selbst dann, wenn jener so erfolgsverwöhnt und unbezwingbar erscheint, wie es die Zusammenfassung des Engels hier noch einmal deutlich macht. Und er wird in das herrliche Land einfallen und viele werden umkommen. Davon spricht der Engel in seiner Zusammenfassung in Vers 41. Und diesen Überfall des Antiochus auf Jerusalem und die verheerenden Folgen für das Volk Israel prophezeite er in den Versen 30 bis 32. Die Verse 42 und 43 nehmen noch einmal Bezug auf Antiochus' erfolgreichen ersten Feldzug gegen Ägypten. Da heißt es, und er wird seine Hand ausstrecken nach den Ländern, und Ägypten wird ihm nicht entrinnen, sondern er wird Herr werden über die goldenen und silbernen Schätze und über alle Kostbarkeiten Ägyptens. Genauso hatte der Engel auch schon in Vers 28 angekündigt. Danach wird er wieder heimziehen mit großer Beute, was sich in Vers 28 auch eindeutig auf den ersten Feldzug des Antiochus gegen Ägypten bezog. Daher können wir hier in den Versen 40 bis 45 durchaus von einer Zusammenfassung ausgehen, die uns der Engel hier vom Leben des Antiochus gibt. Und das zu Recht, denn einen grausameren Feind hatte Gottes Volk bis dahin wohl nicht erlebt. Und selbst die Verse 44 und 45 ergeben einen guten Sinn, wenn wir sie auf Antiochus den Vierten anwenden. Es werden ihn aber Gerüchte erschrecken aus Osten und Norden, und er wird mit großem Grimm ausziehen, um viele zu vertilgen und zu verderben. So der Engel in Vers 44. Gegen 165 vor Christus machte sich Antiochus mit seinem Heer auf zu den östlichen Provinzen seines Reiches, denn die dortigen Statthalter hatten sich von ihm losgesagt. Nun wollte er sie von Neuem unterwerfen. Doch der Feldzug scheiterte kläglich, und auf dem Rückzug starb Antiochus IV. Als gebrochener Mann in der persischen Stadt Tabe. Zur gleichen Zeit eroberte der Israelit Judas Makkabäus Jerusalem zurück und erweihte den Tempel wieder dem Gott Israels. Auch wenn Antiochus selbst in Persien weilte, seine Truppen gegen die Makkabäer hatte er seinem Feldherrn Lysias anvertraut. Und auch Lysias wurde geschlagen. Obwohl Antiochus selbst in Persien starb, kämpften seine Truppen zur Zeit seines Todes doch in seinem Namen um Jerusalem. So erfüllte sich auch die letzte Weissagung des Engels über ihn, den großen Feind des Volkes Gottes. Und er wird seine prächtigen Zelte aufschlagen zwischen dem Meer und dem herrlichen heiligen Berg. Aber es wird mit ihm ein Ende nehmen, und niemand wird ihm helfen. So in Vers 45. So mächtig und grausam sie auch sein mögen, alle Herrscher, auch und gerade die Antichristlichen, sie stehen in Gottes Hand. Und der allein bestimmt ihren Anfang und auch ihr Ende. Das war eine weitere Folge unserer Sendereihe Durch die Bibel. In der nächsten Ausgabe sehen wir uns den Abschluss des Buches Daniel an, nämlich das Kapitel 12. Vielen Dank fürs Zuhören und wenn Sie mögen, bis zum nächsten Mal. Seien Sie Gott befohlen.
1: 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Wir preisen den Herrn für seine Barmherzigkeit. 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
1: Die Geburt Jesu Christi geschah aber so. Als Maria, seine Mutter, dem Josef vertraut war, fand es sich, ehe er sie heimholte, dass sie schwanger war von dem Heiligen Geist. Josef aber, ihr Mann, war fromm und wollte sie nicht in Schande bringen, gedachte aber, sie heimlich zu verlassen. Als er das noch bedachte, siehe, da erschien ihm der Engel des Herrn im Traum und sprach: Josef, du Sohn Davids, fürchte dich nicht, Maria, deine Frau, zu dir zu nehmen. Denn was sie empfangen hat, das ist von dem Heiligen Geist. Und sie wird einen Sohn gebären, dem sollst du den Namen Jesus geben. Denn er wird sein Volk retten von ihren Sünden. Das ist aber alles geschehen, damit erfüllt würde, was der Herr durch den Propheten gesagt hat, der da spricht: Siehe, eine Jungfrau wird schwanger sein und einen Sohn gebären. Und sie werden ihm den Namen Immanuel geben. Das heißt übersetzt: Gott mit uns.
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1: Sie hören nun die gute Nachricht aus Gottes Wort. Unser Wochenvers steht in Römer 1, Vers 16. Denn ich schäme mich des Evangeliums von Christo nicht. Denn es ist eine Kraft Gottes, die da selig macht alle, die daran glauben. Die Juden vornehmlich und auch die Griechen. Das war unser Merkvers aus Römer 1, Vers 16.

0: Ich heiße Sie herzlich willkommen zur Radiosendung des BBN Biblischen Hörfunks. Jetzt beginnt das Programm Wer Jesus hat, hat das Leben mit Winrich Schäfbuch. Der Inhalt dieser Sendung ist aus dem gleichnamigen Buch entnommen, das im SCM Verlag erschienen ist. Wer Jesus hat, hat das Leben ist eine in vielen Jahren bewährte Bibellese für Jung und Alt. Die einzelnen Andachten entstanden im persönlichen Gespräch mit Christen, die Schritte des Glaubens im Gehorsam zu Gottes Wort gehen wollen. Die Bibelabschnitte sind nach Art einer Glaubenslehre thematisch geordnet. Dabei folgt die konkrete Auslegung für alle Tage des Jahres der bewährten Regel, dass die Bibel sich am besten aus sich selbst erklärt. Hören Sie nun Winrich Schäfbuch.
1: Für unseren Glauben ist ganz entscheidend wichtig, dass Jesus Gottes Sohn ist. Darüber wollen wir jetzt nachdenken. Und ich lese aus dem Matthäusevangelium, aus der Passionsgeschichte, Matthäus 27, Vers 33 bis 44. Und als sie an die Stätte kamen, mit Namen Golgatha, das heißt Schädelstätte, gaben sie ihm Wein zu trinken, mit Galle vermischt, und als Jesus schmeckte, wollte er nicht trinken. Als sie ihn aber gekreuzigt hatten, verteilten sie seine Kleider und warfen das Los darum, und sie saßen da und bewachten ihn, und oben über sein Haupt setzten sie eine Aufschrift mit der Ursache seines Todes, das ist Jesus, der Judenkönig. Und da wurden zwei Räuber mit ihm gekreuzigt, einer zur Rechten und einer zur Linken. Die aber vorübergingen, lästerten Jesus und schüttelten ihre Köpfe und sprachen, der du den Tempel abbrichst und baust ihn auf in drei Tagen, hilf dir selber, wenn du Gottes Sohn bist, und steig herab vom Kreuz. Desgleichen spotteten auch die Hohepriester und Schriftgelehrten und Ältesten und sprachen, andern hat er geholfen und kann sich selber nicht helfen. Ist er der König von Israel, so steige er nun vom Kreuz herab, dann wollen wir an ihn glauben. Er hat Gott vertraut, der erlöse ihn nun, wenn er Gefallen an ihm hat, denn er hat gesagt, ich bin Gottes Sohn. Desgleichen schmähten ihn auch die Räuber, die mit Jesus gekreuzigt waren. Also das ist jetzt wichtig, das ist festgehalten im Evangelium, wie die Leute vorübergingen am gekreuzigten Jesus, schmähten ihn, schüttelten ihre Köpfe und riefen, anderen hat er geholfen und kann sich selbst nicht helfen, er hat Gott vertraut, der soll ihn nun erlösen, wenn er Gefallen an ihm hat, denn er hat gesagt, ich bin Gottes Sohn. Der Spott trifft ins Schwarze. Jesus hat behauptet, Gottes Sohn zu sein. Lieber ließ er sich totschlagen, als dass er das dementiert hätte. Daran muss sich der Unglaube stoßen. Nun forderten die Spötter Jesus zum Beweis heraus, aber sie sind blind. Sie können nicht sehen, dass gerade am Kreuz Jesus seine Göttlichkeit demonstriert. Er stirbt für die Sünden der Welt und schafft eine ewige Erlösung. Aber auch die anderen Spottworte halten sich nicht an Nebensächlichem auf, sondern treffen den Nagel auf den Kopf. Er kann sich selbst nicht helfen. Warum kann er das nicht? Weil er keine Hilfe braucht. Er ist Gottes Sohn, das steht fest. Darum kann er auf Ehre und Macht, Ruhm und Stärke verzichten. Aber wir brauchen Hilfe. Der Mantel der Rechtschaffenheit, in den wir uns hüllen, ist löchrig und durchsichtig. Wer das erkannt hat und die Hilfe von Jesus sucht, dem wird geholfen. Jesus macht sündige Menschen durch sein Vergebungswort zu Gerechten. Noch etwas kommt den Spöttern lächerlich vor. Er hat Gott vertraut. Was reizte sie dabei? Vertrauten sie denn Gott nicht? Ein bisschen Vertrauen zu Gott hatten sie wohl auch. Aber wie Jesus lebte, war ihnen viel zu extrem. So schlossen sie unheilvolle Kompromisse. Das trostlose Elend von Jesus am Kreuz beruhigte nun ihr wundes Gewissen. Sie hatten sich auch in der Welt rückversichert. Wenn es um ihr Leben ging, griffen sie lieber zur Lüge. Die Reichtümer der Welt waren ihnen verlässlicher, als auf Gott zu bauen. Wieder haben die Spötter klar den Punkt erkannt, wo Glaube und Unglaube sich scheiden. Was wählen wir? Jesus stand auf dem Felsengrund. Er hat Gott vertraut. Darum kann er jetzt auch uns helfen und uns erlösen. Und jetzt wollen wir wieder einen Blick in die Bibel tun, in das große Zeugnis des Wortes Gottes, dass Jesus der Sohn Gottes ist. In Jesaja 42 im prophetischen Wort heißt es, da sagt Gott, siehe, das ist mein Knecht, ich halte ihn, mein Auserwählter, an dem meine Seele wohlgefallen hat. Ich habe ihm meinen Geist gegeben und er wird das Recht unter die Heiden bringen. Im Matthäusevangelium Kapitel 4, Vers 3 und Vers 6, da steht, wie der Teufel sogar Jesus bei der Versuchung darauf anspricht, er ist Gottes Sohn. Vers 3 lesen wir, der Versucher trat zu Jesus und sprach, bist du Gottes Sohn, so sprich, dass diese Steine Brot werden. Oder im Vers 6, bist du Gottes Sohn, so wirf dich hinab, denn es steht geschrieben, er wird seinen Engeln deinetwegen Befehl geben und sie werden dich auf den Händen tragen, damit du deinen Fuß nicht an einen Stein stößt. Der Teufel weiß es, dass Jesus der Sohn Gottes ist. Darum will er ihn versuchen, aber Jesus hat ihn mit dem Wort Gottes, mit dem Zitat des Bibelwortes überwunden. Das Bibelwort kann nicht gebrochen werden. Das ist für uns wichtig. Deshalb sind uns diese Bezüge in der Bibel so wichtig. In Matthäus 11 steht eine wichtige Stelle, wo Jesus auch zu uns spricht und uns das zeigt und offenbart. Da steht, da sagt Jesus, kommt her zu mir alle, die ihr mühselig und beladen seid, ich will euch erquicken. Und das heißt, vorher wird das eingeleitet. Zu der Zeit fing Jesus an und sprach, ich preise dich, Vater, Herr des Himmels und der Erde, weil du dies den Weisen und Klugen verborgen hast und hast es den Unmündigen geoffenbart, nämlich das Jesus-Geheimnis, dass er der Gottessohn ist. Ja, Vater, denn so hat es dir wohlgefallen. Alles ist mir übergeben von meinem Vater und niemand kennt den Sohn als nur der Vater und niemand kennt den Vater als nur der Sohn und wem es der Sohn offenbaren will. Und dann lädt Jesus die Unmündigen, die mühseligen Beladenen ein, das zu entdecken und zu erfahren. Im Matthäus-Evangelium wird uns auch erzählt, wie mitten in dem schweren Sturm, Matthäus 14, Vers 33, Jesus zu seinen Jüngern kommt, über den See gehend, und Jesus den Petrus beim Einsinken ins Wasser hilft. Und da heißt es am Ende, die aber im Boot waren, fielen vor Jesus nieder und sprachen, du bist wahrhaftig Gottes Sohn. Auch in Matthäus 16, Vers 16 und 17, da wird erzählt, wie Simon Petrus erkennt auf die Frage von Jesus hin, wer bist du? Du bist Christus, des lebendigen Gottes Sohn. Und Jesus antwortete und sprach zu ihm, selig bist du, Simon, Jonas Sohn, denn Fleisch und Blut haben dir das nicht offenbart, sondern mein Vater im Himmel. Das Geheimnis, dass Jesus doch Sohn Gottes ist, muss uns Gott offenbaren. Wir können es nur dadurch entdecken, dass uns der Heilige Geist ein Licht aufsteckt. Markus 1, Vers 11 steht da, Markus 1, Vers 11, wie in der Taufe von Jesus durch Johannes den Täufer eine Stimme vom Himmel kam, die sagt, du bist mein lieber Sohn, an dir habe ich wohlgefallen. Und in Markus 3, Vers 11, da sind es die unreinen Geister, die erkennen und niederfallen vor Jesus und schreien, du bist Gottes Sohn selbst. Die okkulten Mächte müssen das erkennen, wer Jesus ist. Und Markus 15, Vers 39, das ist der Hauptmann, der bei der Kreuzigung von Jesus unter dem Kreuz stand, der Hauptmann aber, Vers 39, der dabei stand, Jesus gegenüber und sah, wie Jesus verschied, sprach wahrlich, dieser Mensch ist Gottes Sohn gewesen. Und im Lukas-Evangelium steht es auch noch, wie die Geburt von Jesus angekündigt wird, Lukas 1, Vers 30 bis 35. Der Engel sprach zu Maria, fürchte dich nicht, Maria, du hast Gnade bei Gott gefunden. Siehe, du wirst schwanger werden und einen Sohn gebären, und du sollst ihm den Namen Jesus geben. Der wird groß sein und Sohn des Höchsten genannt werden, und Gott, der Vater, wird ihm den Thron seines Vaters David geben, und er wird König sein über das Haus Jakob in Ewigkeit, und sein Reich wird kein Ende haben. Da sprach Maria zu dem Engel, wie soll das zugehen, da ich doch von keinem Mann weiß? Der Engel antwortete und sprach zu ihr, der Heilige Geist wird über dich kommen und die Kraft des Höchsten wird dich überschatten. Darum wird auch das Heilige, das geboren wird, Gottes Sohn genannt werden. Das ist uns so wichtig, dass das die Bibel eindeutig festhält, Jesus, der Gottes Sohn. Johannes 3, Vers 16 ist diese wichtige Stelle, wie Jesus im Gespräch mit Nikodemus sagt, so sehr hat Gott die Welt geliebt, dass er seinen eingeborenen Sohn gab, damit alle, die an ihn glauben, nicht verloren werden, sondern das ewige Leben haben. Das ist so wichtig, dass wir das erkennen und dann auch in Römer 5, Vers 10, da steht, Römer 5, Vers 10, wir sind mit Gott versöhnt worden durch den Tod seines Sohnes, als wir noch Feinde waren. Um wie viel mehr werden wir selig werden durch sein Leben, nachdem wir nun mit Gott versöhnt sind. Im 1. Johannesbrief, Kapitel 4, Vers 15, da wird es festgehalten, wir haben gesehen und bezeugen, dass der Vater den Sohn gesandt hat als Heiland der Welt. Wer nun bekennt, dass Jesus Gottes Sohn ist, in dem bleibt Gott und er in Gott. Und wir haben erkannt und geglaubt, die Liebe, die Gott zu uns hat. Das ist ganz wichtig, das Bekenntnis zu Jesus, den Sohn Gottes. Und im 5. Kapitel, Vers 10 heißt es, wer an den Sohn Gottes glaubt, der hat dieses Zeugnis in sich. Wer Gott nicht glaubt, der macht ihn zum Lügner, denn er glaubt nicht dem Zeugnis, das Gott gegeben hat von seinem Sohn. Und wir schließen ab noch mit einer Stelle, es gibt noch natürlich sehr viel mehr, in Hebräer 4, Vers 14. Da heißt es, weil wir denn einen großen Hohepriester haben, Jesus, den Sohn Gottes, der die Himmel durchschritten hat, so lasst uns festhalten an dem Bekenntnis, denn wir haben nicht einen Hohepriester, der nicht mitleiden könnte mit unserer Schwachheit, sondern der versucht worden ist in allem wie wir, doch ohne Sünde. Er ist der Sohn Gottes, Jesus, der gottgesandte Retter. Und ich will abschließen mit einem Gebetsvers. Du reichst uns deine durchgrabene Hand, die so viel Treue an uns gewandt, dass wir beim Drandenken beschämt dastehen. Und unser Auge muss übergehen vor Lob und Dank. Amen.

Der Herr, der Schöpfer der Himmel und Erde, ist ein heiliger, ein gerechter, ein guter und barmherziger Gott. Und er lädt alle ein zu sich, um Leben zu haben, ewiges Leben. Wohlan, alle, die ihr durstig seid, kommet her zum Wasser, und die ihr nicht Geld habt, kommet her, kaufet und esset. Kommt her und kauft ohne Geld und umsonst beides, Wein und Milch. Warum zählet ihr Geld da, da kein Brot ist und tut Arbeit, davon ihr nicht satt werden könnt? Höret mir doch zu und esset das Gute, so wird eure Seele am Fetten ihre Lust haben. Neiget eure Ohren her und kommet her zu mir. Höret, so wird eure Seele leben. Denn ich will mit euch einen ewigen Bund machen, dass ich euch gebe, die gewissen Gnaden Davids.

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1: Das heißt, wer sein Vertrauen in Christus setzt, wer an Christus glaubt, wer die Gnade annimmt, wird ein Gerichtsbegriff, wird freigesprochen. Freigesprochen. Und die Gerechtigkeit Christi wird uns zugesprochen. Ihr Lieben, das hat alles mit Stellvertretung zu tun. Und es ist eine Lehre in der Schrift, die glasklar ist. An unsere Stelle. Und das ist eine der wichtigsten Stellen im Neuen Testament in dieser Hinsicht. Warum ist Stellvertretung wichtig? Warum ist sie nötig? Weil wir das Problem der Sünde haben. Und nur eine Sünde reicht aus, um uns für immer zu verdammen. Und er errettete uns. Ich stelle die Frage jetzt heute Morgen. Gibt es irgendwelchen Zweifel in Bezug auf die Frage, wie sah das Evangelium Paulus aus? Jemand sagte, das Kreuz ist der Platz, wo Paulus sich rumtreibt. Und ich meine, dass sie recht haben. Das Kreuz ist der Platz, wo er sich rumtreibt. Alles hängt mit dem Kreuz zusammen und mit dem, was Jesus für uns getan hat. Gibt es Zweifel in Bezug auf die Botschaft des Paulus? Das wahre Evangelium, aber Gnade. Ein Evangelium der Gnade.
0: Das war ein Ausschnitt aus dem Kurs Der Galaterbrief mit Paul Temblin. Der Galaterbrief betont die Rechtfertigung durch die Gnade und nicht durch das Gesetz. Denn das Gesetz fordert Kraft von dem, der sie nicht hat, und verflucht ihn, wenn er diese Kraft nicht aufbringt. Das Evangelium im Gegenteil gibt demjenigen Kraft, der keine besitzt, und segnet ihn durch die Anwendung dieser Kraft. Der Galaterbrief fordert uns auf, anstatt der Gesetzlichkeit ein Leben der Nachfolge unter der Leitung des Geistes zu führen. Paul Temblin ist Lehrer und Fachbereichsleiter für systematische Theologie in der Bibelschule Brake. Der Kurs Der Galaterbrief ist im Lehrbereich Bücher der Bibel zu finden.

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1: Sie hören nun die gute Nachricht aus Gottes Wort. Unser Wochenvers steht in Römer 1, Vers 16. Denn ich schäme mich des Evangeliums von Christo nicht. Denn es ist eine Kraft Gottes, die da selig macht alle, die daran glauben, die Juden vornehmlich und auch die Griechen. Das war unser Merkvers aus Römer 1, Vers 16.

0: Seien Sie herzlich willkommen zum Programm Bibelseminar für alle mit Dr. der Theologie Roger Liby. In diesem Programm können Sie sich tiefgründig mit biblischen Büchern und Themen auseinandersetzen. Roger Liby, der Musik, Sprachen der biblischen Welt und Theologie studierte, ist Autor zahlreicher Publikationen und als Lehrer und Bibelreferent in verschiedenen Ländern tätig. Sie hören heute einen Beitrag aus der Serie Das Buch Hiob. 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
1: Weiter. Sie erhoben ihre Augen von fern. Sie erkannten ihn nicht. So entstellt war der alte Freund. Und ihre Reaktion? Sie erhoben ihre Stimme und dann weinten. Und dann zerrissen jeder sein Gewand, so wie Hiob das getan hatte, als Zeichen des Entsetzens, streuten Staub auf ihre Häupter, himmelwärts, und dann sie sitzen mit ihm. Eben. Obwohl Ansteckungsgefahr da war, Sicherheitsabstand ist natürlich ganz wichtig, aber sie sitzen mit ihm. Sie stehen zu ihrem Freund, auch nachdem die Frau ihn im Stich gelassen hatte. Und weiter heißt es, keiner redet ihr ein Wort. Und sie sahen, dass der Schmerz sehr groß war. 2x7 Tätigkeiten, die wirklich zeigen den Wert von guten Freundschaften. Dazu ein Vers aus Sprüche 17,17. Der Freund liebt zu aller Zeit. Und als Bruder für die Drangsal wird er geboren. Und das kann man sagen, diese Freunde, die hielten zu Hiob, machten auch diese riesige Reise und man staunt über ihr Zeitverhältnis. Zuerst einfach mal 7 Tage da sitzen, gar nichts sagen. Wir können uns das nicht vorstellen. In unserer hektischen Zeit. Und sie haben sich diese Zeit genommen für ihren Freund. Und noch eine Erklärung zu dem Ausdruck, um ihm ihr Beileid zu bezeugen. In Vers 11. Das hebräische Wort Nud, Lanud, zu bezeugen, heißt auch den Kopf schütteln. Also sie kamen, um den Kopf zu schütteln. Und das ist bereits schon eine Unterstützung, wenn Freunde kommen und sagen, wir verstehen auch nicht, was geschehen ist. Aber wir möchten einfach mit dir, Hiob, zusammen sein, helfen, an einer Last zu tragen. Und sie haben genau gemacht, was viel, viel später der Apostel Paulus schreibt in Römer 12, weinet mit den Weinenden. Sie haben geweint mit Hiob zusammen. Also alles so positiv und so eindrücklich. Aber im nächsten Kapitel geschieht eine Katastrophe. Hiob explodiert wie ein Vulkan. Und er wünscht, er wäre nie geboren worden. Wie ist das möglich? Jetzt kommen nach all diesen 6 Prüfungen 3 Freunde, die wirklich zu Hiob halten. Und das waren, wie wir noch sehen werden, gestandene Männer. Gelehrte waren das. Große Männer, die ohne Zweifel an ihrem Ort, in Teman, in Schuach, in Naama, auch solche Führerpersönlichkeiten waren, wie Hiob an seinem Ort. Die kommen, um ihn zu unterstützen, und dann explodiert Hiob. Was ist geschehen? Es ist eben einiges geschehen in diesen 7 Tagen. Und zwar mussten die Freunde gar nichts sagen. Und trotzdem merkte Hiob, meine Freunde drehen sich gegen mich. Und die stellen mein Glaubensleben, meine Treue zum Herrn in Frage. Neutestamentlich gesagt, sie betrachten mich als einen fleischlichen Gläubigen. Einen, der eben nicht in der Treue dem Herrn nachfolgt, sondern Begierden in seinem Leben, sündige Begierden auslebt. Und das merkte Hiob. Die mussten ihm das gar nicht sagen. Er merkte das. Und so ist es auch heute so, wir können Dinge merken, ohne dass etwas gesagt wird. Und die weiteren Diskussionen, die machen deutlich, Hiob hat ganz genau verstanden. Und das war offensichtlich die schwerste von allen 7 Prüfungen, dass er in seinem Glaubensleben von seinen besten Freunden in Frage gestellt wurde. Und diese Prüfung hat er nicht bestanden. Und darum, eben von dem Moment an, wo die Frau ihn aufruft, sich loszusagen, da kann er immer noch argumentieren, sollen wir das Gute annehmen und nicht auch das Böse, aber er sündigt nicht mit seinen Lippen. Aber was in seinem Herzen geschieht, das ist etwas anderes. Und dann kommt Prüfung 7 mit den 3 Freunden. Und er explodiert in der Art, dass er sich dann in seinen Reden effektiv versündigt. Und die 3 Freunde argumentieren gegen ihn, werden sehen, die Diskussionen werden immer heißer und heftiger. Hiob wird von ihnen förmlich an die Wand gedrängt. Und er versündigt sich dabei. Er sagt ihnen selbst, wenn Freunde eben sich gegen einen stellen, dann ist die Gefahr, dass man sich von der Gottesfurcht abwendet. Das ist ganz etwas Gefährliches. So kann man letztlich jemanden ungerecht verurteilen und am Schluss ist er dort, wo man dachte, er sei am Anfang schon gewesen. Aber man hat ihn dahin gebracht. Und genau das geschieht. Und darum empfangen wir so wichtige Belehrungen, was gerade nicht geschehen darf unter Gläubigen. Die haben ihn wirklich zum Sündigen mit seinen Lippen gedrängt. Da sündigt er mit den Lippen. Und jemand stellt die Frage aus dem Publikum, hatte Hiob den Heiligen Geist, um die Leiden zu bewältigen? Nun, es ist so, im Alten Testament war das nicht üblich, dass die Gläubigen den Heiligen Geist hatten. Wir sehen im Alten Testament, wie der Heilige Geist über einzelne Werkzeuge Gottes, Propheten, kam. Und wir sehen auch, wie die Bibel beschreibt, wie der Heilige Geist dann wieder weggegangen ist, wieder gekommen ist, um einfach Kraft zu geben für ganz bestimmte Aufgaben. Es ist ein besonderer Fall bei David, wo wir sehen, dass der Geist Gottes offensichtlich auf ihm blieb, aber als er sich dann schwer versündigt hat in seinem Leben, da hatte er die große Angst, dass der Heilige Geist weggeht. Und darum sagt er in Psalm 51, dass Gott den Geist, seine Heiligkeit nicht von ihm wegnehmen soll. Aber was wir im Neuen Testament haben, in der Zeit der Gemeinde, in der Zeit der Gnade, dass der Heilige Geist bei der Bekehrung gegeben wird, Epheser 1, Vers 13, nachdem ihr zum Glauben gekommen seid, versiegelt mit dem Heiligen Geist, und der Jesus sagt in Johannes 14, als Verheißung seinen Jüngern, am Vorabend der Kreuzigung, wenn der Heilige Geist kommt, so wird er bei euch sein in Ewigkeit. Und er wird in euch sein. Also das, was wir in der heutigen Zeit haben, dass der Heilige Geist auf dem Gläubigen, beziehungsweise in ihm wohnend, bleibt, das ist einzigartig. Und im ganzen Buch Hiob wird nirgends gesagt, dass Hiob damals den Heiligen Geist gehabt hätte, so wie wir heute. Und trotzdem, Gott hat ihm die Kraft gegeben, durch diese Leiden hindurchzugehen. Und wir sehen, diese Leiden 6 und 7, die sollten schließlich zur Erziehung dienen, um Hiob im Glauben weiterzubringen. Und dieses Ziel wird dann auch in Kapitel 42 erreicht, wo Hiob schließlich erkennt, wie er sich mit seinen Lippen versündigt hat und in Staub und Asche bereut und eine Umkehr erlebt. Und er kam dadurch im Glauben dahin, wo Gott ihn haben wollte. Also wir sehen eine zweite Antwort. Diese Leiden waren einerseits zur Ehre Gottes, aber andererseits auch zur Erziehung von Hiob. Und weiter, ein Beispiel für die Gläubigen zu allen Zeiten, wie wir das letzte Mal aus Jakobus 5 bereits entnommen haben, wo Hiobs Treue und Hiobs Leiden uns als Beispiel vorgestellt werden. Wir gehen jetzt weiter zu Kapitel 3, Vers 1. Danach tat Hiob seinen Mund auf und verfluchte seinen Tag. Und wir haben schon in Kapitel 1 und 2 gesehen, diese Ausdrucksweise an seinem Tag, das bedeutet der Geburtstag. Und Hiob hob an und sprach, und alles, was jetzt gesprochen wird, ist Poesie. Da gibt es eine wichtige Änderung im Buch Hiob. Kapitel 1 und 2, das war Prosa. Das heißt also, üblicher, nüchterner Erzählstil. So wie wir eine Geschichte schreiben. Aber dann kommt Poesie, eine kunstvolle Sprache mit Verszeilen. Im Hebräischen ist das so, dass die Dichtung anders ist als im Deutschen. Es muss sich hinten nicht reimen. Da hat man also schon mal eine Freiheit. Und dann kommt dazu, im Deutschen zählt man die Anzahl von Silben in einem Vers, in einer Verszeile. Aber im Hebräischen kommt es nur auf die Anzahl der betonten Silben an. So kann zum Beispiel eine Verszeile 3 Betonungen haben. Üblicherweise wären das auch 3 Wörter. Oder es gibt auch Poesie mit 2 Betonungen. Zum Beispiel die Klagelieder sind typischerweise 3, in der nächsten Zeile 2. 3, 2. Das drückt so durch den Rhythmuswechsel das Erschütterte aus. 1, 2, 3, 1, 2. 1, 2, 3, 1, 2. Und so weiter. 3 und 3 ist zum Beispiel sehr typisch für belehrende Texte. Sehr üblich im Buch der Sprüche. Und diese Eigenheiten der Poesie ermöglichen es, dass man damals, wenn man die Sprache eben gut beherrschte, wie das diese Männer auch taten, dass man auch so sprechen konnte. Und in dieser Art von Poesie ist es auch so, man hat viel mehr Freiheit als im Deutschen. Rhythmuswechsel sind üblich. Also ist man nicht gezwungen, dass in jeder Zeile jetzt absolut, sagen wir mal, 3 Betonungen da sind. Es können auch 2 sein oder 4. Diese

Die erste Zeile drückt etwas aus und die zweite drückt genau das Gegenteil aus. Wenn man gescheit sprechen will, dann sagt man, das ist ein antithetischer Parallelismus. Also immer zwei Zeilen, die parallel gehen und antithetisch, wenn die zweite den Kontrast zur ersten zeigt. Aber es gibt eben auch den synonymen Parallelismus. Die erste Zeile drückt den gleichen Gedanken aus wie die zweite Zeile. Und dann gibt es im Schulbuch der hebräischen Poesie noch eine dritte Art, die man unbedingt kennen sollte. Das ist der synthetische Parallelismus. Die erste Verszeile sagt etwas und die zweite baut darauf auf und führt den Gedanken weiter. Das sind so Grundtypen und dann gibt es alle möglichen Variationen dazu. Und das lernt man am besten kennen, indem man die Bibel sorgfältig liest. Und es lohnt sich, jetzt gerade im Buch Hiob, wo wir Poesie haben, also bis Kapitel 41, auf diese Verszeilen zu achten. Wenn das in der deutschen Übersetzung nicht in Zeilen aufgeschrieben ist, um für den Drucker Platz und Seiten zu sparen, dann ist es oft so, dass die erste Zeile geht bis dahin, wo ein erstes Satzzeichen kommt. Mit der Zeit bekommt man das Gefühl und kann sofort die Verszeilen unterscheiden, auch wenn sie im Druck nicht unterschieden sind. Und wenn man darauf achtet, versteht man diese scheinbar komplizierten Kapitel tausendmal besser. Und bekommt einen solchen Gewinn und auch ein Gefühl für die Schönheit und Wortgewalt dieser Poesie.

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In jeder Kultur, Sprache dieser Welt finden wir immer wieder dasselbe Muster. Menschen, die durch persönliche Errungenschaften oder religiöse Rituale, Schönheitsideale, intellektuelle Fähigkeiten, gemütliches Leben, Sinnlichkeit, Vermögen, Macht und viele andere Sachen versuchen, ihren geistlichen Durst, ihren geistlichen Hunger zu stillen. Jesus Christus behauptete etwas Unglaubliches. Ich bin das Brot des Lebens. Wer zu mir kommt, den wird nicht hungern. Und wer an mich glaubt, den wird niemals dürsten. Wir sind von Gott und für Gott erschaffen worden. Und nur in ihm werden wir gestillt. Womit versuchen Sie, Ihren Durst, Ihren Hunger zu stillen?

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1: Die Sonne brannte über Ägypten. Die weißen Häuser strahlten Hitze aus. Es war ein heißer Tag. Jetzt hielten die vornehmen Ägypter in ihren kühlen Zimmern Mittagsruhe. Für die Sklaven aber gab es erst Ruhe, wenn es Abend wurde. In der Stadt, beim Palast des Königs, standen die Häuser seiner ersten Diener. Dort war auch das Haus Potiphars, des Kommandanten der Leibwache. In einem prachtvollen Garten mit schimmernden Teichen dufteten Blumen und Stauden, plätscherten Springbrunnen, die leise ihre Tropfen über das Gras sprühten, und Palmen wölbten ihre großen Wedel darüber. Um den Garten standen die Gebäude. An der einen Seite befanden sich die Ställe für die Pferde und die Unterkünfte für die Sklaven, an der nächsten die Vorratskammern und die Bäckerei. Dann folgten die vornehm ausgestatteten Gemächer des Herrn und seiner Familie. Potiphars Haus war eigentlich auch ein Palast. In diesem Garten und in den Ställen arbeitete auch der Sklave Josef. Potiphar hatte ihn auf dem Markt von Arabern gekauft. Angebunden hatte er dagestanden und war dem Ägypter aufgefallen, vielleicht wegen seiner Gestalt oder wegen seiner Jugend, oder wegen seiner träumerischen und traurigen Augen. Er war als letzter von allen Sklaven in Potiphars Haus gekommen, und so hatte er auch die geringsten und schmutzigsten Arbeiten zu tun. Sich beklagen durfte er nicht. Er musste alles gut und schnell erledigen. Sonst hätte die Peitsche des Aufsehers, des obersten Sklaven, ihm das schnell beigebracht. Aber die Peitsche hatte Josef nicht nötig. Er arbeitete und schuftete den ganzen Tag und war so vernünftig und gehorsam wie kein anderer. Dieser junge Sklave hatte etwas Vornehmes an sich. Er war gar nicht wie die anderen und behauptete von sich, der Sohn eines Herdenfürsten aus dem Norden zu sein. Und er klagte nicht, nur abends, wenn er sich todmüde auf dem Stroh ausstreckte, weinte er vor Sehnsucht nach dem Haus seines Vaters. Das Einzige, was ihn dann trösten konnte, war sein Glaube an Gott. Er dachte, Gott sorgt für mich auch hier in diesem fremden Land. Er hat mich lieb, darum will ich ihn auch lieben und will das durch gute Arbeit zeigen. Die Belohnung blieb nicht aus. Josef bekam bessere Arbeit und es war seltsam, alles, was er anfasste, gelang ihm. Wenn er im Garten gearbeitet hatte, blühten die Blumen schöner als sonst. In dem Jahr, als man ihm die Sorge für die Pferde anvertraut hatte, glänzte ihr Fell nur so vor Gesundheit. Gott segnete Josef und ließ ihm seine Arbeit jeden Tag wieder von Neuem gelingen. Potiphar war noch mit keinem Sklaven so zufrieden gewesen, und als er dahinter kam, dass er auch schreiben konnte, ließ er ihn zu sich kommen und ernannte ihn zum Obersten aller Sklaven, zum Aufseher, zum Verwalter seines Hauses. Jetzt brauchte Josef keine gewöhnliche Sklavenarbeit mehr zu verrichten. Er musste im Haus herumgehen, die anderen Sklaven beaufsichtigen und aufschreiben, was vorfiel. Daneben musste er auch alles Nötige einkaufen. Frei bewegte er sich in den schönen Räumen umher. Alles vertraute Potiphar ihm an. Aber das harte Leben hatte ihm doch gut getan. Der verwöhnte Junge, der seine Brüder nur arbeiten ließ und selber bei seinem Vater im Zelt blieb, war ein tüchtiger Arbeiter geworden. Und der Herr segnete das Haus Potiphars und seinen ganzen Besitz, weil Josef dort lebte. Diesen Segen des Herrn hatte Josef gebracht. Potiphars Frau sah Josef gern und war immer sehr freundlich zu ihm. Aber diese schöne Frau hatte ein falsches, schlechtes Herz. Und einmal machte sie ihm einen Vorschlag so gemein, dass Josef vor Scham und Schreck ganz rot wurde. Sie verlangte von Josef, dass er ihr Mann werden sollte. Potiphar sei so oft nicht zu Hause, der würde nichts davon merken. Aber Josef lehnte das entschieden ab. Er sagte:
2: Mein Herr hat mir alles anvertraut. Wie könnte ich da ein so großes Unrecht tun und gegen Gott sündigen?
1: Aber sie war es nicht gewöhnt, dass man ihr einen Wunsch abschlug, und fing immer wieder davon an. So etwas geschah in dem sündigen Ägypten ja auch oft genug. Aber Josef blieb bei seiner Weigerung. Er wollte die Frau nicht einmal mehr sehen und ging ihr möglichst aus dem Weg. Als sie aber einmal allein im Haus waren, erwischte sie ihn und hielt ihn an seinem Mantel fest.
3: Du sollst auf mich hören,
1: zischte sie.
3: Und du sollst tun, was ich dir sage.
1: Aber er ließ seinen Mantel in ihre Hand und floh vor dieser sündigen Frau. Sie blieb allein zurück, allein mit Josefs Mantel. Und jetzt zeigte sich erst so richtig, wie schlecht diese Frau war. Sie begann zu rufen und zu schreien, als wäre sie in großer Bedrängnis. Und den Sklaven, die angelaufen kamen, berichtete sie nun nicht, was wirklich vorgefallen war, sondern sie sagte, Josef habe Potiphar betrügen wollen und sie habe das nicht gewollt.
3: Als sie schrie, ist er davongelaufen. Aber seinen Mantel hat er liegen gelassen. Seht, hier habe ich ihn.
1: Als Potiphar nach Hause kam und dasselbe zu hören bekam, geriet er in Wut. Er wollte Josef nicht mehr sehen und fand es gar nicht nötig, ihn selbst zu fragen.
4: Packt ihn,
1: befahl er seinen Knechten,
4: und werft ihn ins Gefängnis.
0: Das war gerade die Geschichte der Sklave Josef aus dem großen Erzählbuch zur biblischen Geschichte. Ich hoffe, ihr kommt wieder, denn es gibt noch viele spannende Geschichten für euch.

Hast du manchmal Angst? Vielleicht sogar eine so große Angst, dass es dich fast lähmt. Ich möchte dich daran erinnern, dass, obwohl du Gefahren und Schwierigkeiten und Leid ausgesetzt bist und das Leben nicht nur angenehm ist, kannst du doch Frieden, Ruhe und Sicherheit haben. In Gott, deinem Schöpfer. Er ist allmächtig, gerecht, gut und barmherzig. Er ist wahrhaftig und treu. Deswegen kannst du auch seinem Wort, der Bibel, vertrauen. Als David Gefahren und Ängsten ausgesetzt war, sagte er: Wenn ich mich fürchte, so hoffe ich auf dich. Ich will rühmen Gottes Wort. Ich will rühmen des Herrn Wort. Auf Gott hoffe ich und fürchte mich nicht. Was können mir die Menschen tun?

Leider ist kein Mensch gut. Niemand ist so, wie Gott uns am Anfang geschaffen hat. Denn wie wir in Römer 3 lesen, sie sind allzumal Sünder und mangeln des Ruhmes, den sie bei Gott haben sollten. Wir sind zwar zu manchen Taten fähig, die wir als Menschen für gut halten, aber doch sind wir alle Sünder und wir sündigen. Das heißt, wir brechen Gottes Gesetz, wir missachten Gottes Willen, wir missachten Gott selbst. Gott ist unser Eigentümer und deswegen auch unser Richter. Für die Sünde gibt es eine Strafe, die Gott festgesetzt hat. Denn welche Seele sündigt, die soll sterben.

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1: Sie hören nun die gute Nachricht aus Gottes Wort. Unser Wochenvers steht in Römer 1, Vers 16. Denn ich schäme mich des Evangeliums von Christo nicht. Denn es ist eine Kraft Gottes, die da selig macht alle, die daran glauben. Die Juden vornehmlich und auch die Griechen. Das war unser Merkvers aus Römer 1, Vers 16.

0: Es ist mir eine große Freude, Sie heute hier wieder haben zu dürfen in unserem Programm Wissenschaft, Bibel und Erlösung mit unserem lieben Bruder Professor Dr. Werner Gitt. 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Hören Sie nun den ersten Teil von dem Vortrag »Die Wunder der Bibel – Zumutung oder Tatsache?«
1: Das Thema des heutigen Nachmittags heißt »Die Wunder der Bibel«. Ist das für uns eine Zumutung, daran zu glauben, das für wahr zu halten? Oder aber sind das Tatsachen, von denen die Bibel berichtet? Wir leben im 21. Jahrhundert und im Rahmen der Technik haben wir sehr viele Dinge inzwischen tun können. Herztransplantationen sind inzwischen zur Routine geworden. Wir sind zum Mond geflogen, das Schaf Dolly wurde geklont und der genetische Code wurde identifiziert. Obwohl wir noch nicht die Programme lesen können, aber die Buchstabenfolge haben wir schon einmal. Das sind großartige Leistungen. Und dann stellt sich die Frage, im Angesicht dieser großen technischen und wissenschaftlichen Erfolge, kann man eigentlich solche Dinge glauben, von denen in der Bibel steht? Von der Auferstehung der Toten, Blinde werden sehend und viele dieser Dinge, die dort beschrieben sind, kann man das im Angesicht des 21. Jahrhunderts überhaupt glauben? Und manche Leute haben mir gesagt, na ja, das liegt so 2000 Jahre zurück, wer weiß, wie das damals war. Interessant wäre ja einmal zu sehen, ob es heute noch Wunder gibt. Und so will ich darum anfangen mit einem heutigen Wunder. Vor einiger Zeit war ich in Australien zu Vorträgen und da habe ich einen Arzt kennengelernt. Und dieser Arzt hat mir seine Geschichte erzählt. Und daran können wir sehen, an dieser Geschichte, die ich gleich einmal berichten werde, wie Gott heute Wunder tut. Dieser Arzt lebte mit seiner Frau und seinen beiden Töchtern im Süden von Australien, nämlich in Adelaide. Und weil seine Frau das Klima dort nicht gut vertragen konnte, haben sie sich entschlossen, umzuziehen, im Norden von Australien dann zu wohnen, nämlich in der Stadt Darwin. Das sind so etwa 3.500 Kilometer auseinanderliegend, nicht ganz so weit wie nach Omsk, wie wir heute gehört haben. Und welche Entfernungen das sind, aber immerhin 3.500 Kilometer ist eine ziemliche Strecke. Insbesondere, wenn das eine Straße ist, die fast geradeaus durch Australien geht, nämlich vom Süden nach Norden hoch. Das geht durch die Wüste, durch den Outback hindurch, wo die Straße, auf der man ist, die sieht man gerade vor sich und dann wird sie hinten immer schmaler, jedenfalls scheinbar, und verschwindet hinten am Horizont. Nun war der Arzt unterwegs mit seiner jüngeren Tochter vorne in seinem Auto und im zweiten Auto fuhr seine Frau mit der 15-jährigen Tochter. Die andere war 11 Jahre. Nun fahren sie durch den Outback, dort durch die Wüste und hunderte von Kilometern immer nur dieselbe Straße, immer dasselbe Feld, was man sieht, die Wüste und die Straße meistens rot, roter Sand. Und sie fahren in der Einöde. Sie haben ein Funktelefon und zwischendurch telefonieren Sie einmal von Auto zu Auto, um sich ein Lebenszeichen zu geben oder eine kleine Unterhaltung dazu haben. Aber auf einmal, als Sie dort so fahren, gibt es mitten in der Wüste einen gewaltigen Knall. Und was passiert? Es kommt ein Diesellastzug entgegengefahren und der Arzt fährt mit seinem Wagen frontal auf diesen Diesellastzug dran. Der überschlägt sich mehrfach, rappelt in die Wüste. Das ganze Auto ist nur noch ein geknautschtes Blech. Und was war passiert? Die 11-jährige Tochter, völlig unverletzt. Als wenn von Engels Hand sie bewahrt ist, sie hatte nur eine kleine Schramme am Knie, weiter nichts. Nichts passiert. Das Auto war eingeknäuelt. Und der Arzt daneben, der war völlig zugerichtet. Da war auch nichts mehr heil. Der Brustkorb war eingedrückt. Die Nase war abgeschert, die lag daneben. Ins Auge kam etwas rein, das Auge war sofort ausgelaufen. Ins Herz war etwas hineingekommen, sodass das blutete. Und was sah so aus? Dieser Mann, der wird nur noch wenige Minuten leben, dann ist er tot. Das kann niemand überleben. Nun kam etwas, was so selten passiert, dass das so zusammenkommt bei einer solchen Situation. Wenige Minuten später kommt ein Bus dort durch die Wüste gefahren auf dieser Straße, und dort an Bord des Zuges, des Busses, ist dann ein Arzt, und der nimmt die erste Versorgung vor, und er sagt, es läuft so viel Blut aus dem Brustkorb raus, offenbar ist das Herz verletzt, das ist der sichere Tod. Ich kann nichts mehr machen. Und dann entschließen sie sich und sagen sie, jetzt hilft nur noch Gebet. Und sie rufen mit einem über Funk dann an, verschiedene Leute, die sie kennen, Christen in Sydney, in Adelaide, in verschiedenen Städten in Australien, und sagen, betet für diesen Mann, es ist was Schlimmes passiert, der Mann ist dem Tode nahe. Sie tun das, es wird ein Hubschrauber angefordert von Adelaide, und sie transportieren diesen Arzt in ein Krankenhaus nach Adelaide. In Adelaide angekommen, stellen sie fest, es blutet nicht mehr, das Loch im Herzen ist offenbar verschlossen. Keiner weiß wie. So geht das weiter. Das Knie war vollständig zertrümmert von diesem Arzt, und nun geht man an die Reparatur. Eins nach dem anderen wird jetzt erledigt. Die Nase war abgeschert, die konnte man nicht mehr annähen, also hat man eine Nase konstruiert. Und der Arzt sagte mir, was eigentlich normalerweise ein Mediziner gar nicht weiß, man hat dann die Rippe, ein Stück der Rippe abgeschnitten, und wenn die Rippenhaut nicht verletzt wird, dann wächst die Rippe nach. Und so hat man ein Stück von der Rippe genommen und das hier angebracht und ein Nasenbein geformt, und nach wieder ein Stück nachwachsen lassen, die Rippe, und das wieder abgesägt und dann wieder rangebaut, bis die Nase fertig war. Das hat funktioniert. Dann hat man sich beschäftigt mit dem Knie. Das Knie war zertrümmert. Da haben die Ärzte gesagt, ja, wir müssen dort einen Hautlappen rüberlegen, damit das erstmal dicht wird. Und so hat man das gemacht, es wurde ein Hautlappen rübergelegt. Aber dann kam eine Entzündung, und man sagte, die Ärzte sagten, jetzt ist es vorbei. Wir können nichts mehr machen, es hilft nur noch eins, das Bein muss amputiert werden. Und dann war dort im Krankenhaus eine Ärztin, die sagte, stopp, ich kenne den Herrn Jesus und der kann heilen in jeder Situation. Und da sagt sie, ich werde die Hände auflegen auf das Knie, bevor da amputiert wird, und werde dafür beten. Dann hat sie dafür gebetet, dass das Knie heilen möge. Man hat noch einmal einen Hautlappen drübergelegt, das ist angewachsen. Das Knie ist wieder in Ordnung. Es geht alles. Dieser Mann hat 50 Vollnarkoseoperationen erlebt. Und er hat alles überstanden. Das eine Bein ist gekürzt worden, aber der kann wieder laufen. Er hat einen Schuh, der ist etwas höher, das gleicht das wieder aus. Und ich habe ihn gefragt, sag mal, Karl, hast du in einer solchen Situation mit Gott gehadert? Und er sagte mir, warum sollte ich? Gott hat mir doch geholfen. In solchen Situationen, wo alles aussichtslos war, da hat er mir Hilfe gegeben, ist mir beigestanden und hat geholfen, dass alles wieder in Ordnung ist. Der Mann hat damals seinen Beruf als Arzt aufgegeben, obwohl er mit Leidenschaft Arzt war, und hat dann ein Glaubenswerk gegründet, in dem heute etwa 25 Leute hauptamtlich tätig sind. Er gibt eine Zeitschrift heraus über Schöpfung, und diese Zeitschrift ist heute weltweit verbreitet. Es ist die beste, die schönste Zeitschrift, die ich je gesehen habe zum Thema Schöpfung. Mit vielen Farbfotos in englischer Sprache. Und manche Englischlehrer auch in Deutschland verwenden diese Zeitschrift in ihrem Englischunterricht, weil sie dort in gutem Englisch Aufsätze finden und weil gleichzeitig bei diesen Aufsätzen evangelistische Botschaft rüberkommt, Botschaft über die Bibel, Botschaft über die Schöpfung. So gebraucht Gott manchmal Menschen, die so in eine solche Tiefe hineingeführt werden. Wo ich jetzt gerade über Australien spreche, möchte ich auch ein paar Sätze über Australien sagen, weil das ja für uns so sehr weit weg liegt. Australien ist 22 Mal so groß wie unser wiedervereinigtes Deutschland. Und dort leben auf diesem Erdteil, auf diesem großen Erdteil, etwa 18 Millionen Menschen. Das sind so viel, wie früher in unserer DDR gelebt haben. einer riesigen Fläche, und das ist nur eine kleine Fläche gewesen. Das Klima ist dort tropisch im Norden, und im Süden auf der Insel Tasmanien ist das Klima etwa so wie in England. Ich hatte dort einen Gottesdienst zu halten, ganz weit im Osten von Australien, südlich von Brisbane, in dem Ort Southport. Und da waren so etwa 500 Leute versammelt. Und da fühlte ich mich irgendwie so ganz am Ende der Welt von Deutschland aus gesehen. Und da wurde mir bewusst dieses Wort Jesu, wo er sagte, dass ihr gehen sollt bis an die Enden der Erde. Da fühlte ich mich so richtig ganz weit am Ende der Erde. Aber es war ein schöner Gottesdienst, an den ich mich noch gerne erinnere. Australien hat eine völlig andere Tier- und Pflanzenwelt. Völlig unterschieden von unseren einheimischen Tieren, die wir hier haben. Die einheimischen Tiere dort sind fast alles Beuteltiere. Die Jungen werden zu früh geboren. Sie kommen dann in den Beutel rein und im Beutel, da gibt's auch Milch. Alles, was man braucht, nicht wahr, zum Leben, ist in dem Beutel drin. Und dann wachsen die dort heran und manchmal sind die schon so groß, aber sie kriechen immer noch in den Beutel herein. Dann gibt es ein ganz besonderes Tier, an dem wir viel lernen können. Es ist das Wombat. Und ein Wombat ist ein Tier, das in die Erde sich hineinwühlt und dort Gräben macht, nicht wahr, und Höhlen baut. Die Säugetiere haben durchweg alle ihren Beutel in der Weise, dass das Tier in den Beutel praktisch reingucken kann. Ja, das ist immer vorne gerichtet. Wie wäre das bei einem Wombat, wenn ein Wombat jetzt vorne den Beutel hat und kriecht da in der Erde und im Schlamm und im Dreck rum? Was passiert? Es kommt Dreck in den Beutel rein. Das darf nicht sein. Das hat der Schöpfer natürlich gewusst. Und was macht er? Er hat den Beutel umgedreht. Sodass bei diesem einzigen Tier, dem einzigen Säugetier, der Beutel nach hinten geöffnet ist. Nun buddeln die und kratzen da in der Erde, es passiert gar nichts. Das soll mal irgendeine Evolution erklären, wie sowas funktioniert. Das kann nur ein weiser Schöpfer sich ausgedacht haben. Ich habe immer früher gedacht, die Pflanzen, die es dort gibt, auch die Tiere, dass sie über den ganzen Erdteil verbreitet sind. Da ist ja überall nur Land, da gibt es ja nichts dazwischen. Die können sich ja ausbreiten, noch und noch. Ich hatte ein Gespräch mit einem Botaniker und er erzählte mir, das ist ganz gewiss nicht so. Er sagt, es gibt Bäume, die gibt es nur in einem ganz kleinen Bezirk in Australien. Und woanders gibt es diese Bäume nicht. Ich sage, hat man dafür eine Erklärung, warum das so ist? Ja, sagt er, das ist ganz einfach. Es gibt hier solche Bäume, die haben Früchte und wenn sie die Früchte fallen lassen, dann gibt es eine Ameisenart und die stürzen sich auf diese Früchte, weil sie die für ihr Leben gern mögen. Und da bleibt keine einzige Frucht übrig, sagt er. Da haben die ihren Ameisenbau und dann schleppen sie die Früchte dort ganz tief in die Erde rein. Er sagt, er wundert sich überhaupt, dass es solche Bäume noch gibt, weil die alle Früchte ratzekahl wegsammeln. Und so kann man sich vorstellen, dass diese Bäume dann keine große und weite Verbreitung in dem Land finden. So viel einmal ein Stück zu Wundern von heute. Und auch ein paar Gedanken über dieses Land Australien. Nun kommen wir zu den biblischen Wundern. Ich möchte zunächst ein Wunder herausgreifen. Und daraufhin bin ich oft angesprochen worden. Das ist das Wunder, von dem wir lesen im Alten Testament bei Josua. In Josua 10, Vers 12 bis 14, da finden wir folgenden Text aufgezeichnet. Und da heißt es, an jenem Tag, als der Herr die Amoriter in die Gewalt der Israeliten gab, hatte Josua vor dem ganzen Volk laut zum Herrn gebetet. Sonne, bleib stehen über Gibeon und Mond über dem Tal Ajalon. Da waren die Sonne und der Mond stehen geblieben, bis die Israeliten sich an ihren Feinden gerecht hatten. Weder vorher noch nachher hat es je einen Tag gegeben, an dem der Herr auf eine so außergewöhnliche Bitte gehört hätte. Damals tat er es, denn er kämpfte auf der Seite Israels. Dies ist ein ganz merkwürdiges Geschehnis. Da lässt Gott auf einmal die Sonne stehen. Und dann können die Israeliten weiter kämpfen. Dann kommt ein moderner Wissenschaftler gleich her und sagt, na ja, das kann doch alles gar nicht stimmen. Die Sonne steht doch überhaupt nicht still. Beziehungsweise die Sonne steht ja sowieso still und wir mit unserem Planeten Erde, wir umkreisen die Sonne. Also schon mal völlig falsch dargestellt, was da in der Bibel steht. Die Sonne steht ja bereits still. Wie ist das eigentlich? Wir müssen lernen, wenn wir die Bibel lesen, dass die Bibel uns immer die Situation beschreibt vom Ort des Beobachters aus. Natürlich könnte die Bibel auch beschreiben, wie das aussieht vom Jupiter oder vom Andromeda-Nebel oder sonst irgendwo aus dem Universum. Das tut sie nicht, sondern sie beschreibt die Situation immer von der Stelle aus, wo der Beobachter sich befindet. So sagt zum Beispiel der Jesus in Lukas 12, Vers 54 bis 56, wo er etwas über dem Wetter sagt: Wenn ihr eine Wolke aufsteigen seht vom Westen her, so sagt ihr gleich, es gibt Regen. Und es geschieht so. Und wenn der Südwind weht, so sagt ihr, es wird heiß werden. Und es geschieht so. Aus welcher Sicht beschreibt er das? Aus der Sicht Israels. Ich war im vergangenen Jahr in Paraguay und da ist die Wetteraussage ganz anders. Wenn der Wind von Norden

0: die Erde dreht sich. Also haben wir schon etwas ganz Wichtiges herausgefunden, dass die Bibel, das tut sie durchgängig, überall wo wir die Bibel lesen, sie beschreibt die Situationen immer vom Standort des Beobachters. Das müssen wir erstmal lernen und feststellen, dass so die Bibel arbeitet. Das ist ja auch vernünftig. Ich kann mich noch erinnern an mein Studium, wo ich meine Mechanikvorlesungen auch hören musste. Und der Professor, das war ein sehr genialer Mann, er hat nämlich prüfen wollen, ob wir die Sache verstanden haben. Und er hatte sich immer sehr raffinierte Aufgaben ausgedacht, die in den Klausuren vorkamen. Und die waren meistens von der Art, dass man das Prinzip der Aufgabe verstanden haben musste. Dann konnte man sie lösen. Dann konnte man die Gleichung hinschreiben. Und der Trick bestand immer darin, dass man das Bezugssystem für die Berechnung richtig wählen musste. Also den Nullpunkt des Koordinatensystems musste man richtig wählen. Wenn man das getroffen hatte, dann waren die Gleichungen sehr einfach und die waren in wenigen Minuten zu lösen. Dann konnte man abgeben, hatte eine gute Note sicher. Aber wehe, mal ein falsches Bezugssystem gewählt, dann wurden die Gleichungen so kompliziert, dass man sie in der Zeit nicht mehr lösen konnte. Und das genau wollte er feststellen, ob man die Sache verstanden hat und weiß, wo man ein Bezugssystem hinlegen soll. Nur wenn man ein Bezugssystem so legt, wie es gescheit ist, dann wird die Berechnung einfach. Und seht, genauso macht es die Bibel auch. Die Bibel legt das Bezugssystem dorthin, sodass wir es am leichtesten verstehen können. Und das ist der Bezugspunkt dort, wo der Beobachter steht. Und in diesem Falle also in Israel. Und wenn man von Israel guckt, das könnte man von hier auch sehen, wenn die Erde aufhört zu drehen, dann hätten wir den Eindruck, als würde die Sonne stehen bleiben. Also das haben wir schon mal jetzt gepackt. Aber jetzt geht das weiter. Stellen wir uns vor, was passiert eigentlich, wenn eine rotierende Erde plötzlich anhält? Stellen wir uns einfach vor, wir sind mit einem LKW unterwegs und da ist hinten eine große Badewanne mit Wasser gefüllt, nicht? Und jetzt der Fahrer fährt und er tritt plötzlich auf die Bremse, eine Ampel, ganz und stopp. Nun, was bekommt er? Gleich die Dusche von hinten, nicht? Weil ja durch das Trägheitsgesetz das Wasser in Bewegung ist und plötzlich gestoppt wird und das kann nicht so stoppen im Augenblick und dann schwappt das über und das geht so rüber. Naja, die Naturgesetze gelten natürlich in gleicher Weise auch für einen Ozean und für einen Fluss und für alle anderen Dinge auf der Erde. Wenn die Erde plötzlich anhalten würde, dann würde genau dieser Effekt passieren. Der Main würde über die Ufer gehen hier und das anhalten würde, nicht wahr? Und die Ozeane würden überschwappen, das gäbe eine unvorstellbar große Welle, wenn jetzt plötzlich die Erde anhalten würde. Die Tassen fallen aus dem Schrank und alles Mögliche passiert. Aber hier nichts dergleichen. Das geht alles ganz normal, weich weiter. Das muss auch so sein, denn hier ist der Schöpfer am Werk, der ein ganzes Universum geschaffen hat. Das ist doch für ihn ein Klacks, einmal die Erde anzuhalten. Was ist denn das für ein Problem? Das ist doch gemessen an den Ausmaßen des Universums, ist doch die Erde nur ein Staubkorn. Aber auch wenn sie größer wäre, wäre auch dann für ihn kein Problem, denn er hat ja alles geschaffen. Er kann natürlich die Erde anhalten und auch sehen, dass all das, was uns als Problem erscheint, auf einmal gelöst wäre. Das ist seine Kraft, das ist seine Vollmacht, das kann er tun. Noch etwas ist sehr wichtig an dieser Geschichte, die wir lernen können. Hier steht nämlich, weder vorher noch nachher hat es je einen Tag gegeben, an dem der Herr auf eine so außergewöhnliche Bitte gehört hätte. Hier erfahren wir etwas sehr Wichtiges über Gebete. Es gibt Gebete, die der Herr in der ganzen Weltgeschichte nur einmal erhört hat und nie wieder. Also wir könnten jetzt im Sommer in Urlaub fahren und liegen dort am Strand und die Sonne scheint so schön und dann würden wir sagen, also ich würde jetzt gerne noch mal eine Stunde Sonnenbad nehmen und dann beten wir dort und sagen, Herr, kannst du nicht mal die Sonne anhalten, damit ich noch ein bisschen mehr Sonne kriege? Was wird der Herr tun? Er wird es nicht tun. Er lässt alles weiterlaufen, so wie das für ihn vorgesehen ist und nicht, damit wir noch einen Sonnenbrand kriegen oder sonst was. Der Herr wird also auf manche Gebete überhaupt nur ein einziges Mal in der ganzen Weltgeschichte hören und nie wieder. Und es gibt andere Gebete, wo er immer wieder hört. Und es gibt ein Gebet, auf dieses Gebet erhört der Herr sofort, augenblicklich.
1: Dankeschön, Professor Dr. Werner Gitt.

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0: Heiliger Geist, bitte lass in mir die Eigenschaften wachsen, die Jesus widerspiegeln, damit ich deine Güte der Welt um mich herum zeigen kann. Selbstbeherrschung durch Gottes Kraft. Die unter dem Namen Marshmallow-Test bekannt gewordene Studie aus dem Jahr 1972 wurde entwickelt, um die Fähigkeit von Kindern zu messen, die Befriedigung ihrer Wünsche aufzuschieben. Den Kindern wurde ein einziges Marshmallow zum Verzehr angeboten, aber ihnen wurde gesagt, dass sie einen zweiten bekommen würden, wenn sie den ersten 10 Minuten lang nicht essen würden. Etwa ein Drittel der Kinder konnte sich die größere Belohnung sichern. Ein weiteres Drittel verschlang das erste Marshmallow innerhalb von Sekunden. Vielleicht fällt es uns schwer, Selbstbeherrschung zu zeigen, wenn uns etwas angeboten wird, das wir uns wünschen. Vielleicht sogar dann, wenn wir wissen, dass Warten uns in Zukunft mehr nützen würde. Doch Petrus fordert uns auf, viele wichtige Tugenden dem Glauben hinzuzufügen. Darunter auch die Selbstbeherrschung. Verse 5 bis 6. Nachdem er den Glauben an Jesus gefestigt hat, ermutigt Petrus seine Leser und uns heute, weiterzuwachsen in Güte, Erkenntnis, Ausdauer, Gottesfurcht, Zuneigung und Liebe als Beweis für diesen Glauben. Nach Verse 5 bis 8. Diese Tugenden bringen uns zwar weder Gottes Gunst, noch sichern sie uns einen Platz im Himmel, aber sie zeigen uns selbst und unseren Mitmenschen, dass wir Selbstbeherrschung üben müssen, da Gott uns die Weisheit und die Kraft dazu gibt. Und das Beste von allem ist, dass er uns alles gegeben hat, was wir brauchen, um ein Leben zu führen, das Gott gefällt, durch die Kraft seines Heiligen Geistes. Vers 3. Nun folgt die Bibelstelle, 2. Petrus 1, die Verse 3 bis 10.
1: Wenn wir Jesus immer besser kennenlernen, gibt seine göttliche Kraft uns alles, was wir brauchen, um ein Leben zu führen, über das sich Gott freut. Er hat uns durch seine Herrlichkeit und Güte berufen. Und durch dieselbe mächtige Kraft hat er uns seine kostbaren und größten Zusagen geschenkt. Er hat versprochen, dass ihr Anteil an seiner göttlichen Natur haben werdet, denn ihr seid dem Verderben dieser verführerischen Welt entflohen. Strengt euch deshalb an, diese Zusagen Gottes in eurem Glauben zu leben. Dann zeigt sich euer Glaube durch ein vorbildliches Leben. Ein vorbildliches Leben aber führt zur tiefen Erkenntnis Gottes. Aus der Erkenntnis Gottes folgt Selbstbeherrschung. Aus der Selbstbeherrschung wächst Geduld und aus der Geduld ein Leben im Glauben zur Ehre Gottes. Aus der Ehrfurcht vor Gott entspringt die Liebe zu den Gläubigen und aus dieser schließlich die Liebe zu allen Menschen. Je mehr ihr in dieser Hinsicht vorankommt, desto mehr werdet ihr mit Hilfe der Erkenntnis von Jesus Christus, unserem Herrn, ein sinnvolles, auf andere ausstrahlendes Leben führen. Wer so nicht handelt, der ist blind oder zumindest sehr kurzsichtig. Solche Leute haben schon vergessen, dass Gott sie von ihrem früheren Leben, das voll Schuld war, reingewaschen hat. Deshalb, liebe Freunde, bemüht euch zu zeigen, dass Gott euch berufen und erwählt hat. Wenn ihr das tut, werdet ihr niemals stolpern oder von Gott abfallen.
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1: Sie hören nun die gute Nachricht aus Gottes Wort. Unser Wochenvers steht in Römer 1, Vers 16. Denn ich schäme mich des Evangeliums von Christo nicht. Denn es ist eine Kraft Gottes, die da selig macht alle, die daran glauben, die Juden vornehmlich und auch die Griechen. Das war unser Merkvers aus Römer 1, Vers 16.

0: Ich begrüße Sie herzlich zur Radiosendung des Biblischen Hörfunks. Ich freue mich, dass Sie eingeschaltet haben. In unserem Programm BBN Bibelkonferenz spricht zu Ihnen heute Wilfried Plock. Nach Schule und Bundeswehr absolvierte er ein Missionsseminar und war anschließend in der Gemeindearbeit in Karlsruhe und Mannheim tätig. Heute ist er Leiter der Konferenz für Gemeindegründung, Redakteur der Zeitschrift Gemeindegründung und freier Wortverkündiger in Evangelisationen und Gemeindeseminaren. Ich wünsche Ihnen eine gesegnete Zeit beim Zuhören. Sie hören jetzt Wilfried Plock. Das Thema seiner Botschaft lautet 1,80 Meter tief und dann.
1: Wir haben heute Abend schon gehört, wie schnell unser Leben zu Ende sein kann. Ein Mann in meiner Heimat ging zum Arzt. Er war so etwa 50 Jahre alt und ließ sich mal durchchecken, wie man so sagt. Und der Arzt tat das gründlich und gratulierte ihm hinterher und sagt zu ihm: Ich gratuliere Ihnen, mit Ihrem Herzen können Sie 100 Jahre alt werden. Sie ahnen schon, was passierte. Am nächsten Tag Herzinfarkt. Nichts ist so sicher wie der Tod und nichts so unsicher wie das Leben. Ich studiere manchmal die Todesanzeigen in der Zeitung. Es interessiert mich immer wieder, was da so geschrieben steht. Und achten Sie mal drauf, wie oft es da heißt, plötzlich und unerwartet. Wer kann uns nun über das Leben nach dem Tode Auskunft geben? Sollen wir Parapsychologen fragen, wie Professor Bender in Freiburg, der einen Lehrstuhl hat für Parapsychologie? Das ist so diese Wissenschaft von den übersinnlichen Dingen. Sollen wir Okkultisten fragen, die auf verbotenem Weg ins Jenseits vorstoßen, vielleicht mittels einer spiritistischen Sitzung oder so etwas? Das wollen wir auf keinen Fall tun. Oder sollen wir Frau Dr. Elisabeth Kübler-Ross fragen, die Schweizer berühmte Sterbeforscherin, die in ihren Büchern, die alle Bestseller wurden und Welterfolge, geschrieben hat, wie sie solche interviewt hat, die schon einmal tot waren angeblich. Die waren nicht wirklich tot, die waren nur in einem Zustand, den man vielleicht klinischen Tod nennen kann. Und dann berichten die alle, wie sie dann in ein Licht kamen und in eine Wärme und wie ihnen ganz wohl wurde. Und kein Wort von Gericht, kein Wort von Verantwortung vor Gott. Diese Bücher sind Verführung. Die verführen ungezählte Menschen. Diese Frau, diese Autorin der Bücher, hat selber zugegeben, dass sie eine Spiritistin ist, dass sie einen Geist hat, von dem sie sich führen lässt. Und die Bücher von solchen Menschen werden heute gedruckt zu Millionen und gelesen und der Botschaft wird geglaubt. Wem sollen wir fragen? Wo sollen wir Auskunft holen? Ich bin so froh, dass kein Geringerer als Jesus Christus selbst uns Auskunft geben kann und geben will in seinem Wort. Sein Wort ist zuverlässig. Wenn wir der Bibel vertrauen, haben wir Felsengrund unter unseren Füßen, im Leben und auch im Sterben. Denn er hat selbst gesagt, er werden Himmel und Erde vergehen, als wieder seine Worte vergehen. Wir haben vorhin von Walter Bär gelesen, bekommen diesen Abschnitt aus Lukas Kapitel 16 von dem reichen Mann und dem armen Lazarus. Wir betrachten zunächst den Reichen. Dieser Reiche, sein Name wird nicht genannt. Im Himmel kannte man ihn nicht. Hier auf der Erde stand er in der Zeitung und alle kannten ihn und verbeugten sich. Sein Name war im Himmel nicht bekannt. Er wird einfach nur genannt der reiche Mann. Er hatte hier auf der Erde Nahrung und Kleidung im Überfluss, hohen Lebensstandard, Freude und irdisches Lebensglück, ein Platz an der Sonne. Und da müssen wir ein Missverständnis vorbeugen. Dieser reiche Mann wachte nicht in der Hölle auf, weil er reich war, sondern weil er ohne Gott, ohne eine persönliche Beziehung zu Gott, in die Ewigkeit gegangen war. Aber vielleicht war sein Reichtum das größte Hindernis gewesen, eine solche Beziehung zu Gott zu suchen und zu finden. Aber Eines Tages starb er nun. Es gab eine Riesenbeerdigung in dem Ort, vielleicht wie man sie nie gesehen hatte. Eine Litanei von Lobreden wurden gehalten an seinem Grab. Übrigens darf ich das mal hier deutlich sagen. Es wird leider nirgendswo so viel gelogen wie auf Friedhöfen. Zum Glück wird da nicht immer gelogen, aber oft. Ich bin selbst bei einer Beerdigung gewesen, da wurde ein Mann beerdigt, den ich gut kannte. Und ich dachte, ich höre nicht richtig. Ich dachte wirklich, ich bin in einem falschen Film. Man hätte meinen können, hier wird der frömmste Mann des ganzen Ortes beerdigt. Aber ich hatte ihn gekannt. Es war ein Trinker, der zu Hause seine Frau geschlagen hatte, dass sie manchmal 2 Wochen nicht unter die Leute gehen konnte. Und da wurde er beerdigt. Und man dachte, der frömmste Mann sei jetzt gestorben. Was wird da alles zusammengelogen auf den Friedhöfen? Aber Gott sieht die ganze Wahrheit. In Wirklichkeit brannte dieser Mann schon im ewigen Feuer. Bis hierhin spielt der Bericht im Diesseits und nun wechselt er nahtlos ins Jenseits, in jene unsichtbare Welt, die genauso Wirklichkeit ist wie die Welt, in der wir jetzt alle noch sind. Diese Welt, die wir mit unseren 5 Sinnen fassen können. Aber die jenseitige Welt, die ewige Welt, ist genauso Wirklichkeit. Und wir fragen heute Abend, wie sieht nun dieser Ort aus, an den die Verlorenen kommen? Ich muss das deutlich sagen, es gehört zu einer solchen Veranstaltungsreihe, dass darüber einmal ein ganz offenes Wort gesagt wird. Wir wollen hier eine ganze Woche lang das Evangelium von der Liebe Gottes verkündigen. Aber wir müssen auch einmal mit aller Deutlichkeit den Ernst der Seite beleuchten, dass die Bibel auch davon spricht, dass es ein Verlorengehen gibt, eine Verdammnis, eine Hölle. Früher hatten die Menschen Angst vor der Hölle. Vor 100 Jahren, 200, 300 und so weiter hatten die Menschen Angst vor der Hölle. Heute haben die Prediger Angst davor, über die Hölle zu predigen. So hat sich das geändert. Und ich will keine Angst haben davor, denn niemand hat ernster und deutlicher über die Hölle gepredigt als Jesus Christus selbst. Lesen Sie nur einmal das Matthäusevangelium. Lesen Sie die Bergpredigt, wie ernst er dort über das Verlorengehen spricht. Über einen breiten Weg, der zur Verdammnis führt. Und einen schmalen, der zum Leben führt. Und auf dem breiten sind viele und wenige auf dem schmalen. Wie sieht nun der Ort aus, an den die Verlorenen kommen? Wir sollten gut zuhören. Dann werden wir am Ende dieses Abends wissen, warum wir uns bekehren sollten und auch zu wem. Wir sehen hier, der Ort der Verlorenen ist ein Ort des Bewusstseins, nicht der Vernichtung. Es heißt hier, der Reiche hob seine Augen auf in seiner Qual. Er öffnete die Augen, von wegen 1,80 Meter tief und dann ist alles aus. Und dann kräht kein Huhn und kein Hahn mehr nach mir. Weg bin ich. Ich werde nie mehr aufwachen. Von wegen? Er hob seine Augen auf in seiner Qual. Viele Menschen glauben, durch den Tod werde das Dasein der Menschen aufgehoben. Das trifft aber nicht zu. Viele möchten es vielleicht gerne so glauben, weil sie ahnen, was das Neue Testament sagt. Schrecklich ist es, in die Hände des lebendigen Gottes zu fallen. Hebräer 10, 31. Der Ort der Verlorenen ist also auch ein Ort der Qual. Dieser Reiche war aus einer Welt ohne Schmerzen hineingestorben in eine Welt von Schmerzen. Er litt physische, körperliche und psychische Qualen. Er schrie, ich leide Pein in dieser Flamme. Und die Offenbarung des Johannes bestätigt diese Aussage und fügt hinzu, der Rauch ihrer Qual wird aufsteigen von Ewigkeit zu Ewigkeit. Mein lieber Freund, kannst du ermessen, was das heißt? Der Rauch ihrer Qual wird aufsteigen von Ewigkeit zu Ewigkeit, ohne Ende. Wenn dein Leben noch nicht wirklich Jesus Christus gehört, dann stehst du mit einem Bein in der Hölle. Der Ort der Verlorenen ist auch ein Ort der Erinnerung. Der Reiche wendet sich an Abraham, den er von Ferne sieht, der im Paradies war. Und er antwortet ihm, gedenke, Sohn, erinnere dich daran, dass du dein Gutes empfangen hast in deinem Leben. Wissen Sie was, ich glaube, was eine der größten Sünden ist unseres Lebens? Undankbarkeit. Gott hatte diesem Reichen so viel Gutes geschenkt. Er hatte ihm einen Körper gegeben, eine Seele, vielleicht Gesundheit über viele Jahre, vielleicht eine Frau, vielleicht Kinder, vielleicht gute Ernten, beruflichen Erfolg, Bewahrung in manchen Gefahren und so weiter. Ist es nicht in deinem Leben ähnlich, wenn du mal auf dein Leben schaust? Weißt du nicht, dass du jeden Augenblick von Gottes Güte lebst? Weißt du nicht, dass Gottes Güte dich zur Umkehr leiten will? Jetzt in diesen Tagen? Aber mein lieber Freund, ich muss es deutlich sagen, du wirst dich an dem Ort der Verlorenen nicht nur an das Gute erinnern, sondern auch an deine Sünden. Wie, sagst du? Ich weiß ja hier manchmal am Abend eines Tages nicht, was ich alles falsch gemacht habe, in den vergangenen 12 Stunden. Wie soll ich mich denn dort an die Sünden meines Lebens erinnern können? Von vielen Jahren. Nun, weißt du, wie das sein wird? In Offenbarung 20, im drittletzten Kapitel der Bibel, steht der erschütterndste Absatz der ganzen Heiligen Schrift. Ich lese ihn dir vor. Da heißt es, und ich sah einen großen weißen Thron. Weißt du, warum er weiß ist? Weiß spricht in der Bibel von Gerechtigkeit, von Reinheit, von Heiligkeit. Und der Thron Gottes ist weiß, schneeweiß, weißer als Schnee. Und ich sah einen großen weißen Thron und der darauf saß, und vor seinem Angesicht floh die Erde und der Himmel, und ihnen wurde keine Stätte gefunden. Und dann sah ich die Toten, beide, groß und klein, alle Toten, stehen vor dem Thron. Und Bücher wurden aufgetan. Bücher wurden aufgetan. Darf ich das mal modern sagen? Dort wird der Film unseres Lebens ablaufen. Glaubst du nicht, dass das möglich ist? Ich war 15 oder 16 Jahre alt, da half ich mit bei einer Bauarbeit. Oben auf einem Gerüst stand ich und ich sollte die Dinge entgegennehmen, die da mittels einer Seilwinde hochgezogen wurden. Und ich träumte ein bisschen, wie vorhin, als ich gesagt habe, der Chor wird singen. Dabei sollte ich ein Lied ansagen, das alle singen, ja. Ich träumte ein bisschen und dann kam ich mit der Hand in die Seilwinde zwischen das Seil und die Rolle. Und in dem Augenblick, als der Schmerz durch meinen Körper ging, ging in Sekundenschnelle, in Bruchteilen von Sekunden mein Leben vor mir ab. Die 16 Jahre, die ich bis dahin gelebt hatte. Ich sah ganz deutlich Stationen aus meiner Kindheit bis dahin. Wissenschaftler haben festgestellt, wenn man Stromstöße auf eine bestimmte Stelle in unserem Gehirn gibt, dann passiert genau das. Da ist alles gespeichert. Man kann dort wiederfinden, welche Farbe und welches Muster die Tapete hatte in unserem Kinderzimmer, als wir 2 Jahre alt waren. Ist alles da oben drin gespeichert. Hat Gott so gemacht? Dort wird der Film unseres Lebens ablaufen. Und dann werden die Szenen zu sehen sein, wie wir in den Horoskopen geblättert haben und vielleicht doch gedacht haben, ach, ich weiß nicht, ob ich heute diesen Geschäftsabschluss tätigen soll oder ob ich heute mich mit dem und dem treffen soll, der vielleicht mir gefällt. Und es wird zu sehen sein, wie wir zur Wahrsagerin gegangen sind oder zu einer Besprecherin, um das Vieh besprechen zu lassen. Und die hat das dann in den heiligen Namen gemacht, in den Namen des Vaters, des Sohnes und des Heiligen Geistes. Und wir haben gedacht, ach, Hauptsache es hilft, und haben nicht gemerkt, dass das Zauberei ist. Dass das weise Magie ist. Magie im Sinne von, wo sie unter einem christlichen Anstrich gebraucht wird. Und die Szenen werden zu sehen sein, wie wir den heiligen Namen Gottes missbraucht haben. Ach Gott, wie ist es kalt. Ach Gott, wie ist es heiß. Herrje, Herrjemine. Es gibt Leute, die können fast keinen Satz mehr sagen, ohne dabei den Namen Gottes im Munde zu missbrauchen. Wo Gott gesagt hat, er wird den nicht ungestraft lassen, der seinen heiligen Namen missbraucht. Und der Film läuft weiter. Und es wird zu sehen sein, wie wir unsere Ruhetage verbracht haben. Gott sagt, wir sollen den Ruhetag heiligen. Aber wir hatten keine Zeit für ihn. Wir hatten keine Zeit, in der Bibel zu lesen. Wir hatten keine Zeit, in einen Gottesdienst zu gehen. Es musste gearbeitet werden und sonntags auch noch. Und wenn nicht auf dem Bau, dann im Büro. Wir hatten keine Zeit. Und der Film läuft weiter. Und wir möchten ihn gerne anhalten. Und es geht nicht. Und dann wird zu sehen sein, wie wir mit unseren Eltern umgegangen sind. Jede lieblose Bemerkung, wie wir mit ihnen geredet haben, wie wir hinter ihrem Rücken über sie geredet haben. Und der Film läuft weiter. Und manches ungeborene Kind wird dann rufen, Mutter, Vater, warum habt ihr mich denn nicht leben lassen? Und der Film läuft weiter. und wir möchten ihn gerne anhalten, und es geht nicht, und die Sünden unserer Jugend werden zu sehen sein, voreheliche Unzucht, der heimliche Seitensprung, wie wir in jenen sündigen Magazinen geblättert haben, schmutzige Filme angeschaut haben und alles, was dann folgte. Es wird alles zu sehen sein. Wir werden uns schämen, wir würden uns gerne verstecken und es wird nicht gehen. Und die Szene am Portemonnaie der Mutter und an der Geldkassette des Vaters und wie wir damals in jenem Kaufhaus scheinbar unbemerkt zugegriffen haben und all die frommen Sünden und die Stolzsünden und Hochmutsünden und Heuchelei und Richtgeist und Unversöhnlichkeit und alle Lügenszenen unseres Lebens. Weißt du, mein lieber Freund, Gott nimmt es sehr genau mit unseren Sünden. Der Gott der Bibel ist ein heiliger Gott, der zu fürchten ist und der nichts unter den Teppich kehrt.

Christi reingewaschen. Sie haben ihre Kleider helle gemacht im Blut des Lammes. Und Gott holt nie etwas unter dem Blut hervor. Niemals. Die Sünden von dem Film ihres Lebens sind, im Bild gesprochen, überbelichtet. Überbelichtet. Nicht mehr da. Vor 2 Monaten durfte ich zum ersten Mal in meinem Leben in Israel sein. Wie habe ich mich gefreut, dieses Land kennenzulernen, in dem Gott so wunderbar gehandelt hat, in dem Jesus Christus gelebt hat. Und ich hatte einige Bilder gemacht mit meiner alten Kamera, die schon bald 20 Jahre alt ist, und ich habe sie lange nicht benutzt und wusste nicht mehr genau, wie ich den Film wechseln muss, und habe irgendeine dumme Bewegung gemacht, einen dummen Fehlgriff, und der Film war überbelichtet. Er war kaputt. Alle schönen Bilder weg. Kein Chemiker auf der Welt kann sie zurückholen. Wenn ein Film überbelichtet ist, dann ist nichts mehr drauf. Und das möchte Gott machen mit deinem Leben, mit dem Film deines Lebens. Er möchte deine Sünden wegnehmen. Er möchte sie tilgen wie den Nebel. Er möchte sie einfach vergeben und in die Tiefe des Meeres werfen. Weißt du, mein lieber Freund, der Teufel stellt Sünde immer als etwas Genießbares dar, als etwas Schönes, Verlockendes. Aber er verschweigt den bitteren Nachgeschmack. Sünde ist niemals harmlos. Sünde ist das Schmutzigste und Schmierigste, was es überhaupt gibt, weil Sünde dem Menschen nicht nur das irdische Leben, sondern auch das ewige Leben zerstört. Wer das erkannt hat, wem die Augen geöffnet worden sind über die Verderbensmacht der Sünde, der fleht: Herr Jesus Christus, rette mich vor meinen Sünden, rette mich vor meinem verlorenen Leben. Mein lieber Freund, du musst Buße tun. Buße tun heißt, du musst einmal das wahre Wesen der Sünde erkennen und wo sie dich hinbricht, und dann brechen mit der Sünde und dich davon lösen. Du musst dich bekehren. Bekehren heißt, dich abkehren von der Sünde und dich hinkehren zu Jesus Christus und ihm dein Leben übergeben, überantworten, es unter seine Herrschaft stellen. Heute lebst du, heute bekehre dich, ehe es morgen wird, kann es ändern sich. Wir erfahren aber noch ein weiteres in diesem Bericht. Der Ort der Verlorenen ist auch ein Ort der absoluten Endgültigkeit. Abraham spricht von einer großen Kluft zwischen Himmel und Hölle. Und diese Kluft ist unüberbrückbar. Das heißt, es gibt keine zweite Gelegenheit. Es gibt auch kein Fegefeuer. Das ist eine falsche Lehre von einer der beiden großen Kirchen. Und die Bibel sagt mit aller Deutlichkeit, es ist dem Menschen bestimmt, einmal zu sterben, danach aber das Gericht. Hebräer 9, Vers 27. Es gibt auch keine Reinkarnation. Wie ich vorhin schon sagte bei der Buchvorstellung, Reinkarnation kommt aus dem Hinduismus. Das ist eine heidnische Religion. Die hat gar nichts zu tun mit dem, was Gott uns in seinem Wort in der Bibel gegeben hat. Und diese Vorstellung ist falsch. Die Bibel sagt es deutlich. Einmal sterben, nicht immer wieder sterben und wieder leben und wieder sterben und dann vielleicht als Fliege zur Welt kommen oder als Vogel oder als anderes Tier. Nein. Die Bibel sagt, einmal leben wir und einmal sterben wir und danach müssen wir uns verantworten vor Gott. Darum bedenkt dein seliges Heut, die Gnade hat Schranken und Zeit. Und dann ist der Ort der Verlorenen auch ein Ort der Selbstbeschuldigung. Wie viele verpasste Gelegenheiten werden den Menschen da vor Augen stehen? Wie oft hat er dieser reiche Mann vielleicht auf Partys gesagt, ach, 1,80 Meter tief und dann ist alles aus. Es ist noch keiner zurückgekommen. Jetzt und hier muss das Leben gelebt werden. Das sind doch alles Ammenmärchen der Kirche, dass es einen Himmel gibt und eine Hölle. Die wollen doch nur die Leute mit dem Höllenhund in den Himmel jagen. Lustig gelebt und selig gestorben, das heißt dem Teufel das Handwerk verdorben. Wirt, bring noch eine Runde und dann wurde noch weiter getrunken und weiter gespottet und weiter gesündigt. Und jetzt? Jetzt sah alles ganz anders aus. Jetzt machte er sich die bittersten Vorwürfe. Damals, als es mir so gut ging, warum habe ich bloß nicht nach Gott gefragt? Warum habe ich ihm nicht gedankt für all das Gute in meinem Leben? Warum habe ich ihm nicht die Ehre gegeben? Damals auf jener Beerdigung.

0: Erinnerung, als mir der Ernst der Ewigkeit so klar vor Augen stand. Damals im Krankenhaus, vor der Operation, damals in jenem Gottesdienst, als jener Prediger so deutlich zur Umkehr gerufen hat. Warum habe ich bloß nicht auf Gottes werbende Liebe gehört? Warum war ich denn mit allem anderen beschäftigt? Warum habe ich eigentlich nicht geantwortet? Weißt du, mein lieber Freund, du kannst dich nicht einfach bekehren, wann du willst, wann du Lust hast. Glaub das bloß nicht. Aber es gibt Augenblicke, in denen Gott einem Menschen sehr nahe kommt. Und ich glaube, heute Abend ist wieder so ein Augenblick für den einen oder anderen unter uns. Eine solche Gnadenstunde. Diese Predigt ist nicht zufällig. Es ist vielleicht die Botschaft für den einen oder anderen unter uns heute Abend. Und darum bitte ich dich an Christi statt, lass dich erretten. Lass dich versöhnen mit Gott, damit nicht deine Ewigkeit eine Ewigkeit der Selbstbeschuldigung wird. Der deutsche Dichter Schiller hat sogar einmal gesagt, was du in einer Minute ausgeschlagen, bringt keine Ewigkeit zurück. Der Ort der Verlorenen ist auch ein Ort der Besorgnis. Der Reiche flehte, Vater Abraham, ich habe noch 5 Brüder in Detmold und Umgebung. 5 Brüder. Ich dachte heute noch darüber nach und fragte mich, warum machte er sich denn nur Sorge um die Brüder? Wahrscheinlich war es damals schon so wie heute, dass sich die Männer schwerer tun mit dem Glauben als wie die Frauen, weil die Männer so vernunftbetont sind und meinen, sie könnten mit ihrem Verstand alles erfassen. Und Christentum, das sei ein sentimentaler Unsinn für Frauen und kleine Kinder und vielleicht noch für alte Leute, die schon kurz vor dem Sterben gehen. Aber so ein richtiger Mann, der krempelt die Ärmel hoch, der packt das Leben an, der braucht doch keinen Gott und keinen Glauben. So denken die Männer schon seit Jahrtausenden. So dachten diese auch, diese Brüder. Und da möchte er sie gerne warnen. Da ruft er zu Abraham, ich habe noch 5 Brüder und die sind alle noch auf dem falschen Weg. Die werden alle in der Hölle aufwachen, wenn sie so weiterleben. Und er möchte sie gerne warnen. Diese Bitte des reichen Mannes, das ist ein gewaltiger missionarischer Aufruf an alle unter uns, die errettet sind, die gläubig sind, die Gott kennen, die Jesus Christus in ihrem Leben haben. Wir, liebe Brüder und Schwestern, wir sind es, die andere Menschen zu Christus führen sollen. Macht es denn euch nichts aus, dass die Kinder, die Eltern, die Geschwister, die Arbeitskollegen, die Freunde auf ewig verloren gehen? Wenn das so ist, wenn wir nichts mehr empfinden für die Menschen um uns herum, die ohne Christus leben, dann sind wir selber lau geworden und brauchen eine Erweckung. Dann müssen wir Buße tun. Dann müssen wir uns neue Retterliebe schenken lassen. Wir sehen es hier. Dieser reiche Mann, er wollte seine Brüder warnen. Ich musste schon denken, wenn einmal die Insassen der Hölle nur für 24 Stunden hier auf diese Erde zurückkommen könnten. Ich glaube, es wären die glühendsten Evangelisten, die die Welt je gesehen hat. Dagegen ist Wilhelm Pals ein Waisenknabe und Wilfried Block erst recht. Sie würden keine Minute auf dieser Erde Ruhe geben und sie würden nicht Zeitung lesen und nicht essen und nicht Radio hören und nicht irgendwelche belanglosen Dinge tun. Sie würden zu den Menschen gehen und sie warnen und ihnen predigen. Kehrt um und glaubt an das Evangelium. Kehrt um. Die Bibel ist Wahrheit. Es gibt einen Himmel und es gibt eine Hölle. Macht ernst mit der Botschaft der Bibel. Aber sie können nicht kommen, obwohl sie sehr besorgt sind um die Menschen, die noch nicht bekehrt sind. Sie können nicht kommen. Aber Gott hat noch seine Boten hier auf der Erde, die sein Wort verkündigen. Und heute Abend hört erneut. Lasst mich noch ein letztes sagen über den Ort der Verlorenen. Es ist auch ein Ort der erloschenen Verheißungen. Ist uns aufgefallen, 2 Bitten äußert der Reiche in Richtung Himmel, 2 Bitten, und beide werden ihm abgeschlagen. Die Bibel ist voller Verheißungen, voller Versprechen Gottes. Und wenn Gott etwas verspricht, das hält er. Zum Beispiel sagt Gott, rufe mich an in der Not, so will ich dich erretten und du sollst mich preisen. Das gilt dir. Rufe ihn an in deiner Not. in deiner Sündennot, in der Not deiner Verlorenheit. Und du wirst erfahren, wie Gott dieses Versprechen einlöst. Oder, wer den Namen des Herrn anrufen wird, der soll errettet werden. Das gilt jedem Menschen. Wer den Namen des Herrn Jesus anruft, heute Abend hier in dieser Halle, der wird errettet werden. Das ist ein Versprechen Gottes. Aber höre gut zu, mein Freund. Die Versprechen Gottes, sie gelten alle nur hier für dieses Leben. Die Hölle ist ein Ort der erloschenen Verheißungen. Und ich will auch noch ein Wort sagen an die unter uns, die vielleicht erzogen sind in dem Glauben, dass man auch Heilige anrufen könnte. Den Namen von Heiligen, sogenannten Heiligen, irgendwelchen frommen Leuten, die einmal viele gute Werke getan haben. Hör mal, mein lieber Freund, wenn es jemals einen wirklichen Heiligen gab, dann war es der heilige Abraham. Er wird in der Bibel Vater des Glaubens genannt. Und hier ruft ein Mensch den heiligen Abraham an, zweimal, und er kann ihm nicht helfen. Seine Bitten werden ihm abgeschlagen. Du musst nicht Heilige anrufen und du musst nicht Maria anrufen und du musst nicht Engel anrufen. Die Bibel sagt, es gibt einen Gott und einen Mittler zwischen Gott und den Menschen. Der Mensch Jesus Christus, der sich selbst gegeben hat für unsere Erlösung. Seinen Namen darfst du anrufen. Mein lieber Freund, der biblische Text wäre eigentlich an dieser Stelle zu Ende. Stell dir einmal vor, ich würde jetzt diese Predigt beenden und würde dich so mit all dem, was du jetzt gehört hast, nach Hause gehen lassen. Mit dieser ernsten Botschaft über den Ort der Verlorenen. Ich habe 7 Punkte aufgezählt, die hier im Text gesagt werden über den Ort der Verlorenen. Jesus hörte auf, als er das gesagt hatte. Er ließ die Menschen damit stehen und ließ diese Botschaft wirken. Ich darf das heute nicht so machen. Ich darf hier nicht aufhören und ich will es auch nicht. Denn das Evangelium der Bibel geht noch weiter. Es hört nicht an dieser Stelle auf. Wie froh bin ich, dass zwischen uns und der Hölle das Kreuz von Golgatha steht. Das Kreuz von Golgatha. Und Gott ruft heute Abend, komm zum Kreuz mit deinen Lasten. Komm doch zum Kreuz. Dort hat doch Jesus Christus für dich die Hölle geschmeckt. Die Bibel sagt, dass er, der reine und heilige Sohn Gottes, dorthin genagelt wurde an das Kreuz und dass Gott ihn zur Sünde gemacht hat. Und in dem Augenblick, als er dort am Kreuz starb, da lag alle Sünde der Welt auf ihm, auch deine und meine Sünde. Auch die Sünden, die auf dem Film deines Lebens sind, für die du dich zutiefst schämen musst, die schmutzigste Stelle deines Lebens, auch das hat er getragen dort am Kreuz. Und dann hat er aufgeschrien, mein Gott, warum hast du mich verlassen? Weißt du warum? Weil deine und meine Sünden auf ihm lagen. Und dann ist er abgestürzt. Dann ist er in die tiefste Tiefe gegangen. Dann ist er in die Hölle gegangen. Hölle heißt Trennung von Gott. Da ist er hingegangen. Damit du und ich nicht dorthin gehen müssen, ging Jesus Christus dorthin. Und darum möchte ich dir sagen, Gott will doch nicht, dass ein Mensch an den Ort der Qual kommt. Gott hat die Hölle gar nicht für Menschen gemacht ursprünglich, sondern die Hölle war gemacht für den Teufel und für seine Engel, für den Teufel und die Dämonen. Aber höre, wenn ein Mensch in seinem Stolz die Liebe Gottes mit Füßen tritt, wenn er das Opfer von Golgatha, wo Gott sein Liebstes und Höchstes und Heiligstes gegeben hat, wenn er das ablehnt, dann hat Gott keine andere Wahl in seiner heiligen Gerechtigkeit, als Menschen an den Ort zu schicken für immer, wo eigentlich nur der Teufel und seine Engel sein sollten. Haben wir das verstanden? Gott will nicht, dass Menschen dorthin kommen. Darum hat er seinen Sohn gesandt zur Errettung. Und wenn Menschen das ablehnen, dann hat Gott keine andere Möglichkeit. Und dort wird ihn niemand anklagen können. Alle, die dort sind, werden ihre Knie beugen müssen und werden sagen, Gott, du bist gerecht. Du hast mich gerufen und ich habe nicht gewollt. Das werden sie alle sagen müssen dort. Ich habe nicht gewollt. Mein lieber Freund, ich kenne dein Leben nicht. Wie ist mir bange heute Abend, was ich hier für Menschen vor mir habe, so viele Menschen. Ich kenne dein Leben nicht. Ich weiß nicht, was im Augenblick über deinem Leben steht. Ich weiß nicht, ob du gerettet bist oder noch nicht, ob du vielleicht ganz gleichgültig hierher gekommen bist oder auch suchen nach Frieden mit Gott. Hier sind so viele junge Menschen. Ich weiß nicht, wie es um euch steht, aber Gott weiß es. Und ich weiß, dass er euch retten möchte von einem verlorenen Leben. Hier in Detmold und in Deutschland und auf der ganzen Erde geht heute, im Jahr 2002, niemand mehr an seinen Sünden verloren. Ganz gleich, was immer er getan hätte. Und wenn er ein Mörder wäre und Ehebrecher, du gehst nicht an deinen Sünden verloren. Du gehst nur dann verloren, wenn du den ablehnst, der deine Sünden am Kreuz so bitter bezahlt und getragen hat. Wenn du ihn ablehnst und ihn verweigerst, in dein Leben zu kommen, dann bist du verloren. Dann kann dir niemand helfen. Aber höre, die Bibel sagt, niemand hat größere Liebe als der, der sein Leben gibt für seine Freunde. Und Jesus Christus hat das getan. Er hat seine Liebe bewiesen. Er will dich reinwaschen, weißer als Schnee. Die Bibel sagt, das Blut Jesu Christi, seines Sohnes, macht uns rein von aller Sünde. Und darum bitte ich dich, beug doch deine Knie vor Gott. Bekenne ihm doch deine Sünden und dein Selbstleben, dass du selbst gerecht warst, dass du Gott rausgeklammert hast aus deinem Leben, dass dir alles andere wichtig war, nur nicht er und seine Ziele. Und dann bekehre dich von Herzen und nimm Jesus Christus auf als deinen Herrn und Retter. Weißt du, dann wird deine Ewigkeit einmal ganz anders aussehen als die des reichen Mannes. Denn du bist nicht für den Friedhof und nicht für die Hölle bestimmt, sondern für den Himmel. Wenn dein Leben Jesus Christus gehört, wenn du bereit bist, mit ihm zu leben und wenn es sein muss, auch mit ihm zu leiden, dann wartet ewige Herrlichkeit auf dich. Gottes Kinder wissen, das Schönste kommt noch. Schau Lazarus, diese geplagte Jammergestalt, der jahrelang aus der Mülltonne des Reichen gelebt hatte, er war jetzt im Paradies. Sein Sterben war ein Heimgehen gewesen. Wie bei der Gisela, von der wir gehört haben, und wie bei der Mutter Schloh, von der wir gehört haben. Ein Heimgehen ins Licht, ins Vaterhaus. Sein Sterben war ein Erben gewesen. Kein Hunger mehr, keine Krankheit mehr, keine Schmerzen mehr, keine Ungerechtigkeit mehr, keine Tränen mehr. Stattdessen ewige Freude, Licht, Wärme, Harmonie. Die Bibel sagt, was kein Auge gesehen hat, was kein Ohr gehört hat, was sich kein Mensch vorstellen kann so schön, das hat Gott denen bereitet, die ihn lieben. Und das Schönste in der neuen Welt Gottes ist eine Person, Jesus Christus. Wir singen oft bei Beerdigungen das Lied, wenn nach der Erde Leid, Arbeit und Pein ich in die goldenen Gassen ziehe ein, dennoch wird Jesus und Jesus allein Grund meiner Freude und Anbetung sein. So sagt es auch der sterbende Adolf Schlatter. Ach, lass doch die goldenen Gassen, ich begehre nur eines, am Hals meines Heilandes zu hangen. Schön ausgedrückt, am Hals meines Heilandes, da möchte ich sein, wenn ich hier meine Augen schließe. Mein lieber Freund, nun bitte ich dich am Ende dieses Abends nur um das eine. Überschlag die Kosten. Jesus Christus hat gesagt, man soll die Kosten überschlagen. Man soll sich überlegen, wie man gelebt hat. Man soll überlegen, wo man hingeht, wenn man so weiterlebt. Wo das endet. Man soll die Kosten überschlagen. Und auch, was er zu geben hat, was er zu bieten hat. Und dann soll man die Entscheidung treffen. Bitte nicht aus Angst vor der Hölle, sondern weil da einer ist, der alles gegeben hat, der bis zum Äußersten gegangen ist, um uns vor der Hölle zu erretten. Und diesem, der das getan hat, dem wollte ich gerne mein Leben anvertrauen. Und dem darf ich bis zum heutigen Tage dienen. Und er gibt dir hier und jetzt dein reich erfülltes Leben. Und wenn du bei ihm im Licht sein willst, dann bitte ich dich, gib ihm heute dein Leben. Bekehre dich heute.
1: Sie hörten soeben die Botschaft 1,80 Meter tief und dann von Wilfried Plock. Schön, dass Sie dabei waren. Falls Sie noch Fragen zum Thema haben oder Zweifel über Ihre Errettung, wir würden Ihnen gerne behilflich sein. Auf unserer Seite unter dem Link, wie man in den Himmel kommt, können Sie die frohe Botschaft lesen. Sie können auch mit uns in Kontakt treten über unseren Chat oder über unsere E-Mail german@bbnmedia.org.

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1: Der Anblick eines heiligen Gottes und der Klang des heiligen Anbetungsliedes führten bei Jesaja zu einer tiefen Sündenerkenntnis. Er bekannte, dass er ein Sünder war. Ein Mensch hat unreine Lippen, weil sein Herz unrein ist. Matthäus 12, 34 und 35. Jesaja sehnte sich zutiefst danach, innerlich gereinigt zu werden. Psalm 51, 12. Und Gott erfüllte diese Sehnsucht. Wenn die Szene auf Erden stattgefunden hätte, wären die Kohlen vom Bronzealtar gekommen, wo das Opferblut vergossen wurde, oder möglicherweise aus der Räucherpfanne des Hohenpriesters am Versöhnungstag. 3. Mose 16, 12. Jesajas Reinigung kam durch Blut und Feuer zustande, wobei sie durch das Wort des Herrn bestätigt wurde. Jesaja 6, 7. Bevor wir ein Wehe an andere richten können, müssen wir aufrichtig sagen, wehe mir. Jesajas Sündenerkenntnis führte zum Bekenntnis der Sünden, während auf das Bekenntnis die Reinigung folgte. 1. Johannes 1, 9.
0: Das war ein Ausschnitt aus dem Kurs Das Buch Jesaja. Tröstet, tröstet mein Volk, war die gute Botschaft, die der Prophet Jesaja dem Volk Israel verkündigte. Seine Botschaft gilt auch heute noch. 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
1: Sie hören nun die gute Nachricht aus Gottes Wort. Unser Wochenvers steht in Römer 1, Vers 16. Denn ich schäme mich des Evangeliums von Christo nicht. Denn es ist eine Kraft Gottes, die da selig macht alle, die daran glauben, die Juden vornehmlich und auch die Griechen. Das war unser Merkvers aus Römer 1, Vers 16.
2: Dein Wort ist meines Fußes Leuchte und ein Licht auf meinem Wege.
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2: Kapitel 10. Und er rief seine 12 Jünger zu sich und gab ihnen Macht über die unreinen Geister, dass sie die austrieben, und heilten alle Krankheiten und alle Gebrechen. Die Namen aber der 12 Apostel sind diese. Zuerst Simon, genannt Petrus, und Andreas, sein Bruder. Jakobus, der Sohn des Zebedäus, und Johannes, sein Bruder. Philippus und Bartholomäus. Thomas und Matthäus, der Zöllner. Jakobus, der Sohn des Alphäus, und Thaddäus. Simon Kanaanäus und Judas Iskariot, der ihn verriet. Diese 12 sandte Jesus aus, gebot ihnen und sprach: Geht nicht den Weg zu den Heiden und zieht in keine Stadt der Samariter, sondern geht hin zu den verlorenen Schafen aus dem Hause Israel. Geht aber und predigt und sprecht: Das Himmelreich ist nahe herbeigekommen. Macht Kranke gesund, weckt Tote auf, macht Aussätzige rein, treibt böse Geister aus. Umsonst habt ihr es empfangen, umsonst gebt es auch. Ihr sollt weder Gold noch Silber noch Kupfer in euren Gürteln haben, auch keine Reisetasche, auch nicht zwei Hemden, keine Schuhe, auch keinen Stecken. Denn ein Arbeiter ist seiner Speise wert. Wenn ihr aber in eine Stadt oder ein Dorf geht, da erkundigt euch, ob jemand darin ist, der es wert ist, und bei dem bleibt, bis ihr weiterzieht. Wenn ihr aber in ein Haus geht, so grüßt es. Und wenn es das Haus wert ist, wird euer Friede auf sie kommen. Ist es aber nicht wert, so wird sich euer Friede wieder zu euch wenden. Und wenn euch jemand nicht aufnehmen und eure Rede nicht hören wird, so geht heraus aus diesem Hause oder dieser Stadt und schüttelt den Staub von euren Füßen. Wahrlich, ich sage euch, dem Land der Sodoma und Gomorra wird es erträglicher ergehen am Tage des Gerichts als dieser Stadt. Siehe, ich sende euch wie Schafe mitten unter die Wölfe. Darum seid klug wie die Schlangen und ohne Falsch wie die Tauben. Hütet euch aber vor den Menschen, denn sie werden euch den Gerichten überantworten und werden euch geißeln in ihren Synagogen. Und man wird euch vor Statthalter und Könige führen, um meinetwillen, ihnen und den Heiden zum Zeugnis. Wenn sie euch nun überantworten werden, so sorgt nicht, wie oder was ihr reden sollt. Denn es soll euch zu der Stunde gegeben werden, was ihr reden sollt. Denn nicht ihr seid es, die da reden, sondern eures Vaters Geist ist es, der durch euch redet. Es wird aber ein Bruder den anderen dem Tod preisgeben und der Vater den Sohn, und die Kinder werden sich empören gegen ihre Eltern und werden sie töten helfen. Und ihr werdet gehasst werden von jeder Mann um meines Namens willen. Wer aber bis an das Ende beharrt, der wird selig werden. Wenn sie euch aber in einer Stadt verfolgen, so flieht in eine andere. Wahrlich, ich sage euch, ihr werdet mit den Städten Israels nicht zu Ende kommen, bis der Menschensohn kommt. Der Jünger steht nicht über dem Meister und der Knecht nicht über seinem Herrn. Es ist für den Jünger genug, dass er ist wie sein Meister und der Knecht wie sein Herr. Haben sie den Hausherrn Beelzebub genannt? Wie viel mehr werden sie seine Hausgenossen so nennen? Darum fürchtet euch nicht vor ihnen. Es ist nichts verborgen, was nicht offenbar wird, und nichts geheim, was man nicht wissen wird. Was ich euch sage in der Finsternis, das redet im Licht. Und was euch gesagt wird in das Ohr, das predigt auf den Dächern. Und fürchtet euch nicht vor denen, die den Leib töten, doch die Seele nicht töten können. Fürchtet euch aber viel mehr vor dem, der Leib und Seele verderben kann in der Hölle. Kauft man nicht 2 Sperlinge für einen Groschen? Dennoch fällt keiner von ihnen auf die Erde ohne euren Vater. Nun aber sind auch eure Haare auf dem Haupt alle gezählt. Darum fürchtet euch nicht, ihr seid besser als viele Sperlinge. Wer nun mich bekennt vor den Menschen, den will ich auch bekennen vor meinem himmlischen Vater. Wer mich aber verleugnet vor den Menschen, den will ich auch verleugnen vor meinem himmlischen Vater. Ihr sollt nicht meinen, dass ich gekommen bin, Frieden zu bringen auf die Erde. Ich bin nicht gekommen, Frieden zu bringen, sondern das Schwert. Denn ich bin gekommen, den Menschen zu entzweien mit seinem Vater und die Tochter mit ihrer Mutter und die Schwiegertochter mit ihrer Schwiegermutter. Und des Menschen Feinde werden seine eigenen Hausgenossen sein. Wer Vater oder Mutter mehr liebt als mich, der ist meiner nicht wert. Und wer Sohn oder Tochter mehr liebt als mich, der ist meiner nicht wert. Und wer nicht sein Kreuz auf sich nimmt und folgt mir nach, der ist meiner nicht wert. Wer sein Leben findet, der wird's verlieren. Und wer sein Leben verliert um meinetwillen, der wird's finden. Wer euch aufnimmt, der nimmt mich auf. Und wer mich aufnimmt, der nimmt den auf, der mich gesandt hat. Wer einen Propheten aufnimmt, weil es ein Prophet ist, der wird den Lohn eines Propheten empfangen. Wer einen Gerechten aufnimmt, weil es ein Gerechter ist, der wird den Lohn eines Gerechten empfangen. Und wer einem dieser Geringen auch nur einen Becher kalten Wassers zu trinken gibt, weil es ein Jünger ist, wahrlich, ich sage euch, es wird ihm nicht unbelohnt bleiben. Kapitel 11. Und es begab sich, als Jesus diese Gebote an seine 12 Jünger beendet hatte, dass er von dort weiterging, um in ihren Städten zu lehren und zu predigen. Als aber Johannes im Gefängnis von den Werken Christi hörte, sandte er seine Jünger und ließ ihn fragen: Bist du es, der da kommen soll? Oder sollen wir auf einen anderen warten? Jesus antwortete und sprach zu ihnen: Geht hin und sagt Johannes wieder, was ihr hört und seht. Blinde sehen und Lahme gehen, Aussätzige werden rein und Taube hören, Tote stehen auf und Armen wird das Evangelium gepredigt. Und selig ist, wer sich nicht an mir ärgert. Als sie fortgingen, fing Jesus an, zu dem Volk von Johannes zu reden: Was seid ihr hinausgegangen in die Wüste zu sehen? Wolltet ihr ein Rohr sehen, das der Wind hin und her weht? Oder was seid ihr hinausgegangen zu sehen? Wolltet ihr einen Menschen in weichen Kleidern sehen? Siehe, die weiche Kleider tragen, sind in den Häusern der Könige. Oder was seid ihr hinausgegangen zu sehen? Wolltet ihr einen Propheten sehen? Ja, ich sage euch, er ist mehr als ein Prophet. Dieser ist's, von dem geschrieben steht: Siehe, ich sende meinen Boten vor dir her, der deinen Weg vor dir bereiten soll. Wahrlich, ich sage euch, unter allen, die von einer Frau geboren sind, ist keiner aufgetreten, der größer ist als Johannes der Täufer. Der aber der Kleinste ist im Himmelreich, ist größer als er. Aber von den Tagen Johannes des Täufers bis heute leidet das Himmelreich Gewalt, und die Gewalttätigen reißen es an sich. Denn alle Propheten und das Gesetz haben geweissagt bis hin zu Johannes, und wenn ihr es annehmen wollt, er ist Elia, der da kommen soll. Wer Ohren hat, der höre. Mit wem soll ich aber dieses Geschlecht vergleichen? Es gleicht den Kindern, die auf dem Markt sitzen und rufen den anderen zu, wir haben euch aufgespielt und ihr wolltet nicht tanzen. Wir haben Klagelieder gesungen und ihr wolltet nicht weinen. Johannes ist gekommen, aß nicht und trank nicht, so sagen sie, er ist besessen. Der Menschensohn ist gekommen, isst und trinkt, so sagen sie, siehe, was ist dieser Mensch für ein Fresser und Weinsäufer, ein Freund der Zöllner und Sünder. Und doch ist die Weisheit gerechtfertigt worden aus ihren Werken. Da fing er an, die Städte zu schelten, in denen die meisten seiner Taten geschehen waren, denn sie hatten nicht Buße getan. Wehe dir, Chorasin! Wehe dir, Bethsaida! Wären solche Taten in Tyros und Sidon geschehen, wie sie bei euch geschehen sind, sie hätten längst in Sack und Asche Buße getan. Doch ich sage euch, es wird Tyros und Sidon erträglicher gehen am Tage des Gerichts als euch. Und du, Kapernaum, wirst du bis zum Himmel erhoben werden? Du wirst bis in die Hölle hinuntergestoßen werden, denn wenn in Sodom die Taten geschehen wären, die in dir geschehen sind, es stünde noch heutigen Tages. Doch ich sage euch, es wird dem Land der Sodomer erträglicher ergehen am Tage des Gerichts als dir. Zu der Zeit fing Jesus an und sprach, ich preise dich, Vater, Herr des Himmels und der Erde, weil du dies den Weisen und Klugen verborgen hast und hast es den Unmündigen offenbart. Ja, Vater, denn so hat es dir wohlgefallen. Alles ist mir übergeben von meinem Vater, und niemand kennt den Sohn als nur der Vater, und niemand kennt den Vater als nur der Sohn, und wem es der Sohn offenbaren will. Kommt her zu mir, alle, die ihr mühselig und beladen seid. Ich will euch erquicken. Nehmt auf euch mein Joch und lernt von mir, denn ich bin sanftmütig und von Herzen demütig. So werdet ihr Ruhe finden für eure Seelen, denn mein Joch ist sanft und meine Last ist leicht.
3: Sie hörten soeben aus dem Matthäusevangelium die Kapitel 10 und 11. 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

Was bedeutet es zu glauben? Was bedeutet es, an Jesus Christus zu glauben? Die Bibel sagt uns in Hebräer 11, es ist aber der Glaube eine gewisse Zuversicht des, dass man hofft, und ein Nichtzweifeln an dem, das man nicht sieht. Aber ohne Glauben ist es unmöglich, Gott zu gefallen. Denn wer zu Gott kommen will, der muss glauben, dass er sei und denen, die ihn suchen, ein Vergelter sein werde. Außerdem lernen wir aus Hebräer 5, dass der Glaube an Jesus Christus Gehorsam bedeutet. Und wiewohl er Gottes Sohn war, hat er doch an dem, was er litt, Gehorsam gelernt. Und da er vollendet war, ist er geworden allen, die ihm gehorsam sind, eine Ursache zur ewigen Seligkeit.

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Herzlich willkommen zum Radioprogramm des Missionswerkes Werner Heukelbach. Schön, dass Sie wieder eine Botschaft über den Glauben an Jesus Christus hören möchten. Übrigens, Sie können alle Radiosendungen der letzten 12 Monate auf unserer Internetseite missionswerk-heukelbach.de herunterladen und anhören. Und nun spricht zu Ihnen Rudi Joas. Ich möchte alle unsere Hörerinnen und Hörer herzlich begrüßen. Schön, dass ihr eingeschaltet habt und wir uns wieder mit Fragen nach Gott und unserem Leben beschäftigen können. Kennst du eigentlich Irrgärten und Labyrinthe? In manchen Städten hat man mit viel Aufwand Irrgärten aus Hecken und Sträuchern gebaut. Die meisten Leute denken, dass ein Labyrinth ein Irrgarten ist. Das ist aber falsch, denn ein Irrgarten, dessen Wege immerzu in Sackgassen führen und man schon ängstlich meint, nie mehr den Ausgang zu finden, ist das eine. Ein Labyrinth ist aber etwas ganz anderes. Ein Labyrinth stellt nicht die Frage, gehst du falsch oder richtig? Ein Labyrinth stellt die Frage, gehst du überhaupt? Komme ich überhaupt voran? Im Labyrinth gibt es nämlich nur einen einzigen Weg, ohne Abzweigungen, aber mit sehr vielen Wendungen führt er in die Mitte. Hat man sich entschlossen, ihn abzuschreiten, dann gelangt man, ohne sich zu verlaufen, ins Zentrum. Aber der Weg, der wechselt ständig die Richtung, führt oft nahe am Ziel vorbei oder entfernt sich wieder davon. Aber am Ende führt er zwangsläufig und ganz planmäßig in die Mitte des Labyrinths. Beim Irrgarten ist es jedoch ganz anders. Der Irrgarten hat Sackgassen, er hat Umwege oder sogar Fallen in Form von geschlossenen Wegen. Ein Irrgarten hat etwas Unheimliches an sich, weil man sich in ihm so verirren kann, dass man den Ausgang gar nicht mehr findet. In solch einem Irrgarten lebt die ganze Menschheit, seitdem sie den Garten Eden und damit die Gemeinschaft mit Gott verloren hat. Vom Leben abgeschnitten, dem Tod geweiht, sagt der alttestamentliche Prophet Jesaja, wir alle gingen in die Irre wie Schafe, jeder wandte sich auf seinen Weg. Jesaja 53, Vers 6. In einem Irrgarten zu leben, ist schon schlimm, aber noch viel schlimmer ist, dies nicht einmal erkannt zu haben. Liebe Hörerinnen und Hörer, wer den Ausweg aus dem Irrgarten nicht findet, wird in ihm umkommen. Anders ausgedrückt, wer kein Ziel hat, lebt ziellos. Wer keine Heimat kennt, bleibt heimatlos. Sieh dieses Angebot als einen Akt der unbeschreiblichen Liebe unseres Schöpfergottes an. Ich wünsche einen guten Empfang sowie einen spürbaren Segen durch unsere Andacht heute. Diese Kurzansprache trägt den Titel »Die Richtung ist wichtig«. Der Herr Jesus sagt im Matthäusevangelium Kapitel 7 im Vers 13 und 14 »Geht ein durch die enge Pforte«. Denn die Pforte ist weit, und der Weg ist breit, der ins Verderben führt, und viele sind es, die da hineingehen. Denn die Pforte ist eng, und der Weg ist schmal, der zum Leben führt, und wenige sind es, die ihn finden. Alle Menschen auf der Erde sind Wanderer zur Ewigkeit. Du gehörst auch dazu, lieber Zuhörer. Und wer weiß, wie bald es schon sein wird und du dein Ziel erreicht hast. Zwei Wege sind es, die zum Ziel in der Ewigkeit führen. Der eine ist breit, der andere schmal. Der eine führt in die ewige Verdammnis, der andere führt in die ewige Herrlichkeit. Das ist dir vielleicht bekannt, weil du es schon mal gehört hast. Aber hast du dir auch schon mal Gedanken gemacht, auf welchem Weg du dich befindest? Der Ausgang ist ernst,
und er ist es wohl wert, sich richtig zu orientieren. Die große Mehrheit der Menschen marschiert auf dem breiten Weg in die falsche Richtung. Auf ihm sieht man ehrbare Leute und auch lasterhafte. Man sieht Vornehme und Geringe. Man sieht Gelehrte und Ungelehrte, Alte und Junge. Und oft geht es auf diesem Weg sehr lustig zu. Auf dem schmalen Weg zieht jedoch ein geringeres, verachtetes Häuflein in innerem Frieden seinen Weg und erfreut sich in seinem Gott und Heiland. Mit welcher Gruppe bist du denn unterwegs? Auf dem breiten Weg regiert die Sünde in den vielfältigsten Formen und Versuchungen. Da ist die Augenlust, die Fleischeslust, da ist das hochmütige Leben. Da fragt man nur danach, was es mir bringt. Da tut man nur den Willen des Fleisches und der Vernunft. Da liebt man das Sichtbare und erfüllt sein Herz mit den Sorgen dieses Lebens. Die aber auf dem schmalen Weg unterwegs sind, die haben die Gerechtigkeit, die vor Gott gilt. Das sind keine besseren Menschen, aber durch ihre persönliche Beziehung zu Jesus Christus ist ihr Schuldproblem gelöst. Man ist erlöst, man ist versöhnt und errettet und liebt Gott in Jesus Christus. Da hält man sich am Unsichtbaren. Man hofft auf Gott, der um sie besorgt ist, und das Herz erfüllt sich mit Glaube, Liebe und Hoffnung. Wer auf dem breiten Weg lebt, verlässt sich auf seine Werke, verehrt Gott mit den Lippen und hofft, die Gerechtigkeit Gottes würde es am Ende doch nicht so genau nehmen. Die Leute auf dem schmalen Weg haben erkannt, dass sie ohne Gott gelebt haben und die sich jetzt auf die Gerechtigkeit Christi berufen. Sie verehren Gott durch ihr Leben und der Heilige Geist bezeugt ihnen, dass sie Kinder Gottes sind. Im Gegensatz dazu sucht man auf dem breiten Weg Ehre und Ansehen bei den Menschen, Ruhe und Frieden in dieser Welt. Das Leben auf dem schmalen Weg wird oft begleitet von Spott und Hohn und man nimmt Verachtung und Verfolgung in Kauf. Ja, die Bibel sagt, dass man ein Narr um Christi Jesu willen ist. Aber man ruht in Gott und hat ewiges Leben im lebendigen Glauben an den Herrn Jesus. Die einen trachten nach den Dingen dieser Welt, die anderen nach den ewigen Dingen, dem unbefleckten Erbe, welches für sie aufbewahrt ist in der Herrlichkeit. Die Menschen auf dem breiten Weg sprechen: Wir können der Sünde und den vielen Anfechtungen nicht widerstehen, sie sind uns zu mächtig. Dagegen können aber die auf dem schmalen Weg sich rühmen: Die Gnade ist noch viel mächtiger, und in all diesen Dingen überwinden wir um deswillen, der uns geliebt hat. Jene müssen den Tod und das Gericht fürchten, die anderen sprechen aber mit großer Zuversicht, wie der Gottesmann Hiob: Ich weiß, dass mein Erlöser lebt, der mich auferwecken wird zu einem Leben in nie endender Herrlichkeit. Der Tod ist verschlungen in Sieg. Tod, wo ist dein Stachel? Hölle, wo ist dein Sieg? Und dann endlich, wenn der kommt, dem das Gericht übergeben ist, Jesus Christus, so wird er zu den einen sagen: Geht von mir, ihr Verfluchten, in das ewige Feuer, das bereitet ist dem Teufel und seinen Engeln. Aber die anderen wird er am Tag seiner Ankunft aufnehmen in die ewige Herrlichkeit. Liebe Zuhörer, es geht um sehr, sehr viel. Und deswegen gehe nicht leichtfertig darüber hinweg. Überlege genau, auf welchem Weg du bist. Betrüg dich nicht selbst. Am Ende des breiten Weges steht kein Gott, der dich mit Gnade und Barmherzigkeit empfängt. Aber jetzt ist noch Gnadenzeit. Jetzt kannst du noch auf dem schmalen Weg treten, denn der Herr Jesus starb auch für dich am Kreuz auf Golgatha. Er bezahlte im Gericht vor einem heiligen Gott deine Sünde und deine Schuld.
Beuge heute noch deine Knie vor dem Herrn Jesus, bekenne ihm deine Sünde und rufe seinen Namen an. Johannes sagt, wenn wir unsere Sünden bekennen, dann ist er treu und gerecht, dass er uns unsere Schuld vergibt und uns reinigt von aller Ungerechtigkeit. Die Bibel sagt, jeder, der den Namen des Herrn Jesus anruft, wird errettet. Und darum noch einmal, kehre heute um. Auch du sollst errettet werden. Jesus Christus hat durch seinen Opfer- und Sühnetod auch deine Schuld, die dich von dem heiligen Gott trennt, aus dem Weg geräumt. Du kannst jetzt aufrichtigen Herzens durch ihn zum großen Gott und Vater kommen. Er wartet auf dich. Komme jetzt und schieb es nicht länger auf. Die Bibel sagt, dem Aufrichtigen lässt Gott es gelingen, und den Demütigen gibt er Gnade. Und dann lesen wir noch in der Bibel, es ist in keinem anderen das Heil, denn es ist kein anderer Name unter dem Himmel den Menschen gegeben, in dem wir gerettet werden sollen. Und das ist der Name Jesus. Nimm ihn jetzt im persönlichen Glauben an. Dann wechselst du von dem breiten Weg des Verderbens auf den schmalen Weg des Lebens. Entscheide dich richtig, weil nur die richtige Richtung entscheidet darüber, wo du deine Ewigkeit verbringst. Der Herr segne dich, er hilft dir bei dieser Entscheidung, wenn du es aufrichtig willst. Lieber Herr Jesus, danke, dass heute noch jeder zu dir kommen darf, der will. Danke, dass du niemanden hinausstoßen wirst und danke, dass du alle Sünden vergeben kannst und vergeben willst. Klopfe doch noch einmal an die Herzenstüren von den Zuhörerinnen und Zuhörern, die dir noch ferne stehen. Ob da nicht jemand ist, der dir sein Herz öffnen will, um sich von dir reich beschenken zu lassen. Du schenkst jedem, der da will, Vergebung seiner Schuld und Sünden und ewiges Leben. Und dafür danke ich dir. Amen.

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Wie sollte unsere Einstellung, unser Benehmen sein gegenüber dem Herrn und sein Tun? Psalm 98 gibt uns dazu die Antwort. Singet dem Herrn ein neues Lied, denn er tut Wunder. Er siegt mit seiner Rechten und mit seinem heiligen Arm. Der Herr lässt sein Heil verkündigen. Vor den Völkern lässt er seine Gerechtigkeit offenbaren. Er gedenkt an seine Gnade und Wahrheit dem Hause Israel. Aller Weltenden sehen das Heil unseres Gottes. Jauchzet dem Herrn alle Welt, singet, rühmet und lobet.

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1: Sie hören nun die gute Nachricht aus Gottes Wort. Unser Wochenvers steht in Römer 1, Vers 16. Denn ich schäme mich des Evangeliums von Christo nicht. Denn es ist eine Kraft Gottes, die da selig macht alle, die daran glauben, die Juden vornehmlich und auch die Griechen. Das war unser Merkvers aus Römer 1, Vers 16.

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1: Weiter. Sie erhoben ihre Augen von fern. Sie erkannten ihn nicht. So entstellt war der alte Freund. Und ihre Reaktion? Sie erhoben ihre Stimme und dann weinten. Und dann zerrissen jeder sein Gewand, so wie Hiob das getan hatte, als Zeichen des Entsetzens, streuten Staub auf ihre Häupter, himmelwärts, und dann, sie sitzen mit ihm. Eben. Obwohl Ansteckungsgefahr da war, Sicherheitsabstand ist natürlich ganz wichtig, aber sie sitzen mit ihm. Sie stehen zu ihrem Freund, auch nachdem die Frau ihn im Stich gelassen hatte. Und weiter heißt es, keiner redet ein Wort. Und sie sahen, dass der Schmerz sehr groß war. 2x7 Tätigkeiten, die wirklich zeigen den Wert von guten Freundschaften. Dazu ein Vers aus Sprüche 17,17. Der Freund liebt zu aller Zeit. Und als Bruder für die Drangsal wird er geboren. Und das kann man sagen, diese Freunde, die hielten zu Hiob, machten auch diese riesige Reise und man staunt über ihr Zeitverhältnis. Zuerst einfach mal 7 Tage da sitzen, gar nichts sagen. Wir können uns das nicht vorstellen. In unserer hektischen Zeit. Und sie haben sich diese Zeit genommen für ihren Freund. Und noch eine Erklärung zu dem Ausdruck, um ihm ihr Beileid zu bezeugen. In Vers 11. Das hebräische Wort Nud, Lanud, zu bezeugen, heißt auch den Kopf schütteln. Also sie kamen, um den Kopf zu schütteln. Und das ist bereits schon eine Unterstützung, wenn Freunde kommen und sagen, wir verstehen auch nicht, was geschehen ist. Aber wir möchten einfach mit dir, Hiob, zusammen sein, helfen, an deiner Last zu tragen. Und sie haben genau gemacht, was viel, viel später der Apostel Paulus schreibt in Römer 12, weinet mit den Weinenden. Sie haben geweint mit Hiob zusammen. Also alles so positiv und so eindrücklich. Aber im nächsten Kapitel geschieht eine Katastrophe. Hiob explodiert wie ein Vulkan. Und er wünscht, er wäre nie geboren worden. Wie ist das möglich? Jetzt kommen nach all diesen 6 Prüfungen, 3 Freunde, die wirklich zu Hiob halten, und das waren, wie wir noch sehen werden, gestandene Männer. Gelehrte waren das. Große Männer, die ohne Zweifel an ihrem Ort, in Teman, in Schuach, in Naama, auch solche Führerpersönlichkeiten waren, wie Hiob an seinem Ort, die kommen, um ihn zu unterstützen. Und dann explodiert Hiob. Was ist geschehen? es ist eben einiges geschehen in diesen 7 Tagen. Und zwar mussten die Freunde gar nichts sagen. Und trotzdem merkte Hiob, meine Freunde drehen sich gegen mich. Und die stellen mein Glaubensleben, meine Treue zum Herrn in Frage. Neutestamentlich gesagt, sie betrachten mich als einen fleischlichen Gläubigen. Einen, der eben nicht in der Treue dem Herrn nachfolgt, sondern Begierden in seinem Leben, sündige Begierden auslebt. Und das merkte Hiob. Die mussten ihm das gar nicht sagen. Er merkte das. Und so ist es auch heute so, wir können Dinge merken, ohne dass etwas gesagt wird. Und die weiteren Diskussionen, die machen deutlich, Hiob hat ganz genau verstanden. Und das war offensichtlich die schwerste von allen 7 Prüfungen, dass er in seinem Glaubensleben von seinen besten Freunden in Frage gestellt wurde. Und diese Prüfung hat er nicht bestanden. Und darum, eben von dem Moment an, wo die Frau ihn aufruft, sich loszusagen, da kann er immer noch argumentieren, sollen wir das Gute annehmen und nicht auch das Böse, aber er sündigt nicht mit seinen Lippen. Aber was in seinem Herzen geschieht, das ist etwas anderes. Und dann kommt Prüfung 7 mit den 3 Freunden. Und er explodiert in der Art, dass er sich dann in seinen Reden effektiv versündigt. Und die 3 Freunde argumentieren gegen ihn, werden sehen, die Diskussionen werden immer heißer und heftiger. Hiob wird von ihnen förmlich an die Wand gedrängt. Und er versündigt sich dabei. Er sagt ihnen selbst, wenn Freunde eben sich gegen einen stellen, dann ist die Gefahr, dass man sich von der Gottesfurcht abwendet. Das ist ganz etwas Gefährliches. Doch kann man letztlich jemanden ungerecht verurteilen und am Schluss ist er dort, wo man dachte, er sei am Anfang schon gewesen. Aber man hat ihn dahin gebracht. Und genau das geschieht. Und darum empfangen wir so wichtige Belehrungen, was gerade nicht geschehen darf unter Gläubigen. Die haben ihn wirklich zum Sündigen mit seinen Lippen gedrängt. Da sündigt er mit den Lippen. Und jemand stellt die Frage aus dem Publikum, hatte Hiob den Heiligen Geist, um die Leiden zu bewältigen? Nun, es ist so, im Alten Testament war das nicht üblich, dass die Gläubigen den Heiligen Geist hatten. Wir sehen im Alten Testament, wie der Heilige Geist über einzelne Werkzeuge Gottes, Propheten, kam. Und wir sehen auch, wie die Bibel beschreibt, wie der Heilige Geist dann wieder weggegangen ist, wieder gekommen ist. Um einfach Kraft zu geben für ganz bestimmte Aufgaben. Es ist ein besonderer Fall bei David, wo wir sehen, dass der Geist Gottes offensichtlich auf ihm blieb, aber als er sich dann schwer versündigt hat in seinem Leben, da hatte er die große Angst, dass der Heilige Geist weggeht. Und darum sagt er in Psalm 51, dass Gott den Geist seiner Heiligkeit nicht von ihm wegnehmen soll. Aber was wir im Neuen Testament haben, in der Zeit der Gemeinde, in der Zeit der Gnade, dass der Heilige Geist bei der Bekehrung gegeben wird, Epheser 1, Vers 13, nachdem ihr zum Glauben gekommen seid, versiegelt mit dem Heiligen Geist. Und der Jesus sagt in Johannes 14, als Verheißung seinen Jüngern, am Vorabend der Kreuzigung, wenn der Heilige Geist kommt, so wird er bei euch sein in Ewigkeit. Und er wird in euch sein. Also das, was wir in der heutigen Zeit haben, dass der Heilige Geist auf dem Gläubigen beziehungsweise in ihm wohnend bleibt, das ist einzigartig. Und im ganzen Buch Hiob wird nirgends gesagt, dass Hiob damals den Heiligen Geist gehabt hätte, so wie wir heute. Und trotzdem, Gott hat ihm die Kraft gegeben, durch diese Leiden hindurchzugehen. Und wir sehen, diese Leiden 6 und 7, die sollten schließlich zur Erziehung dienen, um Hiob im Glauben weiterzubringen. Und dieses Ziel wird dann auch in Kapitel 42 erreicht, wo Hiob schließlich erkennt, wie er sich mit seinen Lippen versündigt hat und in Staub und Asche bereut und eine Umkehr erlebt. Und er kam dadurch im Glauben dahin, wo Gott ihn haben wollte. Also, wir sehen eine zweite Antwort. Diese Leiden waren einerseits zur Ehre Gottes, aber andererseits auch zur Erziehung von Hiob. Und weiter, ein Beispiel für die Gläubigen zu allen Zeiten, wie wir das letzte Mal aus Jakobus 5 bereits entnommen haben, wo Hiobs Treue und Hiobs Leiden uns als Beispiel vorgestellt werden. Wir gehen jetzt weiter zu Kapitel 3, Vers 1. Danach tat Hiob seinen Mund auf und verfluchte seinen Tag. Und wir haben schon in Kapitel 1 und 2 gesehen, diese Ausdrucksweise an seinem Tag, das bedeutet der Geburtstag. Und Hiob hob an und sprach, und alles, was jetzt gesprochen wird, ist Poesie. Da gibt es eine wichtige Änderung im Buch Hiob. Kapitel 1 und 2, das war Prosa. Das heißt also, üblicher, nüchterner Erzählstil. So wie wir eine Geschichte schreiben. Aber dann kommt Poesie, eine kunstvolle Sprache mit Verszeilen. Im Hebräischen ist das so, dass die Dichtung anders ist als im Deutschen. Es muss sich hinten nicht reimen. Da hat man also schon mal eine Freiheit. Und dann kommt dazu, im Deutschen zählt man die Anzahl von Silben in einem Vers, in einer Verszeile. Aber im Hebräischen kommt es nur auf die Anzahl der betonten Silben an. So kann zum Beispiel eine Verszeile 3 Betonungen haben. Üblicherweise wären das auch 3 Wörter. Oder es gibt auch Poesie mit 2 Betonungen. Zum Beispiel die Klagelieder sind typischerweise 3, in der nächsten Zeile 2. 3, 2. Das drückt so durch den Rhythmuswechsel das Erschütterte aus. 1, 2, 3, 1, 2. 1, 2, 3, 1, 2. Und so weiter. 3 und 3 ist manchmal sehr typisch für

in jeder Zeile jetzt absolut, sagen wir mal, drei Betonungen da sind. Können auch zwei sein oder vier. Diese Rhythmuswechsel sind ganz, ganz üblich. Aber es ist eine inhaltliche Poesie, die da eine wichtige Rolle spielt. Oft drückt man in einem Vers seinen Gedanken aus und wiederholt den in der zweiten mit anderen Worten. Also genau das Gleiche, nochmals, aber mit anderen Worten. Und dadurch wird auch deutlich gemacht, wenn die erste Zeile nicht so klar ist, was genau gemeint ist. Und dann kann es auch sein, die erste Zeile drückt etwas aus und die zweite drückt genau das Gegenteil aus. Wenn man gescheit sprechen will, dann sagt man, das ist ein antithetischer Parallelismus. Also immer zwei Zeilen, die parallel gehen und antithetisch, wenn die zweite den Kontrast zur ersten zeigt. Aber es gibt eben auch den synonymen Parallelismus. Die erste Zeile drückt den gleichen Gedanken aus wie die zweite Zeile. Und dann gibt es im Schulbuch der hebräischen Poesie noch eine dritte Art, die man unbedingt kennen sollte. Das ist der synthetische Parallelismus. Die erste Verszeile sagt etwas und die zweite baut darauf auf und führt den Gedanken weiter. Das sind so Grundtypen und dann gibt es alle möglichen Variationen dazu. Und das lernt man am besten kennen, indem man die Bibel sorgfältig liest. Und es lohnt sich, jetzt gerade im Buch Hiob, wo wir Poesie haben, also bis Kapitel 41, auf diese Verszeilen zu achten. Wenn das in der deutschen Übersetzung nicht in Zeilen aufgeschrieben ist, um für den Drucker Platz und Seiten zu sparen, dann ist es oft so, dass die erste Zeile geht bis dahin, wo ein erstes Satzzeichen kommt. Mit der Zeit bekommt man das Gefühl und kann sofort die Verszeilen unterscheiden, auch wenn sie im Druck nicht unterschieden sind. Und wenn man darauf achtet, versteht man diese scheinbar komplizierten Kapitel tausendmal besser. Und bekommt einen solchen Gewinn und auch ein Gefühl für die Schönheit und Wortgewalt dieser Poesie.

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0: herzlich willkommen bei Radio Doppeldecker. Schön, dass du wieder reinhörst. Es geht gleich los mit einem spannenden Hörspiel. Alle von euch wissen sicher, was ein Speicher unter dem Dach ist. Das ist der Raum, wo man all die Dinge verstauen kann, die man nicht mehr benötigt. Schlitten, eure ehemalige Babywäsche, den Strohhut aus Spanien, Kisten voller Bücher, Wäsche, Werkzeug und so weiter und so weiter. Genau solch ein Speicher verbirgt sich unter dem Wellblechdach des Hangars auf dem Schanzerkopf.
1: Oh Mann, boah, ist das hier staubig. Das muss ja schon Jahre her sein, dass wir hier zum letzten Mal so richtig sauber gemacht haben. Du, ich wette, dass da mittlerweile schon einiges steht, von dem wir die Hälfte nicht mehr gebrauchen können. Das können wir ohne Zweifel in die Tonne hauen. Guck mal hier die Farbe zum Beispiel. Hat jemand nicht richtig zugemacht?
2: Oh ja, Loch, Tatsache. Mitnehmen, wir können nicht mehr benutzen, die Farbe, oder was?
1: Wohl kaum. Mit den Brocken hier in der Dose kannst du eh jemanden erschlagen, als damit die Hangarwand zu streichen.
2: Oui, alors, das stimmt schon. Hi, alors, was machen wir mit diesen vielen Boxen hier, mon ami?
1: Oh ja, die hatte ich total vergessen. Da sind noch Ersatzteile drin für Liesels Käfer und die liebe Lotte. An sich müssten wir hier oben also richtig aufräumen.
2: Alors, je dois m'excuser, ich muss mich entschuldigen. Ich habe einen Termin in 20 Minuten in die Arzt bei den Pickelstadt. Ich muss fahren mitnehmen. Au revoir.
1: Ja, nicht schlimm. Ich denke, dass ich einfach mal Thomas und Alexander anrufen werde. Jetzt in den Ferien haben die doch bestimmt Zeit, mir ein bisschen zu helfen.
0: Beide Männer steigen vorsichtig die alte Holzleiter vom Speicher zurück auf den Hangarboden. Hier klopfen sich die zwei den Staub von ihren Hosen und T-Shirts. Etienne zieht sich seine alte Lederjacke über, schmeißt den Motor seiner Vespa an und jagt ins Dorf zu seinem Arzttermin. Pitt ergreift den Hörer des alten Telefons, das in Etiennes Atelier direkt neben der Tür an der Wand hängt.
3: Thomas von Stolzenstein?
1: Hallo Thomas, hier ist Pitt.
3: Hi Pitt, geht es dir gut?
1: Oh ja, vielen Dank der Nachfrage. Allerdings habe ich hier bei uns im Hangar eine Menge Arbeit. Ich wollte den Speicher aufräumen, der hat es bitter nötig.
3: Meinst du den Hangarspeicher?
1: Ja, genau den. Und ich wollte dich und Alexander fragen, ob ihr mir wohl etwas dabei helfen könntet.
3: Klar, also ich bin dabei. Da werden wir bestimmt einige interessante Sachen finden. Warte, ich frage mal eben Alexander. Alexander, kommst du mit zu Pitt? Er braucht Hilfe beim Speicher ausmisten.
4: Ja, gerne.
3: Alexander kommt auch mit. Wir sind in 10 Minuten bei dir.
1: Toll, ihr beiden. Also dann bis gleich.
3: Ciao, Pitt.
0: Glücklich hängt Pitt den Hörer ein. Dass die beiden Jungen vorbeikommen und ihm beim Ordnen des Speichers helfen, freut ihn sehr. Sie wohnen auf der anderen Seite des Berges auf einem alten Bauernhof, direkt unter der alten Burg Stolzenstein. Diese gehört seit letztem Winter sogar ihnen.

0: Vorsichtig steigt Pitt wieder über die alte Holzleiter auf den kleinen Speicher. Leider kann er sich hier oben nicht aufrichten. Die Decke ist viel zu niedrig. Nachdenklich kratzt er sich am Kopf. Wie sollte er in dieses Chaos nur ein Fünkchen Ordnung bekommen?
1: Am besten werde ich mal erst die kleinen Kisten öffnen und dann das Zeug, was ich nicht mehr brauche, aussortieren.
2: Pitt, bist du da oben?
3: Ja, ich bin hier. Kommt nach oben.
2: Ah, da bist du ja. Hi, Pitt.
3: Hallo, ihr beiden. Schön, dass ihr mir ein bisschen helfen wollt.
2: Mann, sind das viele Kisten. Und auf jeder Daumen liegt der Staub.
3: Passt auf, am besten öffnen wir erstmal alle Kisten. Alle die Ersatzteile für meine Lotte und den Käfer von Liesel kommen nach unten. Den Rest lassen wir erstmal hier oben.
0: Und so begeben sich die drei an die Arbeit. Alexander und Thomas ziehen die alten Holzkisten aus den Ecken und öffnen ihre Deckel. Alle Kisten, die Dinge wie Kurbelwellen, Zündkerzen, Schrauben, Bleche und sonstige Ersatzteile enthalten, schieben sie an den Rand zur Leiter und tragen sie auf den Hangarboden.
2: Hey Alexander, die Kiste hier bekomme ich nicht auf. Gibst du mir mal eben das Brecheisen? Brecheisen! Ah, hier hast du's. So, ansetzen. Hebeln! Was sind das alles für Stoff? Stoff und nochmals Stoff. Sieht fast aus wie ein Fallschirm. Aber zusammengerollt, wie ein Schlafsack. Nur wesentlich größer. Hey, Pitt, komm mal!
3: Na, was habt ihr da gefunden?
2: Alexander meinte, dass das ein Fallschirm gewesen sein könnte.
3: Zeig mal. Mann, das habe ich total vergessen.
2: Was ist das denn? Sag schon, Pitt.
3: Wisst ihr was? Ich finde, wir haben uns eine kleine Pause verdient. Tragt ihr beiden doch eben das Zeug hier runter, vor den Hangar, auf die Landebahn, während ich schnell gucke, ob ich bei Liesel ein paar Kekse abstauben kann.
0: Gesagt, getan. Pitt holt schnell ein paar Kekse von Liesel. Inzwischen tragen die beiden Jungen die Stoffwurst vor den Hangar.
3: So, Leute, hier haben wir ein paar Kekse.
2: Ah, vielen Dank. Jetzt erzähl aber schon. Was hat's hier mit dem Ding auf sich?
3: Um das rauszufinden, müsst ihr es mal aufrollen.
2: Entrollen? Na gut, mit meinem neuen Taschenmesser schneide ich die Bänder kaputt. Und dann rollen. Hilfst du mir, Thomas? Klar. Hey, da sind ja Buchstaben drauf. Gerade du brauchst Jesus. Hä? Sonderbarer Fallschirm.
3: Alexander, ich muss dich enttäuschen. Das hier ist kein Fallschirm, sondern ein Banner, das man an Flugzeugen festmacht. Das dann hinterhergezogen wird, damit die Leute es von unten sehen können. So wie eine Werbung zum Beispiel.
2: Kennen wir. Als wir vorigen Sommer an der Nordsee waren, haben wir die auch gesehen. Haben für Eis, Surfschulen und Monstercar-Rennen geworben. Und das Ding hast du mit Nordsee geflogen?
3: Also ich nicht, aber wenn ihr wollt, kann ich euch die Geschichte mal erzählen.
2: Na klar, da bin ich jetzt aber mal gespannt.
3: Ja, wie ihr wisst, war mein Vater genau wie ich auch Flieger. Und während des Krieges hat er die Transportmaschinen der Luftwaffe geflogen und war überall in Europa herumgekommen. Und als die Deutschen von den Briten in Afrika geschlagen wurden, kam er in englische Kriegsgefangenschaft und durfte erst nach dem Krieg wieder nach Hause. Hier wartete meine Mutter, also seine Frau, auf ihn.
2: Sind das die beiden alten Leute auf dem Bild bei dir im Hangar?
3: Ja, genau. Die beiden Leute sind das. Die folgenden Jahre waren für meinen Vater alles andere als einfach. All die schlimmen Erfahrungen des Krieges und all der Tod, all der Kummer und eben die Tatsache, dass es damals nach dem Krieg wenig Arbeit gab, ließ ihn immer mehr Bier und Schnaps trinken.
2: Oh nein, bist du ein Säufer geworden?
3: Fast. Gott sei Dank hatten uns Verwandte aus Amerika eines Tages Geld geschickt und davon kaufte mein Vater. Na, was meint ihr?
2: Keine Ahnung.
3: Na, die gute alte Lotte natürlich. Eine gute Bücke 131.
2: Echt? Die alte Lotte ist schon von deinem Vater geflogen worden? Na, dann verstehe ich, warum du so gut auf sie achtest. Dass sie so gut gepflegt ist.
3: Ja, verständlich, oder? Naja, wie auch immer. Jedenfalls konnte mein Vater von diesem Tag an wieder arbeiten.
2: Arbeiten? Was hat er denn gemacht? Etwa auch so wie du, die Autobahn abgeflogen.
3: Nein, von denen gab es nach dem Krieg noch lange nicht so viele wie heute. Aber so ähnlich. Freunde, er wurde Reklameflieger.
2: Ach, wie die Leute an der Küste.
3: Richtig, ab diesem Tag an startete er von unserer Weide täglich und zog Werbung für Sachen wie Waschmittel, Kaugummi, Schuhputzmittel und, ach, den verschiedensten Dingen hinter sich her über den Himmel. Wisst ihr, damals gab es noch keinen Fernseher oder Computer. Werbung wurde meistens auf Plakaten oder Litfaßsäulen gemacht. und eben mit Flugzeugen.
2: Was für ein Glück.
3: Ja, wirklich.
2: Und wie kam er dann an dieses Ding hier?
3: Eines Tages kam ein alter Kumpel aus dem Dorf zu ihm. Sein Name war Werner Holke.
4: Gustav! Gustav! Wo steckst du?
5: Hier bin ich, im Cockpit. Wer ist denn da?
4: Ich bin's, Werner.
5: Auch das noch. Mit dem bin ich doch früher immer durch die Kneipen gezogen. Bestimmt will er mich wieder auf eine Kneipentour mitnehmen. Hallo Werner, wir haben uns ja lange nicht gesehen. Na, wie geht es dir? Wie kann ich dir helfen?
4: Mir geht es sehr gut, obwohl die Ärzte bei mir einen schweren Herzfehler festgestellt haben.
5: Oh nein, dann wirst du ja deine Stelle bei der Bahn verlieren.
4: Ja, die haben mich schon in Frührente geschickt. Aber weißt du was? Ich bin trotzdem total ruhig, Gustav. Das Leben, was ich in den letzten Jahren geführt habe, war nicht gut. Gar nicht gut. Entschuldige, wenn ich dich so oft mitgerissen habe, solch dumme Dinge zu tun.
5: Naja, wir hatten eben alle schlechte Zeiten.
4: Vielleicht, vielleicht, aber das ist keine Entschuldigung für all die Dinge, die ich falsch gemacht habe. Gustav, all meine Kollegen auf der Arbeit wissen es schon. Ich möchte es dir auch sagen. Ich bin Christ geworden.
5: Christ geworden? Warst du nicht seit deiner Geburt an Christ? Du bist doch mit mir zusammen zur Kinderstunde gegangen.
4: Ach Quatsch. Ich kannte all die Gebete und Liednummern, wusste auf alle Fragen die richtige Antwort. Na und, Christ war ich dadurch noch lange nicht.
5: Nicht?
4: Nein, ich kannte Jesus überhaupt nicht. Erst jetzt weiß ich und glaube ich, dass er für mich gestorben ist und mir meine Schuld vergeben hat. Und ich will, dass das viele Leute, alte und junge, mitbekommen.
5: Was? Dass du Christ geworden bist?
4: Nein. Ja, vielleicht auch. Aber vor allem sollen die Menschen wissen, wie sehr Gott sie liebt. So sehr, dass er sogar Jesus, seinen Sohn, für unsere Schuld hat sterben lassen.
5: Ich wette, dass du dann auch derjenige warst, der die Güterwaggons am Bahnhof mit Kreide beschrieben hat, oder? Habe ich heute Morgen in der Zeitung gelesen.
4: Ja, das war ich. Und zwar mit der Aufschrift, gerade du brauchst Jesus. Die Waggons kommen in der ganzen Republik herum. Dann sehen die Menschen die Schrift und denken über Jesus nach.
5: Vermutlich. Die Idee ist gar nicht mal so schlecht.
4: Gustav, du fliegst doch diese Werbebanner immer durch die Gegend, oder?
5: Richtig.
4: Hier in der Kiste habe ich auch ein Banner. Wie viel kostet es, wenn du mir das dreimal die Woche über die...
2: Und dann hat dein Vater für Werner Heukelbach das Banner hier über die Stadt geflogen.
3: Genau, und wisst ihr was? Durch Werner sind mein Vater und meine Mutter auch Christen geworden. Er hat Jesus so lieb gehabt, dass er vielen Leuten von ihm erzählt hat.
6: Das finde ich total mutig. Ich wünschte, ich wäre bei meinen Freunden auch mutiger.
3: Hinterher hat er sogar noch Radio für Kinder gemacht und darüber vielen von Jesus weitergesagt.
2: Mann, nicht schlecht. Wie lange hat das Ding jetzt bei dir auf dem Speicher gelegen?
3: Ja, so an die 25 Jahre. An sich ist es wirklich mal wieder Zeit, das alte Banner wehen zu lassen. Was meint ihr, Jungs? Hättet ihr Lust auf eine Runde?
2: Mit Lotte? Klar!
0: Ja, also dann los! Fröhlich befestigen die drei das alte Banner mit einem passenden Seil an Lottes Heck, schlüpfen in die Fliegerjacken und starten durch. Über eine halbe Stunde lang kreisen sie zwischen Stolzach, der Autobahn und Winkelstädt, bevor sie schließlich über den Schanzerkopf fliegen, auf dem Etienne soeben von seinem Arzttermin zurückkehrt. Verwundert liest er die Aufschrift auf dem Banner und kratzt sich am Kopf. Wer weiß, vielleicht wird Etienne ja auch noch Christ. Pete, Alexander, Thomas haben ihm jedenfalls oft von ihm erzählt. Ihr, euren Freunden auch schon? Bis zum nächsten Mal.

Hast du Fragen oder willst du uns einfach mal so schreiben? Unsere Anschrift kommt hier. Missionswerk Werner Heukelbach, 51 700 Bergneustadt in Deutschland. Tschüss, bis zum nächsten Mal.

Hallo, liebe Kinder. Heutzutage sagen viele Menschen, dass alle Religionen zu Gott führen, alle Religionen gut sind und so weiter. Aber wisst ihr, es gibt sogar Religionen, die den Teufel anbeten. Ja, und wie kann so eine Religion zu Gott führen, wenn diese Menschen sowieso Gott hassen? Es gibt nur einen Weg zu Gott, und der ist Jesus Christus. Die Bibel sagt, in keinem anderen ist das Heil, auch ist kein anderer Name unter dem Himmel den Menschen gegeben, durch den wir sollen selig werden.

0: Hast du dir schon Gedanken gemacht darüber, wann Gott angefangen hat zu existieren? Hast du dich selbst schon oder deinen Eltern gefragt, seit wann Gott existiert? Das ist eine sehr gute Frage und es ist ganz normal, sich darüber Gedanken zu machen. Denn schließlich sind wir alle mal geboren worden. Alles, was wir kennen, hatte einen Anfang. Aber bei Gott ist das anders. Er kann nicht mit dem, was erschaffen wurde, gleichgesetzt werden. Denn er ist der Schöpfer. Er ist der Gott, der Himmel und Erde geschaffen hat. Im Psalm 90 lesen wir: Ehe denn die Berge wurden und die Erde und die Welt geschaffen wurden, bist du Gott von Ewigkeit zu Ewigkeit. Gott hatte keinen Anfang. Es gab nicht einen Zeitpunkt, wo Gott angefangen hat zu existieren, denn er ist ewig. Er hat keinen Anfang und kein Ende. Deswegen ist sein Name auch: Ich bin, der ich bin. Wir preisen den Herrn für seine Barmherzigkeit. 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
1: Sie hören nun die gute Nachricht aus Gottes Wort. Unser Wochenvers steht in Römer 1, Vers 16. Denn ich schäme mich des Evangeliums von Christo nicht. Denn es ist eine Kraft Gottes, die da selig macht alle, die daran glauben. Die Juden vornehmlich und auch die Griechen. Das war unser Merkvers aus Römer 1, Vers 16.

Was oder wem schenken Sie Aufmerksamkeit, Beachtung und Vertrauen, wenn es um Ihre geistliche Gesundheit und um die Ewigkeit geht? Nachdem Jesus der Menschenmenge, die ihm folgte, einige sehr herausfordernde Aussagen mitgeteilt hatte, verließen ihn viele seiner Nachfolger. Doch Petrus beteuerte: Herr, wohin sollen wir gehen? Du hast Worte des ewigen Lebens, und wir haben geglaubt und erkannt, dass du bist Christus, der Sohn des lebendigen Gottes.

0: 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Benedikt Peters hören Sie heute sprechen über Anbetung. Viele sprechen ja über Anbetung, da gibt es Anbetungsteams. Aber was ist denn eigentlich überhaupt Anbetung? Und dieser Frage geht Benedikt Peters nach. Was ist Anbetung, der Stellenwert und Charakter? Und dies ist eine dreiteilige Reihe. 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
1: Ja, ein anspruchsvolles Thema. Anbetung, eine hohe Berufung, die an den Christen ergeht, ein Anbeter zu sein. Wir wollen uns an diesem ersten Abend zu diesem Thema mit dem Stellenwert der Anbetung beschäftigen. Wozu denn Anbetung? Was soll das? Und ich werde auch anhand von Beispielen aus dem Alten und dem Neuen Testament zu zeigen versuchen, was denn Anbetung sei. Nun, Anbetung ist ein Charakteristikum des Volkes Gottes. Nur das Volk Gottes kennt wahre Anbetung, Lobpreis, Lobgesänge in der Art, wie sie das Volk Gottes kennt keine der Religionen, der Weltreligionen, wirklich nicht. Und das ist etwas, das gerade Angehörige nichtchristlicher Religionen oft in eigentümlicher Weise berührt, wenn sie das erste Mal so etwas wie das Anbetende oder das Gottlobpreisende Volk Gottes wahrnehmen. Ich bin einige Jahre meines Lebens in einem muslimischen Land gewesen, 2,5 Jahre in Pakistan, 1,5 Jahr in Bangladesch, 1 Jahr lang in Indien, auch dort unter vielen Muslimen. Und ich habe dort von einem jungen Mann gehört, ein Moslem in Pakistan, als er zum ersten Mal hörte, wie Christen Loblieder sangen, hat das ihn so bewegt, es hat ihn so aufgewühlt und es hat ihn keine Ruhe gelassen, bis er diesen Gott kennengelernt hat und er wurde Christ. Und ich kann mich selber noch sehr gut erinnern, wie ich als junger Mann, ich war 20, 21, im Norden Pakistans, im Punjab, diese einfachen, innigen Lobgesänge dieser ganz armen, aber sehr eifrigen Christen hört. Und das hat mich in unbeschreiblicher Weise einfach berührt. Und damals war ich selber noch nicht Christ. Anbetung charakterisiert also das Volk Gottes und zudem, und darum wohl, wurde dieses Thema gewählt, gewünscht, ist Anbetung etwas, das ganz neu im Gespräch ist. Ja, man hat manchmal den Eindruck, dass man heute die Anbetung erst richtig entdeckt habe. Ein solches Selbstverständnis scheint ziemlich verbreitet zu sein. Nun, ich halte das für eine falsche Selbsteinschätzung. Ich halte das für eine der vielen Äußerungen dessen, was C.S. Lewis einmal nannte, Chronological Snobbery, chronologischen Snobismus. Das heißt, jene Haltung, jene Gesinnung, welche immer meint, so wie wir heute sind und denken, was wir heute tun, wir machen es erst richtig, die vor uns haben das alles eigentlich gar nicht kapiert, wie man leben soll, wie man denken soll. Und vielfach verfallen auch die Christen diesem chronologischen Snobismus. Nein, ich glaube nicht, dass wir erst in unserer Zeit die Anbetung entdeckt haben, aber Anbetung ist in einer Weise im Gespräch in der Christenheit, wie das vielleicht seit Jahrzehnten wenigstens nicht der Fall gewesen ist. Und darum wollen wir uns Gedanken darüber machen, was ist denn der Stellenwert, die Bedeutung der Anbetung und was ist Anbetung dem Wesen nach? Worauf kommt es wirklich an? Denn jeder, der den Herrn kennt und ein geistliches Urteilen und Sinnen hat, freut sich doch darüber, dass man über Anbetung redet und das einem Anliegen macht, denn das soll uns ein Herzstück unseres Christenlebens sein. Nun, es kann passieren, und das zeigt eben, wie dieses Thema im Gespräch ist, man betritt einen Gemeinderaum, sieht ihn zum ersten Mal und dann sieht man aufgebaut, vielleicht in der Mitte des Raumes, eine Bühne und eine aufwendige Musikanlage. Und dann will man wissen, ja, was ist das? Man fragt den Mann, der dort zu Hause ist, und dann sagt sie, ja, das ist für unsere Anbetungsgottesdienste. Auch dieses Wort Anbetungsgottesdienst ist ein fast so etwas wie ein Modewort geworden. Oder man hört von Ausdrücken wie Anbetungsleiter. Etwas, das man eigentlich erst seit wenigen Jahren kennt, diesen Ausdruck. Nun, ich erlaube mir hier diese Zwischenfrage. Ist dieser Ausdruck Anbetungsgottesdienst, mit dem man ja sagen will, die Christen kommen zusammen zum Gottesdienst, um Gott anzubeten, ist das nicht ein Pleonasmus? Das heißt, eine Wortfügung von der Art wie ein reicher Krösus. Ein Krösus ist immer reich. Man muss nicht sagen, er sei reich. Ist denn Gottesdienst nicht Anbetung? Oder, anders gesagt, ist nicht erst Anbetung Gottesdienst? Nun, wir haben uns angewöhnt, unter Gottesdienst zu verstehen, ich meine jetzt unter formalem Gottesdienst, denn natürlich ist auch Arbeit und Treue und Fleiß und das, was die Hausfrau tut zu Hause und der Christ auf dem Arbeitsplatz tut, das ist auch Gottesdienst im weiteren Sinn. Aber ich meine jetzt im engeren Sinne, im formalen Sinne, Gottesdienst, wenn die Christen zusammenkommen, und meistens versteht man darunter, man kommt zusammen und sitzt da und ist Betrachter, vielleicht auch ein Stück weit Teilnehmer eines Programms, dessen Hauptsache eine Predigt ist. Man sitzt da und hört eine Predigt. Darunter versteht man meistens Gottesdienst. Aber eigentlich sollten wir Gottesdienst erst das nennen, wenn das Volk Gottes sich versammelt, um wirklich Gott zu dienen. Denn zusammenkommen, um das Wort Gottes zu hören, eine gute Sache, eine wichtige Sache, eine notwendige Sache, ist ja nicht Gottesdienst. Dort dienen die Heiligen einander. Das ist Dienst am Bruder, Dienst an der Schwester. Aber Gottesdienst ist eigentlich erst dann, wenn die Christen, die Erlösten, die Heiligen sich versammeln, um in Gottes Gegenwart zu treten, vor ihn zu treten und ihm die Opfer des Lobes zu bringen, das ist den Namen des Herrn zu erheben, Hebräer 13, Vers 15. Nun fragen wir uns, wozu denn? Was soll denn Anbetung? Was sagt die Bibel dazu über den Stellenwert der Anbetung? Ich will mit einem Vers anfangen aus den Psalmen, Psalm 6, der Vers 5 oder 6. Ich muss bei den Psalmen immer zwei Angaben machen, weil die Verszählung in den verschiedenen Übersetzungen bei den Psalmen uneinheitlich ist. Also Psalm 6, Vers 5 oder 6, da sagt David: Denn im Tode gedenkt man deiner nicht, im Scheol, wer wird dich preisen? David verwendet das als ein Argument innerhalb eines Gebets, in dem er Gott darum bittet, ihn zu bewahren, ihn zu retten, ihn davor zu bewahren, dass er nicht frühzeitig sterben müsse. Und das ist für David ein Argument, das er Gott vorbringt, um zu sagen, lass mich am Leben. Denn wenn ich nicht lebe, dann preise ich dich nicht mehr. Nun, so kann ja David nur argumentieren, weil er davon überzeugt bin, ich lebe dazu, um Gott zu preisen. Das ist also der Sinn, für den Gott mich erschaffen hat. Das ist ein ungeheuer starkes Argument. An einer anderen Stelle sagt wahrscheinlich auch David, wahrscheinlich, der Psalm hat zwar keine Überschrift, es ist der Psalm 95 im Vers 6. Psalm 95 im Vers 6. Da sagt David: Kommt, lasst uns anbeten und uns niederbeugen. Lasst uns niederknien vor dem Herrn, der uns gemacht hat. Hier drückt er mit anderen Worten das Gleiche aus. Der Herr hat uns gemacht, damit wir ihn anbeten. Es gehört also zu unserer Schöpfungsbestimmung. Ja, es ist unsere höchste Schöpfungsbestimmung. Es war wirklich ein christlich inspirierter Dostojewski, der in unserem Sinn sicher kein Christ war, aber christlich inspiriert, der in den Brüdern Karamasow Folgendes sagt er: Solange als der Mensch frei bleibt, strebt er nach nichts so unablässig wie nach jemandem, den er anbeten kann. Es ist also durch die Schöpfung in den Menschen hineingelegt, dass er merkt, dass sein Herz jemanden oder etwas sucht, das er anbeten kann. Es drängt in irgendetwas. Und er sucht etwas und jemanden, den er anbeten könnte. Und ein nicht nur christlich angehauchter, wie der russische Schriftsteller, sondern wirklich ein Christ, sagte einmal: Unstet ist unser Herz, bis dass es ruht in dir. In dir, oh Gott. Das war natürlich niemand anders als der spätantike Christ und Lehrer der Kirche, Aurelius Augustin. Er sagt das in den einleitenden Sätzen seiner Bekenntnisse, übrigens sehr lesenswert. Sie werden vielfach zitiert, aber selten gelesen, eigentlich schade. Nun, ich kann mich nicht rühmen, ich habe es erst letzten Sommer ganz gelesen, zum ersten Mal durchgelesen, aber ich bereue es nicht. Also, Augustin sagte das: Das Menschenherz, mein Herz, unser Herz ist so lange unstet, als dass es ruht in dir. Wir können nirgends Ruhe finden, als in der Hingabe unseres Herzens an den, der uns erschaffen hat. Und das ist ja eigentlich schon das Wesen der Anbetung. Sich Gott vollständig auf Gott ausrichten, mit seinem Denken, Sinnen, Trachten, sich ihm hingeben. Also wir sind erschaffen, um anzubeten. Dann sind wir erlöst, um Gott anzubeten. Ich will ein Beispiel aus dem Alten Testament und nach einen Vers aus dem Neuen Testament anführen, um das zu verdeutlichen. Erlöst, um anzubeten. Uns sind die Söhne Korahs bekannt aus den Psalmen. 11 Psalmen tragen den Namen der Söhne Korahs in der Überschrift. Die Söhne Korahs. Wir waren die Söhne Korahs. Und wie kamen sie dazu? Psalmen, Loblieder auf ihren Gott anzustimmen. Schlagen wir dazu auf 4. Mose Kapitel 16. 4. Mose Kapitel 16. In diesem Kapitel wird uns die Geschichte von Korah und seiner Rebellion gegen Mose und Aaron beschrieben. Und wir lesen von diesem Gericht, das Korah und all die Seinen deswegen befiel. 4. Mose 16, ich lese von Vers 31 an. 4. Mose 16 von Vers 31 an. Und es geschah, als er alle diese Worte ausgeredet hatte, da spaltete sich der Erdboden, der unter ihnen war, und die Erde tat ihren Mund auf und verschlang sie und ihre Familien und alle Menschen, die Korah angehörten und die ganze Habe. Und sie fuhren, sie und alles, was ihnen angehörte, lebendig in den Scheol hinab, und die Erde bedeckte sie, und sie wurden mitten aus der Versammlung vertilgt. Korah und alle, die ihm angehörten. Nun, hier steht ein solches Alle, das wie häufig in der Schrift an anderer Stelle relativiert wird. Man darf nicht jedes Alle in der Bibel pressen, und das ist nun ein solches Alle, denn in 4. Mose 26 erfahren wir noch einmal etwas über Korah und seine Familie und seine Söhne. 4. Mose 26, Vers 10. 4. Mose 26, Vers 10. Und die Erde tat ihren Mund auf und verschlang sie und Korah, als die Rotte starb, indem das Feuer die 250 Männer verzehrte und sie zu einem Zeichen wurden, aber die Söhne Korahs starben nicht. Es wird nicht begründet, wieso. Es wird einfach die Tatsache festgehalten, die Söhne Korahs starben nicht. Sie wurden geschont, vor dem Gericht verschont, gerettet, und sie wurden gerettet, damit sie fortan Gott in seinem Haus loben möchten. Psalm 84 ist einer der Psalmen von Korah, der Söhne Korahs. Psalm 84, dem Vorsänger auf der Gittit, von den Söhnen Koras ein Psalm. Wie lieblich sind deine Wohnungen, Herr der Heerscharen. Und sie wussten, was sie sagten. Eigentlich hätten sie die Wohnungen des Herrn der Heerscharen nie mehr sehen dürfen, wenn es nur nach Recht gegangen wäre. In seiner Gnade wurden sie gerettet. Und wie lieblich waren ihnen seither die Wohnungen dieses Gottes, dieses gerechten, heiligen, richtenden und gnädigen und rettenden Gottes, der wider alle Erwartung und über alles Verdienen hinaus sie gerettet hatte. Wie lieblich ist sein Haus. Es sehnt sich, er schmachtet meine Seele nach den Vorhöfen des Herrn, mein Herz und mein Fleisch rufen laut nach dem lebendigen Gott. Selbst der Sperling hat ein Haus gefunden und die Schwalbe ein Nest für sich, wo sie ihre Jungen hinlegt. Deine Altäre, Herr der Heerscharen, mein König und mein Gott, das ist Anbetung. Was für ein Gott, deine Altäre, was für eine Rettung, die du hier bereitet hast, als erlöst, um Gott anzubeten. Und das Neue Testament sagt es ausdrücklich. Wir schlagen dazu eine Stelle aus dem letzten Buch der Bibel auf. Offenbarung Kapitel 1, die Verse 5 und 6. Offenbarung 1, die Verse 5 und 6. Dem, der uns liebt und uns von unseren Sünden gewaschen hat in seinem Blut und uns gemacht hat zu einem Königtum, zu Priestern, seinem Gott und Vater, ihm sei die Herrlichkeit und die Macht von Ewigkeit zu Ewigkeit. Amen. Das ist also unsere Erlösungsbestimmung. Priester Gottes zu sein, in seine Gegenwart zu treten, um ihn anzubeten. Also Anbetung ist nicht ganz einfach etwas, das das Christenleben ein bisschen bereichert oder so wie die Schlagsahne auf den Apfelkuchen. Der Apfelkuchen wäre ganz gut auch ohne Schlagsahne, aber mit Schlagsahne noch ein bisschen besser. Nein, sondern es gehört zum Herzen, zum Wesen des ganzen Christenlebens. Wir sind zu Priestern gemacht, um unseren Erlöser Gott anzubeten. Und dann lesen wir als Drittes, der Vater sucht Anbeter. Das steht in Johannes Kapitel 4. Im Gespräch, das der Herr führte mit einer Frau, ist doch auffällig und bemerkenswert, wie, worauf andere schon hingewiesen haben, dass der Herr nicht mit dem Theologen Nikodemus über dieses anspruchsvolle Thema sprach, sondern mit dieser sündigen Frau am Jakobsbrunnen. Mit ihr spricht er über Anbetung. Johannes Kapitel 4, da steht im Vers 23, es kommt die Stunde und ist jetzt, da die wahrhaftigen Anbeter den Vater in Geist und Wahrheit anbeten werden, denn auch der Vater sucht solche als seine Anbeter. Er sucht Anbeter. Daran denken wir wahrscheinlich nicht so häufig wie daran, was in Lukas 19, Vers 10 steht. Der Menschensohn ist gekommen zu suchen und zu retten, was verloren ist. Wir sollten nie vergessen, dass beides zusammengehört. Und so sehr wir uns freuen, dass der Menschensohn uns gesucht hat, um uns zu retten, sollten wir bedenken, dass der Vater uns gesucht hat, damit wir Anbeter werden. Also wer gerettet ist, ist damit zu einem Anbeter gemacht. Paulus hat das Evangelium entsprechend auch verkündigt. Wir denken meistens daran, bei der Evangeliumsverkündigung, Hauptsache Menschen werden gerettet. Das ist etwas Großartiges. Aber das ist nicht ein Endziel, ein Selbstzweck, sondern Paulus hat das Evangelium so verkündigt, immer mit dem Blick darauf, es werden dann Menschen zu Priestern gemacht. In Römer 15 steht das. In Römer 15 im Vers 16. Römer 15, Vers 16. Hier spricht Paulus von der Gnade, die mir von Gott gegeben ist, um ein Diener Christi Jesu zu sein für die Nationen, priesterlich dienend am Evangelium, priesterlich dienend am Evangelium Gottes auf dass das Opfer der Nationen angenehm werde, geheiligt durch den Heiligen Geist. Er sieht also das als das Ergebnis seiner Arbeit im Evangelium. Heiden, Gottlose, Verfinsterte, solche, die Gott durch ihr Leben verunehren, werden zu Menschen, die Gott durch ihr Leben und mit ihrem Mund ihren Preisen anbeten. Der Vater sucht Anbeter. Und schließlich zum Stellenwert der Anbetung. Anbeter zu sein, das ist unsere endgültige Bestimmung. Nun, das wird uns schon im Alten Testament deutlich gemacht, wie Gott bei seinen Erlösten, bei seinen Erwählten auf dieses Ziel hin arbeitet, sie dazu erwählt hat, dass sie Anbeter seien. Wenn wir Erwählung hören und an das Alte Testament denken, dann fällt uns natürlich sofort uns allen der gleiche Name ein, Abraham. An ihm wird die Wahrheit der Erwählung exemplarisch demonstriert. 1. Mose 12, Abrahams Erwählung. Und dann das zweite Kapitel, an das wir bei Abraham immer denken und das die meisten auch nennen können, auch wissen, wo es steht, Abraham, wie er seinen Sohn Isaac auf den Altar legt, 1. Mose 22. Und hier sagt doch Abraham tatsächlich etwas, das wir vielleicht geneigt sind zu überlesen. Abraham geht mit seinem Sohn auf den Berg, den Gott ihm gezeigt hat, und er sagt, er gehe hin, um dort anzubeten. 1. Mose 22, Vers 5. Abraham sprach zu seinen Knaben, bleibt ihr hier mit dem Esel, ich aber und der Knabe wollen bis dorthin gehen und anbeten. Es ist zweifelsohne so, dass Abraham hier den Höhepunkt seines Lebens erreicht, und wir können auch sagen, dass Gott hier mit Abraham ans Ziel gekommen war. Ans Ziel seiner ganzen Erziehung, die Abraham angedeihen ließ. Hier hatte er das Ziel erreicht und hier war Abraham ein Anbeter. Das war Gottes Erziehungsziel mit ihm. Dass er ein Anbeter werde. Hiob, die ganze Geschichte Hiobs, alles was ihn befiel, dann alles Handeln Gottes an ihm, nachher alles Reden Gottes zu ihm durch Elihu und schließlich das Reden Gottes zu Hiob persönlich, wo Gott selbst zu ihm redet, hat folgendes Ziel im Auge, Hiob 42, die Verse 1 bis 6, Hiob fällt nieder und bekennt, dass Gott Gott ist. Das ist Anbetung. Mit dem Gehör des Ohres hatte ich von dir gehört, aber nun hat mein Auge dich gesehen. Darum verabscheue ich mich und bereue in Staub und Asche. Er fällt nieder vor diesem Gott. Das ist Anbetung. Er ist am Ende ein Anbeter. Er war es zwar am Anfang schon, werden diese Stelle nachher noch sehen, und hier am Ende ist er es noch immer oder einen noch höheren Maß.

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1: Sie hören nun die gute Nachricht aus Gottes Wort. Unser Wochenvers steht in Römer 1, Vers 16. Denn ich schäme mich des Evangeliums von Christo nicht. Denn es ist eine Kraft Gottes, die da selig macht alle, die daran glauben. Die Juden vornehmlich und auch die Griechen. Das war unser Merkvers aus Römer 1, Vers 16.

0: Himmlischer Vater, danke, dass du mir dein Wort gegeben hast. Bitte mach es in meinem Leben lebendig. Die Macht von Gottes Wort. Stefan war ein aufstrebender Comedian und ein verlorener Sohn. Er wuchs in einer christlichen Familie auf und kämpfte mit Zweifeln, nachdem sein Vater und zwei Brüder bei einem Flugzeugabsturz ums Leben gekommen waren. Mit Anfang 20 hatte er seinen Glauben verloren. Doch in einer kalten Nacht fand er ihn wieder, als er nach Hause ging. Ein Fremder gab ihm ein neues Testament in die Hand und Stefan schlug die Seiten auf. Auf einem Stichwortverzeichnis stand, dass diejenigen, die mit Ängsten zu kämpfen haben, Matthäus 6, Verse 27 bis 34 aus der Bergpredigt Jesu lesen sollten. Dort wandte sich Stefan wieder an Gott und die Worte entfachten ein Feuer in seinem Herzen. Er erinnert sich, ich war sofort begeistert. Ich stand an der Straßenecke in der Kälte und las die Bergpredigt und mein Leben war nie mehr dasselbe. Das ist die Kraft der Bibel. Sie ist anders als jedes normale Buch, denn sie ist lebendig. Wir lesen die Bibel nicht nur, die Bibel liest uns. Es ist schärfer als das schärfste Schwert und durchdringt unsere innersten Gedanken und Wünsche. Es deckt auf, wer wir wirklich sind. Hebräer 4, Vers 12. Das Wort Gottes ist die mächtigste Kraft auf diesem Planeten, eine Kraft, die uns verwandelt und zu geistlicher Reife führt. Schlagen wir sie auf und lesen sie laut vor und bitten Gott, unsere Herzen zu entzünden. Er verspricht, dass die Worte, die er gesprochen hat, nicht ohne Frucht zurückkommen, sondern es tut, was er will und richtet aus, wofür er es gesandt hat. Jesaja 55, Vers 11. Unser Leben wird nie wieder das gleiche sein. Sie hören den Bibeltext aus Hebräer 4, Verse 12 und 13.
1: Das Wort Gottes ist lebendig und wirksam. Es ist schärfer als das schärfste Schwert und durchdringt unsere innersten Gedanken und Wünsche. Es deckt auf, wer wir wirklich sind und macht unser Herz vor Gott offenbar. Nichts in der ganzen Schöpfung ist vor ihm verborgen. Alles ist nackt und bloß vor den Augen Gottes, dem wir für alles Rechenschaft ablegen müssen.

Herzlich willkommen zur BBN Bibelstunde mit Pfarrer Winrich Schäffbuch. Sie hören heute einen weiteren Beitrag zum Kolosserbrief. Wir schlagen folgendes Kapitel auf. Kolosser 3, die Verse 12 bis 17. Der alte und der neue Mensch. Hören Sie heute den zweiten und letzten Teil zu dieser Reihe.

0: Und ich hoffe, dass es auch in Ihrem Leben so ist, dass Sie sagen, diese Jesusfreude, die treibt mich.
1: Wir haben wieder unter Kine 25 Kandidaten, die hinausgehen an wirklich Plätze der Welt. Ich weiß nicht, ob wir es ein paar Tage dort aushalten würden. Abseits von jeder Zivilisation, von jedem Möglichkeit, irgendwo Hilfe und Rettung zu bekommen im Namen Jesu. Aber Menschen, die treibt das. Das kann man nicht, ich sage immer, das kann man nicht aus Romantik tun oder auch nicht als Pflicht. Das Scheitern in wenigen Tagen. Es geht nur, wenn Jesus einen treibt. Mit allen Dingen im Leben. Und wenn man die Aufgabe nimmt, auch jetzt bei uns, wenn ich sage, der Herr treibt mich dazu, zu einem Dienst. Darum ist mir immer so wichtig, Ihnen keine Dienste zuzusprechen. Das müssen Sie jetzt mal, müssen hier helfen im Gemeinde. Es muss immer treiben, dass ich möchte das. Und das ist mir wichtig. Und ich muss mich hier betätigen. Herzliches Erbarmen, das ist ein Mitgefühl mit dem anderen. Ich möchte jetzt gar nicht wieder theoretisieren, aber es ist immer wieder mal gut, sich vorzustellen, wie sieht der andere aus. Und manche Leute, die uns auf die Nerven fallen, sehen wir nicht mit dem Jesusblick. Und wenn wir bloß sie mal von der anderen Seite, also wir sehen sie oft als Konkurrenten oder als schwierige Menschen, wenn wir sie mal andersrum sehen, Jesus hat sie immer auf das hin angesehen, was ihnen fehlt. Und auf einmal haben sie einen ganz anderen Zugang zu Menschen. Und Sie werden merken, dass jeder Mensch eigentlich schrecklich unsicher ist. Wir tun ja immer die Politiker leid, wenn die im Fernsehen so versägt werden und die Kommentatoren so lächeln, sagen, guck mal, wie der mit seiner Zunge immer spielt, unser Kanzler und so. Also sind alle furchtbar nervös, die wissen da auch nicht, wie sie rauskommen und die hören auch dauernd bloß Kritik und allem. Und das müssen zeigen, das sind ja alles Top-Leute, die nur prima sind. Wie viel mehr sind die, mit denen wir uns treffen? Unsichere Leute, ängstliche Leute, verzagte Leute, einsame Leute. Wie kommen Sie einem Menschen nahe, wenn Sie ihn mal aufrichten, loben, wenn Sie der richtige Zugang zu ihm finden? Wir können das nicht machen, wir wissen nicht, wie wir unsere Kinder erreichen sollen. Und da kann man nur drüber beten, sagt er, ja, du hast doch Schlüssel jetzt, ich will nur ein Mitgefühl haben. Wo wir es in Fronten sehen, geht's nie gut. Wir müssen irgendwo das im Jesusblick erkennen. Wie Jesus am Brunnenrand von Sichar saß, bei Sichem, und die Frau kam. Es war schon luder, aber wie Jesus sie genommen hat und vom Lebenswasser redet. Und wie Jesus sofort diese Frau als eine Liebenswerte gewinnt. Und es ist genauso, dann ist plötzlich, wie man in den Wald hineinschreit, so Halsbieter. Wie Jesus das gekonnt hat. Ich bin natürlich gar nichts vom herzlichen Erbarmen. Deshalb habe ich meine Frau geheiratet, die hat noch mehr Liebe. Aber das ist immer wieder etwas, wo man lernen kann, wie Jesus diesen Blick hat und dieses herzliche Mitgefühl, dieses Mitempfinden mit einem anderen. Und man kann das nicht tief genug überhaupt tun. Und auf einmal merken Sie, wie das anders wird. Und gerade denke ich jetzt ganz bewusst an Leute, mit denen Sie heute im Streit und im Clinch waren. Und auf einmal geht für Sie etwas auf in der Beziehung, durch herzliche Freundlichkeit, Demut. Wir wissen, dass die Demut nicht uns alle eigenen Gaben abspricht, aber dass wir unsere wirklichen Schwächen sehen und wissen, dass wir so von Jesus angenommen sind. Da wissen wir auch um unser Versagen, um unsere Enttäuschung, dass mit der Sanftmut, wir haben eine ganze Bibelstunde über Sanftmut gemacht, da sprechen mich manchmal nur Leute drauf an, dass Jesus sanftmütig war, dass er nicht mit der Brechstange vorging. Und das ist ja immer eine Sache von Unglauben. Wenn er uns, der Herr, die Türe nicht öffnen, brauchen wir auch nicht Geduld, das Warten können. Auch da haben wir mal eine ganze Bibelstunde drüber gemacht. Das ist schon wunderbar, das Wort entlang zu gehen in der Bibel, die Geduld. Und das kann ich nur ausglauben, indem ich sage, Herr, ich habe dir die Sachen hingelegt und du weißt es. Ertrage einer den anderen, vergebt euch untereinander, wenn jemand Klage hat wider den anderen. Wie der Herr euch vergeben hat, so vergebt auch ihr. Jesus hat ja das Beispiel erzählt von einem Mann, dem die große Schuld erlassen wurde und der seinen Mitknecht fand und ihm dann gleich die letzte Höllenstrafe angedroht hat, weil er nicht die Schuld zurückzahlt. Da hat ja Jesus uns abgezeichnet, dass wir so schlecht vergleichen können, was Jesus uns vergibt und wie wir auch den Menschen ihre Fehler verzeihen sollen. Und ich habe in meinem Leben Christen kennengelernt, die haben mich oft beschämt, mit dieser ganz großen Gabe verzeihen zu können, die nie nachtragend waren und die einen behandelt haben, wie wenn nichts geschehen wäre, auch wo man sich wirklich versündigt hat. Und das ist so groß. Und manchmal
0: wenn man einfach jetzt auf die ganzen Schwierigkeiten kommt, die auch immer wieder bei gläubigen Leuten, etwa gerade in der Familie geschehen, wenn wir nicht einander vergeben können, wenn das nicht am Anfang steht unseres Zusammenlebens, auch Eltern und Kinder, gegenseitig, dass man sagt, viel, viel Versäumnisse, viel falsch und viele Fehler, aber wir brauchen die Vergebung und wir wollen immer wieder neu beginnen und uns das auch gegenseitig sagen. Aber es gibt leider eine ganze Reihe, die meinen, wenn man Jesus gehört, dürfte man nie mehr vor anderen zugeben, dass man Fehler macht. Und ich weiß, dass das für viele ein Zerrbild ist. Ich habe Christen gerade fromme kennengelernt, die waren so extrem, die haben das nie gesagt. Doch, wir wollen das einander auch sagen, auch hier, auch in der Gemeinde, auch in allem unserem Umgang. Wir machen täglich unheimlich viel falsch und begehen auch sehr viele Sünden. Wir sind auch immer wieder hochmütig und stolz und eitel und was weiß ich alles und auch unrein und alles. Und da wollen wir uns auch da packen, dass wir einander vergeben und sagen, wir helfen einander zurecht mit sanftmütigem Geist. Aber das kann man nur leben aus der Glaubenstiefe heraus. Über alles aber zieht an die Liebe, ich würde immer sagen, die Liebe Christi. Die da ist das Band der Vollkommenheit. Unsere Liebe ist sehr selbstsüchtig, sehr eigen, sehr orientiert am Gefühl, das wir bekommen. Nein, zieht an die Liebe Christi. Ist ja merkwürdig, wir haben heute Morgen bei uns in einem Mitarbeiterkreis davon gesprochen, dass der Paulus hier nie die großen Pflichten entrollt, die man heute so hört. Du hast eine Verantwortung für das gesamte Staatswesen der Bundesrepublik, wie jeder Christ hat einen öffentlichen Auftrag und so. Der Paulus sagt, leb du mal in der Liebe, an deinem Platz, das ist so wichtig. Leb du mal in der Liebe. Und ich habe immer noch gedacht, man müsste auch abends mehr von Beispielen erzählen, aber da gibt's ja so viele Bücher. Mein Großvater hat auch mal ein Buch geschrieben über die Hanna Faust, die Tante Hanna in Wuppertal, die so ein Original war. Die hat ja so einen bösen Mann gehabt, der war Trinker und alles Mögliche. Und die hat einfach das ganze Leben mit einer unwahrscheinlichen Liebe gelebt. Die ist da in diese Arbeiterslums damals in Wuppertal gegangen, hat ihre Zigarren in die Tasche gesteckt und verschenkt und hat die Kinder angenommen. Und der Mann war natürlich ein Grobian und so, der hat am Ende seines Lebens gesagt, Frauenmensch, du hast mich kaputt geliebt. Die hat man ja geholt bei der schlimmsten Messerstecherei. Das sind Leute nicht zur Polizei gerannt, sondern das muss die Tante Hanna her. Die kann vermitteln. In so einer Wuppertaler Wohnung haben die Leute so eng gewohnt, die haben sich im Wohnzimmer einen Kreidestrich in die Mitte gemacht und die zwei Partien haben da gewohnt. So war damals die Armut in Wuppertal. Das war der Beginn der Industrialisierung. Und es ist einfach toll, was Menschen in der Liebe für ein Zeugnis hinterlassen haben. Ich weiß nicht, ob die Tante Hanna überhaupt ihr Name ohne Fehler schreiben konnte. War von der Bildung her eine schlichte Frau, aber ein im Geist Jesu geadelter Mensch. Jetzt wollen wir es aber gar nicht an extreme Beispiele rücken, sondern Sie wissen, wie das am meisten wirkt, auch am meisten im Leben eines Menschen, mehr als 100 Predigten oft, die praktische Liebe, die sichtbar geworden ist, irgendwo. Ich habe Respekt vor denen aus unserer Gemeinde, die ins Gefängnis gehen. Ich komme nicht dazu, aber so Wunder irgendwo oder hier bei Besuchen und dort und sagen, ich habe meine Mutter und die pflege ich und da will ich Liebe tun. Und einfach, das sind die dringendsten Aufgaben und das ist das, was der Herr will und wodurch er verherrlicht wird. Und der Friede Christi, zu dem ihr auch berufen seid in einem Leib, regiere in euren Herzen. Ihr wisst, was ein Regiment ist, was ein Herrschen ist. Er regiere in euren Herzen. Was ist der Friede Christi? Das ist der Friede, der gar nichts mehr will. Wir haben ja in unserem Leben eine hektische Unruhe, dauernd noch mehr zu wollen, eine Gier, Neues zu haben. Das ist ja nicht wahr. Die moderne Welt betrügt sich, indem sie sagt, das käme von der Werbung her. Stimmt nicht. Ist gar nicht die Werbung. Die Werbung kann uns nur bei der Produktauswahl noch helfen. Warum Sie dieses Auto kaufen, nicht das andere, das hängt von der Werbung ab. Aber Sie werden merken, dass in Kuba, wo es gar keine Werbung gibt, die Leute dennoch gewisse Güter wollen. Die wollen auch ein Auto oder was. Und unser unruhiges Herz ist mal der Hauptgrund, dass wir immer wieder Neues wollen. Und kaum haben wir was, wollen wir wieder was Neues. Und dann sehnt man sich. Und das ist auch der Grund, warum es mit dem Zusammenleben oft so schwierig ist, weil uns der Friede Christi nicht regiert. Der Friede Christi, der uns einfach immer wieder zeigt, alles herrlich, ich kann diesen Tag nehmen, der nächste Tag. Der Friede Christi, der heißt, der ist ja da, das ist nächstes Jahr unsere Jahreslosung, er ist unser Friede. Dass das im schlimmsten Kampf, in der größten Unruhe sein kann, er ist unser Friede. Und dann kann das sein, dass x Leute sie kritisieren, vielleicht zu Unrecht. Und sie sagen, das macht mir gar nichts aus. Ich weiß, dass Christus bei mir ist. Ich muss nicht zurückschreien, ich muss mich nicht rechtfertigen. Der Friede Christi. Das ist Der Zuspruch Jesu, du bist angenommen, ich bin bei dir. Und das braucht man. Den Friede Christi, den habe ich auch nie. Den muss man suchen, den muss man nachjagen. In einem Leibe, in euren Herzen und seid dankbar. Ist was Wunderbares. Ich glaube, das fällt schon auf, wenn Sie Leute Sie fragen, sagen, wie geht's Ihnen? Und da können Sie es ja dann so machen wie mein Klassenfreund, den ich da morgens immer treffe, den ich nach seinem Vater frage, der 88 sagt, dem geht's nicht gut, mein Vater. Dem geht's sehr gut. Nicht, dem geht's nicht gut, sondern sehr gut. Nicht gut, sondern sehr gut. Sind Sie? Also so, dass Sie mal dankbar sind, sagen, es geht uns eigentlich wunderbar. Und es ist doch eigentlich schön. Da gucken Leute schon auf und sagen, wie bitte? Wie sind Sie versorgt? Ist nicht, ja, das andere will Ihnen der Herr auch nicht geben. Es sind viele Dinge, wo Sie meinen, die fehlen Ihnen, aber der Herr will sie Ihnen doch nicht geben. Aber er gibt Ihnen so viel, wie er Ihnen zumisst. Und dass wir einfach einmal darin leben und dankbar sind und ihn preisen. Und jetzt gibt er uns noch praktische Anleitungen, wie man es umsetzen kann. Und es wird natürlich einer sagen, ich bin doch wieder enttäuscht. Ich habe gehofft, es geht mal um praktische Eheprobleme. Und er wird dann gesagt, was mache ich? Das kann man eben nicht mit festen Regeln lösen. Das ist bei jedem Menschen wieder anders. Was mache ich, wenn mein Kind so ist und so? Das sind schon die berühmten Problembücher. Je dicker die werden, passen sie immer weniger auf die Situation, in die wir sie befragen. Sondern ich kann das nur wirklich tun aus der Glaubenshaltung in der Liebe Christi. Lasst das Wort Christi reichlich unter euch wohnen. Das mit dem neuen Wesen geht nur über das Wort Christi, das uns korrigiert. Das Wort, das ist ein zweischneidiges Schwert, das kritisiert uns, das mahnt, das tut weh, das ist gut. Vor dem Wort werden wir immer wieder zurechtgestutzt. Und sonst brauchen wir niemanden, der uns zurechtstutzt. Das Wort, das darf das tun. Und je mehr das Wort Christi unter euch wohnt, das Wort Gottes formt aus uns Menschen nach dem Willen Gottes. Das Wort macht das. Es ist ganz wunderbar, dass das Wort so eine Kraft hat. Das Wort setzt sich durch. Das Wort gestaltet uns. Und das Wort Gottes ist nicht untätig. Sie müssen sich immer vorstellen, dass zwischen dem, was wir unter einem Wort vorstellen, was wir babbeln, nicht, sage ich immer, und dem, was Gottes Wort ist geladen mit einer wahnsinnigen Energie. Da steckt ganz arg viel drin. Und das Wort Gottes, das ist ja auch so, das kann mal ausgesprochen sein, bei einem Menschen nach Jahren gibt es eine Revolution in seinem Herzen. Da geht das Wort auf. Oder ein Wort kann so zuschlagen, dass es Menschen total verändert. Ein Wort ist so stark, das Wort Gottes hat ja Geschichte gemacht. Das Wort Gottes hat sogar die ganzen Planeten auf ihre Bahn gebracht. So stark ist das Wort Gottes. Gott hat es bloß gesprochen und dann war die ganze riesenhafte Welt, der ganze Kosmos entstanden. Dieses Wort Gottes gestaltet so viel. Das Wort Gottes schafft und ist mächtig. Und darum ist das immer, wenn man sagt, du Bibel lesen. Das ist das Einzige, was Glauben weckt. Alles andere kann es nicht tun. Nur das Wort kann es machen. Und was Herzen bekehrt und was Menschen charakterlich umfasst, macht immer das Wort. Und mir ist es so wichtig, dass sie unter das Wort kommen und unter dem Wort bleiben und dass sie selber mit dem Wort umgehen. Und dann wird ihr ganzer Charakter umgeformt. Und das ist die Eigenschaft. Lehrt und ermahnt einander in aller Weisheit. Mit Psalmen, Lobgesängen und geistlichen Liedern singt Gott dankbar in euren Herzen. Ich freue mich immer wieder, wenn Sie gerne singen. Wenn Sie nicht singen kann, dann summen Sie halt oder brummen Sie halt. Pfeifen Sie, wie unsere Kinder da immer singen oder hören Sie es auf der Kassette oder was an. Aber die Lieder sind natürlich eine ganz, ganz große Hilfe. Gibt's viel. Ich habe mir jetzt wieder die Bach-Choräle, wenn man die irgendwo wieder hört. Die holen einen raus aus der Tiefe der Traurigkeit. Und die Lieder, oder die neuen Lieder, die wir hier singen, wollen ein ganzes weites Repertoire haben der Lieder, weil die uns den Glauben zusprechen, uns mit hineinnehmen. Ich habe 8 Konfirmanden dieses Jahr, 7 haben die Melodie nicht gekannt von Jesus Christus herrscht als König. Ist auch immer so schlimm, im Kindergarten singen sie kaum mehr, ich singe dir mit Herz und Mund und danke alle Gott oder so, sodass die auch gar nicht mehr in die Lieder reinkommen. Rallye-Unterricht singen sie nicht mehr und so weiter. Ist auch eine Gefahr, wir müssen gut, dass wir die ganze breite Palette von den alten Choräle bis zu den neuen Lieder alle zusammen haben, der ganzen Vielfalt uns den Glauben ins Herz singen, weil da der Glaube wächst. Und alles, was ihr tut, das soll noch das Letzte sein, mit Worten oder mit Werken, das tut alles im Namen des Herrn Jesus. Alles, was ihr tut, mit Worten oder mit Werken. Ich merke immer wieder, wenn ich zurückblicke, wo etwas nicht bei mir gelungen ist, sondern sehr missraten ist, dass ich es nicht im Namen Jesu begonnen habe.
1: Das ist auch der Grund, warum ich den Gottesdienst nicht unbedingt mit dem anfange, weil es kann auch eine Formel sein. Aber in der Sache wollen wir es nicht bloß im Gottesdienst sein, dass wir im Namen Gottes beginnen, sondern alles, was wir tun, unsere Berufsarbeit, unsere Mahlzeiten, unsere Feste oder auch unsere schwierigen Begegnungen oder Dienste oder was wir haben, auch Krankheitszeiten im Namen Jesu. Wollen wir es tun und dann wird der Herr sich darin verherrlichen. Im Namen, das heißt auf seine Rechnung, in seinem Auftrag, im Gehorsam für ihn. Alles, alles. Schwierige und Gute und Schöne, alles. Und dankt Gott dem Vater durch Jesus. Dankt ihm. Sie können schon vorher danken, dass er das irgendwie lösen wird und dass er weiß, wie er alles hinausführt. Habe ich das hier erzählt? Ich weiß manchmal nicht mehr, was für der Neukirchener Kalender, da hatten wir vor 2 Jahren später, ich glaube, da war es im Neukirchener Kalender, wo ich mich neulich erinnert hatte, kommen wir auf der Rückseite so eine Geschichte, wie wir, meine Frau war dabei, durch Äthiopien gefahren sind, da war der Atoll Lakotesema dabei, tief im Süden, und es war eine große Fahrt, wir hatten ein weites Programm, um sehr viel zu sehen, und nach einer Zeit Plattfuß. Nun war es weiter gar nicht schlimm. Wir sind ausgestiegen und er hat ja sein Reserverad oben droben gehabt auf seinem Land Rover und hat er den Reifen gewechselt und dann sah man, dass der zweite Reifen auch platt war. Das kommt also häufig vor, aber da war nichts mehr da. Und also in so einem Augenblick, da muss man also sagen, jetzt wo sind wir eigentlich? In der einsamen Wildnis, da wird sehr, sehr heiß und so weiter. Das ist uns auch mal passiert bei einer Taxi in Kenia, wo wir nach Tansania noch am Spätabend weiter wollten. Aber das war dort in Äthiopien und dann hat der Atoll Lakotesema bloß sich hingestellt, hat die Hände gefaltet und hat gesagt, Herr, jetzt bin ich froh, dass du das Ganze in deiner Hand hast. Und wir wissen, dass wir dich nur loben und preisen können. Kurz darauf hält ein LKW und der Fahrer sagt, kommen Sie mit, 3 Kilometer weiter hat es eine Reparaturwerkstatt. Wir wussten überhaupt nicht, wo wir waren. Eine halbe Stunde später war alles behoben. Mir hat diese Selbstverständlichkeit in einer kritischen Situation einfach zuerst mal Danke zu sagen. Herr, du weißt, wie das geht. Ich weiß nicht, wie es gehen soll, aber du musst jetzt mir sagen, wie ich weitermachen soll. Und wir sind oft nicht kindlich genug. Wir meinen immer wieder, wir müssen Gott vielleicht entlasten von dieser Schwierigkeit. Nein, alles durch ihn und Dank dafür, dass er das in seiner Regie recht macht. Er will sich doch verherrlichen. Und Sie dürfen das auch in Ihrer Situation so erwarten. Alles im Namen Jesu zu machen. Er wird Ihnen nicht Schwierigkeiten ersparen, der führt uns auch durch den Tod hindurch und durch Leiden und alles Mögliche, aber er wird Sie verherrlichen. Und Sie werden nur staunen können über seine Größe. Und darum ist wichtig, dass wir alles im Namen Jesu tun. Also wichtig war mir nur, dass all die praktischen Taten, ob das Eheschwierigkeiten sind, Probleme in der Familie oder wo auch immer, Berufsschwierigkeiten, aus der Freude an Jesus heraus gelöst werden.

Dies war die Bibelstunde mit Pfarrer Winrich Schäffbuch und Sie hörten heute eine weitere Auslegung zum Kolosserbrief, Kolosser 3, die Verse 12 bis 17, der alte und der neue Mensch.

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1: Sie hören nun die gute Nachricht aus Gottes Wort. Unser Wochenvers steht in Römer 1, Vers 16. Denn ich schäme mich des Evangeliums von Christo nicht. Denn es ist eine Kraft Gottes, die da selig macht alle, die daran glauben. Die Juden vornehmlich und auch die Griechen. Das war unser Merkvers aus Römer 1, Vers 16.

0: 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Wozu lebe ich? Wozu bin ich auf der Welt? Was ist der Sinn meines Lebens? 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
1: Wir wollen heute Abend miteinander sprechen über das Thema, wozu lebe ich? Wozu bin ich auf der Welt? Was ist der Sinn meines Lebens? Ehe wir darüber sprechen, muss ich eine kleine Bemerkung vorausschicken. Sehen Sie, ich rechne tatsächlich ganz real mit, dass der auferstandene Herr Jesus unter uns ist. Wenn ich zählen würde, wie viele Leute hier sind, und würde genau zählen, dann hätte ich mir am Schluss um einen verzählt. Denn der auferstandene Herr ist in unserer Mitte, den hätten wir nicht gezählt, wenn wir nicht sehen. Und ich habe keinen Mut, so einen Vortrag zu halten, ehe wir ihn nicht gebeten haben, dass er zu ihnen redet. Wir bleiben sitzen und beten. Herr Jesus, du bist der Herr der Welt. Du bist der einzige und wirkliche Erlöser. Du kannst unsere Fragen und Probleme wirklich lösen. Gib, dass wir am Schluss nicht einen Pfarrer gehört haben, sondern dich. Amen. Also wozu lebe ich? Darf ich zunächst mal feststellen, werde ich überall verstanden. In dem Nebenkapitel. Versteht ihr mich? Oder muss ich lauter sprechen? Und da hinten können Sie auch verstehen. Melden Sie sich, wenn ich zu leise spreche oder zu schnell. Ja, brüllen Sie dazwischen. Kam halt einer nach dem Vortrag zu mir und sagt, war ja ganz schön, aber ich habe nichts verstanden. Und das ist natürlich furchtbar dumm, nicht? Wozu lebe ich? Die Frage ist unheimlich wichtig. Denn wir haben ja nur ein einziges Leben. Also als ich noch in die Schule ging, da hat der Mathematikprofessor manchmal in völliger Erkennung meiner Begabung mein Heft mit lauter roter Tinte verschmiert. Dann habe ich so ein Heft weggetan und neues gekauft, was schön blank war. Wenn man doch mit dem Leben es so machen könnte, wenn man am Ende ist und sagt, ich habe alles falsch gemacht, ich kaufe mir ein neues Heft. Das geht nicht. Wir haben nur ein einziges Leben. Und wie furchtbar muss das sein, wenn wir das verpatzt haben. Wenn wir das falsch gelebt haben. Sehen Sie, heute Morgen sind in meinem Hotel eine große Kuhherde vorbeigegangen. Und ich beschäftigte mich mit meinem Vortrag. Da habe ich gedacht, glücklich diese Kühe. Die brauchen nicht drüber nachzudenken, wozu bin ich auf der Welt. Das ist die Frage klar. Milch geben und Rindfleisch am Schluss, nicht wahr? Das Tier denkt über die Frage nach dem Sinn des Lebens nicht nach. Hier unterscheidet sich der Mensch vom Tier. Und das ist das Schreckliche, dass es eine Menge Menschen gibt, die leben und schließlich sterben und haben nie einmal gefragt, wozu eigentlich. Sie unterschieden sich nicht vom Tier, nicht? Die Grenze darüber ist sehr nah. Das macht einen Menschen zu Menschen, dass er fragt, wozu bin ich da? Wozu bin ich Mensch? Warum? Nun, meine Freunde, gibt es da furchtbar viele oberflächliche und vorschnelle Antworten. Wozu bin ich auf der Welt? Ich habe sie mal all diese Antworten auf einen Schlag bekommen vor vielen Jahren. Das war im Jahr 1936, also mitten im Hitlerreich. Da hatten mich Studenten aus Münster gebeten, ich möchte mit ihnen einmal sprechen über das Thema, wozu lebe ich? Wozu bin ich auf der Welt? Sie hatten es so formuliert, was der Sinn meines Lebens. Und dann sagten sie, sie wollten also keinen Vortrag hören, sie wollten gleich losreden, diskutieren. Gut, sage ich, dann legen Sie mal los. Also, was ist der Sinn meines Lebens? Wozu bin ich da? Das war im Mittlerreich. Da stand natürlich sofort einer auf und sagte, ich bin für mein Volk da. Das ist wie Blatt und Baum. Das Blatt bedeutet nichts, der Baum ist alles. Ich bin für mein Volk da. Da habe ich gesagt, schön. Und wozu ist der Baum da? Wozu ist das Volk da? Wusste auch nicht. Verstehen Sie, wusste auch nicht. Da war die Frage nur zurückgeschoben. Da habe ich gesagt, lieben Leute, dürft ihr nicht so Antworten geben, wo die Frage nur zurückgestellt wird, zurückgeschoben wird. Wozu sind wir auf der Welt? Da sagt einer, ich bin auf der Welt, meine Pflicht zu tun. Da sage ich, Mensch, das ist doch gerade der Witz. Was ist denn meine Pflicht? Was ist denn meine Pflicht? Meine Pflicht ist, Ihnen Gottes Wort zu sagen. Frau Mathilde Ludendorff, von der haben Sie euch mal gehört, die hält es für ihre Pflicht, Gott zu leugnen. Was ist denn Pflicht? Mir hat ein hoher Beamter mal gesagt, Herr Pfarrer, ganz im Vertrauen, ich zeichne den ganzen Tag Akten ab, aber wenn die alle verbrennen würden, ging die Welt auch weiter. Ich leide darunter, dass ich so sinnlose Tätigkeit übe. Was heißt Pflicht? Tausende von SS-Leuten haben Menschen erschossen und wenn man sie vor Gericht stellt, sagen sie, es war uns befohlen, wir haben unsere Pflicht getan. Glauben Sie, ist die Pflicht, Menschen zu erschießen? Glaube ich nicht. Ich sage, das ist ja gerade der Witz. Wozu bin ich auf der Welt? Meine Pflicht zu tun. Was ist denn meine Pflicht? Wer kann mir das sagen? Da sitzt man wieder fest. Nun wurden die Studenten schon nachdenklicher und wussten keine Antworten. Dann stand einer auf, der hat mir viel Freude gemacht. Der sagte, ich stamme aus einem Adelsgeschlecht. Ich kann meine Vorfahren, jetzt weiß ich nicht, um 16 Generationen oder 12 zurückverfolgen. Eine stolze Kette, sagt er. Ist das nicht Lebensinhalt, diese Kette fortzusetzen? Da sage ich, Mensch, wenn man nicht weiß, wozu die 12 Generationen gelebt haben, lohnt sich gar nicht, eine 13. dazuzusetzen. Sehen Sie, es gibt so schnelle Antworten. Bei uns sieht man oft Todesanzeigen in der Zeitung. Da steht so Sprüchlein drüber, nur Arbeit war dein Leben. Kennen Sie das auch? Nie dachtest du an dich, nur für die deinen Streben war deine höchste Pflicht. Das T ist so schlecht unterzubringen im Reim. Jedes Mal, wenn ich das sehe, dann gehe ich auf die Palme. Dann denke ich, das ist ein Todesanzeige für ein Pferd. Für ein Pferd. Für ein Pferd. Nicht wahr? Ein Pferd, das hat zu arbeiten. Aber ich glaube im Leben nicht, dass ein Mensch nur dazu auf der Welt ist, um zu schuften. Das wäre ja kümmerlich. Da würden wir ja besser mit 10 Jahren Selbstmord begehen. Wenn das der Sinn unseres Lebens wäre. Nur Arbeit wäre dein Leben. Ist ja grauenvoll. Das ist ja grauenvoll. Nein, das ist nicht der Sinn unseres Lebens. Ich kann stundenlang weitermachen. So, stundenlang weitermachen. Da sagte einer damals bei den Studenten, sehen Sie, ich will Arzt werden. Und wenn ich Menschenleben retten kann, ist das nicht ein schöner Lebensinhalt? Da habe ich gesagt, wenn denn ich weiß, wozu der Mensch lebt, dann hat es ja gar keinen Sinn, das Menschenleben zu retten. Da gibt es den Menschen doch fest eine Spritze. Verstehen Sie? Bitte erzähle morgen keiner, ich hätte gesagt, man soll den Leuten eine Spritze geben. Sie müssen also Ihren Geist schon ein bisschen anspannen. Ich sage, das ist doch Unsinn. Du musst doch wissen, wozu der Mensch da ist, wenn du ihn retten willst. Das ging mir damals erschütternd auf. Das waren Studenten. Wie selbst der gebildet in unseren Tagen dahin lebt, ohne zu wissen, wozu er überhaupt in der Welt ist. Ohne eine Antwort auf diese Frage zu haben. Darf ich zwischendurch sagen, Sie werden vielleicht sich ein bisschen ärgern an der Form, in der ich rede. Ich kann natürlich auch gedrechselte Sätze sagen mit vielen Fremdworten. Aber dann sind Sie bestimmt nach einer halben Stunde eingeschlafen. Und weil ich das fürchte, rede ich lieber so, wie wir auf der Straße miteinander reden. Ist klar. Ja. Sehen Sie, wenn man das alles mal so durchgemacht hat, ich habe es nur so angedeutet, dann kommt die Antwort, die ich damals in Münster von den Studenten auch bekam. das Leben hat überhaupt keinen tiefen Sinn. Das ist eine reine Zufälligkeit, dass ich geboren wurde. Da ist kein Sinn dahinter. Und darum können wir nur eins machen, genieß das Leben so gut du kannst. Das ist vielleicht die größte Anfechtung, die einen Menschen treffen kann, dass ihm auf einmal durch den Sinn geht, mein Leben war sinnlos. Es hat gar keinen Sinn. Hätten meine Eltern nicht geheiratet, wäre ich nicht gezeugt und geboren worden. Ist rein zufällig, dass ich da bin. Das ist völlig sinnlos. Und wer dann ein schweres Leben hat, der ist in dem Moment nah am Selbstmord. Wozu soll ich das Ganze noch weiter treiben, wenn es doch Zufall und Sinnlosigkeit ist? Dann macht man doch besser Schluss. Wissen Sie, dass die Zahl der Selbstmörder in Westdeutschland größer ist als die Zahl der Verkehrstoten? Und dass etwa 50% davon junge Leute unter 30 sind. Das ist die erschütterndste Demonstration unserer Zeit. Wir sehen keinen Sinn mehr im Leben. Es ist Zufall, dass wir da sind. Und dann lohnt es sich erst gar nicht, diese ganze Sache anzunehmen. Ich habe oft mit Leuten gesprochen, die sagen, das Leben ist sinnlos. Ich werfe es weg, entweder ein Vergnügen und genießen oder ein Selbstmord, das ist immer dasselbe, nicht? Ein Alkohol oder... Da sage ich aber, wenn es doch einen Sinn hätte, wenn es nun doch einen Sinn hätte und du hättest gelebt, als wenn es keinen hätte und steht es am Ende da. Es gibt in der Bibel ein Wort, das kann einem durch und durch gehen. Das heißt so, es ist dem Menschen gesetzt, einmal zu sterben und danach das Gericht Gottes. Vielleicht ist jemand hier, der sagt, das glaube ich nicht, dass es ein Gericht Gottes gibt. Dann sage ich, das macht nichts. Das können wir ja abwarten. Das können wir ja abwarten, ne? Ob Sie recht haben oder wie die Bibel, das kann man abwarten. Es ist dem Menschen gesetzt, einmal zu sterben und danach das Gericht. Und sehen Sie, das Wort muss man kennen, um ganz ernst zu fragen, wozu bin ich da? Ich kann doch nicht sterben und ins Gericht Gottes gehen, wenn ich den Sinn meines Lebens verpasst habe. Ist die Frage deutlich jetzt? Gehe ich einen Schritt weiter. Wer kann mir denn in aller Welt Antwort geben auf die Frage, wozu ich auf der Welt bin? Wer kann mir Antwort geben? Die Kirche? Na. Der Pfarrer? Der ist in derselben Lage wie Sie, ne? Professoren, Philosophie, kann keine Antwort geben auf diese Frage, wozu bin ich da? Sehen Sie mal, das ist doch logisch. Es kann doch nur ein einziger uns sagen, wozu wir da sind. Nämlich der, der uns ins Leben rief, der uns geschaffen hat, nämlich Gott. Lassen Sie mich ein ganz dummes Beispiel brauchen. Ich komme in eine Wohnung und da sitzt so ein Boy da, so ein Junge, und mit Drähten und Lämpchen und bastelt. Ich sage, Mann, was ist denn das für ein Ding? Was soll das denn werden? Der sagt, ich weiß nicht mehr, also, haben wir es dann erklärt, ich habe es nicht verstanden. Da habe ich gedacht, da kommt kein Mensch draus, bloß der, der es macht, kann sagen, was es werden soll und wozu es ist. Nicht, der es macht. Und nur der, der uns geschaffen hat, kann sagen, wozu er uns geschaffen hat. Das heißt, auf die Frage, wozu bin ich auf der Welt, kann ich nur Antwort bekommen durch Offenbarung. Durch Offenbarung. Gott muss es uns sagen. Sehen Sie, wenn ich nicht die Bibel lesen würde, durch diese Frage käme ich an die Bibel. Ich hielt es nicht aus mehr, wenn ich nicht wüsste, wozu ich auf dieser verfluchten Welt bin. Ist Ihnen das Wort verfluchte Welt zu hart? Das ist ein Wort der Bibel. Und ich wünschte Ihnen, dass Sie mal ein halbes Jahr mit einem Großstadtpfarrer zusammen wären, dann wüssten Sie, was ich meine. Dass diese Welt unterm Fluch steht. Und ich wüsste nicht, ich könnte es nicht aushalten, hier darin zu leben, wenn ich mich in der Offenbarung Gottes die Antwort bekäme, wozu bin ich da? Ist es deutlich? Nur Gott kann es uns sagen. Und er sagt es uns und diese Antwort haben wir in der Bibel. Das ist schon einer der Gründe, warum die Bibel so wahnsinnig wichtig ist. Ich kenne Leute, die so erhaben, Bibel lesen wir doch nicht. Da sage ich, ich kann es euch schriftlich geben, dass ihr noch nie nachgedacht habt über die Frage, wozu bin ich auf der Welt. Aber Dummheit ist eine verbreitete Krankheit. Und wenn sie weh täte, wäre die Welt mit Geschrei erfüllt. Nicht wahr? Gott sei Dank tut sie nicht weh. Gott muss mir antworten, wozu bin ich auf der Welt. Und Gott tut es. Und die Antwort habe ich in der Bibel. Und ich will es mit einem Satz Ihnen jetzt sagen. Die Antwort der Bibel. Gott hat uns geschaffen, dass wir seine Kinder werden. Dass wir seine Kinder werden, wie ein Vater im Sohn sich gern spiegelt. So schuf Gott den Menschen ihm zum Bilde. Gott will, dass wir seine Kinder werden, die mit ihm reden und mit denen er reden kann. Und die ihn lieb haben und die er liebt. Beten Sie eigentlich? Was ist das für ein Vater bitter, wenn sein Kind mit ihm jahrelang nicht spricht? Ne? Und ein Mensch, der nicht betet, hat jahrelang mit seinem Vater nicht geredet. Sieh Sie, Gott möchte, dass wir seine Kinder sind, die mit ihm reden können und die er lieb hat und die ihn lieb haben. Dazu sind wir auf der Welt. Bitte verstehen Sie mich jetzt richtig. Ich rede nicht von Kirchen, von Dogmen, von Religionen, alles Mögliche. Sondern ich rede von Wirklichkeiten, vom lebendigen Gott, der Sie geschaffen hat, damit Sie sein Kind werden. Sind Sie das? Sehen Sie, jetzt muss ich einen Schritt weitergehen. Von Natur sind wir nicht Gottes Kinder. Von Natur, wenn an uns nichts geschieht, sind wir nicht Gottes Kinder. Die Bibel erzählt da eine erschütternde Geschichte, gleich im ersten Kapitel. Da heißt, Gott schuf den Menschen ihm zum Bilde. Und dann erzählt die Bibel von einer Katastrophe, die ganz am Anfang steht. Der Mensch war in völliger Freiheit geschaffen. Und da entschließt der Mensch sich gegen Gott. Er nimmt von der Frucht, das heißt, er möchte autonom sein. Ich kann ohne Gott leben. Der Adam hat nie bezweifelt, dass Gott existiert. Verstehen Sie? Und der Teufel bestreitet nie, dass Gott existiert. Nicht? Der Teufel ist so dumm, dass er Atheist wäre. Der Teufel weiß, dass Gott existiert. Der Teufel glaubt auch an Gott. Aber er hat sich von ihm freigemacht. Ich führe mein Leben nach eigener Regie. So hat Adam gesagt. Und so macht der Teufel. Und so macht die ganze Menschheit. Die ganze Menschheit ist auf der Flucht vor Gott. Und das Erschütternde ist, wir werden ihn doch nicht los.
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0: Da saß Josef nun. Er hatte Gott dienen wollen vom Morgen bis zum Abend. Und als die Sünde kam, die Verführung durch diese schlechte Frau, da hatte er mutig Nein gesagt. Und was war sein Lohn? Er saß in einer dunklen Zelle und war mit einer Kette an die Mauer geschmiedet und die Füße steckten in den Löchern eines schweren Holzblocks. In seinem Herzen aber war Friede, denn er glaubte fest, dass Gott für ihn sorgen würde, auch hier, und dass der Herr wohl wusste, wofür diese Prüfung gut war. Dieser Friede in seinem Herzen war der Lohn für sein treues Festhalten an Gott. Jeden Tag kam ein Aufseher und brachte Josef das Essen. Und mitunter sah auch der Vorsteher des Gefängnisses nach ihm, der so still und geduldig da in seiner Zelle saß. Er sah diese Augen, in denen viel Kummer lag, die aber ehrlich und sanft waren. Und er dachte, was ist das doch für ein netter Mensch? Das kann doch unmöglich ein Verbrecher sein. Ich will wenigstens seine Fesseln lösen lassen. Und eine Weile darauf dachte er, diesem Josef vertraue ich. Er soll ruhig im Gefängnis Arbeit bekommen. Und genauso wie in Potiphas Haus bekam Josef immer wieder neue Aufträge. Jedes Mal bessere als zuvor. Alles, was er anfasste, gelang ihm sehr gut. Dafür sorgte der Herr. Gott segnete alles, was Josef tat. Und schließlich war er der erste Diener des Gefängnisvorstehers und kümmerte sich um alles in seinem Haus. Wenn sein Herr aber nach draußen ging, in die schöne Welt, wo die Sonne schien und die Blumen blühten, wo die Freiheit war, dann blieb Josef zurück hinter dicken Mauern. Und wie gut er seine Arbeit auch machte, für ihn öffnete sich das schwere Tor nicht. So vergingen Tage und Wochen, eintönig und still. Aber eines Tages geschah etwas Besonderes. Man brachte zwei vornehme Männer ins Gefängnis, die am Hof des Königs Dienst getan hatten. Der eine war der Mundschenk, der für den Wein des Königs sorgen musste. Der andere war der oberste Bäcker. Die beiden hatten die Mahlzeiten des Königs zuzubereiten und durften, wenn er aß, hinter ihm stehen, um seine Befehle abzuwarten. Und jetzt saßen sie hier, denn etwas Schlimmes war im Palast geschehen und einer dieser beiden Höflinge musste daran schuld sein. Vielleicht hatte man Gift im Essen des Königs gefunden. Aber der Oberste der Bäcker sagte, er sei unschuldig und der Mundschenk versicherte dasselbe. Und weil der König es nicht herausbekommen konnte, hatte er beide ins Gefängnis werfen lassen. Josef musste ihnen das Essen bringen. Er wusste auch nicht, wer von den beiden der Täter war. Wohl aber wusste er, wie schrecklich es ist, gefangen zu sein. Darum war er gut und freundlich zu den beiden. Eines Morgens, als er wieder hereinkam, sahen sie noch bedrückter aus als sonst. Josef fragte, was los wäre.
1: »Wir haben beide so seltsam geträumt«, sagten sie, »und unsere Träume haben sicher etwas zu bedeuten. Aber hier ist keiner, der sie uns erklären könnte.«
2: »Nur Gott allein kennt die Bedeutung der Träume«,
0: erwiderte Josef.
2: »Aber erzählt sie mir mal.«
0: Der Mundschenk erzählte zuerst.
3: »Ich träumte, ich wäre wieder frei«, sagte er und seine Augen funkelten. »Es war so herrlich. Ich sah einen Weinstock in einem Garten, eine kleine Pflanze nur, ganz klein. Aber ich sah, wie sie wuchs. Drei Ranken trieb sie, und dann kamen Blätter und Blüten heraus, und danach auch kleine Früchte, und ich sah, wie sie in der Sonne reiften. Da hatte ich mit einmal einen Becher in der Hand, den goldenen Kelch des Königs, den ich früher so oft trug.«
0: Dann seufzte der Mundschenk.
3: »Es war bloß ein Traum«, sagte er bekümmert.
0: Doch Josefs Gesicht hellte sich auf. Es war zwar merkwürdig, aber er wusste, was dieser Traum zu bedeuten hatte. Und er wusste auch, dass er hier nicht seine eigenen Gedanken aussprach, sondern dass Gott sie ihm eingegeben hatte. Die drei Ranken bedeuteten drei Tage. Drei Tage noch, dann würde der König den Mundschenk wieder aus dem Gefängnis holen lassen
3: und in sein altes Amt einsetzen. Das sagte Josef dem Mundschenk, und dann fragte er ihn noch,
2: »Wenn du wieder frei bist, würdest du dann auch an mich denken? Ich bin ja schon so lange gefangen und habe nichts getan, wofür sie mich hätten in diesen dunklen Kerker werfen dürfen. Könntest du den König bitte fragen, ob ich wieder freigelassen werden kann?«
3: Das versprach der Mundschenk. Er hätte alles versprochen, wenn der Traum sich nur erfüllte.
4: »Ich habe auch geträumt, ich wäre wieder frei«,
3: rief der Oberste der Bäcker.
4: »Ich ging auf der Straße und hatte drei Körbe auf dem Kopf, wie es früher so oft vorkam. In dem obersten Korb befand sich verschiedenes Gebäck für die Tafel des Königs. Aber als ich zum Palast kam, da hatten die Vögel alles weggeholt.«
3: Und wieder wusste Josef, was der Traum besagte. Aber er erläuterte dem Bäcker nur ungern den Sinn.
2: »Die drei Körbe sind auch drei Tage. Drei Tage noch, dann lässt der König auch dich aus dem Gefängnis holen. Aber nicht, um dir die Freiheit zu geben. Du wirst zum Tode verurteilt. Deine Leiche wird man aufhängen und die Vögel werden kommen und dein Fleisch herunterpicken.«
3: Drei Tage darauf feierte man im Land Ägypten ein großes Fest. Der König hatte Geburtstag. Im Palast wurde ein Festmahl veranstaltet und auf den Straßen jubelte das Volk. An diesem Tag fiel der schwere Klopfer mit einem hohlen Schlag auf das Gefängnistor. Draußen standen Soldaten, um den Obersten der Bäcker abzuholen. Er war der Täter gewesen und wurde jetzt bestraft. Und noch einmal kamen die Knechte des Königs. Jetzt wurde der Mundschenk unter lautem Jubel in den Palast zurückgeholt. Seine Unschuld hatte sich erwiesen. Alles geschah genau so, wie Josef es vorhergesagt hatte. Und der Mundschenk feierte im Königssaal, berauscht vor Glück. Er war wieder der angesehene, geehrte Mann von früher, vor dem sich fast alle anderen verneigten. Wie sollte er da noch an einen Gefangenen denken? Auch an den folgenden Tagen vergaß er ihn. Er wollte wohl auch nicht mehr an die schlimme Zeit im Gefängnis erinnert werden. Und Josef wartete und hoffte. Und wenn jemand an das Gefängnistor klopfte, dann horchte er mit klopfendem Herzen, ob endlich auch seine Befreiung käme. Aber er wartete umsonst, jedes Mal wieder. Da starb auch diese Hoffnung in Josefs Herzen, und weil er sein Vertrauen in den Mundschenk verloren hatte, musste er wohl wieder sein ganzes Vertrauen auf Gott setzen. So wurde er noch demütiger und noch ergebener als zuvor. Zwei lange Jahre gingen vorüber, dann aber war es genug.
5: Das war gerade die Geschichte Josef im Gefängnis aus dem großen Erzählbuch zur biblischen Geschichte. Ich hoffe, ihr kommt wieder, denn es gibt noch viele spannende Geschichten für euch.

Fällt es dir manchmal oder sogar oft schwer, die Bibel zu lesen oder auch zu beten? Ist es so, dass du dich irgendwie dazu zwingen musst? Lass dich nicht davon entmutigen. Denn wegen unserer sündigen Natur ist es leider so, dass wir nicht automatisch oder natürlich zu Gott und seinem Wort geneigt sind. Ganz im Gegenteil. Wir sind dazu geneigt, uns mit allen möglichen Dingen zu beschäftigen, nur nicht mit ihm. Doch Gott ist barmherzig, geduldig und gnädig. Er ruft uns und befähigt uns aus seiner Gnade. Wende dich zu Gott, höre auf ihn, indem du weiterhin die Bibel liest, denn sie ist Gottes Wort. Im Psalm 119 lesen wir: Ich wehre meinem Fuß alle bösen Wege, dass ich dein Wort halte. Ich weiche nicht von deinen Rechten, denn du lehrest mich. Dein Wort macht mich klug, darum hasse ich alle falschen Wege. Dein Wort ist meines Fußes Leuchte und dein Licht auf meinem Wege.

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1: Sie hören nun die gute Nachricht aus Gottes Wort. Unser Wochenvers steht in Römer 1, Vers 16. Denn ich schäme mich des Evangeliums von Christo nicht. Denn es ist eine Kraft Gottes, die da selig macht alle, die daran glauben, die Juden vornehmlich und auch die Griechen. Das war unser Merkvers aus Römer 1, Vers 16.